Herr, du durchschaust mich, du kennst mich durch und durch. Ob ich sitze oder stehe, du weißt es. Aus der Ferne erkennst du, was ich denke. Ob ich gehe oder liege, du siehst mich. Mein ganzes Leben ist dir vertraut. Schon bevor ich rede, weißt du, was ich sagen will. Von allen Seiten umgibst du mich und hältst deine schützende Hand über mir. Dass du mich so genau kennst, unbegreiflich ist es, zu hoch, ein unergründliches Geheimnis. Wie könnte ich mich dir entziehen? Wohin könnte ich fliehen, ohne dass du mich siehst? Stiege ich in den Himmel hinauf? Du bist da. Wollte ich mich im Totenreich verbergen? Auch dort bist du.

eilte ich dorthin, wo die Sonne aufgeht, oder versteckte mich im äußersten Westen, wo sie untergeht, dann würdest du auch dort mich führen und nicht mehr loslassen. Wünschte ich mir, völlige Dunkelheit soll mich umhüllen, das Licht um mich her soll zur Nacht werden. Für dich ist auch das Dunkel nicht finster. Die Nacht scheint so hell wie der Tag und die Finsternis so strahlend wie das Licht. Du hast mich geschaffen. Im Leib meiner Mutter hast du mich gebildet. Herr, ich danke dir dafür, dass du mich so wunderbar und einzigartig gemacht hast. Großartig ist alles, was du geschaffen hast, das erkenne ich. Schon als ich im Verborgenen Gestalt annahm, unsichtbar noch, kunstvoll gebildet im Leib meiner Mutter, da war ich dir dennoch nicht verborgen. Als ich gerade erst entstand, hast du mich schon gesehen. Alle Tage meines Lebens hast du in dein Buch geschrieben, noch bevor einer von ihnen begann. Deine Gedanken sind zu schwer für mich, o Gott. Es sind so unfassbar viele. Sie sind zahlreicher als der Sand am Meer. Wollte ich sie alle zählen, so käme ich doch nie an ein Ende. Durchforsche mich, o Gott, und sieh mir ins Herz. Prüfe meine Gedanken und Gefühle. Sieh, ob ich in Gefahr bin, dir untreu zu werden, dann hol mich zurück auf den Weg, den ich gehe.

Und nun spricht der Herr, der dich geschaffen hat, Jakob, und dich gemacht hat, Israel. Fürchte dich nicht, denn ich habe dich erlöst. Ich habe dich bei deinem Namen gerufen, du bist mein. Wenn du durchs Wasser gehst, will ich bei dir sein, dass dich die Ströme nicht ersäufen sollen. Und wenn du ins Feuer gehst, sollst du nicht brennen, und die Flamme soll dich nicht versengen. Denn ich bin der Herr, dein Gott, der Heilige Israels, dein Heiland. Wohlan, alle, die ihr durstig seid, kommt her zum Wasser. Und die ihr kein Geld habt, kommt her, kauft und esst. Kommt her und kauft ohne Geld und umsonst Wein und Milch. Warum zählt ihr Geld da für das, was kein Brot ist, und sauren Verdienst für das, was nicht satt macht? Hört doch auf mich, so werdet ihr Gutes essen und euch am Köstlichen laben. Neigt eure Ohren her und kommt her zu mir. Höret, so werdet ihr leben.

Und er zeigte mir einen reinen Strom vom Wasser des Lebens, glänzend wie Kristall, der ausging vom Thron Gottes und des Lammes. In der Mitte, zwischen ihrer Straße und dem Strom, von dieser und von jener Seite aus, war der Baum des Lebens, der 12-mal Früchte trägt und jeden Monat seine Frucht bringt, jeweils eine. Und die Blätter des Baumes dienen zur Heilung der Völker. Und es wird keinen Fluch mehr geben. Und der Thron Gottes und des Lammes wird in ihr sein. Und seine Knechte werden ihm dienen. Und sie werden sein Angesicht sehen und sein Name wird auf ihren Stirnen sein. Und es wird dort keine Nacht mehr geben. Und sie bedürfen nicht eines Leuchters, noch des Lichtes der Sonne, denn Gott, der Herr, erleuchtet sie. Und sie werden herrschen von Ewigkeit zu Ewigkeit. Und der Geist und die Braut sprechen, komm. Und wer es hört, der spreche, komm. Und wen da dürstet, der komme. Und wer da will, der nehme das Wasser des Lebens umsonst.

Herr, unser Herrscher, wie herrlich ist dein Name in allen Landen, der du zeigst deine Hoheit am Himmel. Aus dem Munde der jungen Kinder und Säuglinge hast du eine Macht zugerichtet, um deiner Feinde willen, dass du vertilgst den Feind und den Rachgier.

Wenn ich sehe die Himmel, deine Fingerwerk, den Mond und die Sterne, die du bereitet hast, was ist der Mensch, dass du seiner gedenkst, und des Menschen Kind, dass du dich seiner annimmst? Du hast ihn wenig niedriger gemacht als Gott. Mit Ehre und Herrlichkeit hast du ihn gekrönt. Du hast ihn zum Herrn gemacht über deine Hände Werk. Alles hast du unter seine Füße getan. Schafe und Rinder, dazu auch die wilden Tiere, die Vögel unter dem Himmel und die Fische im Meer und alles, was die Meere durchzieht. Herr, unser Herrscher, wie herrlich ist dein Name in allen Landen.

Und ich sah einen neuen Himmel und eine neue Erde. Denn der erste Himmel und die erste Erde waren vergangen, und das Meer gibt es nicht mehr. Und ich, Johannes, sah die heilige Stadt, das neue Jerusalem, von Gott aus dem Himmel herabsteigen, zubereitet wie eine für ihren Mann geschmückte Braut. Und ich hörte eine laute Stimme aus dem Himmel sagen: Siehe, das Zelt Gottes bei den Menschen, und er wird bei ihnen wohnen, und sie werden seine Völker sein, und Gott selbst wird bei ihnen sein, ihr Gott. Und Gott wird abwischen alle Tränen von ihren Augen. Und der Tod wird nicht mehr sein, weder Leid noch Geschrei noch Schmerz wird mehr sein, denn das Erste ist vergangen. Und der auf dem Thron saß, sprach: Siehe, ich mache alles neu. Und er sprach zu mir: Schreibe, denn diese Worte sind wahrhaftig und gewiss. Und er sprach zu mir: Es ist geschehen, ich bin das A und das O, der Anfang und das Ende. Ich will dem Dürstenden geben aus dem Quell des Wassers des Lebens umsonst. Wer überwindet, der wird alles erben, und ich werde sein Gott sein, und er wird mein Kind sein.

Gottes Kinder sind dazu berufen, Christus darzustellen und die Güte und Barmherzigkeit des Herrn kundzutun. Wie Jesus uns das wahre Wesen des Vaters offenbart hat, so sollen wir Christus einer Welt offenbaren, die seine innige, mitfühlende Liebe nicht kennt. Es ist ja offenbar, dass ihr ein Brief des Christus seid, erkannt und gelesen von jedermann. Mit jedem seiner Kinder sendet Jesus einen Brief an die Welt. Wenn du Christi Nachfolger bist, dann sendet er mit dir einen Brief an die Familie, das Dorf und die Straße, wo du lebst. Jesus, der in dir wohnt, möchte zu den Herzen jener sprechen, die ihn noch nicht kennen. Vielleicht lesen sie nicht die Bibel und hören nicht die Stimme, die aus ihren Seiten zu ihnen spricht. Sie erkennen Gottes Liebe nicht durch seine Werke. Doch wenn du ein wahrer Stellvertreter Christi bist, können sie durch dich ein Stück seiner Güte erkennen und dafür gewonnen werden, ihn zu lieben und ihm zu dienen. Christen sind zu Lichtträgern auf dem Weg zum Himmel berufen. Sie sollen das Licht widerspiegeln, das von Christus auf sie scheint. Ihr Leben und Wesen soll so sein, dass andere durch sie eine richtige Vorstellung von Christus und seinem Dienst erhalten. Als Christi-Vertreter sollen wir den Dienst für ihn anziehend darstellen, so wie er wirklich ist. Christen, die in ihrem Herzen Trübsinn und Traurigkeit ansammeln, die murren und klagen, stellen anderen Menschen Gott und das Leben als Christ falsch dar. Sie vermitteln den Eindruck, Gott hätte keinen Gefallen am Glück seiner Kinder. Und damit werfen sie ein falsches Licht auf unseren himmlischen Vater. Satan versucht ständig, unser Glaubensleben düster und traurig zu machen. Er möchte es mühsam und schwierig erscheinen lassen. Wenn ein Christ in seinem Leben einen solchen Eindruck vom Glauben vermittelt, unterstützt er durch seinen Unglauben Satans Lügen. Gab es in deinem Leben nicht auch schöne Erlebnisse? Kostbare Momente, wo dein Herz vor Freude höher schlug, als der Geist Gottes zu dir sprach? Wenn du über die Kapitel deines Lebensbuches schweifst, findest du dann nicht auch erfreuliche Seiten? Sind Gottes Verheißungen nicht wie duftende Blumen, die überall an deinem Lebensweg wachsen? Sollten ihre Schönheit und ihr Wohlgeruch dein Herz nicht mit Freude erfüllen? Es ist nicht weise, all die unangenehmen Erinnerungen, die Ungerechtigkeiten und Enttäuschungen der Vergangenheit zusammenzutragen und darüber zu sprechen und zu klagen, bis wir von Entmutigung überwältigt sind. Ein entmutigtes Herz ist voller Dunkelheit. Der Mensch schließt das Licht Gottes aus seiner eigenen Seele aus und wirft einen Schatten auf den Weg der anderen. Wenn wir den Eindruck erwecken, dass wir Gottes Liebe anzweifeln und seinen Zusagen misstrauen, entehren wir ihn und betrüben seinen Heiligen Geist. Wie würde sich eine Mutter fühlen, deren Kinder sich ständig über sie beschweren, gerade so, als würde sie es nicht gut mit ihnen meinen, wo sie doch ihr ganzes Leben darum bemüht gewesen ist, sie zu fördern und zu erfreuen? Stell dir vor, sie zweifelten ihre Liebe an. Es bräche ihr das Herz.

Wie würden sich Eltern fühlen, wenn ihre Kinder sie so behandelten? Und wie muss es unserem himmlischen Vater gehen, wenn wir seiner Liebe misstrauen, die ihn doch dahin gebracht hat, seinen eingeborenen Sohn zu geben, damit wir das Leben haben? Der Apostel schreibt, er, der sogar seinen eigenen Sohn nicht verschont hat, sondern ihn für uns alle dahingegeben hat, wie sollte er uns mit ihm nicht auch alles schenken? Doch wie viele sagen mit ihren Taten, wenn auch nicht mit ihren Worten, der Herr meint dies nicht für mich. Vielleicht liebt er andere, aber mich liebt er nicht. Das alles schadet deiner eigenen Seele, denn jedes zweifelnde Wort aus unserem Mund lädt Satans Versuchungen ein. Es stärkt in dir den Hang zum Zweifel und treibt die dienenden Engel von dir weg. Wenn Satan dich versucht, dann sprich kein einziges Wort des Zweifels oder Unglaubens. Wenn du dich entscheidest, seinen Einflüsterungen die Tür zu öffnen, werden Misstrauen und rebellisches Hinterfragen deine Gedanken erfüllen. Wenn du deine Gefühle aussprichst, wird jeder von dir geäußerte Zweifel nicht nur auf dich selbst zurückwirken, sondern wird auch als Same in den Herzen anderer aufgehen und in ihrem Leben Frucht tragen. Womöglich ist der Einfluss deiner Worte nie wieder gut zu machen. Du selbst kannst dich vielleicht von der Zeit der Versuchung erholen und Satans Schlinge entrinnen, aber andere, die durch deinen Einfluss ins Schwanken gerieten, können dem Unglauben, den du vermittelt hast, womöglich nicht entkommen. Wie wichtig ist es deshalb, nur das auszusprechen, was geistliche Stärke und Leben verleiht. Viele Menschen haben von Christi Leben und Wesen eine falsche Vorstellung. Sie denken, er hätte weder Wärme noch Frohsinn gehabt, sondern wäre streng, hart und freudlos gewesen. In vielen Fällen ist das ganze Glaubensleben von dieser trüben Sicht gefärbt. Oft wird gesagt, dass Jesus geweint hat, doch es sei nicht bekannt, dass er gelächelt habe. Unser Heiland war in der Tat ein Mann der Schmerzen und mit Leiden vertraut, denn er öffnete sein Herz für jedes menschliche Leid. Doch auch wenn sein Leben voll Selbstverleugnung und voll Schmerz und Sünde überschattet war, ließ er sich davon nicht niederdrücken. Kummer oder Unzufriedenheit waren auf seinem Angesicht nicht zu finden, sondern stets Frieden, Gelassenheit und Heiterkeit. Sein Herz war eine Quelle des Lebens, und wohin er auch ging, brachte er Ruhe und Frieden, Freude und Fröhlichkeit. Unser Heiland war ein tief ernster und äußerst gewissenhafter Mensch, aber niemals trübsinnig oder mürrisch. Wer ihm nachstrebt, wird in seinem Leben ernsthafte Ziele verfolgen und ein tiefes Bewusstsein persönlicher Verantwortung haben. Solche Menschen geben Leichtfertigkeit keinen Raum. Sie gehen keinen lautstarken Belustigungen nach und machen keine unanständigen Scherze, sondern der Glaube Jesu schenkt Frieden wie ein Strom. Er löscht das Licht der Freude nicht aus. Er unterdrückt weder Frohsinn, noch verdunkelt er das sonnige, lächelnde Gesicht. Christus kam nicht, um sich dienen zu lassen, sondern um zu dienen. Und wenn seine Liebe im Herzen regiert, werden wir seinem Beispiel folgen. Wenn sich unsere Gedanken vorrangig mit den unfreundlichen und ungerechten Handlungen unserer Mitmenschen beschäftigen, werden wir feststellen, dass wir sie unmöglich so lieben können, wie Christus uns geliebt hat. Doch wenn unsere Gedanken bei der wunderbaren Liebe und dem Mitgefühl Christi verweilen, wird derselbe Geist auch zu ihnen ausströmen. Wir sollten einander lieben und achten, trotz der Fehler und Unvollkommenheiten, die wir ja nicht übersehen können. Wir sollten Demut üben, uns selbst misstrauen und geduldig und liebevoll mit den Fehlern anderer umgehen. Das wird alle einengende Selbstsucht auslöschen und uns weitherzig und großzügig machen. Der Psalmist sagt, vertrau dem Herrn und tu, was recht ist. Dann bleibst du im Land und wohnst in Sicherheit. Vertrau dem Herrn. Jeder Tag hat seine eigenen Lasten, Sorgen und Schwierigkeiten.
und wie schnell

reden wir über unsere Schwierigkeiten und Prüfungen, wenn wir einander begegnen? So viele unnötige Sorgen drängen sich auf. So vielen Ängsten gibt man sich hin. Solch einer Last von Befürchtungen verleiht man Ausdruck, dass andere meinen könnten, wir hätten keinen mitfühlenden, liebenden Heiland –

Sorgen. Jeden Tag sind sie von den Beweisen der Liebe Gottes umgeben. Jeden Tag erfreuen sie sich an den Gaben seiner Fürsorge, doch sie übersehen diese gegenwärtigen Segnungen. Mit ihren Gedanken sind sie immer bei unangenehmen Dingen, deren Eintreffen sie befürchten. Oder es mag wirklich ein Problem bestehen, das, obwohl es klein ist, sie für die vielen Dinge blind macht, für die sie dankbar sein sollten. Anstatt dass ihre Schwierigkeiten sie zu Gott treiben, ihre einzigen Hilfsquelle, trennen diese Probleme sie von ihm, weil sie Unruhe und Unzufriedenheit in ihnen hervorrufen. Tut es uns selbst gut, wenn wir so ungläubig sind? Warum sollten wir undankbar und misstrauisch sein? Jesus ist unser Freund. Der ganze Himmel nimmt Anteil an unserem Wohlergehen. Vielleicht weißt du nicht, wie es im Geschäft weitergeht. Vielleicht werden die Aussichten immer dunkler und Verluste drohen. Sei trotzdem nicht entmutigt. Bring deine Sorge zu Gott und bleibe ruhig und freudig. Bete um Weisheit, die Situation klug zu bewältigen und so Verlust und Unheil zu verhindern. Tu alles, was du kannst, um die Dinge zu einem guten Ausgang zu führen. Jesus hat seine Hilfe versprochen, doch nicht ohne unsere Mitarbeit. Wenn du im Vertrauen auf unseren Helfer alles getan hast, was dir möglich war, dann nimm freudig an, was daraus wird. Lasst uns die liebevollen Gnadentaten Gottes stets in frischer Erinnerung behalten. Tränen, die er abgewischt, Schmerzen, die er gelindert, Sorgen, die er weggenommen, Ängste, die er zerstreut, Bedürfnisse, für die er gesorgt, Segnungen, die er geschenkt hat und uns so für alles stärken, was auf unserem Lebensweg noch vor uns liegt. Es bleibt uns nichts anderes übrig, als uns auf neue Prüfungen in dem kommenden Lebenskampf einzustellen. Aber wir dürfen auf Vergangenheit sowie Zukunft blicken und sagen, bis hierher hat der Herr uns geholfen. Wie deine Tage, so deine Kraft. Die Prüfungen werden niemals größer sein als die Kraft, die uns verliehen wird, um sie zu tragen. Wenn man bedenkt, welch herrliches Erbe den Menschen erwartet, gibt es da etwas Kostbareres als die Seele? Ein Mensch mag arm sein und dennoch einen Reichtum und eine Würde besitzen, die die Welt niemals geben kann. Erlöst und von Sünde gereinigt und mit all seinen edlen Kräften dem Dienst Gottes geweiht, ist er von unübertrefflichem Wert. Im Himmel ist Freude bei Gott und den heiligen Engeln über jeden einzelnen erlösten Menschen. Eine Freude, die in heiligen Triumphliedern ihren Ausdruck findet.

Fürchte dich nicht, denn ich habe dich erlöst. Ich habe dich bei deinem Namen gerufen, du bist mein. Wenn du durchs Wasser gehst, will ich bei dir sein, dass dich die Ströme nicht ersäufen sollen. Und wenn du ins Feuer gehst, sollst du nicht brennen, und die Flamme soll dich nicht versengen. Ich bin der Herr, dein Gott.

Vor Gericht und vor Ratsversammlungen. Ich rede von deinen Zeugnissen vor Königen und schäme mich nicht. Während des großen Abschlusswerkes werden wir in äußerst verworrene Situationen geraten, mit denen wir nicht umzugehen wissen. Aber lasst uns nicht vergessen, dass die drei großen Mächte des Himmels am Wirken sind. Gottes Hand hält das Steuer. Er wird seine Absichten ausführen. Die Zeit wird kommen, in der wir um seines Namens willen vor Ratsversammlungen und Tausenden von Zuschauern gestellt werden. Dann wird jeder seinen Glauben begründen müssen. Jeder einzelne Glaubenspunkt, den unser Volk vertritt, wird der Kritik der größten Denker ausgesetzt sein. Die Höchsten unter den Großen der Welt werden mit der Wahrheit in Berührung gebracht werden. Deshalb sollte jeder Standpunkt, den wir einnehmen, kritisch untersucht und anhand der Schrift geprüft werden. Jetzt scheinen wir wohl noch wenig beachtet zu werden. Aber das wird nicht immer so sein. Bewegungen sind am Wirken, die uns in den Vordergrund rücken werden. Wenn unsere Theorien bezüglich der Wahrheit durch Historiker oder die bedeutendsten Menschen der Welt zerpflückt werden können, dann wird es geschehen. Der Herr Jesus wird den Jüngern Worte auf die Zunge geben und eine Weisheit, denen ihre Gegner weder widersprechen noch widerstehen können. Menschen, die durch Argumentation die Täuschungen Satans nicht überwinden konnten, werden so bestimmt und klar von der Wahrheit Zeugnis ablegen, dass sogar angeblich Gelehrte darüber staunen werden. Von den Lippen der Unbelehrten werden Worte einer solchen Überzeugungskraft und Weisheit kommen, dass sich andere daraufhin zur Wahrheit hinwenden. Tausende werden durch ihr Zeugnis bekehrt werden. Warum sollte der Ungebildete diese Vollmacht haben? Und ein Gelehrter nicht. Der Ungebildete ist durch seinen Glauben an Christus in die Atmosphäre der reinen, klaren Wahrheit geraten, während sich der

Lehrte von der Wahrheit abgewandt hat. Der Arme ist Christi Zeuge. Er kann sich nicht auf Geschichte oder hohe Wissenschaft berufen, aber er sammelt aus dem Wort Gottes mächtige Beweisgründe. Die Wahrheit, die er unter Eingebung des Geistes ausspricht, ist so rein und bemerkenswert, wird von solch unbestreitbarer Vollmacht getragen, dass seinem Zeugnis nicht widersprochen werden kann.

Und ich sah einen neuen Himmel und eine neue Erde. Denn der erste Himmel und die erste Erde sind vergangen, und das Meer ist nicht mehr. Und ich sah die heilige Stadt, das neue Jerusalem, von Gott aus dem Himmel herabkommen, bereitet wie eine geschmückte Braut für ihren Mann. Und ich hörte eine große Stimme von dem Thron her,

Danke nochmal für eure Fragen. Es sind einige gekommen, einige auch mündlich noch. Es sind einige Fragen haben sich wiederholt, also ein bestimmter Bedarf zu einigen Themen. Ich möchte mit einer Frage anfangen, ich lese sie einfach nochmal gerade vor. Hier heißt es: Ich habe gehört, dass die Heiligen, in Klammern 144 mit Fragezeichen, sogar die Erinnerung an ihre vergangenen Sünden verlieren werden. Könntest du bitte das erläutern bzw. erklären, was das ganz praktisch bedeutet? Und ich würde auch gerne wissen, wo das Zitat steht. Die Frage bezieht sich hoffentlich auf das Zitat, was wir finden in frühe Schriften, in Kapitel 1. Ich habe leider, ich weiß nicht, wenn mir einer von euch helfen kann, ich habe leider nicht die deutschen Bücher bei mir auf dem Handy drauf. Ich werde es trotzdem mal gerade kurz grob aus dem Englischen vielleicht gerade einmal vorlesen und dann einmal übersetzen. Es geht um einen kurzen Abschnitt, es ist im Kapitel 1 von frühe Schriften und das findet man im Englischen auf Seite 17. Es wird wahrscheinlich im Deutschen irgendwo zwischen Seite 15 und 18 sein. Und wenn das das Zitat ist, was gemeint ist, in diesem kurzen Abschnitt, ich lese es gerade erstmal gerade kurz auf Englisch vor, es ist nicht viel. We all went under the tree and sat down to look at the glory of the place. When brethren Fitch and Stockman, who had preached the gospel of the kingdom and whom God had laid in the grave to save them, came up to us and asked us what we had passed through while they were sleeping. Vielen Dank. We tried to call up our greatest trials, but they looked so small compared with the far more exceeding and eternal weight of glory that surrounded us, that we could not speak them out, and we all cried out, Hallelujah, heaven is cheap enough, and we touched our glorious harps and made heaven's arcs ring. Zuerst dachte ich, ich sehe zwei Bäume. Also Ellen White in Vision, wo die Erlösten im Himmel sind. Ich schaute dann nochmals hin und sah, dass sie an der Spitze in einem Baum vereinigt waren. So steht der Baum des Lebens an jeder Seite des Stromes des Lebens. Seine Zweige neigen sich nach der Stelle, wo wir standen. Die Früchte waren herrlich, sie sahen aus wie Gold, gemischt mit Silber. Wir alle gingen unter den Baum und setzten uns nieder, um die Herrlichkeit des Platzes zu schauen, als die Brüder Fitch und Stockman, diese Brüder, das waren zwei Brüder, die auch die Adventbotschaft gepredigt haben, aber vor 1844 gestorben sind. Und Ellen White, sie trifft also jetzt hier in Vision diese beiden Brüder, sieht sie im Himmel als Erlöste. Als die Brüder Fitch und Stockman, die das Evangelium vom Reiche gepredigt hatten und die Gott vorher in das Grab gelegt hatte, um sie zu erretten,

zu uns kamen und fragten, was wir erlebt hätten, und jetzt geht es um den Abschnitt, während sie schliefen, wir versuchten, unsere größten Schwierigkeiten zu erzählen. Aber sie sahen im Vergleich zu der uns umgebenden Herrlichkeit so klein aus, dass wir nicht darüber sprechen konnten. Und wir riefen nur alle, Halleluja, der Himmel ist leicht genug zu erlangen. Wir rührten unsere goldenen Harfen, dass die Gewölbe des Himmels klangen. Und es wird tatsächlich im Himmel so sein, dass wir versuchen werden, die größten Herausforderungen, die wir so hatten, daran zu erinnern. Aber wie der Paulus gesagt hat, was kein Auge je gesehen hat, kein Ohr gehört hat, hat Gott denen bereitet, die ihn lieben. Das heißt, wir lesen auch in Offenbarung Kapitel 21 natürlich darüber, dass Gott alle Tränen abwischen wird. Es wird kein Leid, kein Schmerz, kein Tod mehr sein. Wir werden uns gar nicht mehr an das, es wird gar nicht mehr ins Gewicht fallen, wie der Paulus auch sagt, das, was wir hier auf Erden erlebt haben, zu dem, was uns im Himmel erwartet. Die zweite Frage, die auf diesem Zettel stand, das habe ich eigentlich schon beantwortet jetzt im Eingang. Hier wurde die Frage gestellt, wie man praktisch den Rattenschwanz loswerden kann. Da werde ich noch morgen Abend und am Sabbat ein bisschen drüber sprechen. Erinnert euch daran, ich habe euch dieses Beispiel gegeben, dass wir gewisse Sünden, die wir getan haben, oder nicht gewisse, sondern wenn wir Sünde getan haben, dass das etwas ist, was Satan zu seinem Vorteil nutzen kann und quasi hingehen kann und immer wieder uns auf diesem Bereich besonders herausfordern kann. Gut, dann, bevor ich zu den weiteren Fragen komme, ich wollte noch auf gestern etwas betonen, etwas, was mir ganz wichtig ist, damit das nicht falsch verstanden wird. Ich habe euch gestern erzählt von der speziellen Auferstehung. Wir werden uns das gleich auch nochmal anschauen, weil da auch zu Fragen kamen. Die Frage, die jetzt in meinem Raum stand, ist es so, wenn jemand nicht den vollkommenen Charakter Jesu widerspiegelt, also jemand, der in der dreifachen Engelsbotschaft steht und daran glaubt, ob dieser Mensch von 1847, wie wir das gestern studiert haben, wenn er dann stirbt und hat nach dem Licht aber gelebt, was er hatte, aber nicht vollkommen, ja, dieses Bild Jesus widerspiegelt, was möglich gewesen wäre, ist diese Person, obwohl sie das Licht ausgelebt hat, ist diese Person jetzt verloren? Ich glaube das auch nicht. Mein Verständnis ist folgendes, und ihr könnt mich gerne korrigieren, falls ich falsch liege, aber mein bisheriges Verständnis ist folgendes. Wer meine Vorträge kennt über Gerechtigkeit aus Glauben, diese Serie, die ich euch auch sehr ans Herz lege, euch das anzuschauen, was eigentlich die Grundlage bildet, wirklich für diese Themen. Ich erkläre dort auch in einem Beispiel, dass ich glaube, dass Gott uns richtet nach dem Licht, was wir haben, so wie wir das in der Bibel immer sehen, wie auch zum Beispiel in Römer Kapitel 8. Und dass, wenn ein Mensch das Licht, was er hatte, ausgelebt hat, dass er vor Gott vollkommen ist. Wir kennen dieses Bild von Ellen White vielleicht, wo sie das beschreibt, eine Pflanze in ihrem gewissen Zustand. Ja, kennt das Bild vielleicht. Wo sie dort sagt, dass jedes Mal, Entschuldigung, ich muss ein bisschen langsamer reden, dass jedes Mal, wenn wir diese Pflanze uns anschauen, in jedem Stadium, dass diese Pflanze immer vollkommen ist. Ja, so wie sie gerade ist. Vielleicht kennen das die einen oder anderen von euch, dieses Beispiel, was sie dort bringt. Nun, was ich aber glaube, wir haben gestern auch ein paar Gespräche darüber gehabt, dass in der Zeit, wenn das Sonntagsgesetz beginnt und die Gruppen sich spalten werden, also die Welt, die Menschen sich in zwei Gruppen spalten werden, und diese Gruppe, die diesen Zeitraum lebt, versiegelt wird, dass sie dann in einen Zustand natürlich kommen oder in eine Zeit kommen, wo es keinen Fürsprecher mehr geben wird. Und es wird eine Zeit sein, wo es klare Zitate von Ellen White zu gibt, wo sie sagt, dass sie wirklich rein sein müssen, im Sinne von, dass da wirklich kein Rattenschwanz mehr ist. Ja? Keine angeeigneten sündhaften Neigungen mehr. Das heißt, ich sehe, so verstehe ich es im Moment, einen Unterschied nochmal, ob ich jetzt hier heute tot umfallen würde, mit dem Licht, was ich habe, und trotzdem die Erfahrung gemacht habe, dass ich Christus angenommen habe, dass ich vergeben wurde und dass ich nach dem Licht, was ich hatte, gelebt habe und vor Gott vollkommen und sicher bin.

Und genau wie Ellen White das beschreibt in diesem Bild mit der Pflanze, dass es aber einen Zustand gibt, wo es einen anderen, ich sage es mal so, Grad der Vollkommenheit gibt, wo Jesus noch mehr wiedergespiegelt wird, wo wirklich nichts mehr drin ist. Ja? Und das ist auch ein Grund, werde ich aber gleich noch im Laufe darauf antworten, für die spezielle Auferstehung. Ist das für jeden so verständlich gewesen? Ist mir wichtig, dass das nicht falsch rüberkommt, ja? Dass ein Mensch jetzt verloren ist, wenn er in der dreifachen Engelsbotschaft war, auch das Licht ausgelebt hat, aber nicht quasi das hier erreicht hat sozusagen. Ist okay? Super, gut. Weil ich möchte auch nicht irgendwie, dass da unnötig ein Druck oder irgendeine Angst aufgebaut wird. Das wollte ich einfach nochmal gerade klarstellen, weil ich das, glaube ich, gestern nicht so in dem Rahmen erklärt habe. Gut, schauen wir mal weiter. Hier waren jetzt mehrere gemeinsam. Das war aber, glaube ich, immer die gleiche Frage. So, die eine Frage war, das will ich jetzt gleichzeitig alles beantworten. Gibt es also nach deiner Meinung drei Auferstehungen? In Klammern spezielle Auferstehung, erste und zweite. Dann wurde die Frage nochmal gestellt, genau, es war jetzt immer das Gleiche, dass ich bitte doch nochmal das erklären sollte. Das mache ich auch gern nochmal. Ich will nochmal gerade kurz, ich hoffe, ihr könnt das jetzt ein bisschen besser sehen heute, ja? Ich möchte noch mal kurz da durchgehen. Also, wir haben gestern besprochen, dass ich glaube, dass die 144.000 aus zwei Gruppen bestehen. Die erste Gruppe sind die lebendigen Treuen, die versiegelt werden während der Wiederkunft Jesu. Das ist die erste Gruppe. Die zweite Gruppe, die ich glaube, ist, es sind alle die, die im Glauben unter der dritten Engelsbotschaft gestorben sind. Und diese Gruppe, sagen wir mal zum Beispiel eine Ellen White, ein Joseph Bates, ein Loughborough, ich glaube, dass sie eine spezielle Auferstehung erleben werden. Und wir haben gestern studiert, dass wir gesehen haben, dass diese beiden Gruppen sozusagen die 144.000 ausmachen. Also von dem Zeitraum von 1847, wo die Sabbatbotschaft verstanden wurde und auch in Vision kam, bis zu dem Zeitpunkt, wo Daniel 12, Vers 1 sagt, dass Michael, dass Jesus aufstehen wird, also dass die Gnadenzeit endet, in dieser Zeitspanne alle diejenigen, die im Glauben in der dreifachen Engelsbotschaft gestorben sind, die den Sabbat angenommen haben und gehalten haben, die das Mahlzeichen des Tieres, die den dritten Engel verkündigt und gelebt haben, alle die, die in diesem Zeitraum gestorben sind, werden bei einer speziellen Auferstehung auferstehen. Dazu lesen wir die Texte nochmal. In Daniel Kapitel 12, Vers 1 heißt es, und in jener Zeit wird Michael auftreten oder aufstehen, der große Fürst, der für die Söhne deines Volkes eintritt. Und es wird eine Zeit der Bedrängnis sein, wie sie noch nie gewesen ist, seitdem irgendeine Nation entstand, bis zu jener Zeit. Und in jener Zeit, also wenn Michael auftritt, wird dein Volk gerettet werden, jeder, den man im Buch aufgeschrieben findet. Das heißt, wir sehen also hier auch in der Grafik, Michael, Daniel 12, Vers 1, steht auf. Ja? Das Ende der Gnadenzeit. Was dann folgt, ist, dass wir eine Zeit der Bedrängnis sehen, oder sie nennt sich auch, unterscheidet sich von den anderen Trübsalzeiten als eine große Zeit der Trübsal oder auch genannt die Angst in Jakob, die dann aber zu einem bestimmten Zeitpunkt kommt. Also die große Trübsal beginnt und wir sehen, dass wenn Michael aufsteht, die sieben Plagen anfangen zu fallen. Das können wir nachlesen in der Bibel, in Offenbarung Kapitel 15, in Versen 5 bis 8 und dann im Kapitel 16 sehen wir dann, wie die einzelnen Plagen ausgegossen werden. Nun, während dieser Zeit jetzt, wo Jesus aufsteht, findet diese spezielle Auferstehung statt. Bis hierhin klar? Okay. Gut. Daniel 12, Vers 2, der nächste Vers. Und viele von denen, die im Staub der Erde schlafen, werden aufwachen. Einige zum ewigen

ewigen Leben und einige zur ewigen Schmach und Schande. Also in dieser Zeit, wo Michael aufsteht, wo die große Zeit oder die große Trübsalzeit beginnt, sehen wir, dass dort eine spezielle Auferstehung stattfindet. Wir haben gelesen, dass es heißt, dass dort einige, im Englischen heißt es some, also nicht alle, sondern einige stehen zum ewigen Leben auf und einige zur ewigen Schmach und Schande. Nun wissen wir aber, können wir unsere Bibeln gerade öffnen und gehen mal in 1. Thessaloniker Kapitel 4. Es gibt auch andere Stellen, 1. Korinther 15, aber 1. Thessaloniker 4 ist eine sehr klare und deutliche Stelle darüber, die uns zeigt, dass die Menschen, die erlöst sind und auferstehen, dass sie auferstehen werden bei der Wiederkunft Jesu, wenn er wirklich da ist. In 1. Thessaloniker Kapitel 4, wir lesen ab Vers 13, ich will euch aber, Brüder, nicht in Unwissenheit lassen über die Entschlafenen, damit ihr nicht traurig seid wie die anderen, die keine Hoffnung haben. Also wenn wir wissen, wenn wir sterben, befinden wir uns in einem Schlafzustand. Denn wenn wir glauben, dass Jesus gestorben und auferstanden ist, so wird Gott auch die Entschlafenen durch Jesus mit ihm führen. Denn das sagen wir euch in einem Wort des Herrn. Wir, die wir leben und bis zur Wiederkunft des Herrn übrig bleiben, werden den Entschlafenen nicht zuvorkommen. Denn der Herr selbst wird, wenn der Befehl ergeht und die Stimme des Erzengels, und jetzt achtet mal drauf, und die Posaune Gottes erschallt. Wir werden gleich nochmal sehen, dass es einen Unterschied gibt, wenn Jesus vom Himmel spricht oder wenn die Posaune Gottes erschallt. Und die Posaune Gottes erschallt, vom Himmel herabkommen. Und die Toten in Christus werden zuerst auferstehen. Danach werden wir, die wir leben und übrig bleiben, zusammen mit ihnen entrückt werden in den Wolken, zur Begegnung mit dem Herrn in die Luft, und so werden wir bei dem Herrn sein alle Zeit. Ich denke, den meisten von uns ist das klar. Das ist das, was wir als Adventisten glauben, dass die erste Auferstehung der Gerechten bei der Wiederkunft Jesu sein wird, wenn die Posaune Gottes erschallt. Und auf der anderen Seite haben wir natürlich darüber gelesen, dass auch dass einige von den sozusagen Bösen auferstehen werden zur Schmach und Schande. Wenn du mit mir in Offenbarung Kapitel 20 kurz mal reinschaut, Offenbarung Kapitel 20, wir lesen jetzt nicht das ganze Kapitel, aber nur gerade zwei, drei Verse. Gehen mal ab Vers 4 zu lesen. Offenbarung Kapitel 20 zeigt uns den Kontext der ersten Auferstehung, der 1000 Jahre, die dann folgen, und der zweiten Auferstehung. Ab Vers 4. Und ich sah Throne, und sie setzten sich darauf. Und das Gericht wurde ihnen übergeben, das sind die Heiligen, die Gläubigen, die schon im Himmel dann sind. Und ich sah die Seelen derer, die enthauptet worden waren, um des Zeugnisses Jesus und um des Wortes Gottes willen. Und die das Tier nicht angebetet hatten, noch sein Bild und das Mahlzeichen weder auf ihrer Stirn noch auf ihrer Hand angenommen hatten. Und sie wurden lebendig und regierten die 1000 Jahre mit Christus. Das ist dann, was wir die Folge dessen, was wir von 1. Thessaloniker Kapitel 4 gelesen haben. Die übrigen der Toten aber wurden nicht wieder lebendig, bis die 1000 Jahre vollendet waren. Dies ist die erste Auferstehung. Glückselig und heilig ist, wer Anteil hat an der ersten Auferstehung. Über diese hat der zweite Tod keine Macht, sondern sie werden Priester Gottes und des Christus sein und mit ihm regieren 1000 Jahre. Also Vers 5 zeigt uns, dass die übrigen, also diejenigen, die nicht bei der ersten Auferstehung dabei waren, quasi die Bösen sind, und die werden erst nach den 1000 Jahren auferstehen. Und lesen wir noch gerade einen Vers 12 dazu. Und ich sah die Toten, kleine und große, vor Gott stehen. Das sind die jetzt bei der zweiten Auferstehung. Und es wurden Bücher geöffnet und ein anderes Buch wurde geöffnet. Das ist das Buch des Lebens. Und die Toten, also die, die nicht erlöst sind, wurden gerichtet gemäß ihren Werken, entsprechend dem, was in den Büchern geschrieben stand. Das heißt also, die Bibel zeigt uns deutlich,

dass es eine zweite Auferstehung gibt, der Bösen, und diese zweite Auferstehung erst nach den 1000 Jahren folgt. So, jetzt sehen wir aber hier in Daniel Kapitel 12, Vers 2, in dem Zeitpunkt, wo Michael aufsteht, dass dort eine spezielle Auferstehung noch geschieht. Also sozusagen auch, die eine Frage war eben da, ob es drei Auferstehungen gibt. Ja, wenn man das so sagen möchte, gibt es die. Wir nennen sie aber im Allgemeinen als eine spezielle Auferstehung, die während dieser Zeit geschieht. Wir wollen jetzt aber anschauen, wo genau in diesem Zeitraum, seitdem Michael, Daniel 12, Vers 1, aufgestanden ist und die sieben Plagen fallen, wann diese spezielle Auferstehung geschieht. Und die Bibel, gemeinsam mit dem Geist der Weissagung, gibt uns die Antwort darauf, wenn wir uns jetzt anschauen, dass das während der siebten Plage, oder nicht während, sondern zu Beginn, muss man eigentlich sagen, zu Beginn der siebten Plage geschieht. In Offenbarung 16, Vers 17 lesen wir diesen Beginn der siebten Plage. Und der siebte Engel goss seine Schale aus in die Luft. Und es ging eine laute Stimme aus dem Tempel des Himmels vom Thron her, die sprach, es ist geschehen. Nun, zu Beginn dieser siebten Plage sagt Jesus, es ist geschehen. Es ist der Beginn, das heißt, die siebte Plage ist jetzt noch nicht gefallen. Ja? Das kommt erst noch, das lesen wir dann in Vers 21, wie dann der große Hagel und das alles kommt. Aber während Jesus jetzt hier sagt, es ist geschehen, passiert ein großes Erdbeben. Da lesen wir jetzt von, im Vers 18. Und es geschahen Stimmen und Donner und Blitze und ein großes Erdbeben geschah, wie es dergleichen noch nie gegeben hat, seit es Menschen gab auf Erden. Ein solch gewaltiges und großes Erdbeben. Und die Frage ist jetzt, was geschieht, wenn dieses Erdbeben stattfindet? Der Geist der Weissagung sagt uns, wir lesen es jetzt, dass sich Gräber öffnen werden und dass eine spezielle Auferstehung stattfindet. Es ist also nicht die erste Auferstehung, die geschieht, wenn die Posaune Gottes klingt, sondern wir haben gelesen, dass, lassen wir gerade kurz lesen, eine laute Stimme vom Himmel. Ja, ist ein Unterschied, wenn Jesus das sagt bei der Eröffnung, das ist noch nicht der Zeitpunkt, wo Jesus wieder da ist. Also das große Erdbeben geschieht, ist nicht die erste Auferstehung, Jesus ist noch nicht wieder da. Aber das, was wir hier sehen als Beispiel, was in der Zukunft passieren wird, immer wenn wir sehen in der Bibel, gibt es im Prinzip, was in der Zukunft passiert, kennt das Typus, Antitypus, müssen wir ein Beispiel finden dafür in der Vergangenheit. Und genau dieses Beispiel mit genau den gleichen Ausdrücken finden wir während der Kreuzigung Jesu. In Matthäus Kapitel 27 lesen wir, Jesus aber schrie nochmals mit lauter Stimme, es ist geschehen. Das lesen wir in der Parallelgeschichte in Johannes 19, 30. Und gab den Geist auf. Und siehe, der Vorhang im Tempel riss von oben bis unten entzwei. Und die Erde erbebte. Also ein Erdbeben. Ja? Und die Felsen spalteten sich. Was geschieht? Und die Gräber öffneten sich und viele, Daniel 12, Vers 2 sagt einige, und viele Leiber der entschlafenen Heiligen wurden auferweckt und gingen aus den Gräbern hervor nach seiner Auferstehung und kamen in die heilige Stadt und erschienen vielen. Also in dem Moment, wo Jesus am Kreuz hängt und er sagt, es ist geschehen, Erdbeben geschieht, die Gräber öffnen sich und einige der Heiligen werden auferweckt. Das ist die Parallelgeschichte, was wir sehen in der Vergangenheit, den Typus zu dem Antitypus, was in der Zukunft geschehen wird. Nun, Ellen White nimmt das jetzt raus, diese Situation, aus Offenbarung 16 und Daniel 12, Vers 2 im großen Kampf auf Seite 638. Dort sagt sie, um Mitternacht manifestiert Gott seine Kraft für die Befreiung seines Volkes. Inmitten des wütenden Himmels ist ein freier Raum von unbeschreiblicher Herrlichkeit. Ich lese gerade ein bisschen langsam wegen der Übersetzung. Aus dem die Stimme Gottes wie der Klang vieler Wasser kommt und sagt, es ist geschehen. Und Offenbarung 16, Vers 17 ist die Stelle, die Ellen White hier zitiert. Das ist jetzt nicht von mir hinzugefügt, sondern

Und das ist das, was sie hier selber geschrieben hat, woraus sie zitiert. Also sie benutzt Offenbarung 16, Vers 17 und verbindet das jetzt hier, wir sind immer noch auf der gleichen Seite, 638, mit Daniel 12, Vers 2. Es kommt ein kurzer Abschnitt noch dazwischen, wo sie das noch ein bisschen beschreibt. Das könnt ihr selber mal den ganzen Abschnitt lesen. Und dann sagt sie, dass Gräber sind geöffnet und viele von denen, die im Staub der Erde schlafen, erwachen. Einige zum ewigen Leben und einige zur Schande und ewiger Verachtung. Das heißt, wir sehen also Ellen White hier, dass sie Offenbarung 16, Vers 17, wo Jesus sagt, es ist geschehen, der Beginn der siebten Plage zur Eröffnung, dass sie das verbindet mit Daniel 12, Vers 2, nämlich das, was wir gerade studiert haben, dass die Gräber aufgehen und einige kommen zum ewigen Leben, einige zur Schande und Verachtung. Es geschieht also zur großen Trübsalzeit, zu Beginn der siebten Plage, dass diese spezielle Auferstehung stattfindet. Und jetzt sagt Ellen White uns auch, in dem gleichen Zitat, sagt sie uns, wer da genau aufsteht. Große Kampf 638. Alle, die im Glauben an die dritte Engelsbotschaft gestorben sind, kommen verklärt aus ihren Gräbern hervor, um mit denen, also die noch am Leben sind, die lebenden Heiligen, um mit denen, die Gottes Gesetz gehalten haben, den Friedensbund Gottes zu vernehmen. Das heißt also, die Leute der speziellen Auferstehung, sie vereinen sich jetzt mit diesen lebenden Heiligen und diese beiden Gruppen machen die 144.000 aus. Also alle die, wie wir gesehen haben, in dem Schaubild von 1847 an, die im Glauben an die dritte Engelsbotschaft gestorben sind und die den Sabbat natürlich gehalten haben als das Siegel Gottes, werden bei dieser speziellen Auferstehung dabei sein. Und das können wir hier nochmal in einem anderen Zitat, ist ziemlich ähnlich zu dem vom großen Kampf, in frühe Schriften, ich habe es leider nur im Englischen, auf Seite 285, muss im Deutschen nochmal suchen, wo es da ist. Um Mitternacht, genauso wie es eben im großen Kampf auch schreibt, entschied sich Gott, sein Volk zu befreien. Also der Zeitpunkt nochmal, wo wir gestern auch gesagt haben, wo wir gelesen haben, dass ein Schreiben rausgeht, ja, das Todesdekret geht raus, während der sechsten Plage, das lesen wir in Offenbarung 16, Vers 13 bis 16, glaube ich, oder 15, dieses Todesdekret geht raus und die Welt setzt quasi einen, wie in dem Buch Esther, ja, setzt ein Datum fest in der Zukunft, wo dieses Todesdekret dann ausgeübt werden darf, wo die Bösen auf die Heiligen losgejagt werden. Nun, wir wissen ja, dass die Welt nicht den Tag rechnet, wie wir, biblisch von Abend zu Abend, sondern dass sie rechnet von 12 Uhr nachts, also um Mitternacht. Ja? Das heißt, sie setzen dieses Datum in die Zukunft, wissen dann, wenn der neue Tag beginnt, wird es geschehen. Wir lesen auch im großen Kampf, dass Ellen White sagt, ich muss noch ein bisschen langsamer machen, dass Ellen White sagt, dass einige der Bösen versuchen, die Heiligen schon vorher zu töten, dass dann aber Engel kommen werden in Form von Soldaten und werden sie beschützen. Ja? Wenn aber dann die 12 Uhr abgelaufen sind oder wenn es Mitternacht ist, die Zeit ist abgelaufen, sagt sie hier, dass um Mitternacht entschied Gott, um sein Volk zu befreien. So, und dann ist es der Moment, wo Jesus sagt, es ist geschehen. Aber diese Stimme ist noch im Himmel, vergesst das nicht, ja? Ist noch nicht der Moment, wo Jesus dann wirklich da ist. Wir lesen noch weiter. Als die Bösen um sie herum spotteten, erschien plötzlich die Sonne, in seiner Stärke scheinend, und der Mond stand still. Aber es gab einen kleinen Ort der ruhmvollen Herrlichkeit, woher die Stimme Gottes kam wie viele Wasser. Die Himmel und die Erde schüttelten. Es gab ein starkes Erdbeben. Die Gräber wurden geöffnet und diejenigen, die im Glauben unter der dritten Engelsbotschaft gestorben waren und den Sabbat hielten, kamen verherrlicht aus ihren staubigen Betten heraus, um den Friedensbund zu hören, den Gott mit denen machen sollte, die sein Gesetz bewahrt haben. Das heißt, wir sehen also hier, dass die Gläubigen, Heiligen der speziellen Auferstehung, die ja jetzt hier geschieht, genau das erfährt, was auch

Gruppe der Heiligen, die nicht gestorben sind, die lebend geblieben sind, die den Beginn der ersten Plage durchgemacht haben, dass sie nun auch gleichzeitig hier den Friedensbund Gottes hören, mit denen, die sein Gesetz gehalten haben. Wir haben andere Zitate gestern gelesen, ich zeige die jetzt nicht mehr alle, wo wir gelesen haben, dass sie auch eine besondere Ausgießung des Heiligen Geistes empfangen, dass die Bösen sich um sie herum versammeln. Und ich sagte euch gestern, persönlich kann ich mir nicht vorstellen, dass wenn die Leute der speziellen Auferstehung dort dann stehen und die Bösen, die dort sehen, glaube ich persönlich nicht, dass die auf einmal unterscheiden und sagen, ja Moment mal, die sind jetzt auferstanden, die sind lebend geblieben, die Gruppe fassen wir nicht an, sondern wir konzentrieren uns nur auf diese Gruppe. Also für mich persönlich ist eigentlich eine Logik darin zu sagen, dass die Leute der speziellen Auferstehung, dass das nicht einfach nur Beobachter sind der ganzen Situation. Ja? Da gab es auch noch eine Frage zu, da werde ich aber gleich dann noch drauf eingehen. Ganz kurz abschließend zu dem Punkt, Offenbarung 1, Vers 7, schauen uns noch kurz die Bösen an, die auferstehen auch bei Daniel 12, Vers 2. Siehe, er kommt mit den Wolken und jedes Auge wird ihn sehen, auch die, welche ihn durchstochen haben. In Matthäus 26 sagte Jesus dort in dem Verhör, künftig werdet ihr den Sohn des Menschen sitzen sehen zur Rechten der Macht und kommen auf den Wolken des Himmels. Ellen White greift genau diese Szene auch wieder im großen Kampf auf Seite 638 auf, indem sie sagt, auch die ihn zerstochen haben, Offenbarung 1, Vers 7, die Christus in seinem Todesschmerz verspotteten und verlachten, und die heftigsten Widersacher seiner Wahrheit und seines Volkes werden auferweckt, um ihn in seiner Herrlichkeit zu schauen und die den treuen und gehorsamen verliehenen Ehren wahrzunehmen. Und in einem Zitat, wenn ihr euch noch daran erinnert, haben wir gelesen, dass Satan versuchen wird, sie zu töten, wenn das durch das Todesdekret, aber dass es für Gott eine Ehre ist, dass wenn sie eben nicht durch dieses Todesdekret sterben werden. Ja? Aber ich sage da gleich, da kam noch eine Frage zu, ich sage da gleich noch einen Punkt zu. Gut, ich hoffe, dass ich jetzt mit Gottes Hilfe das ruhig und langsam und verständlich erklären konnte. Und falls jetzt doch noch jemand dabei war, der noch eine Frage dazu hat, kann versuchen, mich zu erwischen, dann nochmal nachzufragen. Aber ich hoffe, dass das so verständlich war. Die nächste Frage, die kam, ist, was ist mit den Ernstgemeinden in anderen Kirchen? Egal ob tot oder lebendig. Nun, das ist eine gute Frage. Wir haben gestern auch ein wenig darüber schon gesprochen und haben gesagt, dass alle die Menschen, die nicht die Adventbotschaft gehört haben, die irgendwie nicht die Möglichkeit dazu hatten, die aber nach dem Licht, was sie hatten, ja, zum Beispiel jemand, der den Sonntag auch gehalten hat, nach der Erkenntnis, die er hatte, schreibt Ellen White auch einen großen Kampf drüber, dass alle diese Menschen, jeder Mensch wird nach dem Licht gerichtet, was er hatte. Das heißt also auch die Leute, die nach 1847 gelebt haben, aber die das nie gehört haben oder die, denen dieses Verständnis nicht ins Herz gegangen ist, ich werde euch nachher noch ein spezielles Beispiel zeigen, denen das dann auch nicht wirklich, bei denen das nicht angekommen ist, ja, die werden alle, aber wenn sie nach dem Licht gelebt haben, erlöst sein, aber sie werden nach meinem Verständnis halt zu der großen Schar gehören und sie können nicht zu den 144.000 gehören, weil die Bibel deutlich sagt, dass die das Siegel Gottes erhalten oder das Siegel des lebendigen Gottes erhalten. Was, wir haben das jetzt noch gar nicht hier durchstudiert, aber wir werden da morgen noch drüber sprechen, was den Sabbat halt ausmacht. Ja? Das ist die Frage, ich weiß jetzt nicht, von wem sie kam, aber ich hoffe, dass es so verständlich war. Also zum Beispiel, ich gebe euch mal ein Beispiel von meinem Opa, der ist letztes Jahr gestorben und mein Opa war katholisch, war auch gläubig. Wir haben ihn mitgenommen auch in die Gemeinde am Sabbat. Mein Vater hat auch mit ihm einiges durchgegangen, aber mein Opa war einfach nicht mehr so, ich sag mal, aufnahmefähig. Manche Sachen hat er sicherlich dann noch neu verstanden und auch angeschaut.

genommen. Er glaubt, dass Jesus bald wiederkommt und so. Aber sagen wir mal, Gott sieht jetzt in sein Herz hinein, sieht aber, dass er das, was er zum Beispiel jetzt über die dreifache Engelsbotschaft gehört hat oder über den Sabbat, dass ihm das gar nicht ins Herz gegangen ist. Ja? Wir wissen ja, dass Gott nicht aus ist, dass irgendjemand verloren gehen will. Er will ja jeden retten. Und er versucht das ja auch bis zum Schluss. Das heißt, gehen wir mal jetzt davon aus, dass mein Opa nach dem Licht gelebt hat, was er hatte, wird er auch gerettet sein. Ja? Obwohl er vielleicht das gehört hat, aber nicht ihm es wirklich ins Herz gegangen ist. Gut, die nächste Frage. Wenn die Versiegelung stattfindet, wird Satan dann wissen, Satan will know who are those that God had sealed. Wird Satan dann wissen, wer quasi versiegelt ist? Ich habe das Zitat jetzt nicht mehr gefunden, aber ich meine, dass Ellen White im Großen Kampf schreibt, dass Satan das nicht weiß. Er sieht natürlich, logisch, wer irgendwo Gott nachfolgt, ja, wer den Sabbat hält und so weiter, aber dass Satan nicht quasi sehen kann, wann die Versiegelung jetzt stattgefunden hat. Das ist ja auch etwas, was jetzt nicht sichtbar ist, ja, was Gott nur geistlich tut, sozusagen. Und das heißt, Satan kann diesen Moment nicht sehen. Es kam aber dann eine zweite Frage von jemand anderem, die aber dazu passt, die vielleicht auch darauf hinaus will. Warum macht Satan die Wiederkunft nach? Was ist sein Ziel? Warum deiner Meinung erst nach Ende der Gnadenzeit tut Satan dies, um den Sonntag zu bestätigen? Ich fange mal von hinten an. Satan tut das tatsächlich, um den Sonntag zu bestätigen. Er wird sagen, dass der Tag verändert wurde. Warum deiner Meinung erst nach Ende der Gnadenzeit? Ich hatte euch gestern erzählt, dass ich auch lange dachte, dass wenn Satan die Wiederkunft nachmacht und als Jesus kommen wird, was ja natürlich einfach von der Logik erstmal her eine Riesentäuschung sein wird, ja. Wenn Satan dort erscheinen wird in all seinem Glanz, das ist etwas, was kein Mensch bisher wahrscheinlich so gesehen hat auf Erden. Und allein das schon zu sehen, ja, das ist ja ein Wunder. Wer weiß, wie viele Leute, ja, werden Satan in diesem Moment sich ihm hingeben, ihm nachfolgen. Aber der Punkt ist, warum geschieht das eigentlich erst am Ende der Gnadenzeit? Das kann man im großen Kampf, wenn man es liest, nachlesen, dass das tatsächlich erst nach der Gnadenzeit, nach der Schließung der Gnadenzeit ist, aus folgendem Grund nochmal. Überlegt euch jetzt mal, die 144.000 sind versiegelt. Satan bestätigt sogar, dass der Sonntag verändert wurde. Und die entscheidende Frage ist folgende. Die 144.000, wenn sie versiegelt werden, ist die Versiegelung ein Schutz, dass ich nicht mehr sündigen kann? Ist es nicht. Ich kann immer noch sündigen. Ja? Ich könnte sündigen. Aber, und das ist ja gerade, wir müssen ja immer den großen Kampf beachten, wenn wir über so Themen sprechen. Satan klagt Gott ja an, von Anfang an im Himmel, ja? Weil die erste Anklage quasi, das Gesetz kann nicht gehalten werden. Also später zu Adam und Eva, Gesetz kann nicht gehalten werden. Hat es quasi bewiesen, in dem Sinne, oder hat sie verführt, dass sie gefallen sind. Ellen White schreibt, ich glaube, es ist im Leben Jesu, dass sie sagt, dass Satan jetzt an dem Punkt, wo der Mensch gefallen ist, er gesagt hat, dass es jetzt unmöglich ist, für einen Menschen in gefallener Natur das Gesetz zu halten. Und deshalb kam Jesus auch in gefallener Natur, um zu zeigen, dass das Gesetz gehalten werden kann. Und das, was Jesus getan hat, ist auch etwas natürlich, was in den Nachfolgern gesehen werden muss. Nun gibt es diese Zeit, die Versiegelung ist da, die Plagen fallen. Und die Versiegelung ist aber kein Schutz, dass ich nicht wieder in Sünde fallen könnte. Aber Gott sagt jetzt quasi in diesem großen Kampf, in dem ganzen Universum, sagt er jetzt, schau mal hier, Offenbarung 14, Vers 12, hier sind jetzt die, die die Gebote Gottes halten, den Glauben Jesus haben, das standhafte Ausharren haben. Stellt euch jetzt einmal vor, es würde jetzt jemand, wo Gott seinen Namen darauf gibt, seinen Stempel drauf drückt, ja?
Stellt jetzt einmal vor,

es würde jetzt jemand von diesen 144.000 nochmal fallen, was wäre dann mit Gott und seinem Versprechen? Satan hätte den größten Beweis, dass Gott ein Lügner ist. Und deshalb lässt Gott das auch in dieser Zeit zu, damit die Leute der speziellen Auferstehung und die lebenden Gläubigen, also die ganze Gruppe der 144.000, dass Gott zeigen kann, schau mal, hier sind die,

die den Glauben Jesus haben, das standhafte Ausharren. Die zeigen, dass Gott, wie 5. Mose 32 so schön sagt, dass Gott in ihm nichts Falsches ist, sondern dass er ein gerechter Gott ist. Gut, ich hoffe, die Frage ist damit beantwortet. Weiß jetzt auch nicht, von wem sie kam, ansonsten bitte noch einmal auf mich zukommen. So. Du sagtest, dass die verstorbenen Sabbathalter vorher auferstehen, um nochmal erprobt zu werden bei der letzten Trübsalzeit. Warum werden die anderen, die bei der ersten offiziellen Auferstehung dann dabei sind, nicht nochmal extra geprüft? Das ist auch eine gute Frage. Die eine Sache ist, ich werde das nachher noch hoffentlich, wenn wir Zeit haben, zeigen, das hat etwas mit auch der Erstlingsfrucht zu tun. Ja, die 144.000 werden als Erstlingsfrucht bezeichnet, auch die der speziellen Auferstehung. Ich zeige dir gleich noch Zitate zu. So, es gibt einige Aussagen, die habe ich jetzt leider nicht in der Präsentation drin, wo Ellen White aber beschreibt, wo sie sagt, dass die Zeit der Trübsal dafür gegeben ist, einmal aus dem Grund, dass einige der Gläubige, ich muss jetzt paraphrasieren, ich habe es nicht mehr genau im Kopf, wo sie sagt, dass der Glaube nicht so ausgeübt wurde, wie Gott das haben wollte. Und dann gibt es eine zweite Aussage, wo sie sagt, dass in dem Sinne, wo jetzt zwar keine Reinigung der Sünde mehr stattfinden muss, die geschieht ja natürlich bis zum Ende der Gnadenzeit, aber dass jegliches weltliches Denken weg muss, ja, aus dieser Gruppe heraus. Dass sie, wie Epheser Kapitel 5 Vers schreibt, dass Jesus die Gemeinde geliebt hat, wo er dieses Bild bringt mit zwischen der Ehe, dass er die Gemeinde geliebt hat, die Frau, und sich hingegeben hat für die Gemeinde durch seinen Tod und sie dahingestellt hat ohne Flecken, ohne Runzel. Ja, dass sie vollkommen rein ist. Und der Petrus schreibt, und zwar in Petrus Kapitel 3, in welchem heiligen Wandel müsst ihr da stehen bei der Wiederkunft Jesu? Das heißt, Gott benutzt diese Gruppe speziell, um sie sozusagen als Erstlingsfrucht zu zeigen, wie ich auch eigentlich, das schließt auch an das, was ich eben schon gesagt habe, an, um sie besonders vor das Universum zu stellen. In einer Zeit von Daniel 12, Vers 1, in einer Zeit, in einer Drangsal, die so schlimm war, wie es noch nie war. Dass quasi alle Fragen, die da sind im großen Kampf, beantwortet werden durch diese Gruppe. Dass da kein Flecken, kein Runzel, gar nichts mehr drin ist. Und Gott benutzt diese Gruppe. Und deshalb haben sie auch eine Erfahrung, dass sie das Lied des Mose singen, die keine andere Gruppe vorher gemacht hat. Und deshalb haben wir auch gestern darüber gesprochen, dass sie gewisse Privilegien im Himmel haben. So, ich hoffe, dass die Antwort dahingehend auch gut war. Den Zettel bewahre ich mir noch zum Schluss auf. Das war die meistgestellte Frage. So, dann die nächste Frage, die noch aufkam. Da möchte ich noch gerade kurz mal Klarheit schaffen. Das war wegen Philadelphia. Gestern hatten wir darüber gesprochen. Wir haben gestern gelesen, dass Gott ein besonderes Versprechen macht an die Gemeinde Philadelphia. Wir wissen ja, dass dass die sieben Sendschreiben an die Gemeinden alle diese Charakteristika, die zu finden sind in den Gemeinden, auch wieder zu finden sind letztendlich eigentlich in der letzten Gemeinde. Ja? Wir müssen ja eigentlich diesen Schritt machen von Laodicea wieder zurück nach Philadelphia sozusagen, geistlich gesehen. Nun, obwohl es die verschiedenen Charakteristika überall zu finden sind, schreibt Ellen White auch deutlich, sie sagt, dass jede Gemeinde auch einen Zeitabschnitt quasi in der Kirchengeschichte zeigt. Das heißt, Philadelphia, wir hatten gestern verschiedene Aussagen. Die eine Aussage war, dass diese Zeitepoche von 1833 bis 1844 gilt. Die andere Aussage war, dass sie von 1840 bis 1844, will ich mir jetzt nicht drüber streiten. Der Punkt ist einfach nur, dass wir sehen, dass es zu dem Zeitpunkt kommt, wo wir auch in Offenbarung Kapitel 3 lesen und dem Engel der Gemeinde in Philadelphia schreibe, das sagt der Heilige, der Wahrhaftige, der den Schlüssel Davids hat, der öffnet, sodass niemand zuschließt und zuschließt, sodass niemand öffnet. Ich kenne deine Werke, siehe, ich habe vor dir eine geöffnete Tür gegeben.

Niemand kann sie schließen. Wir wissen, dass das hier den Übergang darstellt, ja? Am 22. Oktober 1844. Der Übergang, wo Jesus vom Heiligen ins Allerheiligste geht. Nun, und wo alle dann, die unter der dreifachen Engelsbotschaft gestorben sind, das Versprechen bekommen von Gott, was wir jetzt hier weiter lesen in Vers 9, wie heißt es? Oder lass mich erst gerade das vielleicht beantworten noch vorher, damit es klarer ist. Wie kann das jetzt sein, was, wenn die Gemeinde Philadelphia 1844 abschließt und die Versiegelungszeit 1847-48 begonnen hat? Wie kann das sein, dass die Versprechen, die wir jetzt hier lesen werden, trotzdem dieser Gruppe gilt? Und wir müssen ja überlegen. Nehmen wir mal eine Ellen White zum Beispiel jetzt wieder oder die Pioniere, die verkündigt haben zwischen 40 und 44, die quasi Gemeinde Philadelphia dargestellt haben. Wenn die jetzt zum 23. Oktober 1844 gekommen sind, waren die dann Laodicea am 23. Oktober? Also die treu geblieben sind, die nicht abgefallen sind. Nicht, oder? Sie waren weiter in dem Geist der Gemeinde Philadelphia. Das heißt, das, dieses Versprechen, was kirchengeschichtlich in diesem Zeitraum ist, überträgt sich trotzdem auf diese Menschen ja weiter. Ja? Nicht, weil sie am 22. Oktober hier standen und sozusagen kirchengeschichtlich Philadelphia sind, werden sie dann am 23. Oktober auf einmal automatisch Laodicea und ihnen gilt das nicht mehr. Ja? Dieses Versprechen gilt dieser Gruppe, die dann natürlich, wie wir wissen, wie wir es auch schon studiert haben, das Licht über den Sabbat bekommen haben, über die Versiegelung, haben es studiert, Ellen White hat es in Visionen bestätigt bekommen, gezeigt bekommen. Gut, die Versprechen, die ihnen gegeben wurden, war, wir schauen uns das nochmal gerade an, damit das klar ist, siehe, das ist Offenbarung 3, Vers 9 nun, siehe, ich gebe, dass solche aus der Synagoge des Satans, die sich Juden nennen und es nicht sind, sondern lügen, siehe, ich will sie dazu bringen, dass sie kommen und vor deinen Füßen niederfallen und erkennen, dass ich dich geliebt habe. Nun, das ist das, was wir auch in den Zeugnissen Band 1 auf Seite 74 im Deutschen gelesen haben. Wir lesen nur den unteren Abschnitt, wo, oder ganz kurz gerade oben, noch einmal die 144.000, alle versiegelt nun, alle sind nun vollkommen vereinigt, gemeinsam mit den Leuten der speziellen Auferstehung. Weil auch sie den Namen Gottes, das neue Jerusalem bekommen, wird auch über die spezielle Auferstehungsgruppe gesagt, den Namen Jesus bekommen, genau. Und dann lesen wir unten, dann erkannte die Synagoge Satans, dass Gott uns geliebt hatte. Also dieser Begriff, den wir aus Offenbarung Kapitel 3 gerade eben hier in Vers 9 gelesen haben, die Synagoge Satans ganz oben. Dann erkannte die Synagoge Satans, dass Gott uns geliebt hatte, die wir einander die Füße waschen und die Geschwister mit dem heiligen Kuss begrüßen und die beteten zu unseren Füßen an. Also eine Gruppe, wie wir auch schon im ersten Thema besprochen haben, die wirklich daran erkannt werden, dass sie Liebe untereinander haben. Dass sie Jesus Charakter wirklich widerspiegeln. In Offenbarung 3, Vers 10 heißt es dann über die Gruppe, weil du das Wort vom standhaften Ausharren auf mich bewahrt hast, diesen Begriff finden wir ja in Offenbarung 14, Vers 12 wieder, werde auch ich dich bewahren vor der Stunde der Versuchung, die über den ganzen Erdkreis kommen wird, damit die versucht werden, die auf der Erde wohnen. Nun, ich glaube persönlich, dass diese Versuchung, die über den ganzen Erdkreis kommen wird, dass es etwas ist, was noch in der Zukunft liegt, wo Daniel 12, Vers 1 uns sagt, dass es eine Zeit sein wird, einer Drangsal, einer Trübsalzeit, die die Welt noch nie gesehen hat. Und wir wissen, dass die Leute der speziellen Auferstehung auch dann dort wieder lebendig sein werden. Abschließend noch Vers 12. Wer überwindet, was ja natürlich an jede Gemeinde gesagt wird, wer überwindet, den will ich, aber jetzt kommt was Spezielles, zu einer Säule im Tempel meines Gottes machen. Und er wird nie mehr hinausgehen. Und ich will auf ihn den Namen meines Gottes schreiben, das haben wir gerade eben auch schon gelesen, und den Namen der Stadt meines Gottes, des neuen Jerusalems, und meinen
neuen Namen, Jesus neuen Namen.

Amen. Das heißt, sie werden zu Säulen im Tempel. Ich habe das Zitat jetzt nicht mehr hier, aber wir haben gestern bereits gelesen, dass die 144.000 dieses Privileg haben werden, im Tempel eine besondere Stellung einzunehmen. Und sie werden nicht mehr hinausgehen. Ein Begriff dafür, dass sie wirklich etabliert sind in der Wahrheit und dass sie, wofür ein Siegel ja auch gegeben wird, dass sie etabliert sind und feststehen. Gut, ich hoffe, dass das auch verständlich und nachvollziehbar war. Die nächste Frage, die gekommen ist, ob die große Schar und die 144.000 ein und dieselbe Gruppe sind oder nicht. Und ich möchte euch bitten, dass ihr mal eure Bibel aufschlagt in Offenbarung Kapitel 7. Es gibt, das sage ich ganz fairerweise, es gibt, soweit ich weiß, zwei hauptsächliche Verständnisse darüber. Das eine Verständnis sagt, dass hier zwei Gruppen zu finden sind, dass es zwei unterschiedliche Gruppen sind. Und das andere Verständnis sagt, dass es ein und dieselbe Gruppe ist. Was jetzt auch beim Lesen von Offenbarung Kapitel 7 den Unterschied macht, dass wenn ich glaube, dass von Vers 1 an, wo die 144.000 beginnend beschrieben werden, Vers 4 werden sie dann genannt, dass es die gleiche Gruppe ist wie ab Vers 9, wo von der großen Schar gesprochen wird. Das heißt also, dass wenn es zum Beispiel nachher übergeht, sagen wir mal ab Vers 14, dass sie aus der großen Drangsal gekommen sind, ihre Kleider gewaschen haben und so weiter, vor dem Thron Gottes stehen. Das heißt, dass ich natürlich, wenn ich jetzt glaube, dass das ein und dieselbe Gruppe ist, muss ich natürlich Vers 1 bis Vers 17 in einem Stück durchlesen. Ja, ist verständlich, wenn es eine Gruppe ist. Die andere Option wäre jetzt, dass man sagt, okay, es sind zwei Gruppen und dann würde man lesen von Vers 1 an bis Vers 8. Aus folgendem Grund, wir gehen da gleich auch noch drauf ein, im Einzelnen, im Detail, weil gesagt wird, dass er hier, Vers 4, dass er die Zahl der Versiegelten, die 144.000, hörte. Nachdem diese Auflistung kommt bis Vers 8, wer alles da aus den verschiedenen Stämmen dazugehört, sagt es jetzt in Vers 9 aber, nach diesem sah ich und siehe eine große Schar. Also hört es nicht mehr, sondern er sieht jetzt eine große Schar, die niemand zählen konnte. Aus allen Nationen, Stämmen und Völkern und Sprachen. Diese Verse gehen weiter bis Vers 12 lesen wir mal dann. Und sprachen Amen, Lob und Herrlichkeit und Weisheit und Dank und Ehre und Macht und Stärke gebührt unserem Gott von Ewigkeit zu Ewigkeit. Amen. Und Amen ist immer so etwas wie so ein Abschluss, oder? Jetzt geht es in Vers 13 weiter, in dem es dort heißt, und einer von den Ältesten ergriff das Wort und sprach zu mir, wer sind diese, die mit weißen Kleidern bekleidet sind und woher sind sie gekommen? Nun, ich verrate euch jetzt schon mal, was ich über diesen Punkt glaube. Ich persönlich, das mag jemand anderes anders sehen, das ist auch okay, streite ich mich nicht drüber. Ich persönlich glaube, dass es zwei Gruppen darstellt. Aus folgendem Grund. Ich finde es interessant, das ist jetzt kein Hauptargument, aber ich finde es interessant, dass wenn es eine Gruppe nur wäre, dass die andere Gruppe der Erlösten, die bei der ersten Auferstehung kommen, in der Bibel eigentlich nicht genannt werden dann. Das ist nicht mein Hauptargument, das ist nur ein Gedanke. Ein anderer Punkt ist, das ist auch nicht mein Schlagargument, aber die Pioniere waren sich über dieses Denken sehr einig, wenn man ihre Schriften mal liest. Viele von ihnen haben geglaubt, dass es zwei Gruppen sind. Nun, die 144.000 werden ja gezählt, die große Schar wird gesehen. Wir sehen also Offenbarung 7, Vers 4 hier. Die 144.000, Johannes hört diese Zahl. Dann wird die Frage gestellt in Vers 13, nachdem ab Vers 9 bis Vers 12 die große Schar da gezeigt wird.

Es ist interessanterweise jetzt in dieser Vision, müssen wir drüber nachdenken, stellt dieser Älteste oder dieser Engel, stellt dem Johannes die Frage, wer sind diese, die mit weißen Kleidern angetan sind und woher sind sie gekommen? Nun, jetzt müssen wir überlegen, wenn in Vers 13 auch die große Schar gemeint wäre, hätte dann Johannes sie nicht erkennen können? Er hätte ja eigentlich zurückweisen können, weil vorher in Vers 9 erkennt er die Gruppe ja. Ja? Jetzt in Vers 13, der ist eigentlich, man könnte es fast schon sagen, so eine, rhetorische Frage von dem Engel oder von dem Ältesten, die da gestellt wird. Wer ist das? Ja? Wen siehst du da jetzt? In Vers 9 sieht er es und Johannes weiß es. In Vers 13 weiß er es nicht. Nun, was wir überlegen müssen, ist, dass Johannes in Kapitel 7, Vers 1 bis 8, hat er die Gruppe ja gesehen, die 144.000 in ihrem sterblichen Zustand. Erinnert euch noch daran, ich habe euch erzählt, Offenbarung 14 zeigt die 144.000 bereits versiegelt. Offenbarung 7 findet die Versiegelung erst noch statt. Ja? Also Johannes sieht jetzt diese Gruppe hier in ihrem sterblichen Zustand, wie sie das Siegel Gottes noch empfangen in dieser Zeit der großen Drangsal. Wir müssen uns überlegen, die 144.000, die werden ja gemeinsam, haben wir gelesen, 1. Thessaloniker Kapitel 4, gemeinsam, Paulus sagt, dass wir ihnen nicht emporkommen, sie werden gemeinsam verwandelt und mit der ganzen erlösten Schar zu Jesus auferfahren. Das heißt, wir können hier auch, eine Option wäre zu sagen, dass ab Vers 13, wo es wieder einen Schwenk macht zu den 144.000, dass Johannes quasi diese Gruppe der Erlösten sieht und dass er quasi einen Übergang sieht, ja, weil er, oder dieser, man kann auch vielleicht sagen, dass dieser Übergang so groß ist, weil diese Gruppe auf einmal nicht mehr mit diesen speziellen Dingen, wie sie in Vers 1 bis Vers 8 genannt wird, klar zu sehen ist, weil sie jetzt mitten in dieser Gruppe der ganzen erlösten Schar stehen. Ja, wisst ihr, was ich meine? Dass er auf einmal sieht, diese 144.000 sind jetzt auf einmal, ja, Vers 1 bis 8, 144.000, Vers 9 bis 12, die große Schar, und auf einmal fragt der Engel, wer sind jetzt die? Ja, wir müssen ja überlegen, wenn die 144.000 den lauten Ruf geben und die Leute werden hereingerufen, ja, was ich auch persönlich glaube, dass die Leute, die hereingerufen werden, sind die dann auch unter der dritten Engelsbotschaft? Eigentlich ja, oder? Sie haben die dritte Engelsbotschaft angenommen. Das heißt, ich persönlich, kann man jetzt darüber diskutieren, aber ich persönlich glaube, dass sie nicht zur großen Schar gehören, sondern dass sie zu den 144.000 gehören, die sie reinrufen. Ja? So, das heißt, Johannes sieht jetzt also auf einmal alle werden hereingerufen, er sieht die ganze erlöste Schar, die ihm gezeigt wird und auf einmal guckt er in diese Gruppe und der Engel fragt ihn wieder, okay, wer sind aber jetzt die, ja, wo wir vorher gelesen haben, Vers 1 bis 8, die eine besondere Gruppe dargestellt haben. Und er sieht jetzt auf einmal, erkennt er sie nicht mehr, weil diese 144.000 quasi in diesem ganzen Pool drin stehen. Und der Engel fragt erneut, wer sind denn jetzt die? Er weiß natürlich, wer das ist, ja. Aber Johannes sagt, ich weiß es nicht, sag es mir, ja. Und der Engel antwortet ihm, es sind die weißen Kleidern, die vor dem Thron Gottes stehen und so weiter. Interessante Sache ist auch dazu, manchmal wird ja gesagt, okay, es muss eine Gruppe sein, weil einmal wird gesagt, hat das gehört, aber dann hat das gezeigt bekommen. Ja? Weil das gezeigt bekommen hat, weil es so viele sind, konnte er es quasi jetzt nicht auf 144.000 bestimmen. Nun, kann man sagen, ja, gebe ich fairerweise zu, aber es ist interessant, dass wir in Hesekiel Kapitel 9 auch sehen, wie dort eine Zählung stattfindet. Wir werden am Sabbat noch darüber sprechen, über Hesekiel 8 und 9. Ja? Ist auch ein interessanter Punkt zu den 144.000, auch ganz praktischer Punkt dabei. Aber wir sehen auch dort, wo dort eine Zählung und eine Versiegelung stattfindet durch Hesekiel. Und zwar kurz vor der Schließung der Gnadenzeit.

Aber wir werden am Sabbat noch darüber sprechen. Anderer Punkt vielleicht noch dazu, der interessant ist. Die 144.000 werden auch als Erstlingsfrucht bezeichnet. In 1. Korinther Kapitel 15, Vers 20 wird Jesus auch als Erstlingsfrucht bezeichnet. Nun, Erstlingsfrucht, das Fest der Erstlingsfrucht, war etwas ja gewesen, wo das erste Opfer quasi, was Jesus dargestellt hat, die Auferstehung, die ersten Opfer wurden gebracht. 50 Tage später war was für ein Fest gewesen? Pfingsten gewesen, ne? Genau. Und dann kam die Ernte kam rein zu Pfingsten. Ja? Also erst die Erstlingsfrucht wurde gegeben und dann kam die Ernte rein. Gut, gehen wir einen Schritt weiter in unserem Gedanken. Ellen White, sie schreibt hier in dem Buch Heaven, in dem Kapitel mit der Überschrift spezielle Auferstehung, ich weiß nicht, wie es im Deutschen heißt, im Englischen Special Resurrection, so nachgucken jetzt. Ich weiß auch gar nicht, ob es das Buch überhaupt im Deutschen gibt. Ich glaube nicht, oder? Heaven. Sie schreibt dort, diese, sagte Christus, sind nicht länger die Gefangenen Satans, ich habe sie erlöst. Ich habe sie als die ersten Früchte, also es geht hier, Entschuldigung, es geht im Kontext darum, bei der Auferstehung, als er gestorben sind und die Gräber aufgegangen ist, was wir in Matthäus 27 gelesen haben. Ich habe sie erlöst. Ich habe sie als die ersten Früchte meiner Macht aus dem Grab geholt, um bei mir zu sein, wo ich bin, um niemals mehr den Tod zu sehen oder Leid zu erfahren. Das heißt also, wir sehen hier, als Christus auferstanden ist, werden diese Leute dieser speziellen Auferstehung auch als erste Früchte genannt werden. Ja? Also die Leute der speziellen Auferstehung. Erste Früchte. Nun, wenn sie die erste Frucht sind, die Leute der, also die ganze Gruppe der 144.000, so wie ich es verstehe und euch jetzt vermittelt habe, wenn sie die Erstlingsgabe sind, wer sind dann die große Schar? Ist das nicht die größere Gruppe? Ja? Also dahingehend, glaube ich, auch ist es für mich ein Punkt zu sehen, dass Johannes hier dann die große Schar gesehen hat bei der ersten Auferstehung und dass die Versiegelung quasi stattfindet vor der Verwandlung, Umwandlung, Transformation. Es gibt ein Zitat im das Buch Das Leben Jesu, Seite 839, was ich sehr klar und deutlich finde in diesem Bezug. Ich nehme jetzt mal gerade die Zeit, im Kontext zu lesen, das Ganze. Doch Jesus wehrt dem Jubel. Nicht jetzt ist die Zeit dafür vorhanden. Er kann in diesem Augenblick nicht die Ehrenkrone und das königliche Gewand empfangen. Er begibt sich vielmehr in die Gegenwart seines Vaters. Er weist auf sein verwundetes Haupt, auf die zerstochene Seite und die entstellten Füße. Er hebt seine Hände empor, die noch die Nagelmähle tragen. Er weist auf die Zeichen seines Sieges. Dazu bringt er Gott die Webergabe dar. Jene, die mit ihm auferweckt wurden, als Vertreter der großen Schar, die bei seiner Wiederkunft aus ihren Gräbern hervorgehen wird. Erste Auferstehung. Und ich glaube, dass Ellen White hier deutlich zeigt und bestätigt, dass die große Schar zu dem Zeitpunkt zählt der ersten Auferstehung. Das Leben Jesu seit 839. Ich möchte euch noch ein anderes Beispiel geben. Abschließend dazu, Mose und Elia. Matthäus 17, Berg der Verklärung. Und nach 6 Tagen nimmt Jesus den Petrus und Jakobus und Johannes, seinen Bruder, mit und führte sie abseits auf einen hohen Berg und siehe, Mose und Elia erschienen ihnen und unterredeten sich mit ihm. Nun, Ellen White, sie kommentiert das im Leben Jesu. Auf dem Berge wurde ihnen im Kleinen das zukünftige Reich der Herrlichkeit gezeigt. Christus, der König, Mose, der Vertreter der auferstandenen Gläubigen und Elia, der Vertreter derer, die verwandelt werden. Nun, interessanter Punkt ist halt hier, also sie sagt deutlich, dass Mose Vertreter der auferstandenen Gläubigen ist, Elia der Vertreter, die verwandelt werden. Wenn wir jetzt aber an Mose denken, was ist im Fall Mose geschehen? Was hat er erlebt? Wie bitte? Er ist gestorben und dann ist er? Wie ist er auferstanden?

Also ich meine, er ist speziell auferstanden. Es gab, ja, zu dem Zeitpunkt in, jetzt mal kurz nachschauen, in, lass ich gerade kurz überlegen, das war das Apostelgeschichte 2, nee, Quatsch, geht mal in Römer 5. Römer 5, Vers 14. Römer 5, Vers 14. Dennoch herrschte der Tod von Adam bis Mose über sie. Warum macht die Bibel diesen Ausdruck von Adam bis Mose? Nur weil Mose der Erste war, der auferstanden ist, sagt die Bibel uns. Und er hat sozusagen, können es auch sagen, eine spezielle Auferstehung erfahren. Kann es sein, dass als Jesus dort auf dem Berg war und Mose und Elia gesehen hat, dass er eigentlich drei Gruppen gesehen hat, drei Vertretungen, dass er eigentlich sogar die 144.000 dort hat stehen sehen? Gebt euch den Gedanken einfach nur mal so mit, weil ich finde es auch interessant, dass es ist ja über Jesus gesagt in Apostelgeschichte 2, dass er auferstanden ist, bevor sein Körper Verderben gesehen hat. Das Gleiche schreibt Ellen White auch, dass, das sehen wir ja im Judas 9, ja, wo Satan gekämpft hat um den Körper, Mose. Und Jesus hat ihn aber auferweckt. Und Ellen White, sie beschreibt, jetzt muss ich mal überlegen, das ich muss euch die Quelle gleich mal raussuchen, aber sie schreibt darüber, dass Mose quasi auch wie Christus, ja, auferstanden ist, bevor er quasi seinen Körper Verwesung gesehen hat. Und dass die Auferstehung Mose quasi auch die Auferstehung Christus symbolisiert. Nun, das heißt, wir wissen ja auch, dass ganz praktisch, dass Kaiaphas hingegangen ist und Pilatus und so weiter, haben großen Stein um das Grab Jesu gelegt und sie wollten verhindern, dass Jesus, ja, dass er auferweckt wird und ihr kennt die ganze Geschichte drumherum. Es kann also sehr gut sein, dass Christus, als er hier auf dem Berg war, dass er Mose, Elia gesehen hat, dass er eigentlich drei Auferstehungen gesehen hat, repräsentierend, und dass er eigentlich die 144.000 auch gesehen hat. Das kann auch ein Grund sein, warum die 144.000 nicht das Lied des Elia singen, sondern das Lied des Mose singen. Könnte ein Grund sein. Nun, ich möchte noch zwei Fragen behandeln. Was meint unter oder mit den 144.000 zu sein? Frage kam auch auf. Wir haben natürlich den ganzen Hintergrund jetzt studiert, dass die Leute der speziellen Auferstehung zu den 144.000 gehören. Und die Frage kommt eigentlich daher aus zwei bestimmten Stellen. Es gibt einmal, ich habe jetzt eine nur rausgenommen, einmal im Buch Frühe Schriften auf Seite 40 im Englischen. Und dann gibt es eine andere Aussage, und zwar in zweite Band Ausgewählte Botschaften, Second Selected Messages, auf Seite 263 oder im Buch Heaven auf Seite 85. Dort wurde ein Brief geschrieben von Ellen White an einen Bruder, dessen Frau gestorben ist. Ich habe euch das gestern auch schon, glaube ich, gezeigt. Erstmal möchte ich euch sagen, dass die Pionieren unserer Gemeinde eigentlich auch ziemlich deutlich war, wenn man das liest in ihren Schriften, dass sie glaubten, mit oder unter den 144.000 zu sein, dass es wirklich bedeutet, dass sie nicht einfach hinzugefügt sind in dem Sinne, dass sie daneben stehen, sondern dass das wirklich bedeutet, dass sie inklusiv in dieser Gruppe sind. Dieser Brief ist 1850 geschrieben worden und dieser Frau wurde gesagt, dass sie versiegelt war und dass sie bei der Stimme Gottes heraufkommen würde. Ja? Also dann, wenn ihr euch noch daran erinnert, wenn Jesus sagt, es ist geschehen, die Gräber gehen auf, die Stimme aus dem Himmel. Der Unterschied zu dem, wenn die Posaune erschallt, 1. Thessaloniker Kapitel 4, Vers 16, glaube ich, ist es. Nun, es gibt einen Brief von einem der Söhne von Ellen White, oder zwei eigentlich, William White, hat einen Brief geschrieben, und es tut mir leid, dass ich es leider, ich habe es nicht mehr geschafft, es auf Deutsch zu übersetzen, wo er aber in diesem Brief sagt, da wurde die Frage gestellt, ob Ellen White glaubt, dass diejenigen, die seit 1844 gestorben sind, ob dieser Segen in Offenbarung 14, Vers 13, lass uns das mal gerade kurz nochmal lesen.

Offenbarung 14, Vers 13. Dort wird ein besonderer Segen, den ich auch glaube, auf die Gemeinde Philadelphia anzuwenden ist, gesprochen. Offenbarung 14, Vers 13. Und ich hörte eine Stimme aus dem Himmel, die zu mir sprach, schreibe, glückselig sind die Toten, die im Herrn sterben von nun an. Ja, spricht der Geist, sie sollen ruhig von ihren Mühen, ihre Werke aber folgen ihnen nach. Nun, alle, die in der dreifachen Engelsbotschaft gestorben sind von 1847, das ist das, was die Pioniere geglaubt haben und was William White sagt. Er schreibt in zwei dieser Briefe, sagt er, dass er versichern kann, dass das das ist, was seine Mutter geglaubt hat, Ellen White, und was er mehrere Male hat er sie darüber sprechen hören. Also das ist das, was die Pioniere geglaubt haben. Es gibt ein paar Aussagen von Ellen White, die man vielleicht dahin deuten könnte. Ich bringe euch jetzt aber noch ein paar andere Beispiele zum Schluss. Sagt, die Namen derjenigen, die unerschütterlich schauen und auf das Erscheinen ihres Erlösers warten, ernsthafter und sehnsüchtiger als diejenigen, die auf den Morgen warten, werden mit denen gezählt werden, das ist ja ein Begriff, den wir eigentlich von den 144.000 kennen, werden mit denen gezählt werden, die versiegelt sind. Nun, ich will es aber noch ein bisschen deutlicher machen, ein paar Beispiele noch geben. Ich sage euch jetzt übrigens, ich habe zwar eine Tendenz dazu, dass ich auch glaube, dass sie dazugehören, wenn ihr sagt mit oder unter, glaube ich persönlich auch, dass sie dabei gehören, wirklich. Aber ich gebe euch einfach nur gerade ein paar Beispiele. Ja? Wir haben ein biblisches Beispiel, was es auch zeigt, eigentlich, dass es inklusiv bedeutet und nicht hinzugefügt. Thomas aber, Johannes 20, Thomas aber, einer von den Zwölfen, genannt Zwilling, war nicht mit ihnen. Im Englischen was not with them. Also er war nicht mit ihnen, als Jesus kam. Thomas war aber einer der Zwölfe gewesen. Er war also nicht quasi einfach hinzugefügt, sondern er war wirklich Teil der Zwölfe gewesen. Das ist ein biblisches Beispiel, aber ich bringe euch noch ein paar andere Beispiele. In Early Writings, frühe Schriften, sagt Ellen White, sie lesen die lebendigen göttlichen Aussprüche, fahren aber mit Zittern zurück, wenn sie das vierte Gebot unter den zehn, also im Englischen among the ten, unter den zehn heiligen Vorschriften von einem Kranz der Herrlichkeit umgeben und mit hellerem Licht als die übrigen neun beleuchtet sehen. Nun, das Beispiel, was wir hier sehen im Geist der Weissagung, zeigt eigentlich auch sehr deutlich, dass das vierte Gebot unter den zehn Geboten ist. Es ist nicht etwas, was irgendwie zusätzlich ist, sondern ist wirklich Teil inklusiv der zehn Gebote. Und deshalb könnte es auch, die Tendenz könnte auch sein, dahingehend zu sagen, dass wenn es unter oder mit heißt, unter oder mit den 144.000, dass sie wirklich Teil sind. Es gibt noch eine Aussage, die wurde während der Generalkonferenz 1909 aufgeschrieben von dem Ältesten Irwin. Der hat Ellen White mehrere Fragen gestellt bezüglich der 144.000 und er hat es dann so wiedergegeben, indem er sagte, er stellte die Frage Ellen White persönlich, werden diejenigen, die in der Botschaft gestorben sind, zu den 144.000 gehören? Ellen White sagte, oh ja, diejenigen, die im Glauben gestorben sind, werden unter den 144.000 sein. Ich bin in dieser Sache klar. Ich gebe euch das immer nur so weiter, ohne das jetzt zu bewerten. Ja? Es ist jetzt nichts, wo wir das aus den Schriften von Ellen White selber haben, aber nur für euch einfach zum weiteren Studium. Okay, wir schließen ab. Wir haben eigentlich keine Zeit mehr, aber ich mache es ganz kurz. Die Frage wurde noch gestellt, ob die 144.000, das war eigentlich die meiste Frage, die gestellt wurde, ob sie buchstäblich oder symbolisch ist. Da könnte man jetzt sehr, sehr viel darüber diskutieren. Ich sage euch nur ganz kurz, persönlich glaube, ich habe bis jetzt keine feste Antwort darauf. Ist vielleicht auch ganz gut so. Es wurde geraten, dass wir nicht über diese Frage streiten sollten. Dieses Zitat wird auch manchmal missbraucht, um zu sagen, wir sollten uns gar nicht mit dem Thema beschäftigen. Das sagt es aber nicht. Ja? Wir sollen nicht darüber streiten, jetzt darüber auszumachen, dass ich jetzt sage, ja, der gehört dazu, der gehört nicht dazu und so weiter. Es gibt einige Gedanken dazu sicherlich.

die man dazu äußern könnte. Ich habe jetzt aber keine Zeit mehr. Ich möchte euch nur den Mut nochmal mitgeben, zu sagen, uns ist gesagt, wir sollen danach streben, unter den 144.000 zu sein. Und das ist auch das Entscheidende und Wichtige, dass wir uns anschauen können, was es wirklich bedeutet, bei den 144.000 dabei zu sein, Gott die Ehre zu geben im großen Kampf am Ende der Zeit. Nur ein letztes Wort. Ich hatte jetzt viele Beispiele, ihr könnt das nachher in der Präsentation lesen. Wir sehen aber immer wieder, und ich gebe euch nur eines gerade. Es ist interessant, dass die, lass mich mal gerade kurz dahin gehen. Es ist interessant, dass die, wenn gezählt wurde, wenn Gott wollte, dass gezählt wird in der Bibel, dann wurden immer nur die Männlichen gezählt. Ja? Über 20, die kriegsfähig waren. Kinder, Frauen, Männer darunter wurden nicht gezählt. Es könnte ein Hinweis darauf sein, dass die 144.000 dahingehend zumindest symbolisch sind, dass nur die Männer gezählt werden und die Kinder, wo Ellen White auch klar sagt, dass Kinder auch versiegelt werden am Ende der Zeit, dass auch Kinder und Frauen dazugehören und es eigentlich sozusagen eine größere Zahl sogar ist. Jetzt muss man mal überlegen, die Pioniere haben damals draufgeschaut und haben gesagt, die paar hundert Leute, die sie waren, wie können das 144.000 sein? Unmöglich. Heute haben wir 20 Millionen und machen uns halt einfach natürlich sehr leicht zu sagen, das muss symbolisch sein. Wie können 20 Millionen Menschen verloren gehen? Ich lasse das einfach nur so offen. Ja? Ich werte das jetzt gar nicht. Ich gebe euch nur den Gedanken mal mit. Weil das interessant ist halt, wenn wir schauen, von den 603.000, die gemustert wurden, die aus Ägypten rausgegangen sind, waren es mehr als 3 Millionen schätzungsweise, die rausgegangen sind. Es waren aber nachher nur 2. Natürlich sind neue dazugekommen, ja, aber 2, die von der alten Gruppe waren, Kaleb und Josua, nicht mal Mose, der hatte ein anderes Vorrecht, aber die letztendlich treu geblieben sind. Es soll uns einfach nur, ich will damit gar keine Unruhe jetzt stiften, ich will einfach nur damit nochmal betonen, dass es wichtig ist, wie Jesus auch sagt, dass wir ringen sollen, durch die enge Pforte zu gehen. Gott hat uns alle Mittel dafür gegeben. Ihr habt schon einiges in den Seminaren hier gehört, jetzt nicht bei mir so viel, aber da werden wir auch noch in meinem Seminar drüber sprechen, was es bedeutet, durch die enge Pforte zu gehen, mit Gott zu ringen. Und deshalb lasst uns das einfach ernst nehmen, was Jesus uns hier an diesem Punkt sagt. Gut, wir machen jetzt einen Cut hier. Es gibt noch einige Sachen zu sagen, aber wir haben, denke ich, alle Hunger und freuen uns aufs Essen. Und danken Gott aber im Gebet für das, was wir lernen durften. Unser lieber Vater im Himmel, wir möchten dir ganz herzlich danken für die Zeit des Studiums und danken dir, Herr, was wir lernen durften über die 144.000 und möchten auf jeden Fall, Herr, dich bitten, dass wir mitnehmen, dass wir danach ringen, Herr. In dieser letzten Zeit, wo du uns all das Licht, all die Privilegien gegeben hast, wo wir viel Wissen haben, aber wo wir dieses Wissen auch wirklich lernen, ganz praktisch im Alltag umzusetzen. Ich möchte dich bitten, dass wir auch in den folgenden Vorträgen, Seminaren, auch in persönlichen Gesprächen, auch im Gebetsraum, überall, wo wir uns befinden, unserer persönlichen Andacht, dass wir auch weiter heute und in dieser Woche besonderen Segen erfahren, dass wir auch lernen, Herr, wirklich ganz praktisch, was es bedeutet, dann Teil dieser 144.000 zu sein. Danke, Herr, für das, was wir bis jetzt erfahren durften und helf uns auch bitte, Herr, dass wir das weiter ausbauen, weiter persönlich für uns studieren auch. Und so danken wir dir, Herr, für den Segen, den du spendest und dass wir uns auch jetzt auf die leibliche Speise freuen können. So habt du Lob, Preis und Dank. Bitte sei du bei uns. In Jesu Namen. Amen.

Wir wollen aus der Heiligen Schrift lesen, die Verse von Hosea Kapitel 4, Vers 6. Mein Volk ist dahin, darum, dass es nicht lernen will. Denn du verwirfst Gottes Wort, darum will ich dich auch verwerfen, dass du nicht mein Priester sein sollst. Du vergisst das Gesetz deines Gottes, darum will ich auch deine Kinder vergessen. Tagtäglich muss ich zusehen, wie die Menschen leiden an ihren Krankheiten. Und tagtäglich wird mir bewusst, dass die Krankheit eine Folge zuallererst der Unkenntnis ist. Und diese Unkenntnis ist natürlich wem zu verdanken? Man könnte sagen, es ist den Ärzten zu verdanken, nicht? Aber auch Ärzte lernen von jemandem. Sind es die Priester, die diese Aufgabe hätten, dem Volk zu vermitteln, warum sie krank werden? Zumindest in der Heiligen Schrift war es so. Das Volk, sagt Gott hier, sprechend durch den Hosea, stirbt vor Mangel an Erkenntnis, weil ihr Priester diese Erkenntnis nicht gebt, weil ihr Priester diese Erkenntnis nicht habt. Wozu wurde ein Priester gemacht? Wenn wir Malachi lesen, dann wurde der Priester gemacht, dass er ein Bote Gottes ist. In seinen Lippen sollte das Gesetz gefunden sein, die Weisheit Gottes sollte darin vorhanden sein. Aber was macht einen Menschen weise? Hier im Text steht es, du vergisst das Gesetz deines Gottes. Eines der für mich erstaunlichsten Dinge in meiner Praxis ist, dass ich merke, dass sowohl auf geistigem Gebiet als auch auf körperlichen, das heißt die Ärzte und die Gläubigen nicht wissen das Gesetz Gottes. Und durch diese Unkenntnis des Gesetzes ergibt sich ein Schwanz all der Dinge, die wir heute in der Welt haben. Deshalb ist das Thema heute Morgen, was ist das größte Hindernis auf dem Weg der Erlösung? Wozu muss sich Gott am meisten anstrengen, um den Menschen zu erlösen? Und die größte Not des Menschen ist, dass er in einem Selbstbetrug lebt, aber diesen Selbstbetrug nicht sieht als Betrug. Wie soll man jemandem öffnen seine Augen, wenn er es nicht sehen kann? Es gibt gewisse mentale Krankheiten, wo die Erkenntnis der Krankheit völlig fehlt. Wo man zwar sieht, wie man sich benimmt, aber man hat kein Gefühl, man hat kein Bewusstsein für die Krankheit. Ich sprach am letzten Wochenende mit einem jungen Mädchen, 18 Jahre alt, und sie hat die Diagnose von Schizophrenie. Aber sie sagt, ich denke nicht, dass ich krank bin. Es ist nur ruhig zu stellen mit gewissen Medikamenten. Aber sie hat kein Bewusstsein ihrer Krankheit. Und sicherlich ist das ja immer eine Art, wie bringt man es rüber, dass man doch krank ist. Und dann habe ich ihr gesagt, schau doch dein Verhalten an. Mach dich das nicht irgendwie bewusst, dass etwas mit dir nicht stimmt? Du bist aggressiv. Du nimmst das Messer und läufst auf deine Mutter zu.

streitest, du bist in einem Durcheinander, macht dich das nicht bewusst, dass etwas bei dir falsch ist? Müsste uns das nicht bewusst machen? Müsste unser Verhalten uns nicht dazu bringen, dass wir verstehen, dass etwas an uns nicht stimmt? Es ist genauso wie bei dieser Krankheit. Obwohl das Verhalten katastrophal, aufleuchtend schlimm ist, siehst du dich selbst nicht, dass es verkehrt ist. Und genau das ist die Not, die sich in der ganzen Heiligen Schrift findet. Und sie findet ihre größte Ausführung dort. Sie findet ihre größte Not am Ende der Heiligen Schrift in der Offenbarung. Dort in der Offenbarung finden wir den Gipfel des Selbstbetruges. Die Illusion: Ich bin okay, bei mir ist alles in Ordnung. Während die Realität ist, ich bin im Selbstbetrug. Wer ist der Gipfel des Selbstbetruges? Es ist Laodicea. Laodicea hat nicht nur eine verkehrte Sicht von sich selbst, sie hat auch genau die umgekehrte Sicht von sich selbst. Das heißt, bei ihr stimmt nichts und sie sagt, bei mir stimmt alles. Wie soll man einem Menschen oder einem Volk, das behauptet, bei ihnen stimmt alles, sie sind reich und haben gar satt und mangeln an nichts, wie soll man dem Volk, das gleichzeitig elend, jämmerlich, arm, blind und bloß ist, die Augen öffnen? Wie soll das geschehen? Wird das gehen mit Worten? Kann man jemanden mit Worten dahin bringen, dass er sich selbst sieht? Wie soll Gott einem Blinden die Augen öffnen? Wir werden uns die Pharisäer und den Petrus anschauen, soweit wir die Zeit uns zur Verfügung steht. Aber schauen wir uns Laodicea an. Laodicea ist orientierungslos, weil sie ist weder kalt noch warm. Sie wissen nicht, wohin die Reise geht. Sie sagen, ich bin reich und habe gesagt, sie leben in einer völligen Selbstüberschätzung. Sie sehen die Realität nicht, weil sie sind elend, jämmerlich, arm, blind und bloß. Und der Paulus hat dasselbe bestätigt den Juden zu seiner Zeit. Er sagt, sie haben einen Eifer für den Herrn, aber ohne Verstand. Und das sehen wir auch. Sind Laodizeaner eifrig? Haben einen Haufen Missionare unterwegs? Ja, haben wir. Haben sie eine Botschaft? Die Gerechtigkeit Gottes wird nicht erkannt. Es gibt keine Botschaft, die die Welt irgendwo bewegen könnte. Was wir predigen, ist laues Wasser. Es ist irgendetwas, was niemanden vom Hocker reißt, sondern eher sagt, naja, alles ist okay. Wisst ihr, wir lieben Predigen, wo man Amen sagt. Aber wir lieben nicht die Predigten, wo kein Amen folgt und wo man anfängt nachzudenken und zu forschen und zu sagen, Mensch, steht das wirklich so mit mir? Und wenn man keine Botschaft hat, ist das, weil man kein Licht hat. Das ist eine Katastrophe. Was führte zu diesem Zustand? Das, was in Israel und immer dazu führt, ist die Unkenntnis des Gesetzes. Wisst ihr, wenn man das Gesetz Gottes nicht kennt, wie ich es versucht habe, in dieser Woche klarzumachen, dann folgt, dass man auch Gott nicht kennt. Wisst ihr, ich habe Gott noch nie gesehen. Hat jemand von euch ihn gesehen? Vielleicht, ich weiß es nicht. Aber ich habe Gott noch nie gesehen. Wie kann ich ihn denn kennen? Was mich von ihm begeistert, ist die Art und Weise, wie er dieses Gesetz in der Natur gesetzt hat und wie er den Menschen gemacht hat. Wenn ich das ansehe,
dann sehe ich das Wesen.

Gottes an und dann kenne ich ihn. Gottes Erkenntnis kommt aus seinem Gesetz, weil es ist der Ausdruck seines Wesens. Aus diesem einfachen Gesetz von Ursache und Wirkung weiß man, ohne dass man je was von Gott gehört hat, dass Gott selbstlos ist. Dass er nichts für sich selber tut, weil in der ganzen Natur tut nichts etwas für sich selbst. Nichts. Anhand des einfachen Gesetzes könnten wir wissen, was ist Gott? Aber durch die Unkenntnis des Gesetzes kennen wir Gott nicht. Durch die Nichtkenntnis Gottes kennen wir uns auch selbst nicht. Wir sind in einem völligen Finsternis. Wir haben ein falsches Selbstbild über uns selbst. Durch die Unkenntnis unser Selbst wissen wir ja auch nicht, warum wir ein Evangelium oder die Gnade brauchen. Wenn wir nicht wissen, warum wir die Gnade brauchen, ist das Ergebnis, dass wir lieblos sind. Das ist unser allgemeiner Zustand. Und das Ende davon ist die Selbstzerstörung. Das sind die Schritte, die zur Zerstörung führen. Sie fangen alle an dort, wo man nicht kennt, das Gesetz, weil das Gesetz würde uns die wahre Selbsterkenntnis bringen. Ich möchte heute Morgen ein Bild nehmen, was Jesus selbst genommen hat. Der Blindgeborene weiß, dass er blind ist. Wir wollen uns Johannes Kapitel 9 ansehen, nachdem wir uns heute Morgen Johannes Kapitel 8 angesehen haben. Johannes 8 und Kapitel 8 und 9 sind in einem großen Zusammenhang geschrieben und sie gehen um dasselbe Thema. Es ist immer noch im selben Zusammenhang. Da sagt Jesus, und Jesus ging vorüber und sah einen, der blind geboren war. Und seine Jünger fragten ihn und sprachen: Meister, wer hat gesündigt, dieser oder seine Eltern, dass er ist blind geboren? Jesus antwortete: Es hat weder dieser gesündigt noch seine Eltern, sondern dass die Werke Gottes offenbar würden an ihm. Ich muss wirken die Werke des, der mich gesandt hat, solange es Tag ist. Es kommt die Nacht, da niemand wirken kann. Dieweil ich bin in der Welt, bin ich das Licht der Welt. Da er solches gesagt, spützte er auf die Erde und machte einen Kot aus dem Speichel und schmierte dem Kot auf des blinden Augen und sprach zu ihm: Geh hin zum Teich Siloa, das ist verdolmetscht gesandt, und wasche dich. Da ging er hin und wusch sich und kam sehend. Wenn es Menschen gibt, denen es nicht gefällt, was ich predige, dass die Ursache der Krankheit das Brechen des Gesetzes ist, das Brechen der 10 Gebote, dann bringen sie mir meistens diesen Text vor Augen. Sagen: Siehst du, es gibt Blinde, die haben nicht gesündigt, dass sie blind sind. Weder sie noch ihre Eltern. Und damit wollen sie das Ganze entmachten. Wisst ihr, als Herr Nikodemus mal was gesagt hatte, wenn ich mich richtig erinnere, und dann sagt er: Forsche doch nach, es kommt kein Prophet aus Nazareth. Kannten die ihre Bibel? Kannten sie? Absolut. Aber Jesus haben sie nicht erkannt. Das heißt, wir kennen die Schrift nicht und wir wissen auch nicht, was sie sagt, wenn wir nicht sehen, worum geht's in diesem Text. Wen stellt dieser Blindgeborene dar? Jeder, der ein bisschen die Schrift kennt, weiß, dass Gott immer ein physisches Element nimmt, um eine geistige Lektion zu geben. Damit wir es kapieren. Und so sieht Jesus diesen Blindgeborenen. Und er ist im Kontext von Johannes 8 und Johannes 9. Und er sagt: Schaut, dieser Blindgeborene. Und die Jünger sind natürlich sofort da, weil sie wissen, die Krankheit ist eine Folge der Sünde. Aber Jesus nimmt nicht diesen Blindgeborenen als einen physisch Blindgeborenen, sondern als einen geistig Blindgeborenen.

blind geborenen. Weil ist Jesus gekommen, die körperlich Blinden gesund zu machen? Ja oder nein? Nein. Ist er gekommen, die in Gefängnissen sind, die physisch im Gefängnis sind, herauszuholen? Nein. Aber er sagt, ich bin gekommen, dass ich sie befreie. Wir haben nicht gesehen, dass Jesus durch Gefängnisse gelaufen ist und sie alle frei gemacht hat. Und er hat auch nicht alle Blinden geheilt, die physisch blind sind. Jesus nimmt diesen Blinden und stellt ihn dar, als für wie viele Menschen darstellend? Wie viele sind blind geboren? Wie viel? Alle. Wessen Schuld ist es, dass du und ich blind geboren sind? Deine oder deine Eltern Schuld? Wessen ist es? Und es ist jemandes. Ohne Schuld kommt keine Blindheit. Es ist Adams Schuld. Es ist, weil Adam gesündigt hat, werden alle seine Kinder blind geboren, ohne dass sie was dafür können. Deshalb geht es in diesem Text nicht um die physisch Blinden, weil Jesus ist nicht gekommen, hat gesagt, ich muss wirken die Werke des, der mich gesandt hat, solange es Tag ist. Es kommt die Nacht, da niemand wirken kann. Dieweil ich bin in der Welt, bin ich das Licht der Welt. Das geistige Licht oder das körperliche Licht? Nun, die ganz Schlauen würden sagen beides. Ja, aber wir sind nicht alle blind geboren körperlich. Deshalb ist Jesus das Licht der Welt für wie viele Menschen? Für alle Menschen. Weil wir sind alle in derselben Situation. Es merken nur nicht alle, dass sie in derselben Situation sind, oder? Haben die Juden es gemerkt, in welcher Situation sie sind? Der Blindgeborene weiß, dass er blind ist. Der Mensch hat vergessen, dass als Adam sündigte, er ein Blinder wurde. Jetzt weiß er nicht mehr, wer er ist. Er denkt, er sei Gott. Und seitdem lebt er im Selbstbetrug. Und jetzt haben wir die Pharisäer und den Blindgeborenen. Pharisäer denken, sie würden sehen, erkennen ihre Blindheit nicht. Der Blindgeborene weiß, dass er blind ist. Er ist in der Lage, seine Blindheit zu sehen. Er wird sehend. Was passiert mit Pharisäern und Schriftgelehrten? Sie bleiben blind. Jesus hat so deutlich gesprochen in Johannes 9 gegen Ende des Kapitels. Das Kapitel ist fantastisch, aber die Zeit lässt uns nicht, es wirklich auszuschöpfen. Aber er sagt hier, ich wollte euch fragen, wann ist der Blinde sehend geworden? Was wollte Jesus mit diesem Blinden machen? Ihn geistig sehend machen oder körperlich sehend? Wann ist der Blinde geistig sehend geworden? Es ist eine Frage zum Nachdenken, vielleicht kommt ihr drauf. Auf jeden Fall, er beweist, als er mit den Pharisäern und Schriftgelehrten spricht, dass er so ziemlich sehend ist, oder? Und als die ihn wegschicken, sie antworteten und sprachen zu ihm, du bist ganz in Sünde geboren und lehrst uns, und stießen hinaus. Es kam vor Jesus, dass sie ihn hinausgestoßen hatten, und da er ihn fand, sprach er zu ihm, glaubst du an den Sohn Gottes? Er antwortete und sprach, Herr, welcher ist's, auf das ich an ihn glaube? Jesus sprach zu ihm, du hast ihn gesehen, und der mit dir redet, der ist's. Und er aber sprach, Herr, ich glaube, und betete ihn an. Wann begann dieser Glaube dieses Mannes? Als er zum Teich Siloa ging und seine Augen wusch. Ohne Glauben,

wäre nie gesund geworden. Und seitdem, er wusste nicht, aber er sagte, niemand hat je einen Blindgeborenen sehend gemacht. Der Mann muss von Gott sein. Und als Jesus sich ihm visible, wie heißt es auf Deutsch, sichtbar offenbart, da ist der Petrus, da ist der Mann sofort da und glaubt an Jesus. Und dann sagt Jesus, ich bin zum Gericht in diese Welt gekommen, auf dass die da nicht sehen, sehend werden und die da sehen, blind werden. Und solches hörten etliche der Pharisäer, die bei ihm waren und sprachen, zu ihm sind wir denn auch blind? Jesus sprach zu ihnen, wärt ihr blind, so hättet ihr keine Sünde. Nun ihr aber sprecht, wir sind sehend, bleibt eure Sünde. Ist denn irgendjemand sehend geboren? Waren die Pharisäer und Schriftgelehrten sehend? Ja oder nein? Nein. Und wieso halten sie sich für sehend? Wisst ihr, wenn ihr sehend seid, wozu braucht ihr das Licht der Welt? Wozu brauchst du einen Erlöser, wenn du sehend bist? Dann brauchst du nicht. Deshalb konnten sie Jesus nicht annehmen, weil sie dachten, sie haben es schon erfasst. Und kann dann ihre Sünde vergeben werden? Können sie befreit werden von ihrer sündigen Natur, wenn sie das Licht nicht sehen? Ja oder nein? Natürlich nie. Deshalb muss ihre Sünde bleiben. Weil niemand kann sie wegnehmen von ihnen. Niemand kann ihnen helfen. Sie bleiben in ihrer Blindheit. Der Mensch wird nie gerichtet werden von Gott, weil er blind geboren ist, weil Gott weiß, dass keiner was von uns kann, dass wir blind geboren sind. Aber wir werden gerichtet, weil dann, als das Licht kam, wir die Finsternis wählten. Das ist unsere große Chance. Wenn das Licht kommt, dann bekommst du die Wahl. Bis dahin bist du ein Gefangener des Satans. Aber nicht ein Gefangener aus freien Stücken, sondern einer, der geboren ist in die Gefangenschaft. Hier, dieser Mann war geboren in die Gefangenschaft. Er war geboren als Blinder. Deshalb konnte ihn Jesus sehend machen. Wir sind alle geboren als Blinde. Kann er dich oder mich sehend machen? Deshalb habe ich das, weil es auch meine schwierigste Aufgabe ist in meinem Beruf, auch die schwierigste Aufgabe Gottes gesehen. Die schwierigste Aufgabe Gottes, wie auch meine, wie auch eines jeden Pastors, ist, dem Menschen seinen Irrtum bewusst zu machen. Dem Menschen klar zu machen, dass in seinem Geist etwas nicht stimmt, dass er die Welt umgekehrt sieht, wie sie tatsächlich ist. Während er überzeugt ist, die Welt ist so richtig, wie er sie sieht. Glaubt ihr, das ist einfach? Ja oder nein? Nein. Mit welchen Leuten habe ich die größte Schwierigkeit in meiner Praxis? Mit den Religiösen oder den Areligiösen? Die Religiösen wollen nicht annehmen, dass ihre Krankheit aus einem Denkfehler kommt. Weil sie sehen sich als schuldig. Aber es geht doch nicht um Schuld, es geht doch um Erkenntnis deines Zustandes durch die Krankheit. Aber das kannst du doch einem selbstgerechten Gläubigen nicht sagen. Wenn seine Stimme versagt und du sagst ihm, naja, du hast dich wahrscheinlich geärgert, dann meint er, es war der Durchzug. Und wenn dein Ohr läuft, und du hast dich wahrscheinlich geärgert, dann war es nicht der Ärger, sondern weiß ich, welcher Keim dort gefunden wurde. Der Mensch versteht es nicht, wo seine Not ist. Es ist Gottes schwierigste Aufgabe, dem Menschen die Augen zu öffnen, wer

er ist. Und er hat sich so viel Mühe gegeben. Das Erste, was Gott gemacht hat, war, er nahm ein Opfertier noch in Eden und schlachtete es. Zu welchem Grund? Schaut, wir haben es am allerschönsten dargestellt bei Kain und Abel. Kain und Abel bringen und opfern. Der eine opfert die Früchte des Feldes und der andere opfert ein Lamm, lebendig oder tot. Was tut er auf den Altar? Ein Lamm, lebendig oder tot? Woher wissen wir, dass das Lamm tot ist und nicht lebendig? Tut er noch etwas auf den Altar oder tut er nur das Lamm auf den Altar? Er tut noch das Fett auf den Altar. Und woher hat er das Fett genommen? Aus dem Lamm, das er geschlachtet hat. Der Sünder musste nämlich das Lamm schlachten und das Fett herausnehmen und das Fett wurde extra verbrannt. Warum? Wen stellt das Fett dar? Die sündige Natur, die geistige Blindheit. Während das Blut das Leben darstellt, stellt das Fett die sündige Natur dar. Die zwei Dinge wurden verboten zum Essen, damit sie klar sind. Es sind Dinge, die gehören uns nicht. Weder das Leben ist unser, noch die sündige Natur ist unser. Das eine haben wir von Gott und das andere haben wir geerbt durch die Sünde Adams. Warum sieht Gott dieses Opfer an und verbrennt es mit Feuer? Wen stellt das Opfer dar? Und wen noch? Mich. Der Abel ist sich bewusst, etwas in mir ist falsch. Ich brauche einen Erlöser. Ich selbst kann das mir nicht wegnehmen, aber mein Erlöser, mit dem ich mich identifiziere auf dem Altar, der verbrennt das Fett und schafft mich neu. Deshalb ist auf dem Kreuz zwei Dinge zu sehen. Das Fett wird zuerst verbrannt, während Christus noch am Leben ist. Und dann erst kommt der Tod Christi, der die Folge der Sünde hinwegnimmt. Wenn wir die Symbolik verstehen, verstehen wir, um was es geht. Ursache und Wirkung. Das Gesetz hilft uns in allen Dingen. Sagt mir, warum hat Gott erlaubt, dem Kain den Abel zu töten? Hättet ihr, wenn ihr ein liebender Gott gewesen wärt, euer gutes Kind geopfert für das Böse? Ja oder nein? Liebt Gott Kain und Abel gleich? Ja oder nein? Ja. Er liebt sie beide gleich, aber er kann nicht auf beide mit Wohlgefallen hinaufgucken, weil der eine sieht sich selbst nicht und der andere sieht sich in seiner Not. Der eine kommt und wird erlöst und der andere sieht seine Not nicht. Will Gott denn Kain auch erlösen? Ja. Welches ist die einzige Lösung, dass er den erlösen kann? Der Kain muss seinen Zustand sehen. Deshalb warnt ihn Gott und sagt, die Sünde lauert vor der Tür. Das ist deine sündige Natur. Die ist vor der Tür deines Herzens. Sie gehört nicht zu dir. Sie ist diese Brille, wie ich sie immer wieder versuche darzustellen. Sie verdreht deinem Geist die ganzen Augen. Du aber herrschst über sie. Aber der Kain hatte doch kein Bewusstsein von seiner Sündigkeit. Der Kain war sich bewusst nur seiner Heiligkeit. Deshalb tut er das, was er will. Und so sagt Gott, Kain, ich muss dir die Augen öffnen. Ich lasse dich, dass du deinen Bruder tötest. Wenn du jemanden umbringst, spätestens dann merkst du, dass bei dir was nicht stimmt? Ja oder nein? Solltest du es? Ja oder nein? Oder beharrst du dann in deinem, ich hatte recht? Gott musste den Kain lassen, dass er sieht sein Übel.
Er hat ein Zeichen an ihn gesetzt, hat Kain

keinen je gesehen, dass er ein Problem hat. Er war der erste Pharisäer. Er ist der Erstgeborene von allen Kindern dieser Welt. Und er ist der Erste, der blind blieb für alle Zeit und Ewigkeit. Das zweite Zeichen, das Gott gegeben hat, ein sichtbares, ist die Beschneidung. Was soll die Beschneidung darstellen? Der Abraham hatte sein Vertrauen in Gott gebrochen. Er nimmt die Hagar als Frau und er gebärt einen Sohn. Und Gott kommt nach 13 Jahren und sagt ihm, Abraham, wir müssen einen Bund machen. Deine Vorhaut muss weg oder dein Herz muss beschnitten werden. Was musste weg? Ich höre nichts. Das Herz musste beschnitten werden. Aber Gott nimmt wiederum ein physisches Merkmal für eine geistige Situation, dass es dem Menschen doch wohl klar wird. Ist es denen, die heute sich beschneiden oder nicht beschneiden, klar, dass sie ein Problem in ihrem Herzen haben? Ich hatte mal einen jüdischgläubigen Patienten und ich fragte ihn während meiner Beratung, habt ihr in eurem Glauben die Not, dass in eurem Herzen etwas nicht stimmt und dass jemand euch davon befreien soll? Was war die Antwort? Nein, fragst du einen Adventisten? Da schlucken wir. Die Taufe, was ist sie? Zeigt sie, dass etwas in uns in Ordnung ist oder etwas in uns sterben muss? Was ist das Kreuz? Ich werde es gleich erklären. Was ist die Not und die Krankheit? Wisst ihr, Gott sagt, die Not ist gut, aber wir laufen von der Not weg. Not und Krankheit sind ein sehr gutes Mittel Gottes für die Offenbarung der Blindheit des Menschen. Ich weiß, wenn ich der Teufel wäre, würde ich alle Menschen gesund machen. Wisst ihr warum? Dann würde keiner mehr sehen die Not seines Herzens. Deshalb Gott sei Dank, dass Gott uns die Krankheit als Folge unseres Irrtums gibt. Nicht eines bewussten Irrtums, eines unbewussten. Weil die Kranken suchen den Arzt. Was würde ich heute einem säkulären Menschen erklären über seine Notwendigkeit nach Gott, hätte er nicht seinen Bandscheibenvorfall oder seine Stimme, dass sie nicht funktioniert oder sein Ohr, dass es pfeift oder sein Herpes, der ihm rauskommt überall. Was hätte ich für eine Macht? Wie könnte ich ihm beweisen, dass er Gott braucht und dass er im Irrtum lebt? Ich habe ein physisches, sichtbares Zeichen eines geistigen Irrtums. Das ist die Gesundheitsbotschaft. Das ist die Macht der Gesundheitsbotschaft. Damit können wir den Menschen helfen. Damit können wir zu ihnen hingehen und sagen, schau, du bist betrübt in deinem Herzen, nicht weil du willst, sondern weil dein Ich dich betrügt und dazu bringt, dass du dich selbst zerstörst. Die Not und die Krankheit ist Gottes Mittel, dem Menschen sein geistiges Auge zu öffnen. Und dann natürlich das Gesetz. Was würde ich meinem Patienten sagen? Warum hat er seine Krankheit, wenn ich kein Gesetz hätte, es zu beweisen? Eine Patientin las meine Literatur dort im Wartezimmer eines Tages und sie kam zu mir und sagte, Ihre Literatur gefällt mir nicht so sehr, da ist zu viel von Gesetz die Rede. Gott hat doch das Gesetz abgeschafft. Wir brauchen das Gesetz nicht mehr. Und dann sage ich, wissen Sie, wenn das Gesetz abgeschafft wäre, dann hätten Sie keine Ohrenschmerzen heute. Weil Sie übertreten genau dieses Gesetz, was ihr sagt, ist abgeschafft. Das macht Ihnen die Ohrenschmerzen, weil Sie es nicht halten können. Ich habe es natürlich nicht so deutlich gesagt, hier jetzt. Aber ihr versteht die Botschaft. Wir Menschen

Wir brauchen eine Klarheit, warum und was mit uns los ist. Und das Kreuz, welches ist der einzige Weg der Erlösung? Wir müssen doch verstehen, die Brille muss weg, die sündige Natur, das Fett aus uns muss an das Kreuz, der Irrtum muss getötet werden, dass wir wieder zurückkommen können ins Vertrauen zu Gott. Und welches ist der Weg des Kreuzes? Ich habe ja nur ein Mittel für die Krankheit des Menschen. Für den Irrtum gibt es nur ein Mittel. Welches ist es? Es ist das Kreuz, aber auch das Kreuz ist ja nur ein Bild dafür, dass der Mensch erkennt, dass etwas in ihm sterben muss. So, am Kreuz ist die Stelle der Begegnung mit Gott. Jesus Christus hatte ein Leben vor dem Kreuz und er hatte ein reines Leben. Die Linien, wie ihr seht, sind alle gerade und einfarbig. Er erbte von seiner Mutter die sündige Natur und er erbte von seinem Vater die göttliche Natur. Jesus Christus war Mensch wie wir, aber er hatte nicht dieselben Eltern wie wir. Er war 50% von Adam, wir sind 100% von Adam. Deshalb musste er durch sein ganzes Leben lang das Fett isolieren, durch die Verbindung, die er hatte zum Vater, durch die Hand, die er am Vater hatte. Und am Kreuz hat er sie endgültig getötet. Und er steht auf als zweiter Adam, nachdem er die sündige Natur völlig weggetan hat. Und jetzt ist er in hohe Priester und heiligt sein Volk auf Erden. Hier bin ich. Hier meine Linien am Rande meines Lebens sind schwarz vor dem Kreuz. Warum sind sie schwarz vor dem Kreuz? Weil ich habe zwei irdische Eltern. Ich hatte keine Wahl von meiner Geburt bis zum Kreuz, ob ich blind oder nicht blind bin. Jesus hatte von seiner Inzeption, wenn man so will, hatte er immer die Wahl, weil er war immer in Verbindung vom Vater zum Vater. Die bekommen wir nur am Kreuz. Wir sind wieder Blindgeborene, wir müssen hingehen zum Kreuz, zum Teich Siloa, was nichts anderes ist als Christus, und unsere Augen waschen, damit wir sehen. Am Kreuz geschieht die Transaktion des Lebens. Mein Leben geht in Christi Leben über und Christi Leben kommt in mein Leben. Das ist das, was am Kreuz passiert. Ich werde Teilhaber der göttlichen Natur Christi. Am Kreuz. Jetzt ist die Frage, was ist das Licht, was leuchtet auf dem Kreuz? Meine Patienten, wenn jetzt jemand missbraucht wurde von seinem Vater, seiner Mutter, wem auch immer, er leidet, weil ihn jemand verletzt hat. Und jetzt ist er krank, nicht wegen der Verletzung, sondern wegen der Art und Weise, wie er diese Verletzung beurteilt. Weil er sieht sich persönlich verletzt. Und jetzt zeige ich ihm auf, dass die körperliche Verletzung geheilt ist, die ihm jemand angetan hat. Auch wenn es eine Narbe wäre, sie ist geheilt. Aber das Geistige, wie sein Geist es bearbeitet, sagt, ich bin immer noch verletzt. Nach 40 Jahren bist du immer noch Sklave dessen, was dir jemand angetan hat. Und dann sage ich, das Kreuz befreit dich. Weil was erkennst du am Kreuz? Wem wurden die Taten angetan? Dir oder nicht dir? Am Kreuz verstehen wir, dass wir Gottes Kinder sind und alle Taten wurden wem angetan? Gott oder Jesus, der sie übernommen hat. Am Kreuz sehen wir, dass wir nicht mehr Opfer sind der Taten anderer, sondern unseres eigenen Irrtums. Was die anderen getan haben, konnten unseren Geist nicht verletzen. Alle Verletzungen des Geistes tun wir uns selbst an. Jede Beleidigung ist eine Selbsttäuschung. Jede Angst ist eine Folge der Selbsttäuschung dieser sündigen Natur. Deshalb am Kreuz mache ich meinem Patienten klar, du musst die Dinge richtig sehen. Hat dich dein Vater missbraucht oder nicht? Und der Mensch muss erkennen, mich nicht, sondern Gott.

weil ich gehöre mir nicht. Leicht oder schwer? Es ist unmöglich. Deshalb sagt Paulus die Torheit des Kreuzes. Aber wisst ihr, die Torheit des Kreuzes, das heißt, das Kreuz kann mich zumindest in meinem Verstand kitzeln. Das heißt, es kann meinen Verstand so fordern, dass ich sagen kann, ja, das muss so sein. Ich sehe, wenn ich den Leuten die Vergebung erkläre, dass sie nicht die Opfer sind, sondern dass Gott das Opfer ist, weil sie an ihm gehandelt haben falsch, dann sehe ich, wie die Augen leuchten und ihre Mundwinkel gehen nach oben. Sie sehen das Licht, aber sie können es noch nicht wirklich fassen. Und dann muss ich ihnen ein bisschen helfen und muss sagen, schaut, so ist es. Ist es nicht schön, frei zu sein? Am Kreuz wird Vergebung gegeben. Das Kreuz macht uns von der Vergangenheit frei. Es ist nicht mehr unser Leben. Und ich habe ja meine Geschichte gestern erzählt. Meine Kreuzeserfahrung war am 7. Juni 2003, als ich frei wurde von den Dingen der Vergangenheit. Wenn meine Frau kommt und mir manchmal vielleicht erinnert an die Zeiten davor, sage ich, geh zu meinem Herrn, das Ding ist nicht mehr mein. Das ist nicht mehr mein Leben. Mein Leben ist Christus. Beklag dich bei ihm. Weil ich lebe nicht mehr, sondern Christus lebt in mir. Ich lebe nicht mehr für mich, sondern ich möchte für Christus leben. Aber auch nach dem Kreuz gibt es einen Weg aus der Sünde, weil auch nach dem Kreuz muss Christus in uns wachsen. Ich bin noch nicht vollkommen, auch heute nicht. Ich habe auch heute Morgen gesündigt, nicht weil ich wollte, sondern weil meine sündige Natur mich betrogen hat. Deshalb muss ich täglich zum Kreuz gehen, um das Ding zu töten, bis ich eines Tages durch die Macht des Kreuzes ein völlig freies Wesen bin. Dann kann welche Versuchung auch immer kommen. Dann kann welche, was auch immer passiert, ich bin so frei wie mein Heiland. Diese Freiheit ist mein größter Wunsch in meinem Leben. Weil ich weiß, wenn Jesus kommt als König, braucht er vollkommene Menschen, vollkommen Freie, vollkommen Sehende, nicht Babys. Am Kreuz war ich ein Baby, da wurde ich neu geboren. Aber wenn Jesus kommt, muss ich ein erwachsener Mann sein. Das sagt Paulus, er sagt, ich möchte eine Gemeinde darstellen, die ist im vollen Mannesalter Christi. Die sind erwachsen geworden. Die regen sich nicht mehr auf über Kleinigkeiten, die regen sich auch nicht auf über größere Dinge, die haben völlige Selbstkontrolle. Und dann bei der Ankunft Christi werde ich verwandelt in eine neue Kreatur, die nie mehr zu kämpfen hat mit einem Irrtum, die nie mehr aufmerksam sein muss, dass etwas falsch ist. Die Vergebung. Gott, wenn er uns vergibt, sagt er, mir hast du keinen Schaden mehr getan, du schuldest mir nichts mehr, weil Christus hat es alles übernommen. Wenn ein Mensch vergibt, muss er seinem Täter, der ihn körperlich verletzt hat, weil geistige Verletzung gibt es nicht, muss er sagen, mir hast du keinen Schaden mehr getan, mich hast du nicht mehr missbraucht, sondern das Eigentum meines Herrn. Du schuldest mir nichts mehr. Jesus Christus war der einzige Mensch, der musste nie vergeben. Niemand konnte ihm einen Schaden tun, weil er kein Eigentum hatte. Jesus nahm nichts persönlich. Jesus wusste, ich bin ein Geschöpf. Alles, was mir angetan wird, wird meinem Vater angetan. Das ist das Licht der Welt. Das ist Vergebung. Möchtest du sie haben? Möchtest du ins Licht kommen? Dass du frei bist, dass du nicht mehr die Dinge nimmst und sie siehst durch diese schlimme Brille. Das ist mein Wunsch.

Fürchte dich nicht, denn ich habe dich erlöst. Ich habe dich bei deinem Namen gerufen, du bist mein. Wenn du durchs Wasser gehst, will ich bei dir sein, dass dich die Ströme nicht ersäufen sollen. Und wenn du ins Feuer gehst, sollst du nicht brennen, und die Flamme soll dich nicht versengen. Ich bin der Herr, dein Gott.

0: Good morning to everyone and happy Sabbath.
1: Guten Morgen euch allen und einen gesegneten Sabbat.
0: What a privilege to be here with you in this beautiful Sabbath day in such a beautiful country.
1: Was für ein Vorrecht, dass wir hier zusammen sein können an diesem wunderschönen Sabbat in einem wunderschönen Land.
0: I mentioned last night that I am especially grateful to be here in Germany.
1: Ich habe gestern Abend schon erwähnt, dass ich besonders dankbar bin, hier in Deutschland zu sein.
0: If it was not for Germany, I would have never existed.
1: Denn wenn es Deutschland nicht gäbe, dann gäbe es auch mich nicht.
0: Because my parents met here.
1: Denn hier haben sich meine Eltern getroffen.
0: And so if they did not meet, I would not have been had the privilege to join you here today.
1: Und wenn sie sich nicht getroffen hätten, dann könnten wir uns heute hier nicht treffen.
0: Our theme this weekend is entitled As a Needle to the Pole.
1: Das Thema für unser Wochenende ist wie die Nadel zum Pol.
0: And this is perhaps a reference to one of the most astounding statements in the writings of Sister White.
1: Und das bezieht sich auf eines der wichtigsten und erstaunlichsten Zitate von Ellen White.
0: The greatest want of the world is the want of men.
1: Sie sagte, die größte Not in der Welt sind Männer,
0: men whose conscience is as true to duty as needle to the pole.
1: Was die Welt am meisten braucht, sind Männer, deren Gewissen so treu auf die Pflicht zeigt wie die Nadel zum Pol.
0: Friends, there are some difficult times that are ahead of God's people.
1: Freunde, Gottes Volk steht vor schwierigen Zeiten.
0: There is a test coming that will test everyone in the church.
1: Es kommt eine Prüfung, die jeden Einzelnen in der Gemeinde betrifft.
0: We are also told that to stand in defense of truth and righteousness when the majority forsake us.
1: Wir können auch lesen, dass in Verteidigung der Wahrheit und Gerechtigkeit zu stehen, wenn die Mehrheit uns im Stich lässt.
0: To fight the battles of the Lord when the champions are few.
1: Und die Schlachten des Herrn zu schlagen, wenn es nur wenige Helden gibt.
0: This will be our test.
1: Das wird unsere Prüfung sein.
0: This weekend we are looking at the life of Jacob.
1: An diesem Wochenende beschäftigen wir uns mit dem Leben von Jakob.
0: Jacob was one that was severely tested.
1: Jakob war jemand, der schwer geprüft wurde.
0: But he came through victorious in his test.
1: Aber in diesen Prüfungen war er am Ende der Sieger.
0: What was his test?
1: Was waren seine Prüfungen?
0: How did he make it through that period?
1: Und wie hat er es hindurch geschafft durch diese Zeit?
0: And how can we also face and make it through this same test coming to us in the Jacob's time of trouble?
1: Und auch, wie können auch wir dieselbe Prüfung, nämlich die Zeit der Trübsal Jakobs, bestehen?
0: As we go through the life of Jacob,
1: wenn wir uns das Leben von Jakob anschauen,
0: I hope to answer some of these questions and more.
1: Dann hoffe ich, dass wir einige dieser Fragen und auch andere beantworten können.
0: But this morning I would like us to pick up again where we left off last night in the story of the life of Jacob.
1: Ich würde gerne mit euch weitermachen, wo wir am letzten Abend geendet haben in der Geschichte von Jakob.
0: I invite you, please, if you have your Bibles, would you open them with me to the book of Genesis, chapter 25.
1: Und ich lade euch ein, wenn ihr die Bibeln dabei habt, öffnet sie, und zwar in 1. Mose 5.
0: And this morning we are going to start in verse 23.
1: Kapitel 25, 1. Mose, Vers 23 beginnen wir jetzt.
0: Genesis chapter 25 and verse 23. The Bible says, "And the Lord said unto her, Two nations are in thy womb, and two manner of people shall be separated from thy bowels. And the one people shall be stronger than the other, and the elder shall serve the younger."
1: 1. Mose 25, Vers 23. Und der Herr sprach zu ihr, zwei Nationen sind in deinem Leib, und zwei Völkerschaften werden sich scheiden aus deinem Innern, und eine Völkerschaft wird stärker sein als die andere, und der Ältere wird dem Jüngeren dienen.
0: In all of Scripture, there is perhaps not a better story that teaches the principle of God's election better than the story of Jacob and Esau.
1: In der ganzen Heiligen Schrift finden wir wahrscheinlich keine bessere Geschichte als diese hier, die uns zeigt das Prinzip der Erwählung, die Geschichte von Jakob und Esau.
0: And this morning I would like us to spend a few moments examining the Bible teaching of God's election.
1: Und ich möchte heute Vormittag, dass wir uns jetzt einige Minuten Zeit nehmen und uns das Thema von Gottes Erwählung genauer anschauen.
0: Now,

0: Paul makes comment on Genesis 25 and verse 23.
1: Paulus kommentiert diesen Vers in 1. Mose 25, Vers 23.
0: He speaks about this in the book of Romans, chapter 9.
1: Er spricht darüber in Römer 9.
0: So I'd like to invite you to turn there.
1: Schlagen wir das also auf.
0: And we're going to start in verse 11.
1: Römer 9, Vers 11.
0: And this is what the Bible says.
1: Dort sagt die Bibel.
0: Romans chapter 9, verse 11. The Bible says, for the children being not yet born, neither having done any good or evil, that the purpose of God according to election might stand, not of works, but of him that calleth. You want to read verse 12? Yep.
1: Selbst als die Kinder noch nicht geboren waren und weder Gutes noch Böses getan hatten, damit der Vorsatz Gottes nach Auswahl bleibe, nicht aus Werken, sondern aus dem Berufenden.
0: Verse 12 says, it was said unto her, the elder shall serve the younger.
1: Und Vers 12 weiter, da wurde zu ihr gesagt, der Größere wird dem Kleineren dienen.
0: And verse 13 says, as it is written, Jacob have I loved, but Esau have I hated.
1: Wie geschrieben steht, Jakob habe ich geliebt, aber Esau habe ich gehasst.
0: Now, the word elect, it means to choose.
1: Dieses Wort für auserwählt bedeutet, dass man sich für jemanden entscheidet.
0: And so if someone is elect, it means they are chosen.
1: Also, it's the same word in German. It's das gleiche Wort im Deutschen. Auserwählt, ich habe ihn gewählt, ich habe mich für ihn entschieden.
0: Now, the Bible teaches us in Romans chapter 9, it teaches us that God had chosen Jacob.
1: Also, die Bibel sagt uns hier in Römer 9, Gott hatte Jakob auserwählt.
0: Now, when we look at this, it's important to understand that the choosing that God did was not arbitrarily for salvation, but choosing him for a special work.
1: Wenn wir jetzt über diese Auserwählung nachdenken, ist es wichtig zu verstehen, dass das hier nicht eine willkürliche Entscheidung Gottes war, der eine wird gerettet und der andere wird nicht gerettet, sondern es war eine Erwählung in Bezug auf eine bestimmte Aufgabe.
0: Now, it's important to understand that God as sovereign can decide what work he wants to give to what person.
1: Und es ist wichtig, dass wir verstehen, dass Gott souverän ist und er selbst entscheiden kann, welches Werk er einer Person überträgt.
0: There is no injustice on God's part in doing this.
1: Wenn Gott das tut, dann hat das nichts mit Ungerechtigkeit zu tun. Er kann das.
0: As a father can ask one child for one duty and another child for another duty.
1: Genauso wie ein Vater, der mehrere Kinder hat, zu dem einen sagen kann, mach du dies und zu dem anderen mach jenes.
0: God's election of Jacob was designed to teach the principle that God is sovereign.
1: Und genauso die Erwählung Jakobs sollte veranschaulichen, Gott ist souverän in seiner Entscheidung.
0: And this is why the Bible mentions that even before they were born, God had already decided to choose Jacob for a special work.
1: Aus dem Grunde sagt die Bibel, dass schon vor ihrer Geburt Gott sich entschieden hatte, Jakob eine bestimmte Aufgabe zu geben.
0: Now friends, it's important to understand that every one of us in here today has also been elected or chosen.
1: Liebe Freunde, für uns ist wichtig zu verstehen, dass auch jeder von uns, die wir hier sitzen, von Gott auserwählt ist für eine bestimmte Aufgabe.
0: Even before we were born, God had a special calling, a special task that he had appointed in your life.
1: Und schon vor unserer Geburt hatte Gott eine bestimmte Aufgabe in unserem Leben für uns ausersehen.
0: I'd like to demonstrate this principle for you from the Bible.
1: Ich möchte dieses Prinzip aus der Bibel mal veranschaulichen.
0: If you look with me at the book of Jeremiah,
1: wenn wir Jeremia aufschlagen,
0: chapter 1,
1: Kapitel 1,
0: and in verse 5,
1: Vers 5,
0: the Bible tells us the following.
1: Da sagt die Bibel,
0: Jeremiah chapter 1, verse 5, the Bible says, before I formed thee in the belly, I knew thee. And before thou camest forth out of the womb, I sanctified thee, and I ordained thee a prophet unto the nations.
1: Jeremia 1, Vers 5 sagt Gott, bevor ich dich im Mutterleib bildete, habe ich dich erkannt. Und bevor du aus dem Mutterschoß hervorkamst, habe ich dich geheiligt. Zum Propheten an die Nationen habe ich dich bestellt.
0: Now friends, according to the Bible, when did God decide that Jeremiah would be a prophet? When did he decide this?
1: Also, liebe Freunde, wann hat jetzt nach dem Bericht der Bibel Gott die Entscheidung getroffen, dass Jeremia ein Prophet sein sollte?
0: When did he do this?
1: Wann?
0: Before Jeremiah was even formed in the womb.
1: Bevor er noch im Mutterleib gebildet wurde.
0: God knew Jeremiah before this point.
1: Gott kannte Jeremia schon vorher.
0: And he had chosen him for a special task that he was giving him to do.
1: Und da hat er ihn schon auserwählt,

0: für eine besondere Aufgabe.
1: Come back with me to the book of Isaiah.
0: Gehen wir zurück ins Buch Jesaja.
1: Chapter 45.
0: Kapitel 45.
1: Is in Isaiah chapter 45, starting from verse 1.
0: Ab Vers 1.
1: The Bible gives us a name which in Isaiah's day would not have been given until 150 years after Isaiah was writing these words.
0: Und die Bibel gibt uns hier einen Namen, der noch gar nicht vergeben worden war, sondern es dauerte noch 100

0: nach der Prophezeiung.
1: In Isaiah 45, the Bible says, "Thus saith the Lord to his anointed, to Cyrus, whose right hand I have holden, to subdue nations before him." I'm not going to read the whole thing.
0: So spricht der Herr zu seinem Gesalbten, zu Kores oder Cyrus, den ich bei seiner rechten Hand ergriffen habe, um Nationen vor ihm niederzuwerfen.
1: Verse 5, and you can read the other verses, but verse 5 says, "I am the Lord, and there is none else. There is no God beside me. I girded thee, though thou hast not known me."
0: Und dann in Vers 5 geht es weiter. Ich bin der Herr und sonst ist keiner. Außer mir ist kein Gott. Ich gürtete dich und du kanntest mich nicht.
1: Even though Cyrus was not even a believer in the true God.
0: Und das, obwohl Kyros nicht einmal ein Gläubiger war an den wahren Gott.
1: 150 years before he was born.
0: 150 Jahre vor seiner Geburt.
1: God had already given his name.
0: Hatte Gott schon seinen Namen bestimmt.
1: And God had already appointed a work for Cyrus to do.
0: Und Gott hatte Cyrus schon eine genaue Aufgabe zugestimmt.
1: 150 years before God had even determined how Cyrus would accomplish this work.
0: Und 150 Jahre vorher hatte Gott schon genau festgelegt, wie er diese Aufgabe bewältigen sollte.
1: In the book of John chapter 1,
0: in Johannes 1,
1: verse 17,
0: Vers 17,
1: the Bible tells us something about another man that should also help us understand the principle of God's election.
0: Erzählt uns die Bibel noch von einem anderen Mann, der uns auch weiterhilft, das Prinzip der Erwählung zu verstehen.
1: It's Luke chapter 1.
0: Entschuldigung, es ist Lukas.
1: Luke chapter 1,
0: Lukas 1,
1: and in verse 17 the Bible says, "And he shall go before him in the spirit and the power of Elias, to turn the hearts of the fathers to the children, and the disobedient to the wisdom of the just, to make ready a people prepared for the Lord."
0: Vers 17. Und er wird vor ihm hergehen in dem Geist und der Kraft Elias, um die Herzen der Väter zu den Kindern zu bekehren und Ungehorsame zur Einsicht von Gerechten, um dem Herrn ein zugerüstetes Volk zu bereiten.
1: Now I want to ask you, how old was John the Baptist when the angel told this to Zacharias? How old was John the Baptist?
0: Nun jetzt meine Frage an euch, wie alt war Johannes der Täufer, als der Engel das Zacharias sagte?
1: How old was he?
0: Wie alt war er?
1: He was not even conceived yet at this time.
0: Er war noch nicht einmal gezeugt zu dieser Zeit.
1: Now, why am I sharing these examples with you?
0: Warum sage ich euch jetzt diese Beispiele?
1: You see, friends, the Bible teaches that for every person, God has an election on their life even before they were born.
0: Liebe Freunde, die Bibel lehrt uns, dass Gott für jeden Menschen einen bestimmten Ziel, eine Absicht hat, noch vor unserer Geburt.
1: God has chosen them for a special task.
0: Und schon vor der Geburt hat Gott uns auserwählt für eine bestimmte Aufgabe.
1: As you are watching today by video,
0: und wenn ihr heute zuschaut, vielleicht über Internet,
1: as you're sitting here this morning,
0: oder wenn ihr heute hier sitzt,
1: the truth is that from your birth, even before you were formed, God had already prepared you to do a special work for him.
0: Dann gilt euch auch diese Wahrheit, dass noch vor eurer Geburt, noch bevor ihr gezeugt worden seid, hatte Gott euch erwählt für eine bestimmte Aufgabe in diesem Leben.
1: You may sit here today and feel as though your life is meaningless or purposeless.
0: Vielleicht sitzt jemand heute hier und hat das Gefühl, mein Leben ist ohne Sinn, es hat keine Bedeutung.
1: But it is our privilege to determine and discover what God's specific will is for our lives, for which he formed us, for which he made us.
0: Aber es ist unser Vorrecht herauszufinden, warum Gott uns ins Leben gerufen hat und welche Absicht, welches Ziel er mit uns verfolgt.
1: Now I want to be very clear, because God has an election for you, it does not mean that what you are doing was necessarily what God had in store for you.
0: Aber eins möchte ich auch deutlich sagen. Die Tatsache, dass Gott dich auserwählt hat für eine bestimmte Aufgabe, heißt nicht, dass alles, was du in deinem Leben getan hast, nach seinem Willen gewesen ist.
1: But like Jesus, every person can say, "For this cause was I born, and for this purpose I came into the world."
0: Aber jeder kann, wie Jesus selbst, sagen, es gibt eine Sache, es gibt einen Grund, für den ich geboren worden bin, für den ich auf diese Welt kam.
1: There is a very specific purpose why you were born.
0: Es gibt einen ganz bestimmten Grund und einen Zweck, den Gott mit deinem Leben verfolgt.
1: And in God's election, in his sovereignty, he decided what you would do and what it was that would most please him for you to be.
0: Und Gott in seiner Souveränität hat die Entscheidung getroffen, was er dir aufträgt und was ihm am wohlgefälligsten ist.
1: Now we can choose whether or not we will accept the election and the calling of God. We can choose.
0: Nun, wir haben aber die Entscheidung, ob wir diese Auserwählung Gottes für uns annehmen oder nicht.
1: I want to give you the example of the story of Esther.
0: Und ich möchte hier ein Beispiel geben aus der Bibel, die Geschichte von Esther.
1: Please turn with me to Esther chapter 4.
0: Schlagen wir bitte das Buch Esther auf, Kapitel 4.
1: And please notice verse 14.
0: Und beachten wir Vers 14.
1: Esther chapter 4.
0: Esther 4.
1: And in verse 14,

0: Und in Vers 14,
1: the Bible says,
0: sagt die Bibel,
1: for if thou altogether holdest thy peace at this time, then shall their enlargement and deliverance arise to the Jews from another place. But thou and thy father's house shall be destroyed. And who knoweth whether thou art come to the kingdom for such a time as this?
0: Denn wenn du in dieser Zeit schweigst, so wird Befreiung und Errettung für die Juden von einem anderen Ort her erstehen. Du aber und deines Vaters Haus, ihr werdet umkommen. Und wer weiß, ob du nicht für eine Zeit wie diese zum Königtum gelangt bist?
1: You see, friends, in the election of God, Esther's life had been orchestrated by divine hands to bring her to the very moment of being one person chosen to deliver God's people.
0: Ihr seht, liebe Freunde, Gott hat das Leben von Esther in die Hand genommen und hat alles so zusammengefügt, dass genau in diesem Moment, in dieser Zeit, sie am Königshof gelandet worden ist, um ihre Aufgabe zu erfüllen.
1: It was in her hands to say the words that could free her people or to ignore them and to let them perish.
0: Und jetzt war es in ihrer Hand, zu handeln und dadurch ihr Volk zu befreien oder sie sich selbst zu überlassen und umzukommen.
1: But Mordecai let her know something that we should pay close attention to.
0: Aber Mordecai sagt ihr etwas, das auch für uns wichtig ist.
1: He said, if you don't cooperate with God,
0: er sagte, wenn du nicht mit Gott zusammenarbeitest,
1: God will save us through some other means.
0: Dann wird Gott einen anderen Rettungsweg finden.
1: But you will be lost and your house will be destroyed.
0: Aber du wirst verloren gehen und dein Haus wird umkommen.
1: For every person here today,
0: denn jede Person hier heute,
1: the election of God is God's appointed work for him, his specific will for your life,
0: hat eine ganz besondere Erwählung und hat eine bestimmte Aufgabe von Gott für sein Leben.
1: And you have a choice.
0: Aber jeder hat die Entscheidung.
1: You can choose to cooperate with God.
0: Wir können mit Gott zusammenarbeiten,
1: to fulfill the purpose for which you were born,
0: um den Zweck zu erfüllen, für den wir auf die Welt gekommen
1: or,
0: sind. Oder
1: you can choose to ignore God's election and his calling.
0: Wir können uns entscheiden, Gottes Erwählung, seine Berufung zu ignorieren.
1: But in doing so, you will jeopardize your own salvation and the lives of others that you could have saved if you cooperated with God.
0: Aber wenn wir das tun, dann gefährden wir nicht nur unser eigenes Leben, sondern auch das von Menschen, für deren Rettung Gott uns ausersehen hat.
1: Now please understand, friends, that for every life, God desires that we would make our calling and our election, we would make it sure.
0: Bitte, liebe Freunde, verstehen wir, dass Gottes Wille es ist, dass jede Person die Erwählung, die Berufung, die Gott für ihn hat, in ihrem Leben festmacht.
1: God is the one who calls, he is the one who elects.
0: Gott ist derjenige, der ruft, der auserwählt.
1: But it is up to us to be the ones to make that calling and election sure.
0: Aber es ist an uns, diese Erwählung, diese Berufung festzumachen.
1: I have met individuals that have said to me,
0: ich habe Personen getroffen, die sagten mir,
1: I was called to the ministry,
0: ich wurde in den Predigtdienst berufen,
1: but I did not heed God's calling.
0: Aber ich habe Gottes Ruf nicht beachtet.
1: I pursued money and other things,
0: mir war Geld wichtig und anderes.
1: And they told me how deeply they regretted what they had chosen.
0: Und dann haben sie mir gesagt, wie tief sie ihre Entscheidung bedauern heute.
1: Friends, as you sit here today,
0: Freunde, die ihr heute hier sitzt,
1: as you're watching by video,
0: oder wenn ihr zuschaut,
1: how have you responded to the election and choosing of God today?
0: Wie habt ihr reagiert auf die Erwählung, Berufung Gottes?
1: Have you considered what God is asking you to do?
0: Habt ihr darüber nachgedacht und reflektiert, was Gott von euch erwartet?
1: Your talents and your gifts, what are they doing to save the people of God?
0: Eure Talente, eure Gaben, wie setzt ihr sie ein zur Rettung für Menschen?
1: You know, many people think that if we are chosen by God, somehow we have things easier or somehow God favors us.
0: Wisst ihr, viele Menschen haben die Vorstellung, wenn wir von Gott erwählt sind, dann haben wir irgendwie es im Leben leichter oder wir stehen unter der besonderen Gunst.
1: But this myth is dispelled in the life of Jacob.
0: Aber das ist ein Mythos und der wird zerstört im Leben von Jakob.
1: God chose Jacob, not Esau, to represent him to represent him to the world.
0: Gott hatte Jakob erwählt und nicht Esau, um ihn vor der Welt zu repräsentieren.
1: This was the election of God for Jacob.
0: Das war Gottes Auserwählung für Jakob.
1: But when we compare the life of Esau and the life of Jacob,
0: aber wenn wir einmal das Leben von Jakob mit dem von Esau vergleichen,
1: Esau lived a carefree and a free life.
0: Stellen wir fest, Esau hatte wenig Sorgen in seinem
1: he
0: Leben.
1: He was very generous to his father.
0: Er ging sehr großzügig mit seinem Alter, mit seinem Vater um.
1: He became very wealthy.
0: Er wurde sehr reich.
1: So wealthy that the brother's gifts almost meant nothing to him.
0: Er war so reich, dass die Geschenke, die sein Bruder ihm bringen wollte, die hatten für ihn wenig Bedeutung.
1: The Bible does not record one instance.

0: existence of marital discord with Esau.
1: Und auch im ehelichen Leben von Esau finden wir keinen Hinweis in der Bibel, dass es da Probleme gab.
0: His people, the descendants of Esau, settled into a very rich land.
1: Und sein Volk, die Nachkommen Esau, sie ließen sich nieder in einem sehr reichen Land.
0: But now compare the life of Jacob.
1: Aber vergleichen wir damit mal das Leben von Jakob.
0: Early on, Jacob became a fugitive running for his life.
1: Schon ganz früh wurde er zu einem Flüchtling und lief um sein Leben.
0: He finds a foreign land and there in that foreign land he is extorted and he is taken advantage of.
1: Schließlich kommt er an in einem fremden Land und dort wird er ausgenutzt und ausgebeutet.
0: His job is so difficult that he feels the pressure of this hard work and he complains about it to his uncle.
1: Und seine Arbeit ist so schwer, dass er leidet unter diesen Anstrengungen und sich beklagt gegenüber seinem Onkel.
0: His own home life, the contention between his wives drove him to the utmost.
1: Und sein eigenes Familienleben, der ständige Streit zwischen seinen Frauen hat ihn an seine Grenzen gebracht.
0: His children were out of control.
1: Seine Kinder, die waren außer Rand und Band.
0: They embarrassed him, they made him afraid for all the wild things that they did.
1: Und sie haben ihm nur Schande eingebracht und es war schwer mit ihnen umzugehen.
0: His descendants ended up becoming slaves in a foreign land.
1: Seine Nachkommen wurden schließlich zu Sklaven in einem fremden Land.
0: Friends, when we look at the election of Jacob, it does not give evidence that the election of God gives us favor or some privilege that's not given to others.
1: Ihr Lieben, wenn wir das Leben von Jakob betrachten, dann stellen wir fest, Erwählung bedeutet nicht ein leichtes Leben, sondern es heißt besondere Mühe und besonders schwere Umstände.
0: The life of Jacob was much more difficult than the life of Esau.
1: Das Leben von Jakob war viel schwieriger und härter als Esaus.
0: But why is this?
1: Aber warum?
0: You see, friends, God chose Jacob and he loved Jacob.
1: Ihr lieben Freunde, Gott hat Jakob auserwählt und er hat Jakob geliebt.
0: Now, I need to point something out. When it says, Jacob have I loved and Esau have I hated.
1: Aber ich muss da etwas klarstellen. Denn wenn es heißt, Jakob habe ich geliebt und Esau habe ich gehasst.
0: In Romans 9, the word hated is the Greek word meseo.
1: Das wird in Römer 9 zitiert. Und das Wort für hassen im Griechischen heißt miseo.
0: It is the same word that Jesus uses when he says, if any man hate not his father or his mother or his brother or...
1: Und das ist dasselbe Wort, das Jesus benutzt in seinem Ausspruch, wenn jemand nicht seinen Vater hasst und seine Mutter und seinen Bruder.
0: Now in that verse Jesus is speaking not about hating them, but about loving them less than loving God.
1: Aber was will er eigentlich in diesem Vers sagen? Er möchte nicht sagen, dass wir unseren Vater und Mutter hassen, sondern dass wir sie weniger lieben sollen als ihn selbst.
0: So Romans 9, verse 13 can be understood that Jacob have I loved, but Esau have I loved less.
1: Wir können also Römer 9, 13 auch so verstehen, Jakob habe ich geliebt, aber Esau habe ich weniger geliebt.
0: But if God loved Jacob,
1: aber wenn Gott Jakob geliebt hat,
0: why was Jacob having so much hardship in his life?
1: Ja, warum hatte er dann so ein schweres Leben?
0: Turn with me to Hebrews chapter 12.
1: Schlagen wir Hebräer 12 auf.
0: In Hebrews chapter 12,
1: Hebräer 12,
0: the Bible says,
1: dort sagt die Bibel,
0: in verse 6,
1: in Vers 6,
0: for whom the Lord loveth, he chasteneth, and scourgeth every son whom he receiveth.
1: Denn wen der Herr liebt, den züchtigt er, er geißelt aber jeden Sohn, den er aufnimmt.
0: Friends, as you're sitting here today,
1: ihr Freunde, die wir hier sitzen heute,
0: some of you are saying, I have responded to God's election and his calling.
1: Einige von euch sagen, ja, ich habe geantwortet auf Gottes Erwählung, seine Berufung.
0: I have given my life to God.
1: Ich habe ihm mein Leben gegeben.
0: And yet, as I look at my life,
1: und trotzdem, wenn ich in mein Leben schaue,
0: compared to some of my family members that have never accepted Jesus,
1: und vergleiche das mit einigen meiner Familienangehörigen, die nichts mit Jesus am Hut haben,
0: some of my family members are not Adventists.
1: Einige meiner Verwandten sind keine Adventisten.
0: And yet my life is beset by more difficulties and more hardships and more trials than them.
1: Und trotzdem habe ich in meinem Leben mehr Schwierigkeiten und Probleme und Prüfungen als sie.
0: It seems as though their lives are comparatively easy with the trials that I have to face.
1: Ich habe den Eindruck, sie haben ein leichtes Leben und ich muss hier Schweres durchmachen.
0: Why is this?
1: Warum?
0: Jacob could have asked the same question.
1: Jakob hätte dieselbe Frage stellen können.
0: God, you have elected me.
1: Gott, du hast doch mich auserwählt.
0: Why is it that my life is harder and Esau's life seems to be easy?
1: Warum habe ich denn so ein schweres Leben und Esau geht's gut?
0: Friends, it is because God chastens the ones that he loves.
1: Freunde, es ist, weil Gott diejenigen geißelt.

0: gefesselt und züchtigt, die
1: Today,
0: ihr liebt.
1: As you sit here, you are struggling financially.
0: Vielleicht sitzt du hier und hast finanzielle Probleme.
1: You have been faithful to God.
0: Du warst Gott treu.
1: And yet this perplexes you. Why does God allow this in my life?
0: Und jetzt hast du diese brennende Frage, warum Gott lässt du das zu in meinem
1: Whom
0: Leben?
1: The Lord loveth, he chasteneth like a son.
0: Aber wen der Herr liebt, den züchtigt er wie einen Sohn.
1: You see, friends, God's purpose in Jacob could not be accomplished until he went through the discipline and the chastening that God had set for him.
0: Und wisst ihr, Freunde, diese Disziplin, diese Schwierigkeiten, durch die Gott Jakob geschickt hat, das war die Voraussetzung dafür, dass er seine Erwählung überhaupt erfüllen konnte.
1: Friends, God's evidence of his love is not manifested in ease and in favor and these types of things.
0: Freunde, Gottes Liebe beweist sich in unserem Leben nicht durch Bequemlichkeit und ein schönes Leben und all das.
1: But don't be discouraged.
0: Aber seien wir dadurch nicht entmutigt.
1: Don't lose hope.
0: Vergeben wir die Hoffnung nicht auf.
1: These difficulties are designed by God for a higher and an eternal purpose.
0: Diese Schwierigkeiten sind von Gott so gewollt und er beabsichtigt damit etwas Höheres, Ewiges.
1: You may face rejection from family members.
0: Vielleicht werden wir auch abgelehnt von Familienangehörigen.
1: You may have an untreatable disease.
0: Vielleicht haben wir eine unheilbare Krankheit.
1: You may find that your marital life is plagued with problems.
0: Vielleicht haben wir in unserem Eheleben immer nur Probleme.
1: Despise not the chastening of the Lord.
0: Verachten wir nicht die Züchtigung des Herrn.
1: Neither be weary of his correction.
0: Und seien wir auch nicht, werden wir nicht müde, wenn er uns korrigiert.
1: In all thy ways acknowledge him.
0: Sondern in all unseren Wegen denken wir an ihn.
1: And he shall direct thy paths.
0: Und er wird unsere Pfade lenken.
1: Friends, do you trust God today?
0: Freunde, vertrauen wir Gott heute?
1: Will you respond to his election, his purpose for your life?
0: Möchten wir nicht antworten auf seine Erwählung, auf den Sinn, den er unserem Leben gibt?
1: I want to share a short story before I go on.
0: Ich möchte eine kurze Geschichte erzählen.
1: At Amazing Facts, one of our newest presenters was formerly a lawyer.
0: Bei Amazing Facts, einer unserer neuesten Sprecher war früher ein Anwalt.
1: And his job was prosecuting gang violence.
0: Und seine Aufgabe bestand darin, dass er Gewalt unter Gangs verfolgt hat.
1: And he told me that some of these gang members are so violent, so because he wanted to put them away, he would try to get the maximum sentence, life in prison.
0: Und er sagte mir, einige dieser Bandenmitglieder, die waren so gewalttätig, dass er versucht hat, sie irgendwie in Sicherungshaft zu bekommen und ihnen die Maximalstrafe zu geben.
1: He was very good at what he did.
0: Und er war sehr gut in seinem Job.
1: But he said that as he would prosecute gang member after gang member.
0: Aber er sagte, in dieser Strafverfolgung von einem Bandenmitglied nach dem anderen,
1: sentencing them to life in prison, 25 years, 30, 40 years.
0: Wo er sie lebenslang zu Gefängnis verurteilt hat, 25 Jahre, 30, 40.
1: A voice was saying to him.
0: Da sprach eine Stimme zu ihm.
1: David, you're sending them away for their lives.
0: David, du schickst sie weg, du schließt sie weg ihr Leben lang.
1: But you have not spoken to them about eternal life.
0: Aber du hast kein Wort zu ihnen verloren über das ewige Leben.
1: As the years went on,
0: und als die Jahre vergingen,
1: the guilt began to mount.
0: Da fühlte er sich immer schuldiger.
1: And he said that he began to see that this work that he was doing was not satisfying in his life.
0: Und er sagte, es wurde ihm immer deutlicher, dass seine berufliche Arbeit ihn nicht erfüllen konnte.
1: One day he attended some meetings.
0: Eines Tages besuchte er eine Veranstaltung.
1: And in those meetings the preacher made an appeal.
0: Und in diesem Vortrag machte der Prediger einen Aufruf.
1: And the appeal was that if you would like to give your heart to God.
0: Und der Aufruf war, wenn Sie Ihr Leben in Gottes Hand geben wollen.
1: And you would commit yourself to full-time ministry.
0: Und wenn Sie sich entscheiden wollen, vollzeitig Gott zu dienen als Prediger.
1: Then please come forward.
0: Dann kommen Sie nach vorne, kommen nach vorne.
1: But he did not respond.
0: Aber er kam nicht nach vorne.
1: But there was another meeting that he attended.
0: Aber es gab dann noch ein weiteres Treffen später.
1: And the preacher made a similar appeal.
0: Und der Prediger machte wieder einen ähnlichen Aufruf.
1: If God is calling you to quit your job.
0: Wenn Gott dich aufruft, deinen Beruf aufzugeben.
1: And take up ministry full time.
0: Und vollzeitig für ihn zu arbeiten.
1: Won't you come to the front?
0: Möchtest du dann nicht nach vorne kommen?
1: David came.
0: Und David kam.
1: And not long after he quit his job.
0: Und es dauerte nicht lange, er gab seinen Beruf auf.
1: And he went to a school, a training school for evangelism.
0: Und er ging in eine Ausbildungsschule für Evangelisation.
1: Now he said it wasn't easy to quit his job.
0: Na, er sagte, es war nicht einfach, den Job zu kündigen.
1: He said God has a sense of humor.
0: Und er sagte, Gott hat einen Sinn für Humor.
1: He said that before he quit, he was making every year, he was making $144,000 per year.
0: Er sagte, bevor er aufgegeben hat, hat er jedes Jahr $144,000 im Jahr verdient.
1: But he said he knew

0: that this was what God was calling him to do.
1: Aber er sagte, ich war mir sicher, es war Gottes Ruf.
0: It was the election on his life.
1: Es war seine Lebenserwählung.
0: And so when it came, the invitation came, he stood, he came forward.
1: Als also die Einladung kam, da stand er auf, kam nach vorne.
0: After graduating from that evangelism training school.
1: Und nachdem er diese Ausbildungsschule für Evangelisation abgeschlossen hatte,
0: he became one of the newest members of the Amazing Facts Evangelism team.
1: Hatte sich unserem Amazing Facts Team angeschlossen.
0: Today he is traveling all over the world.
1: Heute bereist er die ganze Welt.
0: And he's leading people to Jesus.
1: Und er führt Menschen zu Jesus.
0: Friends, I believe that in this room today.
1: Freunde, ich glaube, dass auch hier unter uns heute.
0: There may be some like David.
1: Jemand wie David ist.
0: You are doing a job.
1: Du hast deine Aufgabe,
0: and
1: einen
0: you
1: Beruf.
0: Are perhaps excellent at what you do.
1: Und vielleicht machst du den super.
0: But yet this was not what you were born to do. This was not what you were made to do.
1: Und dennoch ist das nicht die Aufgabe, für die du geboren worden bist, für die du gemacht bist.
0: And for some of you, God may be calling you like David to say, Lord, I will trust you and I will step forward in faith to do whatever you want me to do.
1: Und einige von euch kann Gott vielleicht rufen und berufen und sagen, ich habe etwas anderes für dich und ihr sollt antworten, wie David, ja Herr, ich gehe nach vorne, ich vertraue dir an und tue, was immer du willst.
0: You see, friends, in responding to God's election,
1: Freunde, wenn wir antworten und reagieren auf Gottes Auserwählung,
0: not only do we do God's will for us,
1: dann tun wir nicht nur Gottes Willen für uns,
0: but it is the means by which we work out our own salvation.
1: Sondern es ist auch das Mittel zu unserer eigenen Errettung.
0: It was Esther's choice to decide.
1: Esther hatte die Entscheidung.
0: But if she chose not, it would jeopardize her eternal salvation.
1: Aber wenn sie sich falsch entscheiden sollte, dann wäre das eine Gefahr für ihre eigene Erlösung.
0: Friends, today, what is God's election in your life?
1: Ihr Freunde, was ist Gottes Erwählung für euer Leben?
0: What is his calling for you? What were you made to do?
1: Was ist deine Berufung? Wozu bist du auf dem Leben, im Leben?
0: Even before you were born, God was making you with all of your talents and gifts for one purpose, one specific thing.
1: Schon bevor du auf die Welt kamst, mit all deinen Talenten und Gaben, hat Gott dich zu einem bestimmten Zweck geformt.
0: It is the privilege of every Christian to decide and determine what that is in his life.
1: Und es ist das Vorrecht jedes Christen, das zu studieren und herauszufinden, was meine Berufung ist.
0: Now we need to look carefully at these two young men.
1: Wir müssen jetzt genau diese zwei jungen Männer betrachten.
0: Please come back with me to Genesis chapter 25.
1: Gehen wir zurück in 1. Mose 25.
0: And we're going to look at a key description of these two young twins.
1: Und wir wollen uns anschauen, diese Beschreibung der Bibel, was war typisch für die beiden Zwillinge?
0: Now please remember that these are two twins. That's important to remember.
1: Zuerst mal ist wichtig, nicht zu vergessen, es waren Zwillinge.
0: Now I understand, you know, I have never given birth, but I understand that if a woman has twins,
1: ich habe natürlich noch nie ein Kind bekommen, aber ich weiß, wenn eine Frau Zwillinge hat,
0: even though she has twins, rarely do they come out one after the other. Rarely do they come out one after the other.
1: Is that true?
0: That's what I mean.
1: Also soweit ich weiß, auch wenn es Zwillinge sind, es passiert ganz selten, dass sie nacheinander rauskommen.
0: Usually there's a little period of time before the second one comes out.
1: Ah, okay, also direkt nacheinander, sondern normalerweise ist es so, da vergeht ein bisschen Zeit nach der Geburt des ersten, bevor der zweite kommt.
0: But what was unusual about the birth of Jacob and Esau?
1: Aber was ungewöhnlich war bei der Geburt von Jakob und Esau,
0: is that the scripture seems to indicate that after Esau came out, even as he was coming out, Jacob's hand was holding onto the leg of Esau.
1: War, dass der erste geboren war und da war schon die Hand des zweiten draußen, nämlich Jakobs, und hat den Fuß festgehalten von Esau.
0: So as far as who is older, I mean really, these children were born almost simultaneously.
1: Also die Frage, wer von den beiden der ältere war, sie sind fast gleichzeitig geboren worden.
0: But there could not have been a greater difference in these two children. There could not have been a greater difference.
1: Aber was ihren Charakter anging, da hätten sie nicht unterschiedlicher sein können.
0: As we know, Esau, the name Esau, it means hairy.
1: Wir wissen, der Name Esau bedeutet haarig.
0: The medical term for this is called hypertrichosis.
1: Der medizinische Ausdruck dafür ist Hypertrichose.
0: And we know that Esau was not just normally hairy, he was unusually hairy.
1: Also das heißt, Esau, er war nicht normal behaart, sondern das war sehr ungewöhnlich.
0: Because when Jacob tried to pretend he was Esau, he actually put on animal skins to pretend he was his brother.
1: Denn als Jakob sich als Esau auszugeben versucht hat, da hat er tatsächlich Tierfell auf seine Arme getan.
0: But Jacob was the opposite. The Bible says that Jacob was a smooth man.
1: Aber Jakob war genau das Gegenteil. Die Bibel sagt, er war ein

0: Ein geschmeidiger Mann.
1: So already we see how different these two children are.
0: Also wir sehen da schon, wie unterschiedlich die zwei Kinder waren.
1: But verse 27 perhaps gives us the most information about the character differences of these two children.
0: Aber der klarste Unterschied kommt vielleicht in Vers 27 zum Ausdruck.
1: Now in Genesis 25 verse 27 the Bible says and the boys grew. Esau was a cunning hunter, a man of the field. But Jacob was a plain man dwelling in tents.
0: In 1. Mose 25, Vers 27 sagt die Bibel, und Esau wurde ein jagdkundiger Mann, ein Mann des Feldes, Jakob aber war ein sanfter Mann, der in den Zelten blieb.
1: Now friends, it's important to understand that in this one verse, the Bible is trying to give us a great deal of information about these two boys.
0: Es ist wichtig zu verstehen, dass in diesem einen Vers die Bibel eigentlich eine große Fülle von Informationen konzentriert.
1: Now we need to look carefully because if we understand that these little details are important, we can discover a lot of things about these young men.
0: Und wenn wir das wissen und wirklich die Details auch beachten, dann können wir aus diesem Vers viel herausholen über die zwei Männer und ihren Charakter.
1: Now in the Bible,
0: in der Bibel,
1: there are only two people that are ever called hunters.
0: Gibt es nur zwei Personen, die je Jäger bezeichnet werden?
1: Esau is one of them.
0: Und einer von ihnen ist Esau.
1: Does anybody know who is the only other person that is called a hunter?
0: Weiß irgendjemand, wer die zweite Person ist, die einzige zweite Person, die auch Jäger genannt wird?
1: I heard it. It's Nimrod.
0: Ich hab's gehört. Nimrod.
1: Now let's look, go to Genesis chapter 10.
0: Gehen wir in Kapitel 10.
1: And let's look at verse 9.
0: Vers 9.
1: Now, there's a law that I need to explain to you, and it is called the law of first appearance.
0: Es gibt also ein Gesetz, das ich erklären muss, und das ist das Gesetz des ersten Auftretens.
1: When you study the Bible,
0: wenn man die Bibel studiert,
1: if you want to understand what something means,
0: und wenn man verstehen möchte, was etwas bedeutet,
1: you have to find the first time it appears in the Bible.
0: Dann muss man die erste Stelle in der Bibel finden, wo es zum ersten Mal vorkommt.
1: The first time something appears in the Bible sets the meaning for what it means throughout the rest of the Bible.
0: Also das erste Vorkommen enthält nämlich die Definition dieses Begriffs für den Rest der Bibel.
1: Now look at Genesis chapter 10.
0: In 1. Mose 10.
1: And in verse 9 the Bible says he was a mighty hunter before the Lord, wherefore it is said even as Nimrod the mighty hunter before the Lord.
0: In Vers 9 heißt es, er war ein gewaltiger Jäger vor dem Herrn, darum sagt man wie Nimrod, ein gewaltiger Jäger vor dem Herrn.
1: Now verse 9 almost seems odd if you read it very carefully.
0: Wenn man Vers 9 sich genau durchliest, dann wirkt es fast komisch.
1: You see there is nothing hid from God.
0: Denn vor Gott ist ja nichts verborgen.
1: God sees everything.
0: Gott sieht alles.
1: In other words, everything is before the Lord.
0: Oder anders gesagt, alles ist vor dem Herrn.
1: But the Bible says that Nimrod was a mighty hunter before the Lord.
0: Aber die Bibel sagt, Nimrod war ein gewaltiger Jäger vor dem Herrn.
1: Why does it say this?
0: Warum?
1: You see, friends, the act of hunting is the act of destroying God's creation.
0: Jagen, was bedeutet das eigentlich? Es heißt doch, dass man aktiv Gottes Schöpfung zerstört.
1: It is an act of cruelty.
0: Es ist eine aktive Grausamkeit.
1: And the Bible characterizes Nimrod as one who destroyed God's creation defiantly and brazenly in front of God.
0: Und das bedeutet, die Bibel kennzeichnet Nimrod als jemanden, der aktiv Gottes Schöpfung zerstört hat, und zwar Gott zum Trotz, vor seinen Augen.
1: So we get the picture of a man who is defiant and rebellious against God and delights in destroying God's creation.
0: Nimrod war also ein Mann, der hat Gott getrotzt, er hat ihn verachtet und er hat seine Schöpfung vernichtet.
1: And the name Nimrod actually means we shall rebel.
0: Und sogar der Name Nimrod hat die Bedeutung, wir werden rebellieren.
1: So when we put this information together,
0: wenn wir diese Dinge jetzt zusammenbringen,
1: the first time hunter appears in the Bible,
0: das erste Mal, wo ein Jäger in der Bibel vorkommt,
1: it describes a rebellious man who is in defiance against God and does not want to obey him.
0: Da wird ein rebellischer Mann beschrieben, der Gott trotzt und der ihm nicht gehorchen will.
1: And this is the language that the Bible uses with only one other man, and that is Esau.
0: Und diesen Begriff Jäger wendet die Bibel nur noch auf einen anderen Mann an. Und das ist Esau.
1: Esau was a rebellious man in rebellion against God as well.
0: Und auch Esau war deswegen ein rebellischer Mann. Er hat sich aufgelehnt gegen Gott.
1: Notice what it says in Genesis 25.
0: Lesen wir weiter.

0: Weiter in 1. Mose 25.
1: It says also that Esau was a man of the field.
0: Da heißt es nämlich auch, dass Esau ein Mann des Feldes war.
1: Now it's important to understand that when we look at this as symbolically,
0: es ist wichtig, wenn wir das jetzt symbolisch betrachten.
1: Jesus said that the field represents the world.
0: Da sagt Jesus im Neuen Testament, dass das Feld ein Symbol für die Welt ist.
1: So if we look at this together, Esau was a man of the world.
0: Und dann kann man sagen, Esau war ein Mann der Welt.
1: Now we get a picture now of this man Esau.
0: Also wir bekommen ein immer klareres Bild von Esau.
1: As you understand, the act of hunting involves trickery and deceit.
0: Denn wenn man jagen will, dann bedeutet das ja, dass man Fallen stellt und jemanden betrügt.
1: It is also an exciting sport. It is something that involves cunning and skill.
0: Es ist auch irgendwie eine aufregende Tätigkeit, wo man sehr geübt sein muss, wo man listig sein muss.
1: He was a man of the world.
0: Er war ein Mann der Welt.
1: And this gives us a picture of the character of the firstborn Esau.
0: Das war der Charakter von Esau, dem Erstgeborenen.
1: Now Jacob.
0: Jakob dagegen
1: was in stark contrast to the life of Esau.
0: War völlig anders als Esau.
1: Look at verse 27.
0: Vers 27.
1: The Bible says Jacob was a plain man.
0: Die Bibel sagt hier, Jakob war ein sanfter Mann,
1: dwelling in tents.
0: Der in den Zelten blieb.
1: Now, what was Jacob's occupation? Do you remember?
0: Könnt ihr euch erinnern, was war eigentlich Jakobs Beschäftigung?
1: What was his occupation?
0: Sein Beruf.
1: He was a
0: Er war ein
1: A shepherd.
0: Ein Hirte, Schafhirte.
1: Now there could not be more opposite than a hunter and a shepherd.
0: Und man kann ja nicht weitere Extreme bekommen als ein Hirte oder ein Jäger.
1: A hunter satisfies himself at the expense of his victim.
0: Ein Jäger befriedigt sich selbst auf Kosten seines Opfers.
1: But a shepherd sacrifices himself for the sake of his charges.
0: Aber ein Hirte opfert sich selbst um seiner Hirte willen.
1: Jacob was the exact opposite of Esau.
0: Jakob war das genaue Gegenteil von Esau.
1: The Bible also gives us the clue that he dwelt in tents.
0: Die Bibel gibt uns auch den Hinweis, dass er in Zelten wohnte.
1: Come with me to Hebrews chapter 11.
0: Schlagen wir Hebräer 11 auf.
1: And notice what the Bible says here.
0: Und schauen wir, was die Bibel dort sagt.
1: Hebrews chapter 11.
0: Hebräer 11.
1: And we need to notice what the Bible says starting in verses 9, 10 and 11.
0: Und dort schauen wir uns mal die Verse genauer an von 9 bis
1: 9
0: 11.
1: And 10, 9 and 10. Yeah.
0: 9 und 10.
1: The Bible says, speaking of Abraham, by faith he sojourned in the land of promise, as in a strange country, dwelling in tabernacles or tents, with Isaac and Jacob, the heirs with him of the same promise, for he looked for a city which hath foundations, whose builder and maker is God.
0: Und die Bibel sagt hier über Abraham, durch Glauben hielt er sich in dem Land der Verheißung auf wie in einem Fremden, und wohnte in Zelten mit Isaak und Jakob, den Miterben derselben Verheißung. Denn er erwartete die Stadt, die Grundlagen hat, deren Baumeister und Schöpfer Gott ist.
1: Now, please look carefully. Verse 9 is not saying that Abraham, Isaac and Jacob lived in tents together at the same time. That's not what the Bible is saying.
0: Wenn wir genau hinschauen, sagt die Bibel in Vers 9 nicht, dass Abraham, Isaak und Jakob gemeinsam in Zelten wohnten.
1: It's saying that respectively in their periods they all shared this trait that they dwelt in tabernacles.
0: Sondern das war jeweils in ihrer eigenen Zeit, aber sie haben alle dieselbe Wohnweise gehabt, nämlich in Zelten zu wohnen.
1: Now, why is this significant?
0: Warum ist das wichtig für uns?
1: Please do not misunderstand, not everyone in Abraham, Isaac and Jacob's time lived in tents.
0: Wir sollten jetzt nicht die Vorstellung haben, das Missverständnis, dass das allgemein üblich war zur Zeit von Abraham, Isaak, Jakob, dass jeder in Zelten wohnte.
1: There were people that lived in houses.
0: Es gab auch Leute dort, die in Häusern wohnten.
1: So why did Abraham, Isaac and Jacob choose to live in tents?
0: Und deswegen müssen wir uns fragen, warum haben sie sich für ein Zeltleben entschieden?
1: Verse 10 gives us the answer.
0: Die Antwort finden wir in Vers 10.
1: The Bible says that Abraham looked for a city which had foundations, whose builder and maker is God.
0: Die Bibel sagt, sie erwarteten ein eine Stadt, die Grundlagen hat, deren Baumeister und Schöpfer Gott ist.
1: You see, friends, let me see if I'll summarize what this is saying.
0: Freunde, ich versuche das mal zusammenzufassen, was hier gesagt wird.
1: God said to Abraham,

0: Abraham, Abraham, I'm going to give this land to you and your seed.
1: Gott sagte zu Abraham, ich werde dir und deinen Nachkommen dieses Land geben.
0: And you will have it forever.
1: Und du wirst es für ewig besitzen.
0: But Abraham knew that someday he would die.
1: Aber Abraham wusste, eines Tages werde ich sterben.
0: And so he understood that when God said forever, he understood that God meant after he was resurrected.
1: Und also wusste er, wenn Gott sagte für ewig, dass das erst nach seiner Auferstehung in Erfüllung gehen konnte.
0: And so until the time that God resurrected him and brought that new Jerusalem down.
1: Also bis zu dieser Zeit, wo Gott ihn auferwecken sollte und das neue Jerusalem kommen sollte.
0: Abraham knew that he was just a pilgrim, a stranger, that he was just passing through until that time.
1: Da wusste Abraham, dass er nur ein Pilger sein würde, ein Fremder, dass er nur auf der Durchreise war.
0: And so he lived in a tent as an expression of the fact that he was not making permanent roots until God put his city down.
1: Also sein Zeltleben war eine Demonstration für sein Vertrauen, dass er hier keine Wurzeln schlagen wollte, sondern dass er wartete auf die Erfüllung der Verheißung durch Gott.
0: When the Bible says that Jacob dwelt in tents,
1: wenn die Bibel sagt, dass Jakob in Zelten lebte,
0: it is an indication that he too, like Abraham and Isaac, had faith that someday God would make a permanent place for him to live.
1: Dann hat er damit seinen Glauben zum Ausdruck gebracht, genauso wie bei Abraham und Isaak, dass er auf den Tag wartete, wo Gott eine dauerhafte Wohnstätte für sie bereiten
0: würde. That time came,
1: aber bis dahin,
0: he was content to say, I am just a pilgrim, I am a stranger, this is not my home.
1: Hat es ihm gereicht zu sagen, ich bin hier nur ein Pilger, ein Fremder, ich bin hier nicht zu Hause.
0: Now friends, out of these two, which one are you?
1: Liebe Freunde, von diesen Zweien,
0: are you,
1: wohin gehört ihr?
0: Are you an Esau?
1: Bist du ein Esau?
0: Are you living the life of self-gratification?
1: Lebst du ein Leben der Selbstbefriedigung?
0: A life of excitement.
1: Ein Leben voller Spannung?
0: A life with no regard for what the Creator asks.
1: Ein Leben, das sich nicht darum kümmert, was der Schöpfer sagt?
0: Or are you like a Jacob?
1: Oder bist du wie Jakob?
0: Are you saying by faith, Lord, this world is not my home?
1: Sagst du im Glauben, Herr, diese Welt ist nicht meine Heimat.
0: I am only here temporarily.
1: Ich bin hier nur zeitweise.
0: And so while I am here, I will not amass great material possessions.
1: Und in dieser Zeit, wo ich hier bin, will ich nicht einen Haufen Reichtümer ansammeln.
0: I am waiting for a day when God is going to set up a city that will never be destroyed.
1: Sondern ich warte auf den Tag, wo Gott eine Stadt gründen wird, die nie wieder vernichtet wird.
0: Two children.
1: Zwei Kinder,
0: born moments apart,
1: die fast gleichzeitig geboren werden.
0: And yet there could not have been a greater difference between these two young men.
1: Und die doch nicht unterschiedlicher hätten sein können.
0: Friends, I want to ask you today, do you have the faith of Jacob?
1: Freunde, ich möchte euch heute fragen, habt ihr den Glauben Jakobs?
0: You see, friends, Jacob believed and in his life was demonstrated the fact that he knew that this life was only temporary.
1: Wisst ihr, Jakob hat geglaubt und er hat es mit seinem Leben bewiesen, dass dieses Leben nur eine Übergangsstation war.
0: The house you live in,
1: das Haus, in dem er lebte,
0: the cars that you drive,
1: in dem ihr lebt, das Auto, das ihr fahrt,
0: the things that you do with your money,
1: das, was ihr mit eurem Geld tut,
0: are they showing God, Lord, I know that this world is temporary, I know that I'm just passing through.
1: Zeigt euer Leben, dass ihr wisst, Herr, ich bin ja nur zeitweise hier, ich bin nur ein Durchreisender.
0: Friends, the truth is that not long from now, God is going to set up that city which hath foundations.
1: Freunde, die Wahrheit ist, dass es nicht mehr lange dauern wird, bis Gott diese Stadt errichten wird, deren Baumeister er selbst ist.
0: But only those that are living the pilgrim life will be part of that permanent city.
1: Aber nur diejenigen werden Bewohner sein in dieser ewigen Stadt, die hier ein Leben der Pilgerschaft führen.
0: Today, many of God's people have become too comfortable.
1: Viele unter Gottes Volk haben sich heute zu gemütlich
0: we
1: gemacht.
0: Are making this world our home.
1: Wir machen diese Welt zu unserer Heimat.
0: We have adopted the life of Esau.
1: Und wir haben den Lebensstil von Esau übernommen.
0: We live for excitement, for the thrill, because inside we are empty and devoid of God's Spirit.
1: Wir suchen nach Spannung, nach Unterhaltung und Aufregung, weil in uns eine Leere ist und der Geist Gottes fehlt.
0: Now friends, before we close this morning,
1: Freunde, bevor wir zum Schluss kommen heute Vormittag,
0: our choir is going to sing.
1: Wird unser Chor noch singen?
0: And as they sing this song,
1: und während sie das Lied singen,
0: it gives us an opportunity to meditate upon God's promise to Jacob and also our own spiritual life.
1: Haben wir eine Gelegenheit, darüber nachzudenken, über Gottes Verheißung an Jakob und auch über unser eigenes Glaubensleben.
0: As they sing this morning,
1: wenn sie jetzt singen werden,
0: ask God, Lord, have I fulfilled? Have I made my calling and election sure today?
1: Dann stellen wir jeder uns die Frage, Herr, habe ich meine Erwählung festgemacht?
0: Do I have the faith of Jacob?
1: Habe ich den Glauben Jakobs?
0: Or am I living the life of Esau today?
1: Oder lebe ich das Leben wie Esau?
0: As they sing,
1: wenn sie singen,
0: listen to these words.
1: Hören wir auf die Worte.
0: And after they sing, we're going to have a prayer.
1: Und danach werden wir zusammen beten.
0: Please notice what they say.

0: Friends, before we pray,
1: bevor wir beten, liebe Freunde,
0: I want to make a short invitation.
1: Möchte ich eine kurze Einladung aussprechen.
0: You see, friends, God is asking today that we would have the faith of Jacob.
1: Gott bittet uns heute, dass wir den Glauben Jakobs haben.
0: Some of us have become too comfortable in this world.
1: Einige von uns haben es sich zu bequem gemacht in dieser
0: we
1: Welt.
0: We are not dwelling in tents anymore.
1: Wir leben nicht mehr in Zelten.
0: But we have mansions here now.
1: Sondern wir haben die Häuser hier gebaut.
0: Not literal, but figurative.
1: Das meine ich jetzt nicht wörtlich, sondern
0: we want
1: übertragen.
0: To stay.
1: Wir möchten bleiben.
0: But God is calling us today, right now.
1: Aber Gott ruft uns heute, jetzt.
0: He wants us like Jacob to remember that this life is only temporary.
1: Er möchte, dass wir wie Jakob daran denken, dass dieses Leben nur eine Übergangsstation ist.
0: There is a better city.
1: Es gibt eine bessere Stadt.
0: A better place.
1: Einen besseren Ort.
0: And God is asking that today we make the decision.
1: Und Gott bittet uns heute, dass wir eine Entscheidung treffen.
0: To live a pilgrim life here.
1: Nämlich hier als Pilger zu
0: but
1: leben.
0: A permanent life over there.
1: Und dort dauerhaft zu wohnen.
0: Now, friends, please listen carefully.
1: Liebe Freunde, bitte hört genau zu.
0: This is not a general invitation.
1: Denn hier geht es nicht um eine allgemeine Einladung.
0: But there may be some person here today.
1: Sondern vielleicht ist hier jemand heute.
0: That recognizes that they may have lost sight of God, of eternal things.
1: Der erkannt hat, dass er das Ewige aus dem Auge verloren hat.
0: They only saw this world.
1: Dass er nur noch diese Welt gesehen hat.
0: But today God has said to them.
1: Und Gott hat vielleicht heute zu ihm gesagt.
0: You need to remember that this life is only temporary.
1: Du darfst nicht vergessen, dass dieses Leben nur zeitweise ist.
0: There will be some changes in your life.
1: Es wird vielleicht Veränderungen in deinem Leben
0: geben.
1: You
0: may have to give some things up.
1: Vielleicht musst du Dinge aufgeben.
0: You may have to start doing some things.
1: Vielleicht musst du beginnen, anderes zu tun.
0: But God's Spirit is speaking to you today.
1: Aber Gottes Geist spricht dich heute an.
0: And he's asking you to have the faith like Jacob.
1: Und er bittet dich, denselben Glauben zu haben wie Jakob.
0: To say that this world is temporary.
1: Und zu sagen, diese Welt wird vergehen.
0: Soon God is going to set up his everlasting kingdom.
1: Aber bald wird Gott sein ewiges Reich aufrichten.
0: And friends, today if you would like to say, Lord,
1: und Freunde, wenn ihr heute sagen wollt, Herr,
0: I want that faith.
1: Ich möchte

0: diesen Glauben.
1: I want you to change my heart so that I don't want to stay here in this world.
0: Gib mir ein neues Herz, damit ich nicht mehr in dieser Welt sein möchte.
1: I want to make heavenly priorities more important than earthly priorities.
0: Ich möchte, dass der Himmel eine die erste und größte Rolle in meinem Leben spielt und das Irdische hinten dran kommt.
1: If you want to make that commitment for Jesus today.
0: Wenn ihr heute diese Entscheidung für Jesus treffen wollt.
1: Sabbath day.
0: An diesem Sabbat.
1: And friends, again, this is not for everyone.
0: Und Freunde, noch einmal, das ist
1: nicht
0: für jeden.
1: Just one person here,
0: nicht für jeden gedacht, aber vielleicht ist nur einer.
1: That would like to make this commitment for Jesus.
0: Der heute sich Jesus auf diese Weise hingeben möchte.
1: Friends, before we pray,
0: Freunde, bevor wir beten.
1: Won't you let Jesus know?
0: Möchtest du es Jesus zeigen?
1: Won't you let him know that today you give your heart to him?
0: Möchtest du ihm sagen, dass du heute dein Herz ihm geben willst?
1: That you will give him your heart and you will have faith like Jacob.
0: Dass du ihm dein Herz geben möchtest und dass du glauben möchtest wie Jakob.
1: If you'd like to make that decision right now.
0: Wenn das deine Entscheidung jetzt ist.
1: Before we pray, I want to ask you to stand where you are to signify your commitment for this decision.
0: Da möchte ich dich, bevor wir beten, jetzt bitten aufzustehen, dort wo du bist, um diese Entscheidung zu offenbaren.
1: Now this is not for everyone. I'm not asking for the whole congregation.
0: Und erneut, ich bitte jetzt nicht die ganze Versammlung.
1: But maybe there's just one person today that says, Lord, help me like Jacob to live figuratively, intense, living as though this world is just a temporary thing.
0: Vielleicht ist es nur einer unter uns, der heute sagt, Herr, hilf mir. Ich möchte wie Jakob, ich möchte in Zelten leben.
1: God bless you, ma'am.
0: Gott segne sie.
1: And maybe there are others here today that would like to say, Lord, by God's grace, by your grace, I want to have the faith of Jacob.
0: Vielleicht gibt es noch jemanden hier, der heute sagt, Herr, durch deine Gnade, ich möchte den Glauben Jakob selber haben.
1: Are there others that would like to join her?
0: Gibt es andere, die auch die Entscheidung treffen möchten?
1: By God's help, you want to live a life knowing that someday there's going to be a better place for you.
0: Dass ihr durch die Hilfe Gottes, mit seiner Hilfe, ein besseres Leben führen wollt, weil ihr wisst, es gibt eine bessere Zukunft.
1: Don't worry about what anyone else is doing.
0: Kümmert euch nicht darum, denkt nicht daran, was andere tun.
1: God is speaking to your heart.
0: Wenn Gott zu deinem Herzen spricht.
1: And if he's prompting you to make a commitment for him today.
0: Und wenn er an die Tür klopft, dass du heute dich für ihn entscheidest.
1: Before we pray, won't you stand to your feet?
0: Bevor wir beten, möchtest du nicht dann einfach aufstehen?
1: Won't you let him know that Lord, today I too like Jacob will live the pilgrim life.
0: Um ihm zu zeigen, Herr, heute möchte ich wie Jakob ein Leben als Pilger führen.
1: Is there anyone else before we close?
0: Gibt es noch jemanden, bevor wir zum Abschluss kommen?
1: Friends, time is almost running out.
0: Liebe Freunde, wir haben kaum noch Zeit.
1: Jesus is coming.
0: Jesus kommt wieder.
1: And you know, friends, if we've gotten too comfortable in this life,
0: und Freunde, wenn wir uns zu bequem gemacht haben hier,
1: there won't be another life for us.
0: Dann wird es kein anderes Leben für uns mehr geben.
1: Friends, would you like to tell Jesus right now?
0: Liebe Freunde, möchte jemand Jesus jetzt sagen?
1: Lord, I want to have greater faith.
0: Herr, ich möchte größeren Glauben
1: faith
0: haben.
1: Like Jacob.
0: Ein Glauben wie Jakob.
1: Dwelling in tents.
0: Ich möchte in einem Zelt wohnen.
1: Looking for a city which hath foundations, whose builder and maker is God.
0: Ich schaue aus nach dieser Stadt, deren Baumeister Gott ist.
1: Is there anyone else before we close today?
0: Gibt es noch jemanden, bevor wir jetzt schließen?
1: Friends, I want you to know that God is calling for you. God
0: Freunde,
1: bless you.
0: Gott segne dich.
1: And maybe there are still others. God bless you. God bless
0: Gott segne
1: you.
0: Dich. Gott segne dich.
1: Now, friends, I want to be clear. This is not that I'm not asking people to do this for any reference to me.
0: Liebe Freunde, ich möchte, dass ihr wisst, ich bitte euch nicht, das zu tun. Das hat nichts mit mir zu tun.
1: Over the years, I've learned that when a person makes a decision before God in a public place.
0: Sondern ich habe gelernt mit den Jahren, wenn eine Person eine Entscheidung trifft und das auch öffentlich zeigt.
1: It makes that commitment that much deeper.
0: Dann wird diese Entscheidung sehr viel fester.
1: Maybe there's just a few others here before we close that would like to make this commitment.
0: Und vielleicht gibt es noch den einen oder anderen, der auch diese Entscheidung gerne treffen möchte, bevor wir beten.
1: I'm not going to hold this out too long.
0: Denn ich werde jetzt gleich schließen.
1: Friends, today,
0: Gott segne dich.
1: God is rejoicing at the decisions that these have made.
0: Liebe Freunde, Gott jubelt
1: God
0: über die Entscheidung, die ihr heute getroffen habt.
1: Now, friends, we are going to pray.
0: Freunde, wir werden jetzt beten.
1: I would like to invite our entire congregation to stand as we close.
0: Jetzt möchte ich alle unter uns einladen, zum Gebet aufzuschließen.
1: Our Father in heaven,
0: unser Vater im Himmel,
1: Lord, today we understand the election and calling of God for our lives.
0: Herr, wir verstehen heute, was die Erwählung, die Berufung Gottes für uns bedeutet.
1: But we also know that it is up to us to make that calling and election sure.
0: Aber wir haben auch verstanden, dass es an uns liegt, diese Berufung in unserem Leben festzumachen.
1: Lord, my prayer is that none of us would shirk the calling that you have on our lives.
0: Herr, mein Gebet ist, dass niemand von uns die Berufung, die du für unser Leben hast, zur Seite.

0: geschieht.
1: Lord, there are some souls today that have stood courageously for you.
0: Herr, hier sind heute Menschen aufgestanden. They have mutig said, haben sie dich bezeugt.
1: They have said, Lord, today I make my commitment to have more faith like Jacob.
0: Sie haben gesagt, Herr, heute treffe ich eine Entscheidung, mehr Glauben zu haben wie Jakob.
1: They are committing that they would too live a pilgrim life, preparing for an eternal life with Jesus.
0: Sie haben sich entschlossen, auch ein Leben als Pilger zu führen in Zukunft, um sich vorzubereiten auf die Ewigkeit mit Jesus.
1: Lord, seal those decisions.
0: Herr, versiegle diese Entscheidungen.
1: Bless that commitment.
0: Segne ihre Hingabe.
1: Give them victory in their lives.
0: Gib ihnen Siege in ihrem Leben.
1: Give them power to live for you.
0: Gib ihnen die Kraft für dich zu leben.
1: Lord, on this Sabbath day.
0: Herr, an diesem Sabbat.
1: Speak to us.
0: Rede zu uns.
1: May we hear thy voice speaking individually to us.
0: Möge jeder von uns deine Stimme hören, wie sie zu uns spricht.
1: Because we ask these things.
0: Denn wir bitten diese Dinge.
1: In Jesus' name we pray.
0: In Jesu Namen.
1: Amen.
0: Amen.

Und ich sah einen neuen Himmel und eine neue Erde. Denn der erste Himmel und die erste Erde sind vergangen, und das Meer ist nicht mehr. Und ich sah die heilige Stadt, das neue Jerusalem, von Gott aus dem Himmel herabkommen, bereitet wie eine geschmückte Braut für ihren Mann. Und ich hörte eine große Stimme von dem Thron her,

Und er sprach zu mir, es ist geschehen. Ich bin das A und das O, der Anfang und das Ende. Ich will dem Durstigen geben von der Quelle des lebendigen Wassers.

Vor Gericht und vor Ratsversammlungen. Ich rede von deinen Zeugnissen vor Königen und schäme mich nicht. Während des großen Abschlusswerkes werden wir in äußerst verworrene Situationen geraten, mit denen wir nicht umzugehen wissen. Aber lasst uns nicht vergessen, dass die drei großen Mächte des Himmels am Wirken sind. Gottes Hand hält das Steuer. Er wird seine Absichten ausführen. Die Zeit wird kommen, in der wir um seines Namens willen vor Ratsversammlungen und Tausenden von Zuschauern gestellt werden. Dann wird jeder seinen Glauben begründen müssen. Jeder einzelne Glaubenspunkt, den unser Volk vertritt, wird der Kritik der größten Denker ausgesetzt sein. Die Höchsten unter den Großen der Welt werden mit der Wahrheit in Berührung gebracht werden. Deshalb sollte jeder Standpunkt, den wir einnehmen, kritisch untersucht und anhand der Schrift geprüft werden. Jetzt scheinen wir wohl noch wenig beachtet zu werden. Aber das wird nicht immer so sein.

Bewegungen sind am Wirken, die uns in den Vordergrund rücken werden, wenn unsere Theorien bezüglich der Wahrheit durch Historiker oder die bedeutendsten Menschen der Welt zerpflückt werden können, dann wird es geschehen. Der Herr Jesus wird den Jüngern Worte auf die Zunge geben und eine Weisheit, denen ihre Gegner weder widersprechen noch widerstehen können. Menschen, die durch Argumentation die Täuschungen Satans nicht überwinden konnten, werden so bestimmt und klar von der Wahrheit Zeugnis ablegen, dass sogar angeblich Gelehrte darüber staunen werden. Von den Lippen der Unbelehrten werden Worte einer solchen Überzeugungskraft und Weisheit kommen, dass sich andere daraufhin zur Wahrheit hinwenden. Tausende werden durch ihr Zeugnis bekehrt werden. Warum sollte der Ungebildete diese Vollmacht haben und ein Gelehrter nicht? Der Ungebildete ist durch seinen Glauben an Christus in die Atmosphäre der reinen, klaren Wahrheit geraten, während sich der Gelehrte von der Wahrheit abgewandt hat. Der Arme ist Christi Zeuge. Er kann sich nicht auf Geschichte oder hohe Wissenschaft berufen, aber er sammelt aus dem Wort Gottes mächtige Beweisgründe. Die Wahrheit, die er unter Eingebung des Geistes ausspricht, ist so rein und bemerkenswert, wird von solch unbestreitbarer Vollmacht getragen, dass seinem Zeugnis nicht widersprochen werden kann.

Herr, du durchschaust mich, du kennst mich durch und durch. Ob ich sitze oder stehe, du weißt es. Aus der Ferne erkennst du, was ich denke. Ob ich gehe oder liege, du siehst mich. Mein ganzes Leben ist dir vertraut. Schon bevor ich rede, weißt du, was ich sagen will. Von allen Seiten umgibst du mich und hältst deine schützende Hand über mir. Dass du mich so genau kennst, unbegreiflich ist es, zu hoch, ein unergründliches Geheimnis. Wie könnte ich mich dir entziehen? Wohin könnte ich fliehen, ohne dass du mich siehst? Stiege ich in den Himmel hinauf? Du bist da. Wollte ich mich im Totenreich verbergen? Auch dort bist du.

Eilte ich dorthin, wo die Sonne aufgeht, oder versteckte mich im äußersten Westen, wo sie untergeht, dann würdest du auch dort mich führen und nicht mehr loslassen. Wünschte ich mir, völlige Dunkelheit soll mich umhüllen. Das Licht um mich her soll zur Nacht werden. Für dich ist auch das Dunkel nicht finster. Die Nacht scheint so hell wie der Tag und die Finsternis so strahlend wie das Licht. Du hast mich geschaffen. Im Leib meiner Mutter hast du mich gebildet. Herr, ich danke dir dafür, dass du mich so wunderbar und einzigartig gemacht hast. Großartig ist alles, was du geschaffen hast, das erkenne ich. Schon als ich im Verborgenen Gestalt annahm,

unsichtbar noch, kunstvoll gebildet im Leib meiner Mutter, da war ich dir dennoch nicht verborgen. Als ich gerade erst entstand, hast du mich schon gesehen. Alle Tage meines Lebens hast du in dein Buch geschrieben, noch bevor einer von ihnen begann. Deine Gedanken sind zu schwer für mich, oh Gott. Es sind so unfassbar.

Durchforsche mich, o Gott, und sieh mir ins Herz. Prüfe meine Gedanken und Gefühle. Sieh, ob ich in Gefahr bin, dir untreu zu werden, dann hol mich zurück auf den Weg,

0: we start out thinking that, you know, we're just going to live happily ever after, and that's the way it's intended to be.
1: Nun, wenn wir heiraten, so erwarten wir, dass wir von nun an immer glücklich und zufrieden leben werden. Und so war es ja auch gemacht.
0: But we, like many others, found out that it just doesn't happen magically or automatically.
1: Aber wir haben es erfahren in unserem Leben und wir erkennen, dass das Glück nicht automatisch kommt.
0: So this message is entitled Malfunction to Miracles.
1: Und dieser Titel für dieses Vortrags heißt also von schlechter Funktion, von Fehlfunktion zur guten Funktion, zum Wunder.
0: So about two months after we were married,
1: nach 2 Monaten, nachdem wir verheiratet waren,
0: I was scheduled to go to one of my colleagues' wedding.
1: War ich eingeladen, auf die Hochzeit eines Freundes zu gehen.
0: And my wife of 2 months knew about this. We had talked about it before we were ever married.
1: Meine Frau wusste noch, bevor wir heiraten, dass ich auf diese Hochzeit gehen musste.
0: And we thought that we had come up with a reasonable plan.
1: Und ich dachte, wir hätten einen guten Plan gemacht.
0: And that was that since my wife really didn't know my friend's family or really didn't know him.
1: Und während meine Frau ja nicht ihn noch seine Familie kannte.
0: And since I was going to be busy from the time I left until the time I came home.
1: Und so, wie ich wusste, ich werde sehr beschäftigt sein an dieser Hochzeit, von dem Zeitpunkt, wo ich weggehe, bis dass ich nach Hause komme.
0: And since it was going to cost us to fly from Chicago to Boston.
1: Und es hätte uns einen doppelten Flug gekostet, von Chicago nach Boston zu fliegen.
0: And we were both

0: savers, money
1: und wir
0: savers.
1: Waren beide sparsam.
0: I suggested that she stay home.
1: Habe ich ihr vorgeschlagen, sie kann ja zu Hause bleiben.
0: This was a malfunction.
1: Und das ist sicherlich eine Fehlfunktion.
0: But she thought it was okay too.
1: Aber sie dachte auch, dass es gut ist so.
2: He did say that he was going to be busy all weekend, and I knew that. I mean, we were just married. I knew how busy a wedding weekend can be. So I agreed with that. I thought that's a good idea. I can stay home. I can get some things done at home, and it's just a couple of days. Sorry.
1: Ja, es war. She forgets you. Yes. Sie hat es verstanden, dass es halt nur ein paar Tage waren, wo sie alleine sein sollte.
2: So that's a good idea. I've got plenty of things to do.
1: Ich hatte viel zu tun, so dachte ich, ist eine gute Idee, allein zu bleiben.
2: So it's time to drive him to the airport.
1: So jetzt sind wir dabei, zum Flughafen zu fahren. Und er fährt, damit ich ihn dort lasse und dann nach Hause komme.
2: And this is in the days when you could drive to the airport and park your car.
1: Und das ist in den Tagen, konnte man noch zum Flughafen fahren und sein Auto parken.
2: And you could go with your husband all the way to the airplane, to the gate.
1: Und man konnte zu der Zeit noch bis zum Einstieg ins Flugzeug den Partner begleiten.
2: So I assume that's what we're going to do.
1: Und ich dachte, das ist das, was wir tun werden.
2: Because we're in love.
1: Weil wir waren ja
2: and
1: verliebt.
2: And we want to have all the time we can together before
1: und
2: we're separated.
1: Wir wollen die meiste Zeit, die wir haben, miteinander verbringen.
2: And he drives up to the departures.
1: Und er fährt hin
2: door.
1: Zum Abflug.
2: Not to the parking lot.
1: Nicht in den Parkplatz.
2: And he gets out and he just says, gives me a hug and kiss goodbye.
1: Und er kommt raus, umarmt mich, gibt mir einen Abschiedskuss und
2: I get in the car, go back to work.
1: Und ich gehe zurück mit dem Auto zur Arbeit.
0: This was another malfunction.
1: Das ist eine andere Fehlfunktion.
0: An unintentional malfunction.
1: Eine unabsichtliche Fehlfunktion.
0: Because I was just trying to be thinking of her not having to miss work.
1: Weil ich wollte ja nur, dass sie nicht zu viel Zeit aus der Arbeit verpasst.
0: Being efficient.
2: Yes.
1: Ich wollte ja effizient sein.
2: And I was thinking I would have at least another hour with him before he had to leave.
1: Und ich dachte, ich würde zumindest noch eine Stunde mit ihm verbringen, bevor er wegginge.
0: That's why I said it was a malfunction.
1: Deshalb habe ich gesagt, es ist eine Fehlfunktion.
2: So I go back to work.
1: So gehe ich zurück zur Arbeit.
2: Go home that evening.
1: Gehe an dem Abend nach Hause.
2: Now this is a long time ago. This is before they had cell phones, okay?
1: 35 years ago. Gab es vor 35 Jahren noch keine.
2: 35 years ago this month.
1: Keine Handys.
2: And I'm waiting in the evening for him to call me to tell me that he got there safe.
1: Und ich warte am Abend, dass er mich anruft, dass er gut angekommen ist.
2: And he never called me.
1: Aber er ruft nicht an.
0: It's another malfunction.
1: Eine andere Fehlfunktion.
0: You'll see that there's a lot of malfunctions along the way.
1: Ihr seht, dass es viele Fehlfunktionen, viele Fehler gibt.
2: So this is Thursday evening.
1: Und das ist jetzt Donnerstagabend.
2: Friday I go to work.
1: Freitag gehe ich in die Arbeit.
2: Friday night I come home.
1: Freitag komme ich nach Hause.
2: Hang around the telephone.
1: Sitze das Telefon herum, das nie läutet.
2: Sabbath, I go to church.
1: Sabbat gehe ich in die Gemeinde.
2: I come home.
1: Ich komme nach Hause.
2: Have all afternoon by myself.
1: Den ganzen Nachmittag hatte ich für
2: hanging
1: mich.
2: Hanging around the telephone.
1: Bin neben dem Telefon.
2: Never rings.
1: Es klingelt nie.
0: Can I say something?
2: Oh, go ahead. Sorry.
1: Kann ich was sagen?
0: At about this point in the message, I'm feeling like I should be down behind the pulpit or under the pulpit.
1: jetzt fühle ich mich so, wie wenn ich irgendwo unter dem Pult verschwinden müsste.
0: Because I did think about her.
1: Weil ich habe ja an sie gedacht. Woher soll ich das wissen?
0: She just didn't know I was thinking about her.
1: Aber sie wusste nicht, dass ich an sie dachte.
0: But we were very busy.
1: Aber wir waren sehr beschäftigt.
0: And we were in a strange house. I didn't know the people we were staying with.
1: Und wir waren in einem fremden Haus. Ich kannte die Leute nicht, wo wir wohnten.
0: And this is back in the days when, you know, the phone was still hooked on the wall.
1: Und das war in den Zeiten, wo das Telefon immer noch an der Wand hing.
0: And you had to pay to call long distance.
1: Und du musstest bezahlen, um eine Ferngespräch.

0: zu führen.
1: You're not having any sympathy, are you?
0: Ja, ihr habt kein Mitleid mit mir, oder?
1: How many remember those days?
0: Wie viele erinnern Sie an die Tage?
1: Okay. Oh, about a dozen. Okay.
0: Ein
1: so it's not a good excuse.
0: Das ist keine gute Entschuldigung.
1: It's a malfunction.
0: Es ist eine Fehlfunktion.
2: Well,
1: so keep going.
2: Sunday all day, you know, there's no phone call, and the wedding is on Sunday afternoon.
0: Ist kein Telefonanruf auch am Sonntagvormittag und die Hochzeit ist am Sonntagnachmittag.
2: And so Monday morning, I'm driving back to work, and he is supposed to be flying back to Chicago.
0: Und am Montagmorgen fahre ich zur Arbeit und er sollte zurückfliegen nach Chicago.
2: And let me tell you how the emotions started from the beginning to the end of the weekend.
0: So, ich sage euch, wie uns meine Gefühle sich verändert haben, seitdem er weg war und bis er kam.
2: First, I put good construction on the no calling.
0: Zuerst habe ich gute Absichten oder hinter dem Nicht-Anrufen versucht zu tun.
2: He's busy.
0: Er ist beschäftigt.
2: He's with somebody he doesn't know.
0: Er ist mit jemandem, den er nicht kennt.
2: He doesn't feel comfortable asking to use their phone.
0: Er fühlt sich nicht wohl, das Telefon
2: and so it started like that.
0: Zu benutzen.
2: By the end of the weekend,
0: aber nach dem Ende des Wochenendes,
2: these are the thoughts that are going through my mind.
0: Waren dies die Gedanken, die durch meinen Kopf gingen.
2: I mean, I wonder if he's even missing me.
0: Ich frage mich, ob er mich überhaupt vermisst.
2: He's at this wedding and he's going to be marching down the aisle with another young lady.
0: Er ist an dieser Hochzeit und er wird dort mit einer anderen.
2: Not to marry, but just as a groomsman.
0: Als Brautjungfer mit einer anderen Mädchen.
2: Maybe
0: dort sein.
2: He's having so much fun he doesn't even remember that he's married.
0: Vielleicht hat er so viel Spaß, dass er sich nicht mal erinnert, dass er schon verheiratet ist.
2: So it's Monday morning and I'm thinking I gotta go pick him up.
0: Früh und ich denke, ich muss ihm jetzt gehen und
2: my
0: abholen.
2: My feelings are hurt.
0: Ich habe schlechte Gefühle.
2: I am upset.
0: Ich bin geärgert.
2: Okay, you can do all this non-verbal motions over here. And I'm thinking I could drive to the airport and park the car in the parking lot and I could meet him when he comes out of the airplane.
0: Und so denke ich, ich kann das Auto parken am Flughafen und hineingehen und wenn er gerade aus dem Flugzeug steigt, ihn sofort an der Tür zu
2: because
0: treffen.
2: I missed him so much, I can hardly
0: so,
2: wait to see him again.
0: Vermisst habe und mich so freute, ihn wiederzusehen.
2: But
0: aber
2: the negative side was more powerful than the positive side,
0: aber die negative Seite war unglücklicherweise viel stärker wie die positive.
2: We're talking about malfunction here.
0: Wir sprechen hier über Fehlfunktion, über Fehler.
2: So I decided.
0: So habe ich mich entschlossen.
2: Since he just is going to drop himself off.
0: Dass er sich nur so ausgestiegen war letztens am Abfahren.
2: I will just pick him up at the baggage pickup.
0: Werde ihn also nur dort erwarten, wo das Gepäck rauskam.
2: I'm not going to go in and stand there waiting for him to come off the plane.
0: Ihn, dass er aus dem Flugzeug raussteigt.
2: I won't say anymore. Go ahead and talk.
1: Yeah, basically I was a monster. 2 months into the marriage.
0: Nach 2 Monaten stellt sich heraus, dass ich ein Monster war.
1: Now, so we need to look at the malfunctions that happened.
0: So, wir müssen uns also okay, das ahead. Betrachten, was no, go ahead. Diese Fehlfunktionen, wie sie entstanden.
2: Before we go there, let me tell you what when we met each other, what it was like.
0: Lasst uns mich das erklären, was war, als wir uns getroffen haben.
2: Danach. I truly was excited and relieved and happy to see him.
0: Ich war begeistert und erleichtert, ihn wieder zu sehen.
2: But I wanted him to feel bad that
0: aber
2: he never called me.
0: Dass er sich schlecht fühlt, weil er mich nie angerufen hat.
2: Really und
0: ich wollte, dass er sich wirklich schlecht fühlt, weil mein Wochenende so ein miserables gewesen war.
2: A big hug. He was all happy.
0: So, er war auch ganz glücklich, hat mich stark und fest umarmt.
2: He was a little
0: und
2: bit
0: ich
2: too happy.
0: Dachte, er ist ein bisschen zu glücklich.
2: And he talked about all his great weekend.
0: Gesprochen über dieses wunderschöne Wochenende.
2: And the more excited he got about all the fun he had.
0: Und je mehr Freude er empfand, während er mir das Wochenende erzählte.
2: You ladies know, the more upset I was about all the misery I had.
0: So umso ärgerlicher wurde

0: Ich für das Übel, das ich erlebt hatte an dem Wochenende.
1: So that's just obviously I'm responsible for a lot of malfunctions.
0: So, es ist offensichtlich, dass ich ziemlich verantwortlich bin für eine Fehlfunktion.
1: And see, a lot of the problem is that, how can I say this? Guys just don't get it. Okay.
0: You can interpret that. Eines der Probleme ist es, dass die Jungs es einfach nicht kapieren.
1: Often we are clueless about how women think.
0: Wir sind also ohne Idee, ohne Hinweis, wie eine Frau wirklich denkt.
1: And of course, I was terrible for not calling. Okay?
0: There's no question. Es war schlimm, dass ich nicht angerufen habe. Da gibt's keine Diskussion drüber.
1: But I was thinking about her a lot.
0: Aber ich habe die ganze Zeit an sie gesagt.
1: But she just never knew it.
0: Aber sie wusste es noch nicht.
1: And that's a huge disconnect.
0: Und das ist ein großer Bruch.
1: And I have learned many lessons over the years, haven't I, dear?
0: Und ich habe viele Lektionen gelernt über die Jahre.
1: But we want to talk about the malfunction and how it worked in this example.
0: Und wir wollen über diese Fehlfunktion sprechen, wie wir es in diesem Beispiel finden.
1: And so we're going to be talking about what we call the misses.
0: Und wir wollen über das sprechen, was wir vermissen.
1: That means words like misconception.
0: Wir über die Fehl, Verständnis.
1: Misconduct.
0: Fehl, Verhalten.
1: Miscommunication.
0: Fehlkommunikation.
1: Misunderstanding.
0: Fehlverständnis.
1: So now you understand all the misses.
0: Ja, Missverständnis, ja.
1: So, the very first thing that happened was that we had some misconceptions about the plan.
0: So, das Erste, wo der Fehler war, ist, dass wir ein falsches Verständnis über den Plan hatten, den wir gemacht hatten.
1: And I want to tell the men why this happens on our side.
0: Und ich möchte euch Männern das erklären, weil das von unserer Seite ausgeht, warum uns das passiert.
1: When men get married,
0: wenn Männer heiraten,
1: to the love of our life,
0: mit der Liebe des Lebens zusammenkommen,
1: she becomes a very important part of our lives.
0: Dann bekommt sie und wird sie ein sehr wichtiger Bestandteil unseres Lebens.
1: But only a part of our lives.
0: Aber nur ein Teil unseres Lebens.
1: Most men don't even know that.
0: Und viele Männer wissen das überhaupt nicht.
1: Because we don't think about it in those terms.
0: Weil wir denken nicht so darüber nach.
1: This is my wife.
0: Dies ist mein Leben.
1: I love her.
0: Ich liebe sie.
1: I'm honored to introduce her to people.
0: Sie ist meine Frau. Sie ist meine Frau und ich bin
1: she's the geehrt, most important part of my life.
0: Sie den anderen Menschen vorzustellen und sie ist der wichtigste Teil meines Lebens.
1: But it's different for women.
0: Aber es ist unterschiedlich für Frauen.
1: When a woman marries a man,
0: wenn eine Frau einen Mann heiratet,
1: the man becomes her life.
0: Dann wird der Mann ihr Leben.
1: Her whole world revolves around her husband.
0: Und ihre ganze Welt dreht sich nur noch um ihren Mann.
1: Now I understand that the feminist movement is trying very hard to destroy this concept.
0: Okay? Und ich weiß, dass die feministische Bewegung dieses Konzept zerstören will.
1: And many women who involve themselves in that movement don't even know the mission statement of that movement.
0: Und viele, die in diesem Mission, feministischen Bewegung sind, wissen nicht mal die Grundidee, die hinter dieser Bewegung steht.
1: Which is to destroy the family as we know it.
0: Was dahinter steht, nämlich die Familie, okay, so wie wir sie kennen, zu zerstören.
1: So I'm saying in God's original plan.
0: So in Gottes originalen Plan.
1: And so my wife is seeing this through a whole different set of eyes.
0: Sieht das mit anderen Augen wie ich.
1: And I'm thinking we're saving money.
0: Und ich denke, wir sparen an Geld.
1: We're being more efficient.
0: Wir sind mehr effizient.
1: She doesn't know the people anyway.
0: Sie kennt die Leute ja sowieso nicht.
1: All wrong conceptions.
0: Das sind alles falsche Ideen, falsche Vorstellungen.
1: The biggest misconception was that we don't need to be separated 2 months after we're married.
0: Das größte Fehlverständnis oder Missverständnis war, dass wir sollten nicht
1: That's how our whole
0: getrennt
1: problem
0: werden nach 2 Monaten nach unserer Ehe für
1: dieses Wochenende.

0: got started.
1: So entstand das ganze Problem.
0: In our world.
1: In unserer Welt.
0: Eve and Adam separated.
1: Auch Eva und Adam waren getrennt.
0: And that's when sin began to happen.
1: Dann, als die Sünde begann zu passieren.
0: So, the other thing that was a misconception.
1: Die andere Sache, warum es wo ein Fehler war.
0: I told her I was only going for the weekend.
1: Ich habe ihr gesagt, ich werde nur fürs Wochenende weg sein.
0: Friday through Sunday.
1: Freitag von bis Sonntag.
0: Okay, so she was willing to agree with that.
1: So, sie war willig. Damit war einverstanden damit.
0: But now as time goes on, we check the flights.
1: Aber jetzt, wo die Zeit vorwärts geht und wir müssen nach den Flügen schauen.
0: I can't get there in time for the rehearsal dinner.
1: Ich kann also nicht am Sonntag dort ankommen, bevor das Hochzeit beginnt.
0: A rehearsal, thank you. I got to get there on Thursday night.
1: So muss ich schon am Donnerstagabend anreisen.
0: The wedding's on Sunday.
1: Und die Hochzeit ist am Sonntag.
0: The reception Sunday night.
1: Die Hochzeitsfeiern selbst am Sonntagabend oder das Essen.
0: I'm a groomsman.
1: Ich bin einer der Brautjungfern.
0: I'm singing for the wedding.
1: Ich bin ein Sänger eingeladen dort um zu singen.
0: I can't just leave.
1: Ich kann nicht einfach weg
0: so
1: sein.
0: So I come home on Monday.
1: So komme ich erst am Montag nach
0: Now
1: Hause.
0: Now we're separated for even longer.
1: Nun kommt es heraus, dass wir nicht nur fürs Wochenende, sondern für längere
0: Then
1: Zeit.
0: I've got another misconception.
1: Und da war eine andere Fehlidee.
0: I'm thinking my wife is going to be so excited to see me after being gone for that long.
1: Und ich denke, meine Frau wird so begeistert sein, mich wieder zu sehen, well, nachdem ich nach Hause komme.
0: She was excited to see me.
1: Sie war glücklich, also und begeistert.
0: She did miss me.
1: Sie hat mich vermisst.
0: But she was not on my same page.
1: Aber sie war nicht eins mit mir.
0: I found that out within about 5 minutes.
1: Nach etwa 5 Minuten habe ich das festgestellt.
2: Here's another misconception.
1: Und hier ist eine andere Fehlfunktion, ein anderes Fehlverhalten.
2: How we think we would handle something.
1: So wie wir uns vorstellen, manchmal mit einer Sache umzugehen.
2: We assume our spouse will think the same way.
1: So denken wir, wird unser Ehepartner in derselben Art und Weise denken.
2: Because I thought that he would call me, I just assumed he would call me.
1: So weil ich yep. dachte, er würde mich anrufen, habe ich das selbstverständlich gehalten, dass er wahrscheinlich mich anrufen wird.
2: And I when in my work at the hospital, I traveled sometimes for my business, for my work.
1: Und wenn ich für mein beruflich unterwegs war.
2: And every time I was gone,
1: und jedes Mal, wenn ich irgendwo unterwegs war,
2: I always called him,
1: habe ich ihn angerufen,
2: to let him know I was there safely,
1: dass
2: even
1: ich
2: before
1: dort
2: we were married.
1: Sicher angekommen bin.
2: And after we were married.
1: Und auch nachdem wir geheiratet
2: so
1: haben.
2: I assumed that he would just call me because that's what I would have done.
1: So mm-hmm. habe ich angenommen, dass er dasselbe tut, weil ich es so geübt war zu tun.
2: So we expect the other person to think and respond the way we would, and we never talk to them about it. That's
1: so,
2: a very big misconception.
1: So ist ein großes Fehlkonzept, ein Fehlgedanke, dass wir erwarten, dass der andere so denkt und so handelt, wie wir es gewohnt sind zu tun.
0: So what we are going to go through right now,
1: was wir jetzt durchsprechen wollen,
0: with all these misses,
1: mit all diesen vermissten, diesen Fehlfunktionen,
0: we call a pattern of malfunction.
1: Da gibt es ein gewisses Modell, ein Vorbild, wie diese Fehlfunktionen auftreten, diese
0: And
1: Fehler
0: every
1: auftreten.
0: Marriage has malfunctions.
1: Und jede Ehe hat Fehlfunktionen.
0: And every marriage develops patterns of malfunction.
1: Und jede Ehe entwickelt gewisse Modelle, gewisses des Vorgehens.
0: And we want you to be thinking
1: Muster.
0: About how it works when things go wrong in your marriage.
1: Und so müssen wir verstehen, was ist los, wenn Dinge in unserer Ehe nicht richtig laufen.
0: So the next is misconduct.
1: So jetzt ist das nächste ist ein Fehlverhalten.
0: I had some serious misconduct not calling my wife.
1: Ich hatte große Fehlverhalten, okay. indem ich meine Frau nicht angerufen habe.
0: That is unacceptable conduct.
1: Das ist ein unakzeptierbares Verhalten.
0: And I recognized that very clearly in the whole situation when I got home.

0: Und ich habe das sehr, wurde mir sehr bewusst, nachdem ich nach Hause gekommen bin.
1: I also experienced some misconduct because of my single mentality in a married experience.
0: Ich habe mich auch fehlverhalten, weil ich gewisse Dinge nicht verstand, wie es ist, sich zu verhalten, wenn man verheiratet ist.
1: Let me just explain this briefly to men.
0: Und dies möchte ich besonders den Männern erklären.
1: Because I see this over and over again in the last 26 years of ministry.
0: Weil ich habe dieses überall begegnet in den letzten 26 Jahren.
1: Man gets married.
0: Ein Mann heiratet.
1: Especially at the beginning of the marriage.
0: Und besonders am Anfang seiner Ehe.
1: And he wants everything in his life to continue as it was when he was single.
0: Und möchte, dass alles, was im Leben als Einzelner getan hat, wo noch nicht verheiratet war, auch weiter tut.
1: If he has been going fishing with his friends,
0: wenn fischen ging mit seinen Freunden,
1: he still goes fishing with his friends.
0: Dann geht immer noch weiter fischen mit seinen Freunden.
1: If he plays tennis with his buddies, he plays tennis with
0: wenn
1: his buddies.
0: Tennis spielt mit seinen Freunden, so spielt weiterhin Tennis mit seinen Freunden.
1: And what ends up happening unintentionally,
0: und wohin das hinführt unabsichtlich,
1: is that his wife begins to feel like she is just an add-on.
0: So dass die Frau empfindet, sie ist nur ein Anhängsel von ihm.
1: Because he's not going fishing with his wife.
0: Weil nimmt sie ja nicht mit zum Fischen.
1: Okay? That's what happens.
0: Das ist das, was passiert.
1: So here's how it plays out in the wedding I went to.
0: So this is jetzt wie mein Verhalten war an der Hochzeit, wo ich hinging.
1: This is not a conscious decision.
0: Das ist nicht etwas Bewusstes, eine bewusste Entscheidung.
1: But my wife is not by my side.
0: Aber meine Frau ist nicht bei meiner Seite.
1: I've only been married 2 months.
0: Ich bin nur 2 Monate verheiratet.
1: No, I didn't do anything bad.
0: Nun, ich habe nichts Böses getan.
1: Your imaginations were already starting to work.
0: Vielleicht hat eure Vorstellungskraft sich schon.
1: But my conduct was more single-minded than it should have been.
0: Aber mein Verhalten war an dieser Hochzeit mehr im Sinne, dass ich wie ein Single Mensch aufgetreten bin als ein Verheirateter.
1: In the foolishness of the whole setting.
0: Ich bin hineinbezogen worden in die nicht schönen Spaße, die man dort macht.
1: I got involved in the frivolity.
0: In die Frivolität.
1: I got involved in the kind of, I'm going to call it flirtatious conduct of the rest of the bridal party.
0: So, das heißt, man hat sich nicht so gut verhalten, indem man sehr frei war mit dem Rest der Hochzeitsgäste.
1: No, I didn't flirt with any of the girls.
0: Und ich habe nicht mit den Mädels irgendwas gemacht.
1: But I got involved in the spirit of the frivolity.
0: Aber ich bin diesen Geist der Frivolität, des Spaßes eingegangen.
1: Same kind of thing happened at the rehearsal dinner.
0: Dasselbe fand sich bei jedem Treffen statt.
1: So this is misconduct.
0: Und das ist ein Fehlverhalten.
1: I wouldn't have done that the same way if my wife was at my side.
0: Ich hätte das nicht in derselben Art und Weise getan, wäre meine Frau an meiner Seite gewesen.
1: It is not good for man to be alone.
0: Es ist nicht gut, dass der Mensch alleine ist.
1: And it is not good for wives to wander off from their husbands.
0: Und es ist auch nicht gut, dass Frauen sich von ihren Männern trennen.
1: This was misconduct.
0: Dieses war ein Fehlverhalten.
1: Because of misconception.
0: Weil es eine Fehlkonzeption, Fehlgedanke war.
2: And there's misconduct on my side because I'm allowing the negative feelings to take a superior position in my thinking.
0: Und es war so ein Fehlverhalten von meiner Seite, dass die negativen Gedanken die Herrschaft übernahmen.
2: I loved him. I was excited about him coming back. I could hardly wait to see him.
0: Ich liebte ihn. Ich war gespannt, ihn wieder zu sehen. Ich konnte es kaum erwarten, ihn
2: But my
0: sehen.
2: Response to him when we got together was very cold.
0: Aber meine Antwort auf das, als ich ihn empfang, war sehr kalt.
2: That's misconduct.
0: Und das ist ein Fehlverhalten.
2: And the more he shared about his exciting weekend, the colder I got.
0: solche

0: stärker und schöner er sprach von seinem schönen und begeisternden Wochenende, umso stärker wurde ich in meiner
1: And that type of response only pushes our husband to want to go back to where it's happy out there and having fun.
0: Und das macht, dass der Mann sich dann eher geneigt fühlt, dorthin zu gehen, wo er dann mehr Spaß hat.
2: Creates a negative cycle.
0: Es ist also ein negativer Zyklus, der sich da ausbildet.
2: We call it a fatal cycle.
0: Wir nennen das ein Teufelskreis, ein fataler Kreis.
2: That's why if we don't break this cycle,
0: und wenn wir diesen Teufelskreis nicht brechen,
2: separating.
0: Dann beginnen wir uns zu trennen voneinander.
2: So now we want to talk about our miscommunication.
0: So jetzt wollen wir über den dritten Punkt sprechen und das ist das Fehlkommunizieren, also nicht gut miteinander zu kommunizieren.
2: There was miscommunication from the very beginning of this process.
0: So da war ein klares Fehlverhalten in der Kommunikation miteinander.
2: So there was misconceptions, there was misconduct. Now so, we're getting into miscommunication.
0: Wir hatten also Fehlvorstellungen, Fehlverhalten und jetzt kommen wir zu einer mangelnden Kommunikation.
2: And because I completely missed communication by telephone.
0: Und dadurch, dass ich die Kommunikation ganz verpasst habe, dass ich nicht angerufen habe.
2: When I got home, met her at the airport, I miscommunicated again.
0: Habe ich natürlich, als ich sie am Flughafen angetroffen habe, genauso fehlkommuniziert in falscher Weise.
2: Here's what my communication should have been like when I met her at the airport.
0: Und hier hätte meine Kommunikation anders sein können, als ich sie am Flughafen antraf.
2: Oh, honey, I am so happy to be with you again.
0: Oh, Liebling, ich bin so glücklich, dich wieder zu sehen, mit dir zu sein.
2: I did say that.
0: Ich habe das gesagt.
2: And she could tell that.
0: Okay. Und sie kann das sagen.
2: But instead of going into all of my stories,
0: aber anstelle zu all meinen Geschichten zu erzählen,
2: because she used to always be interested in my stories before.
0: Weil sie war ja immer interessiert an meinen Geschichten.
2: But what she needed to hear from me.
0: Aber was sie von mir hätte hören sollen,
2: is that you are still the love of my life.
0: Du bist immer noch die Liebe meines Lebens.
2: I didn't find anybody there that I liked better than you.
0: Ich habe da niemanden gefunden, den ich lieber mag wie dich.
2: But I put all my energy into telling her all about my fun.
0: Aber ich habe all meine Energie dazu verwendet, ihr über meinen Spaß zu
2: that
0: erzählen.
2: That was miscommunication.
0: Das war sicherlich eine mangelnde Kommunikation.
2: And the more I communicated that, the worse her countenance became.
0: Und je mehr ich darüber sprach, und so umso dunkler wurde ihr Angesicht.
2: Which made our communication even miss by more.
0: Und damit wurde unsere Kommunikation noch mangelhafter und fehlerhafter.
1: So what did you say? Oh, when he could tell that I was, you know, not very happy.
0: So als er sich Rechenschaft gab, dass ich nicht die glücklichste war.
2: Here I go, more confessions.
0: Jetzt muss ich noch mehr bekennen.
1: Here's another miscommunication.
0: Ein anderes Fehl.
2: So I said, okay, so I didn't call you. So what's the big deal about not calling you?
0: So, dann habe ich noch gesagt, ja, ich habe dich nicht angerufen, aber was ist jetzt so ein großes Problem, dass ich nicht angerufen habe?
2: This is classic miscommunication.
0: Das ist eine klassische Fehlkommunikation.
1: Justification, right?
0: Er rechtfertigt sich.
1: And my response was just as big a miss as his was.
0: Und meine Antwort war genauso ein großes Fehlverhalten wie also Fehlkommunikation wie seine auch.
1: He's justifying and I'm going to be very defensive.
0: Er rechtfertigt sich und ich werde mich wehren.
1: So I said, so I'm really not that important to you, am I?
0: Oh, so bin ich nicht gerade so wichtig für dich, nicht wahr?
1: You think that nurtures the relationship?
0: Glaubt ihr, dass so eine Kommunikation die Beziehung pflegt?
2: So, so then the communication goes downhill very quickly. It goes into, I mean, come on, don't make this more than it is.
0: diese Kommunikation

0: Und geht dann in die Tiefe und sie geht dann zu dem Punkt, sagt, warum übertreibst du jetzt?
1: But the reality is, I'm making it less than it really is.
0: Aber die Realität ist, ich mache es kleiner, als es wirklich ist.
1: So I'm minimizing it.
0: Ich minimalisiere es.
1: She's maximizing it.
0: Sie maximiert es.
1: And we are steadily moving apart.
0: Und wir entfernen uns voneinander.
1: Which quickly escalates into a loud, who can talk over the top of the other?
0: Was dann eskaliert in der Situation, wer lauter reden kann über den anderen oder dem anderen.
1: Other option.
0: Oder die andere Option.
1: Silence.
0: Stille.
1: And boy, she could be really good with the silence.
0: Und sie kann wirklich gut sein im Schweigen.
1: I mean, it was loud and clear.
0: Es war laut und deutlich, ihr Schweigen.
1: But nonetheless, it's miscommunication.
0: Es war eine Misskommunikation.
1: And then what happens?
0: Fehlkommunikation.
1: Here's what happens in this kind of miscommunication.
0: Und was fehlt, was passiert, was folgt auf so eine Art von Kommunikation?
1: We go into our corners. I like to picture a boxing ring. Okay?
0: Und ich versuche das jetzt mit einem Boxring zu
1: vergleichen. You know, you do that in boxing here?
0: Yeah.
1: Okay. And so we go into our corners.
0: Und jeder geht in seine Ecke zurück.
1: And the only time we come out now,
0: und das einzige ist, wenn wir jetzt aus diesem Ring, aus der Ecke rauskommen, ist,
1: is to see if the other person is changing.
0: Um zu sehen, ändert sich der andere wirklich?
1: And if they're not changing,
0: und wenn er sich nicht ändert,
1: we either throw a punch,
0: schlagen wir zu,
1: or we go back into our corner.
0: Oder wir ziehen uns zurück in unseren Kreis.
1: Depends on how our personality is.
0: Es kommt auf unsere Persönlichkeit an.
1: If he hasn't changed,
0: wenn er sich nicht verändert hat,
1: if she hasn't changed,
0: wenn sie sich nicht verändert hat,
1: I'll just throw a jab.
0: Dann kommt ein Haken.
1: Go back into my corner.
0: Und dann gehe ich wieder zurück in meine Ecke.
1: And it gets worse.
0: Und so wird's immer schlimmer.
1: It's the fatal cycle.
0: Es ist der Teufelskreis.
1: And then the devil wants us to convince ourselves that we've made a mistake.
0: Und dann möchte der Teufel uns überzeugen, dass wir einen Fehler gemacht haben, als wir geheiratet haben. Ich kann nicht leben mit dieser Person. Wir sind nicht kompatibel. Wir sind nicht.
1: It goes downhill very quickly.
0: Und dann geht das Ganze sehr schnell den Berg herunter, hinab.
2: So from the miscommunication, we hit the next miss.
0: So von der Fehlkommunikation kamen wir zum vierten Fehlverhalten.
2: Are you following in your own experience?
0: Some of them are. Könnt ihr das Ganze nachvollziehen in eurer eigenen Erfahrung?
2: It's not a wedding, but you've all had your,
0: es geht nicht um eine Heirat,
2: malfunction.
0: Aber ihr versteht, wo die Fehlfunktionen
2: and
0: sind.
2: Now we're going into misunderstandings, which is growing the
0: gehen
2: problem.
0: Wir dahin, dass wir uns gar nicht mehr verstehen, ist Missverständnis.
2: He thinks I'm too sensitive.
0: Er denkt, ich bin zu empfindlich.
2: He thinks maybe my hormones are off.
0: Er denkt wirklich, vielleicht
2: he
0: sind die Hormone ausgeschaltet.
2: Things that women have problems with
0: und
2: are happening.
0: Er denkt eine Haufen Sachen, dass warum Frauen so reagieren, wenn sie reagieren.
2: Because of course it can't be anything to do with him, right?
0: Es hat ja mit ihm nichts zu tun, wie sich verhält.
1: Well, I mean, I know it was bad that I didn't call.
0: Yeah, ja, ich weiß, es war ja falsch, dass ich nicht angerufen
1: but it's
0: habe.
1: Way too much being made out of it now.
0: Aber es ist viel zu viel, was gemacht wird.
2: My misunderstanding is growing.
0: Mein Missverständnis wächst.
2: We are the more we're trying to talk through it, the bigger it's getting to be a mess.
0: Und je mehr wir das durcharbeiten, umso größer wird es zu einem Katastrophe.
2: The more defensive he is, the bigger hurt I have.
0: Und je mehr er sich wehrt, umso stärker fühle ich mich verletzt.
2: So he really doesn't care, does he?
0: So er kümmert sich gar nicht.
2: I mean, really, maybe he doesn't even really love me like I thought he loved
0: vielleicht
2: me.
0: Vielleicht liebt er mich denn doch noch nicht so, wie ich dachte, er liebt mich.
2: And you know, our enemy is very good at putting those kind of thoughts right in the frontal lobe of our minds to keep it going.
0: Unser Feind setzt uns diese Gedanken schnell in unseren frontalen Hirnlappen so, dass wir dann in diese Richtung gehen.
2: That there's good news.
0: Aber es gibt gute Botschaft, gute
2: we
0: Nachricht.
2: Have a God who's more powerful than our adversary.
0: Wir haben einen Gott, der ist mächtiger wie unser Feind.
2: And if we are willing to allow him to be in our heart,

0: Und wenn wir willig sind, dass er unser Herz,
1: he
0: in unserem Herzen wohnt,
1: any malfunction,
0: dann kann er jede Fehlfunktion,
1: and
0: die dort
1: every
0: existiert,
1: malfunction,
0: und jegliche Fehlfunktion,
1: no
0: die
1: matter
0: dort
1: how
0: ist,
1: little it seems,
0: so egal wie klein sie ist,
1: or how big it's gotten,
0: oder wie groß sie geworden ist,
1: and he can turn that into a miracle of restoring the relationship.
0: Und kann das in einen, mm-hmm, in ein Wunder zurückbringen, um die Beziehung wieder herzustellen.
1: So we gave you a simple example.
0: So, wir haben ein kleines, einfaches Beispiel.
1: We dissected it.
0: Wir haben es seziert.
1: So we can see all the components in action.
0: So, dass wir die einzelnen Komponenten sehen konnten, wie sie sich verhalten haben.
1: And now what we want to do is focus on how do we turn malfunction into living happily ever after.
0: Und jetzt wollen wir darüber sprechen, wie wir aus dieser Fehlfunktion eine richtige Funktion herstellen und danach ewig weiter glücklich leben.
2: You see, every marriage here understands, and I understand that it's getting late in the day and everybody's getting tired.
0: Und ich weiß, dass jeder, der hier verheiratet ist, diese Dinge versteht, und ich verstehe auch, dass wir jetzt alle müde sind, weil wir so spät.
2: But every marriage here has their cycle of malfunction.
0: Aber jede Ehe hat seinen Zyklus der Fehlfunktion.
2: When he does this, I do this.
0: Wenn er das macht, dann tue ich das.
2: When she says this, I respond this way.
0: Wenn sie das sagt, dann antworte ich so.
2: And it's predictable.
0: Und es, man kann schon voraussagen, wie es
2: and
0: passiert.
2: It is also breakable. We can change the cycle.
0: Es ist aber auch veränderbar. Man kann diesen Zyklus unterbrechen.
2: And we can recognize it. It was amazing when we were in the UK.
0: Und wir können es verstehen und können es verändern. Wir waren jetzt in England.
2: We were just finishing one of our family retreats, which was over in the UK.
0: Wir haben gerade ein Familienwochenende gehabt, oder
2: so we're there for 5 days.
0: Für über 5 Tage.
2: So we have more time with the people.
0: Und dort konnten wir mit mehreren Menschen Zeit verbringen, wenn
2: and
0: 5 Tage zusammen
2: we
0: ist.
2: Shared this malfunction to miracles.
0: Und wir haben dieses auch dort vorgetragen.
2: And we had 2 couples come to us within a short time.
0: Und nach dem Vortrag kamen zwei
2: one of them said this.
0: Ehepaare, und eines davon sagte Folgendes:
2: We are just on the verge of doing our next cycle of malfunction.
0: Wir sind gerade dabei, in den nächsten Zyklus unserer Fehlfunktion einzutreten.
2: She said, "This is amazing timing."
0: Und das ist ein erstaunliches Timing. Wie sagt
2: she
0: man,
2: said,
0: ein erstaunlicher Zeitpunkt.
2: She said, "When you shared this cycle,"
0: als ihr diesen Zyklus beschrieben habt,
2: she said, "It was like you were speaking directly about our experience."
0: War es, wie wenn ihr genau über unsere Erfahrung sprecht.
2: And she said, "We want to break this cycle."
0: Und sie sagten, wir wollen diesen Teufelskreis unterbrechen.
2: Because we know that we are right on the verge of going into it again.
0: Weil wir wissen, wir sind genau dabei, es wieder zu tun.
2: Right here at this retreat.
0: Genau hier an diesem Treffen.
2: And if we go there again,
0: wenn wir dann wieder da hineingehen,
2: we will be separated.
0: Dann werden wir uns trennen.
2: Now they're not going to get a separation.
0: Nicht, dass sie sich trennen.
2: And divorce.
0: Und
2: but she said, "We'll be."
0: Scheiden.
2: We will not be speaking to each other.
0: Aber wir werden wieder nicht reden miteinander.
2: It will affect our children.
0: Es wird unsere Kinder betreffen.
2: It will affect every good thing we're trying to do at this retreat.
0: Und es wird alles Gute, was wir versuchen an diesem in dieser Freizeit zu tun, vernichten.
2: And we want to break the cycle now.
0: Und wir wollen jetzt diesen Teufelskreis brechen.
2: Her and her husband are sitting there.
0: Sie und ihr Mann saßen dort vor uns.
2: We're saying, praise God.
0: Und wir haben gesagt, lobe den Herrn.
2: Because it can be different.
0: Weil es kann verändert werden.
2: And I want to tell you, it is so exciting to see the power of God.
0: Es ist so begeisternd zu sehen, wie die Kraft Gottes.
2: It's one of the things that keeps us going excitedly in this ministry.
0: Und das ist das, was uns hält in dieser Aufgabe, die wir haben. Und uns motiviert und uns begeistert.
2: We had 3 couples in this last retreat in the UK.
0: Wir hatten 3 Ehepaare während dieser Tage in England.
2: That personally came to us.
0: Die persönlich mit uns gesprochen haben.
2: We don't know how many of them just went to the Lord and they're working through it.
0: Wir wissen nicht, wie viele direkt zum Herrn gegangen sind.

0: hin, um damit das zu unterbrechen.
1: But three couples that are actually breaking and have broken the cycle of their malfunction.
0: Und drei Ehepaare, die während dieser Zeit diesen Teufelskreis unterbrochen haben.
1: They're experiencing communication, and in one case, married over 50 years.
0: Und in einem Fall waren es ein älteres Ehepaar, das schon über 50 Jahre verheiratet war.
1: And I want to be respectful, but they're almost like kids again.
0: Aber ich möchte sehr respektvoll über sie sprechen, aber sie sind fast wie Kinder jetzt.
1: They are experiencing communication at a level they have not experienced in over 10 years.
0: Und sie kommunizieren jetzt wieder in einer Art und Weise, wie sie es nicht erfahren haben für die letzten 10 Jahre.
1: We get excited about that.
0: Und das macht uns sehr glücklich.
1: Can you understand that?
0: Könnt ihr das verstehen?
1: We want to see your cycle
0: of
1: malfunction broken.
0: Euren Teufelskreis sehen, dass er unterbrochen wird.
1: And made whole.
0: Und ganz gemacht wird.
1: And it can happen.
0: Und es kann passieren.
1: Here's a few simple steps.
0: Hier einige ganz einfache Schritte.
1: Let me just read a verse here.
0: Wir wollen einen Bibelvers hier lesen.
1: 1 Corinthians 7, verse 3. Let the husband render unto the wife due benevolence. And likewise also let the wife unto her husband.
0: Der Mann leiste dem Weibe die schuldige Freundschaft, desgleichen das Weib dem Manne.
2: So what this text is saying is that for us as wives or for the husband.
0: Dieser Text sagt uns, dass das, was für uns als Ehefrauen oder als Ehemänner zusteht,
2: that our focus is to promote our spouse's good and happiness.
0: Wir wollen also unseren Blick dahin wenden, dass wir das Glücklichsein in der anderen Person fördern.
1: Can I give him a thought on here? Let me just step in here and say that we want to, in this moment, give love.
2: Yes.
0: Wir wollen in diesem Moment Liebe geben.
1: Instead of holding out.
0: Und es nicht zurückhalten.
1: Instead of repelling the other person.
0: Den anderen abzuweisen.
1: Punish the other person.
0: Bestrafen den anderen.
1: Until we get love.
0: Bis wir Liebe bekommen.
1: And we stay in our corners.
0: Und wir stehen in unseren Ecken.
1: If one of you.
0: Wenn einer von euch.
1: In this cycle.
0: In diesem Teufelskreis.
1: Just one.
0: Nur einer.
1: Determines by the grace and power of God.
0: Entscheidet sich durch die Gnade
1: to show this kind of benevolence, this kind of giving of love.
0: Diese Liebestätigkeit zeigt, indem er Liebe gibt.
1: And I'm talking about a willingness to do this for more than one try.
0: Und das zu tun, nicht nur einmal es zu versuchen.
1: And let's say it's the wife.
0: Und nehmen wir an, die Frau macht den ersten Schritt.
1: The wife here is just saying, I am going to love my undeserving husband the way God loves me as an undeserving sinner.
0: Gehe und werde meinen Mann, der nicht wert ist, ihn gern zu haben, so lieben, wie Gott mich lieb hat, weil ich ein unliebsamer Sünder bin.
1: Kill this guy with kindness.
0: Ich werde diesen Mann mit Freundlichkeit töten.
1: I'm going to overwhelm him with my love.
0: Ich werde ihn überschütten mit meiner Liebe.
1: I'm telling you, this will have an impact.
0: Ich sage euch, das wird eine Kraft haben.
2: But it can't happen if we're just trying to make it happen because we're supposed to.
0: Aber es kann nicht passieren, wenn wir es nur aus Pflicht heraus tun.
2: It happens because that's the desire in our heart.
0: Es passiert dann, wenn es der Wunsch unseres Herzens ist,
2: cooperate with God and break that cycle of malfunction,
0: dass wir mit Gott zusammenarbeiten und diesen Teufelskreis unterbrechen.
2: And that we want to build our relationship back to a healthy, happy relationship.
0: Unsere Beziehung wieder aufbauen, dass sie glücklich und
2: so we're going to give you the seven steps to break the malfunction.
0: Geben durch die sieben Schritte, um diese Fehlfunktion zu unterbrechen.
2: Or you'll skip the ones that the points that aren't comfortable.
0: Schreibt sie auf euch, weil ihr werdet die.
1: And if you don't have paper,
0: werdet ihr nicht.
2: Put it on your device.
1: Get the DVD.
0: Und wenn ihr kein nichts zu schreiben habt, dann holt euch das DVD.
2: The first obvious point we have to recognize is that we have a problem with malfunction.
0: Das erste ist, wir müssen anerkennen, dass wir fehlfunktionieren.
2: At the beginning, you got to recognize you got a problem.

0: müssen uns Rechenschaft geben, dass wir ein Problem
1: Identify
0: haben.
1: It.
0: Wir müssen es genauestens bezeichnen.
1: What are the triggers for it?
0: Welche sind die Triggerpunkte, die es hervorholen?
1: Be honest.
0: Sei ehrlich.
1: Gotta recognize it.
0: Man muss das verstehen.
2: And I want to say in context of recognizing it, we all recognize it when it's happening.
0: Ich denke, wir alle geben uns Rechenschaft an, wenn es passiert.
2: And normally when we recognize it when it's happening, we want to blame the other person for the dysfunction.
0: Und wenn es passiert, dann sind wir geneigt, den anderen die Schuld zu geben, wenn es passiert.
2: What we did in our marriage,
0: und was wir in unserer Ehe gemacht haben,
2: is we sat down together to talk meaningfully outside of the cycle of malfunction.
0: Und so haben wir uns zusammengesetzt, damit wir sinnvoll miteinander sprechen außerhalb dieses Teufelskreises.
2: We talked about how it happens.
0: Wir haben analysiert, wie es dazu gekommen ist.
2: And therefore we this number one is we saw the cycle, the pattern of the malfunction.
0: So haben wir eben das Muster der Fehlfunktion identifizieren können und sehen können, wie es
2: number two,
0: aufkommt. Der zweite Schritt nach der Identifikation.
2: Take ownership of your side, your part of the cycle.
0: So übernimm Verantwortung für deinen Teil dieses Teufelskreises.
2: You see, we broke down our little scenario of 2 months after marriage.
0: Wir haben also dieses kleine Ereignis 2 Monate nach unserer Hochzeit erklärt oder dargestellt.
2: That means we talked about the misconception.
0: Wir haben über die Misskonzeption,
2: we talked about the misconduct.
0: Über das, ja,
2: the miscommunication,
0: Fehlverhalten, über die Fehlkommunikation
2: and the misunderstanding.
0: Und über das Missverständnis gesprochen.
2: We discussed each aspect.
0: Wir haben jeden einzelnen Aspekt besprochen.
2: My side,
0: meine Seite,
2: her side,
0: und ihre Seite.
2: We didn't talk about it in an argument.
0: Wir haben nicht darüber gesprochen, indem wir uns
2: we talked
0: gestritten
2: about
0: haben,
2: it in terms of positive change.
0: Sondern wir haben es so besprochen, wie es möglich ist, positiv verändern zu können.
2: And we each took ownership
0: of my part.
2: Jeder übernahm Verantwortung für seinen Teil dieses Kreises.
1: Number three.
0: Nummer drei.
1: You've identified it.
0: Nachdem ihr also am Punkt 1 identifiziert habt, ihr seht euren Teil des Ganzen.
1: Now comes a very exciting step.
0: Und jetzt kommt ein sehr entscheidender oder begeisternder Schritt.
1: What am I going to do? What am I willing to do to change it?
0: So, was will ich jetzt willig zu tun, um es zu verändern?
1: Well, I not. Why isn't he going to? What is he going
0: nicht,
1: to do?
0: Nicht was er tun wird.
1: But how will I
0: sondern
1: choose
0: wie ich
1: to relate the next time
0: wählen
1: in those circumstances?
0: Werde, um zu handeln in einer ähnlichen Umstand.
1: If we don't think about it ahead of time,
0: wenn wir nicht im Voraus darüber nachdenken,
1: if we don't put our desire and our will to want change and to think about how that really looks,
0: und wenn wir es nicht vorstellen können, wie das wirklich stattfindet,
1: when we enter into the cycle of malfunction, we are destined to go back and participate in the malfunction part.
0: Wir kommen wieder in dieselbe Situation, dann geben uns nicht Rechenschaft und fallen in dasselbe Muster der Fehlkommunikation und Fehlfunktion.
2: So one of the things I did as a husband.
0: So als eines der Dinge, die ich als Ehemann getan habe,
2: because I recognized I was falling short.
0: Und ich habe erkannt, ich bin zu kurz gekommen, ich bin zu kurz
2: doesn't do
0: gewesen,
2: any good to blame her.
0: Nicht die Schuld auf sie zu geben.
2: And so I made a commitment to for my part to my wife.
0: So habe ich für meine Seite einen Schluss gefasst.
2: And to the Lord,
0: mit dem Herrn,
2: to start studying how to be a Christian husband,
0: zu studieren, wie verhält sich ein christlicher Ehemann,
2: how to deal with self as a man,
0: wie ich mit meinem Ich umzugehen habe als ein Ehemann,
2: and I also began to study personally about how to be the father God wanted me to be.
0: Und dann habe ich angefangen zu studieren, wie muss ein Vater sein im Sinne Gottes.
2: These were the three areas I was failing in daily.
0: Das waren die drei Bereiche, die, mit denen ich mich täglich beschäftige.

0: beschäftigt.
1: And it was showing up most as a husband.
0: Und es kam als erstes oder meistens in der Beziehung zu, als Mann hervor.
1: It was pointing back to not knowing how to really die to self and be committed to God.
0: Aber letztendlich war die Wurzel des Ganzen, dass ich nicht wusste, wie mein Ich gekreuzigt wird und wie ich mit Gott wandeln sollte.
1: And so I started going to the concordance and looking up everything I could find in the Bible and the spirit of prophecy about being a husband.
0: Und so ging ich an die Konkordanz und habe rausgesucht aus der Bibel und auch aus dem Geist der Weissagung, was und wie muss ein richtiger Ehemann sein.
1: And I started praying for God to apply these principles to my life.
0: Und ich habe zu Gott gebetet, dass er mir hilft, wie soll ich diese Grundsätze in mein Leben hineinbringen und umsetzen.
1: So, do you think that it made any difference in my life?
0: Glaubt ihr, dass das mein Leben verändert hat?
1: What do you think?
0: Was denkt ihr? Ja.
1: She said amen. Because she saw it.
0: Weil sie hat's gesehen.
1: She experienced it.
0: Sie hat's erfahren.
1: And so that's the commitment that I made.
0: Das ist mein Entschluss, den ich gemacht habe.
1: I've challenged many men to that.
0: Und ich möchte und habe viele Männer dazu aufgefordert, das auch zu tun.
1: I remember a friend of mine in my house.
0: Ich weiß, ein Freund von mir in unserem Heim zu Hause.
1: He was so distraught.
0: Er war so
1: distraught, upset.
0: Er war so geärgert.
1: Because of the dysfunction of his family, his marriage.
0: Für über seine Fehlfunktion in seiner Familie, in seiner Ehe.
1: He said, I don't know what to do.
0: Ich weiß nicht, was ich tun soll.
1: I said, do you really want to do something about it?
0: Willst du wirklich was tun?
1: Yes.
0: Yeah.
1: You really want help?
0: Willst du wirklich Hilfe erfahren?
1: You want to see your marriage change?
0: Möchtest du deine Ehe sehen, wie sich
1: you
0: ändert?
1: You want to be a better man?
0: Möchtest du ein besserer Mann sein?
1: Yes, he said. He
0: ja,
1: started getting excited.
0: Ich werde begeistert.
1: I said, are you willing to lay down all of the studies you're doing right now on prophecy?
0: Möchtest du, bist du jetzt willig, alle deine prophetischen Studien zur Seite zu tun?
1: Now don't misunderstand me here.
0: Versteht mich nicht falsch hier.
1: We need to understand Daniel and Revelation.
0: Wir können Daniel und müssen Daniel und Offenbarung verstehen.
1: But if we are so well versed in prophecy,
0: aber wenn wir uns so gut in der Prophetie
1: auskennen,
0: but we have
1: no connection with our wife,
0: aber haben keine Beziehung zu unserer Frau,
1: and our children never get access to us,
0: und unsere Kinder haben keine Zeit so für
1: and
0: uns,
1: we're too busy,
0: und wir sind zu beschäftigt,
1: and we have no practical godliness,
0: und dann haben wir keine praktische Gottseligkeit.
1: I knew this man very well.
0: Ich kannte diesen Mann sehr gut.
1: I said, are you willing?
0: Bist du willig?
1: Yes.
0: Yes. Ja.
1: I said, so here's what you study.
0: Jetzt gebe ich dir etwas auf zum Studieren.
1: I'm not telling you what to do.
0: Ich sage dir nicht, was du tun
1: but
0: sollst.
1: But you're asking me a question.
0: Aber du hast mir eine Frage gestellt.
1: I'm
0: going to
1: tell you what I have been doing.
0: Und ich werde dir sagen, was ich getan habe und tue.
1: He got excited.
0: Und er wurde auch begeistert.
1: He went home.
0: Er ging nach Hause.
1: I didn't see him again for 6 months.
0: Ich habe ihn 6 Monate nicht mehr gesehen.
1: Lived quite a ways away from us.
0: Weil er eine Weile entfernt lag, wohnte von uns.
1: Next time we got together,
0: als wir uns wieder trafen,
1: he wanted to talk to me.
0: Wollte mit mir sprechen.
1: I was hoping that I could hear good news.
0: Und ich hoffte, gute
1: he said it's
0: Nachricht
1: gotten worse
0: zu hören. Aber er sagte, es ist schlimmer geworden.
1: I couldn't believe it.
0: Konnte es nicht glauben.
1: I said, and you've been doing this study?
0: Und du hast das studiert, was ich dir gesagt habe?
1: No, I quit doing it about 3 days after I started.
0: Na, er sagte, ich habe nach 3 Tagen aufgegeben, nachdem ich versucht habe.
1: I said, why?
0: Warum?
1: You want to know the real reason?
0: Will ich wissen, der wahre Grund?
1: He said it was easy to study prophecy.
0: Es war leichter, Prophetie zu studieren.
1: When I started seeing what God was asking me to be as a man,
0: weil ich anfing zu sehen, was zu studieren, was Gott wollte,
1: to do with my wife,
0: dass ich tue als Ehemann und was er wollte, dass ich meiner Frau
1: and the
0: gebe
1: commitment to my children,
0: und die Hingabe für meine Kinder,
1: I laid it down.
0: Habe ich es wieder auf die Seite gelegt.
1: Don't do that.
0: Tu das nicht.
1: I want to tell you it was the best study I ever entered into.
0: Es war das beste Studium, das ich je gemacht habe.
1: And I have never completely laid it down.
0: Und ich habe es nie ganz aufgegeben.
1: Because there I have found the secret of breaking the cycle as a man.
0: Weil dort habe ich das Geheimnis gefunden, um diesen Teufelskreis als Ehemann zu unterbrechen.
2: Which perfectly leads into the fourth key, and that is recognize that we can't do it of ourselves.
0: Und das führt zum vierten Punkt. Du musst dir Rechenschaft geben dass du es aus dir selbst nicht heraus tun kannst.
2: God.

0: the miracle working power in us that we are motivated to make those changes.
1: Wir brauchen die wunderwirkende Kraft Gottes, so dass wir motiviert sind, diese Veränderungen vorzunehmen.
0: And that's why the study is so important.
1: Deshalb ist dieses Studium dieser Themen so wichtig.
0: And for us as ladies, we need to pay attention to our role as a wife, as number one.
1: Und wir müssen als Ehefrauen schauen,

0: Wir haben genug Herausforderungen, was wir lernen müssen in unserem Wandel mit Gott und müssen uns nicht beschäftigen, wie sich der Mann ändern muss.
1: So recognize we cannot change without God working in us.
0: Gebt euch zuerst Rechenschaft, wir können es nicht ändern, bevor die Gnade Gottes nicht in uns wirkt. Und bittet Gott, dass er es in uns tut.
2: Nummer 5. Give each other permission to say it's happening, the cycle is starting to happen again.
0: Gebt euch die Erlaubnis gegenseitig, dass einer dem anderen es sagen kann, der Zyklus, der Teufelskreis fängt wieder an.
2: We have done this.
0: Und wir haben uns das getan und wir tun es auch immer noch.
2: We just did it last week.
0: Nur letzte Woche haben wir wieder geübt.
2: It is important to give each other the permission to say it's starting to happen right now.
0: Es ist wichtig, dass man dem anderen die Erlaubnis gibt, einen es zu sagen, aha, es fängt wieder an.
2: And because we have identified how it happens,
0: weil wir aber eben im ersten Schritt es gesehen haben, wie es passiert,
2: if we really want to overcome the cycle,
0: wenn wir wirklich den Zyklus brechen wollen,
2: it doesn't matter how it's coming back in.
0: Es spielt keine Rolle, wie es wieder auftritt.
2: Whether I say to my wife,
0: ob ich jetzt zu meiner Frau sage,
2: honey, the way Liebling, that you said that to me right now is like the old pattern, remember?
0: Die Art und Weise, wie du jetzt zu mir gesprochen hast, ist wie die alte Gewohnheit, das
2: or
0: alte
2: she
0: Muster.
2: Says to me,
0: oder sie sagt zu mir,
2: she says to me, honey,
0: Liebling,
2: the tone of your voice is changing.
0: Der Ton deiner Stimme ändert sich.
2: The intensity I see in your eyes.
0: Die Leuchte deiner Augen ändert sich.
2: At that moment.
0: In dem Moment.
2: The cycle is just starting.
0: Der Kreis will gerade beginnen.
2: And the Holy Spirit calls to our hearts.
0: Und der Geist Gottes spricht zu unseren Herzen.
2: And I say thank you.
0: Und ich
2: honey.
0: Sage danke, Liebling.
2: Thank you.
0: Dankeschön.
2: You're right.
0: Du hast recht.
2: I could feel it.
0: Ich spüre es.
2: I don't want us to go there again.
0: Ich möchte da nicht mehr zurückgehen.
2: You feel the power of that.
0: Und dann fühlt ihr die Kraft.
2: This is practical Christianity.
0: Dies ist praktisches Christentum.
2: This is letting God intercept us when self is getting momentum.
0: Das ist Gott Erlaubnis zu geben, uns zu helfen, wenn unser Ich die Herrschaft übernehmen will.
2: So Number 6.
0: So Nummer 6.
2: We need to start praying specifically.
0: Wir müssen anfangen zu spezifisch zu beten
2: about my side of the cycle.
0: Über meinen Teil des Teufelskreises.
2: That God will make me more sensitive to Him.
0: Dass Gott mich mehr empfindlich macht zu ihm
2: and less sensitive to myself
0: und weniger empfindlich zu meinem eigenen Ich
2: and praying for my wife
0: für sie zu beten
2: that my wife will be given the grace that she needs
0: dass meine Frau die Gnade bekommt die sie braucht
2: to do those things God is asking her to do
0: dass damit sie die Dinge tun kann die Gott sie
2: this
0: ermahnt zu tun.
2: Specifically
0: dieses spezifische Gebet
2: is even more powerful when we do it together.
0: Wird zu einer großen Kraft, wenn wir es gemeinsam tun.
2: And we are.
0: Und wir tun das.
2: And it has been a dramatic, big part of our lives to pray together out loud.
0: Und es ist eine große und dramatische Veränderung in unser Leben gekommen, als wir laut miteinander zusammen gebetet haben.
2: Because when we pray out loud,
0: weil wenn wir laut beten,
2: we enter into another dimension of deeper bonding and intimacy with each other.
0: Wir kommen in eine engere intime Beziehung zueinander.
2: And it's also very

0: hard to be a phony when you're praying out loud about these kind of things.
1: Und es ist sehr schwer, nicht aufmerksam zu sein, wenn du hörst, wie dein Partner laut betet.
0: Because quite honestly, without God in the picture, we can't even pray about these kind of things.
1: Ohne Gott zu haben im Bild, können wir über diese Dinge gar nicht beten.
2: And the last point.
1: Und jetzt kommt der letzte Punkt.
2: If you fail.
1: Wenn du fällst, wenn der Zyklus wieder beginnt. Und sicherlich werdet ihr fallen. Wenn
2: you dip back into the cycle.
1: Und du kommst zurück in denselben Punkt.
2: Don't give up.
1: Gib nicht auf.
2: We have to retrain our responses, how we think. It takes time to do that.
1: Wir müssen diese Dinge üben, bis wir sie wirklich können. Und dafür brauchen wir Zeit.
2: The grooves in our mind of malfunction are very deep. They're very trackable.
1: Die Furchen in unserem Geist, die wir gewohnt sind durch die Fehlfunktionen, sind tief, bis sie entfernt werden.
2: Regroove our responses in our mind.
1: Und wir müssen sie
2: on God's program.
1: Wir müssen sie verändern nach Gottes Vorstellung.
2: So if and when we fail,
1: so auch dann, wenn wir fallen,
2: we don't say, well, I knew it was never going to work for us anyway. It worked for
1: nicht,
2: them, but it never going to work for
1: es
2: us.
1: Es wird für uns nie funktionieren. Es hat für andere funktioniert, für sie vielleicht, aber nicht
2: we
1: in unserer Beziehung.
2: Give up.
1: Wir geben nicht auf.
2: We need to get up.
1: Wir stehen auf.
2: Readjust, reconnect and go forward. We know God will change us.
1: Wir kommen wieder zusammen, verbinden uns, weil wir wissen, Gott wird uns helfen, uns zu verändern.
0: And we want to end on this beautiful note, okay?
1: Und ich möchte beenden mit einem wunderbaren Text.
0: The words of Jesus in Luke 18 verse 27.
1: In Lukas 18, 27.
0: And Jesus said, the things which are impossible with men are possible with God.
1: Er aber sprach, was bei den Menschen unmöglich ist, das ist bei Gott möglich.
0: It may feel impossible.
1: Es mag sein, dass du fühlst, es ist unmöglich.
0: The devil will tell you that it's impossible.
1: Der Teufel wird dir sagen, es ist unmöglich.
0: But
1: aber
0: the devil has always been the liar.
1: Und ist immer ein Lügner.
0: But God says that it is
1: aber
0: possible.
1: Gott sagt, es ist möglich.
0: And the only reason it's possible with God is because God changes us.
1: Und weil es möglich ist mit Gott, weil Gott uns verändert.
0: And that's good news.
1: Und das ist eine gute Nachricht.
0: And we want to see your malfunction
1: und wir werden
0: be turned to miracles.
1: Eure Fehlfunktion in eurer Beziehung umgewandelt sehen in ein Wunder, nämlich eine gute Beziehung.
0: And we want to sing you a song to close.
1: Und wir möchten ein Lied singen am Ende.
0: And it's called Forever Friends.
1: Das Lied es sagt, wir sind Freunde für immer.
0: And God wants us to be forever friends.
1: Und Gott möchte, dass wir für immer Freunde bleiben und sind.
0: Never enemies.
1: Nie Feinde sind.
0: Sometimes only feels like allies.
1: Manchmal wie Alliierte.
0: But allies are always against the common foe, and that's the devil.
1: Aber Alliierte sind immer gemeinsam gegen den tatsächlichen Feind, das ist der Böse.
0: And good allies are best of friends.
1: Und gute Alliierte sind die besten Freunde.
0: So we'll sing that for you now.
1: So wir werden das jetzt für euch singen.

0: So yesterday,
1: gestern,
0: our parents began to speak to and consider the grace of humility.
1: Gestern haben meine Eltern begonnen, über die Gnadengabe der Demut zu sprechen.
0: And the necessity of this Christian grace to enable us to become overcomers in our Christian experience.
1: Und wie wichtig diese Gnadengabe ist, damit wir zu Überwindern in unserem christlichen Leben werden.
0: Our parents discussed how the spirit of humility is manifested.
1: Meine Eltern haben gezeigt, wie sich der Geist der Demut offenbart.
0: In the wife as she loves and honors and submits to the headship of the husband.
1: In der Frau, indem sie den Mann liebt und sich seiner Führung unterordnet.
0: And in the husband as he cherishes his wife and leads her in the same spirit in which Christ leads the church today.
1: Und im Ehemann, indem er seine Frau liebt und sie so führt, wie Christus die Gemeinde führt.
0: Today we want to look at that same spirit of humility as it is manifested in three different areas.
1: Und wir wollen heute weiter die Demut betrachten und wie er sich in drei anderen Gebieten offenbart.
0: The first is in the relationship between parents and young people and children.
1: Das erste ist in der Beziehung zwischen den Eltern und den Kindern.
0: Second, we'll look at the spirit of humility as it is between siblings, brothers and sisters.
1: Und das zweite Gebiet ist die Demut zwischen Geschwistern.
0: And Natasha will share on that one.
1: Und Natasha wird uns darüber etwas erzählen.
0: And finally, Sean will share with us how the spirit of humility is manifested among peers and non-believers.
1: Und dann werden wir darüber sprechen, wie sich die Demut unter Freunden und auch gegenüber Ungläubigen offenbart.
0: So I'd like to start this morning with the parent-child relationship.
1: Und ich möchte heute beginnen mit der Beziehung zwischen Eltern und Kindern.
0: And speak to humility, how it plays out in one word that we use, which is called respect.
1: Und wie sich die Demut in dem einen Wort zeigt, dass wir Respekt, Achtung nennen.
0: Now often when we think of the word respect, we think of a conformity to the rules.
1: Oft wenn wir an Respekt oder Achtung denken, dann denken wir an ein sich anpassen an bestimmte Regeln.
0: Like if the parent says, you do this, the child will respect that and follow the rules as they're laid out.
1: Wenn zum Beispiel die Eltern sagen, du tust das jetzt und das Kind ist gehorsam und folgt den Regeln, die die Eltern vorgeben.
0: But in reality, respect is so much more inclusive than just following the rules.
1: Aber Respekt beinhaltet eigentlich noch so viel mehr, als einfach nur den Regeln zu folgen.
0: In the context of the parent-child relationship,
1: im Zusammenhang mit der Beziehung der Eltern zu den

0: Kindern oder Kinder zu den Eltern.
1: I believe one definition that speaks very well to what God has in mind when he says when he uses the word respect.
0: Dann glaube ich, dass eine Definition, die wir verwenden, zeigt die Beziehung oder was Gott auch unter Respekt versteht.
1: Is a deference. Do you know the word deference?
0: Und das ist eine Achtung.
1: Preferring others more than you prefer yourself.
0: Die anderen mehr achten als mich selber.
1: It's that high regard.
0: Es ist eine Hochachtung sozusagen.
1: And it's something that cross grains everything in the human experience.
0: Und was eigentlich unserer eigenen Erfahrung, unserem eigenen Wesen entgegenläuft.
1: It is natural to humanity to try to clamber to the top.
0: Für den Menschen ist es, oder auch für junge Leute, die sind es gewohnt und die streben danach, immer an die Spitze zu kommen.
1: We regard our own opinions above everybody else's opinions.
0: Wir meinen, dass unsere Meinung wichtiger ist als die der anderen.
1: We want to make our own decisions for our own lives.
0: Wir möchten für unser eigenes Leben unsere eigenen Entscheidungen treffen.
1: And we do not prefer what others think or care.
0: Und wir wollen uns nicht danach richten, was andere sagen oder denken.
1: Now it is that is absolutely opposite from the character of God.
0: Aber das steht dem Charakter Gottes völlig entgegen.
1: God has that spirit of deference. Go ahead.
0: Ja, Gott hat diese Einstellung, die Gesinnung der Achtung, der Hochachtung, der Wertschätzung.
1: It is Christ that knelt down, if you remember, and washed his disciples' feet.
0: Wenn ihr euch erinnern könnt, Christus war es, der niederkniete und den Jüngern die Füße wusch.
1: It is that same Christ that regarded his own life as less than our salvation.
0: Und dieser Christus hat sein Leben für weniger erachtet als unsere Erlösung.
1: That is the spirit of respect.
0: Und
1: humility
0: das
1: and respect.
0: Ist die Gesinnung der Achtung, des Respekts, der Demut.
1: Now if parents regarded their children with this respect,
0: wenn Eltern ihre Kinder mit dieser Achtung, mit diesem Respekt behandeln würden,
1: while still maintaining a clear position of authority,
0: während sie gleichzeitig eine klare Stellung der Autorität behalten.
1: And if children honored and respected their parents in this way,
0: und wenn Kinder ihre Eltern in dieser Art und Weise ehren und achten würden,
1: esteeming their parents, their parents' opinion, their parents' regard more than their own,
0: die Meinung der Eltern höher achten würden als ihre eigene,
1: then I believe the conflict that we see in today's families today would be non-existent.
0: Dann glaube ich, dass es viele Konflikte, die es in den heutigen Familien gibt, nicht existieren würden.
1: Now you've heard the scripture in Ephesians 6, verses 1 through 3.
0: Ihr kennt den Text in Epheser 6, Vers 1 bis 3.
1: Children, obey your parents in the Lord, for this is right. Honor thy father and thy mother, which is the first commandment with a promise, that it may be well with thee and thou mayest live long upon the earth.
0: Epheser 6, Vers 1 bis 3. Ihr kennt den Text. Ihr Kinder, seid gehorsam euren Eltern in dem Herrn, denn das ist recht. Ehre Vater und Mutter, das ist das erste Gebot, das eine Verheißung hat, auf dass dir's wohlgehe und du lange lebest auf Erden.
1: Now question, do you think that we ever outgrow this command?
0: Jetzt habe ich eine Frage, werden wir für dieses Gebot jemals zu alt?
1: When we think children, we think those that are young, they're very short in stature.
0: Wenn wir an Kinder denken, dann denken wir an die Kleinen, die eben noch ganz klein sind und noch sehr jung sind.
1: But really I believe that when Christ is speaking in this verse, he's meaning anybody that has a father or a mother.
0: Aber ich glaube, Christus spricht hier zu jedem, der einen Vater und eine Mutter hat.
1: There's this one quote in Adventist Home which speaks to this very, very clearly.
0: Wir finden im adventistischen Heim ein Zitat, das darüber ganz klare Aussagen macht.
1: It says, the fifth commandment is binding upon childhood and youth.
0: Sie sagt, das fünfte Gebot ist für die Kinder wie auch für die Jugendlichen bindend.
1: Upon the middle-aged and the aged.
0: Auch für die im mittleren Alter und auch für die Älteren.
1: So the fifth commandment does not only apply to the young kids.
0: Also das fünfte Gebot bezieht sich nicht nur auf die kleinen Kinder.
1: It applies to everyone.
0: Es bezieht sich auf jeden.
1: There is no period in life when children are excused from honoring their parents.

0: Es gibt keine Zeit im Leben, wo die Kinder eine Entschuldigung finden könnten, dass sie ihre Eltern nicht ehren.
1: And then later on in the quote it says,
0: Und später in dem Zitat sagt es,
1: He who rejects the rightful authority of his parents is rejecting the authority of God.
0: wer die Autorität Gottes ablehnt, der lehnt die Autorität, wer die Autorität der Eltern ablehnt, der lehnt eigentlich die Autorität Gottes ab.
1: Now, if possible, humility takes on an even more important role for young people as they grow older.
0: Wenn man es tief betrachtet, dann wird sogar für die Kinder, wenn sie älter werden, der Respekt und die Demut, die Hochachtung noch von wichtiger Bedeutung.
1: As we're learning to make adult decisions in life, while still regarding and esteeming the counsel of our parents.
0: Wir lernen in unserem Leben, Erwachsenenentscheidungen zu treffen und gleichzeitig achten und ehren wir aber unsere Eltern weiter.
1: For example, when you're just a child,
0: ein Beispiel, ihr seid ein Kind.
1: Respect and obedience might look something like this.
0: Dann mag Gehorsam und Respekt ungefähr so aussehen.
1: The parent says, "My child, I want you to go brush your teeth right now."
0: Mein Kind, ich möchte, dass du jetzt gehst und deine Zähne putzt.
1: I want you to go make your bed.
0: Ich möchte, dass du jetzt dein Bett machst.
1: You need to drink more water.
0: Du musst mehr Wasser trinken.
1: And obedience and respect for the child at that phase in his life is yes, mother or yes, father, and do it.
0: Und Gehorsam oder Respekt in dieser Lebensphase würde bedeuten, dass das Kind sagt, ja, mach ich.
1: But then what happens when children, as it is defined in the scripture,
0: Aber was passiert, wenn Kinder, wie sie in der Schrift definiert werden,
1: start growing older in years and start making more adult decisions for themselves?
0: Älter werden und beginnen eigene, reifere Erwachsenenentscheidungen sozusagen zu machen.
1: Then what might that respect look like?
0: Wie würde dann der Respekt und die Achtung aussehen?
1: What if the parent says to their young person,
0: Was ist, wenn die Eltern dem jungen Menschen sagen,
1: You know, I think you spend too much time on Facebook.
0: Weißt du, ich glaube, du warst jetzt zu lange in Facebook gewesen.
1: Then what is the responsibility of the young person?
0: Und welche Verantwortlichkeit hat dann der junge Mensch?
1: Do we automatically think,
0: Denken wir automatisch,
1: I am an adult, I can make adult decisions.
0: Ich bin erwachsen, ich kann schon selbst Entscheidungen treffen.
1: And I'm in charge of my life.
0: Und ich habe mein Leben in der Hand.
1: Or do we respect the wise counsel from our parents?
0: Oder achten wir den weisen Rat unserer Eltern?
1: You know, no matter how old we get,
0: es ist egal, wie alt wir sind oder werden.
1: Our parents and godly counselors will always be older than we are.
0: Unsere Eltern, unsere gottgegebenen Ratgeber werden immer älter als wir sein.
1: And they will always have more life experience and wisdom than we do.
0: Und sie werden immer mehr Lebenserfahrung, mehr Weisheit haben als wir selbst.
1: You know, I found this one quote that I thought was really neat.
0: Ich habe ein Zitat gefunden, was ich als sehr wichtig ansehe.
1: And it speaks exactly to this deference.
0: Und das Zitat spricht ganz besonders über diese Hochachtung, diese Achtung.
1: It's found in messages to young people.
0: Wir finden es in Botschaften an junge Leute.
1: Page 331.2.
0: 331 im Englischen.
1: It says, there are many children who profess to know the truth.
0: Viele Kinder geben vor, die Wahrheit zu kennen.
1: Do we profess to know the truth?
0: Geben wir vor, sagen wir, dass wir die Wahrheit haben und kennen?
1: I think we do.
0: Ja, natürlich.
1: But it says, these same young people do not render to their parents the honor and affection that are due to them.
0: Diese jungen Leute schenken ihren Eltern nicht die Ehre und die Zuneigung, die sie ihnen schuldig sind.
1: They manifest but little love to father and mother.
0: Sie offenbaren nur wenig Liebe gegenüber der Mutter und dem Vater.
1: And fail to honor them in deferring to their wishes.
0: Und achten nicht ihre Wünsche.
1: Or in seeking to relieve them of anxiety.
0: Und erleichtern nicht ihre Lasten und Sorgen.
1: So this quote is actually saying that to honor our parents is to defer to their wishes.
0: Die Eltern zu achten bedeutet, ihre Wünsche zu respektieren, zu achten.
1: I think this takes it past just things when our parents are telling us something that is either morally right or morally wrong.
0: Da geht es mehr als um, wenn unsere Eltern sagen, das ist richtig und das falsch.
1: This quote is saying that we are truly respecting and honoring our parents.
0: Dieses Zitat sagt, dass wir unsere Eltern wirklich achten und ehren sollen.
1: If we are simply giving up of our own ideas and perspectives in preference to theirs.
0: Und wir tun das, wenn wir unsere eigenen Meinungen, unsere eigenen Wünsche aufgeben und ihre bevorzugen.
1: You know, just an example of this in my own life.
0: Ein Beispiel aus meinem eigenen Leben.

0: I am, you could say, somewhat of a casual individual.
1: Casual?
0: Casual, not very straight-laced. Straight-laced, you wouldn't understand either. not formal.
1: Ich bin kein sehr formaler Mensch.
0: And so, I have a suit that I wear, like on special occasions.
1: Ich habe einen Anzug, den ich zu besonderen Gelegenheiten trage.
0: But I don't prefer to always be in my suit.
1: Aber ich möchte nicht immer einen Anzug tragen.
0: I prefer to be in, you know, a little more casual pants, a button-up shirt, tie.
1: Ich bin lieber in einer ganz gewöhnlichen Hose, T-Shirt, das ist mir lieber.
0: I think that's good.
1: Und das ist gut.
0: And so for church every Sabbath, I would dress pretty much similar to how I'm dressed right now.
1: Und wenn ich in die Gemeinde gehe, dann ziehe ich mich auch ungefähr so an, wie ich jetzt bin.
0: Sufficient, huh?
1: Das ist doch ausreichend, oder?
0: Well, I thought so.
1: Ich denke schon, oder?
0: But you know, my mother and my sister.
1: Aber meine Mutter und meine Schwester.
0: They prefer their guys to be dressed very sharp.
1: Aber die haben es lieber, wenn ihre Jungs halt ganz ordentlich formal angezogen sind.
0: And they like us every single Sabbath to wear a suit.
1: Und die möchten, dass wir am Sabbat einen Anzug tragen.
0: Now, I find this very constricting.
1: Und ich fand das sehr beengend.
0: And I always have to be so careful when I'm in my suit not to get any dirt on it or
1: Und ich musste aufpassen in meinem Anzug immer, dass da kein Schmutz rankommt.
0: So for many months, this actually probably years, it's been this discussion back and forth with
1: und
0: mother.
1: Monatelang, ja eigentlich schon Jahre, war das immer eine Diskussion zwischen uns, zwischen der Mutter und mir.
0: And I show up to church and I'm not wearing my suit.
1: Und ich bin in der Gemeinde und trage nicht meinen Anzug.
0: And my poor dear mother is very grieved.
1: Und meine Mutter ist etwas enttäuscht.
0: And my sister as well.
1: Und die Schwester auch.
0: And you know, after realizing this principle about humility and respect and deference to one another.
1: Und nachdem ich diesen Grundsatz dann erkannt habe, der Demut, der Achtung einander gegenüber einander.
0: I realized that this issue with my suit on Sabbath was a perfect opportunity to demonstrate what I had been learning.
1: Und da habe ich erkannt, dass dieses Beispiel mit dem Anzug am Sabbat eigentlich eine gute Gelegenheit ist, das zu praktizieren, was ich gelernt habe.
0: I mean, I believe that there's nothing morally wrong just showing up to church dressed like this instead of in a suit.
1: Ich selber halte es nicht für falsch, jetzt in die Gemeinde so zu kommen, wie ich bin, anstatt in einem Anzug.
0: But yet, because my mother prefers it, my sister prefers it.
1: Aber weil meine Mutter das lieber hat und meine Schwester es auch besser gefällt.
0: I can show that respect and deference in wearing a suit.
1: Da kann ich ihnen entgegenkommen, indem ich einen Anzug trage.
0: And so for the last couple weeks.
1: Und so die letzten Wochen.
0: I've been wearing my suit to church.
1: Habe ich in der Gemeinde meinen Anzug getragen.
0: Now, when you see me tomorrow and I'm not in my suit, don't get concerned because I didn't bring it.
1: Also, wenn ich morgen dann ohne Anzug komme, dann braucht ihr euch aber keine Sorgen machen. Ich habe ihn nicht dabei.
0: We're going to Africa directly after we leave here.
1: Wenn wir von hier weggehen, werden wir direkt nach Afrika gehen.
0: And we're going to be there for 5 weeks or
1: wir
0: so.
1: Wir werden da 5 Wochen sein.
0: And so I believe it was fine with my mother that I not take my suit all the way to Africa.
1: Und ich habe gedacht, es ist für meine Mutter in Ordnung, wenn ich meinen Anzug nicht mit nach Afrika nehme.
0: But you know, friends, if we cultivate this humility of respect in our relationships.
1: Wenn wir diese Achtung in unseren Beziehungen hegen.
0: God has given us relationships as a type or as a way to practice our here on earth the relationship that ultimately we have with him.
1: Da gibt uns Gott Gelegenheiten, dass wir in unseren Beziehungen hier das himmlische Modell widerspiegeln.
0: And if we practice this humility and respect in our relationships here on earth,
1: und wenn wir diese Demut und diese Achtung hier in unseren Beziehungen auf Erden ausüben,
0: it will not only make our relationships here on earth so much sweeter.
1: Es wird nicht nur unsere Beziehungen hier auf der Erde viel schöner machen,
0: but ultimately our relationship with Christ himself.
1: Aber auch unsere Beziehung mit Christus selbst.
2: Just adding one small thing to what Joshua had to say.
1: Ich möchte noch eins hinzufügen.
2: You know, it was one of the most inspiring things for me as a young person to show humility.
1: Für mich als junger Mensch war es sehr inspirierend in Bezug auf die Demut.
2: Was seeing it in my parents.
1: Als ich es in meinen Eltern gesehen habe.
2: I remember a while back.
1: Ich erinnere, es ist schon ein Stück zurück.
2: Normally, my mother and I have very strong communication.
1: Normalerweise, meine Mutter und ich, wenn wir miteinander reden, dann ist das kräftig.
2: She and I are very close.
1: Please?
2: She and I are very close.
1: Wir sind sehr eng miteinander verbunden.
2: But on this one particular instance,
1: aber zu dieser einen Begebenheit,

0: Abend haben wir dann miteinander gesprochen, haben uns entschuldigt für die schwierige Kommunikation, die wir über den Tag hatten.
1: And then we went to bed.
0: Und dann sind wir zu Bett gegangen.
1: Now remember very early the next morning.
0: Und ich erinnere mich am nächsten Morgen ganz früh.
1: Barely after my alarm had gone off and I was just starting to come to consciousness.
0: Erst kurz nachdem mein Wecker geklingelt hatte und ich so zum Bewusstsein kam,
1: My mother came into my room.
0: kommt die Mutter ins Zimmer.
1: And she kissed me.
0: Und sie gibt mir einen Kuss.
1: And she told me how sorry she was for the times the day before when she had not displayed humility.
0: Und sie sagt mir, wie traurig und wie leid es ihr tat für den gestrigen Tag und dass sie keine Demut offenbart hat.
1: And you know it opened my heart right up.
0: Und es hat mir das Herz geöffnet.
1: Now I am a very, very, very firm believer in the duty of young people to show respect to their parents.
0: Ich glaube ganz fest daran, dass die Kinder die Pflicht haben, den Eltern Respekt und Demut entgegenzubringen.
1: Whether or not their parents are good people.
0: Egal, ob die Eltern gute Leute sind oder nicht.
1: You can still show the spirit of Christ to them, even if they aren't.
0: Auch wenn sie keine guten Leute sind, dann können wir ihnen trotzdem die Gesinnung Christi entgegenbringen.
1: You can see a very practical example of that in the way that David treated Saul, who was his father-in-law.
0: Ihr könnt da ein Beispiel dafür finden in David, wie er Saulus behandelt hat.
1: But I'll tell you, it is a beautiful thing for a young person to see humility in their parents.
0: Es ist aber für Eltern ist es sehr schön, für Kinder ist es sehr schön, wenn sie in den Eltern auch die Demut sehen.
1: It is inspiring and it can open a young person up even when they are feeling closed.
0: Es ist inspirierend und das hilft den jungen Leuten, ihre Herzen zu öffnen, auch wenn sie sich sonst eigentlich sehr eng verbunden fühlen.
1: So let's talk about humility between siblings and peers.
0: Ich möchte jetzt über die Demut unter Geschwistern und auch Freunden sprechen.
1: How does the healing grace of humility express itself in this area?
0: Wie offenbart sich die heilende Gnade der Demut auf diesem Gebiet?
1: Let's turn to Matthew,
0: Wir
1: chapter
0: wollen
1: 20.
0: In Matthäus gehen und dort Kapitel 20.
1: 20 and 21. This gives a good example of humility between peers, or what it should look like.
0: Und dort die Verse 20 und 21, also Matthäus 20, Vers 20 und 21. Und es gibt uns ein sehr schönes Bild dessen, was Demut bedeutet. Da trat zu ihm die Mutter der Kinder des Zebedäus mit ihren Söhnen, fiel vor ihm nieder und wollte etwas von ihm bitten. Und er sprach zu ihr, was willst du? Sie sprach zu ihm, lass diese meine Söhne sitzen in deinem Reich, einen zu deiner Rechten und den anderen zu deiner Linken.
1: Okay, so this mother comes with a special request to Jesus.
0: Diese Mutter kommt mit einer ganz besonderen Bitte zu Jesus.
1: Two of her sons are some of Jesus' best disciples.
0: Zwei ihrer Söhne gehören zu den besten Jüngern von Jesus.
1: And they all imagine that Jesus is going to set up an earthly kingdom and be great and reign as a king.
0: Und sie nehmen an, dass Jesus ein irdisches Königreich aufbauen würde und dass er als König regieren würde.
1: And she wants her son to have the two highest positions in Christ's new kingdom.
0: Und sie möchte, dass ihre Söhne jetzt die zwei höchsten Stellungen im Königreich Jesu hätte.
1: Now first Christ responded to the mother of James and John and her sons.
0: Zuerst antwortet Jesus der Mutter und ihren beiden Söhnen.
1: And he pointed out the laws of the kingdom of God.
0: Und er zeigt auf, nach welchen Gesetzen Gottes Reich funktioniert.
1: If you want to be with Jesus,
0: wenn du mit Jesus sein willst,
1: you have to go where Jesus goes.
0: Dann musst du dorthin gehen, wo Jesus hingeht.
1: And right where Jesus was going right then was to the cross.
0: Und wo Jesus dann gegangen ist, das ist das Kreuz.
1: If you want to be by the king,
0: wenn du beim König sein willst,
1: you have to be where the king is.
0: Musst du dort sein, wo der König ist.
1: And the king is on his hands and knees washing everybody's feet.
0: Und der König ist auf seinen Knien und wäscht den anderen die Füße.
1: The king is busy showing humility to everyone.
0: Der König ist damit beschäftigt, jeden Demut entgegenzubringen.
1: He is overall and he is sovereign.
0: Er regiert alles, er ist allmächtig.
1: But the way he shows that power is through service.
0: Aber er zeigt seine Macht durch den Dienst.
1: And so Christ points out to these two people.
0: Also Christus zeigt diesen zwei Männern.
1: He says, "Are you able to go where I go? Are you able to do what I do?"
0: Er fragt, seid ihr fähig, das zu tun, was ich tue, und seid ihr fähig, das dorthin zu gehen, wo ich hingehe?
1: And of course they weren't thinking of him going to the cross.
0: Und sie haben natürlich nicht gedacht, dass er ans Kreuz gehen
1: so
0: würde.
1: Like, yes, we can.
0: Und das sagen sie, natürlich, das können wir.
1: And he said, okay, Yeah, you will do what I do.
0: Und er sagt, ja, ihr werdet es tun, was ich tue.
1: Because he knew what they would be eventually after they had learned some lessons about humility.
0: Denn er wusste, was sie sein würden, wenn sie

0: verschiedene Lektionen der Demut gelernt hätten.
1: But then he told them, it's actually not mine to give. I can't tell you whether you can be on my right hand or my left hand.
0: Aber er sagte ihnen, es steht mir nicht zu, euch den Platz zu meiner rechten oder zu meiner linken zu geben.
1: So that's the way Jesus dealt with it.
0: So ist Jesus damit umgegangen.
1: Let's look at the way the rest of them dealt with it.
0: Aber wie ist der Rest, die Jünger, wie haben sie die Situation bewertet?
1: Verse 24, and when the ten heard it, they were moved with indignation against the two brethren.
0: Vers 24 sagt, da das die Zehn hörten, wurden sie unwillig über die Brüder, also unwillig oder auch zornig.
1: Who do you think you are?
0: Was meint ihr, wer ihr seid?
1: What makes you think you should sit on his right hand?
0: Wie kommt ihr da drauf, dass ihr jetzt diese Plätze bekommen solltet?
1: Now of course, what's the implied reaction?
0: Also welche Reaktion ist da enthalten?
1: Of course, I should sit on his right hand.
0: Sie denken natürlich, ich sollte ja eigentlich zur Rechten sitzen.
1: You think you're better than the rest of us?
0: Meinst du bist besser als wir alle anderen?
1: Did you know that the how dare you reaction is not born of God?
0: Also wisst ihr, so wie ihr reagiert, das ist nicht von Gott.
1: It does not come from his heart or from his kingdom.
0: Das kommt nicht aus Jesu Herzen oder aus seinem Reich.
1: When we see others trying to take the top place and we get unhappy about it,
0: wenn wir sehen, dass andere die Spitze bekommen und wir sind darüber recht unglücklich,
1: we can know it's because pride is reacting.
0: Dann ist es deswegen, weil der Stolz in uns aufkommt.
1: A few days ago, Frank Fournier read the quote.
0: Vor einigen Tagen hat Frank Fournier ein Zitat gelesen.
1: It is the love of self that destroys our peace.
0: Es ist die Eigenliebe, die unseren Frieden zerstört.
1: The spirit of competition, the spirit of wanting the best for ourselves.
0: Die Gesinnung der Rivalität, das Beste für uns selbst zu bekommen.
1: It does not come from the scriptures.
0: Das kommt nicht aus der Schrift.
1: And it does not come from the heart of God.
0: Und es kommt nicht aus dem Herzen Gottes.
1: Now there's some things that just bother us about what our sibling may do.
0: Es gibt einige Dinge, über die wir uns vielleicht ärgern möchten, wenn wir sehen, was unsere Geschwister tun.
1: Or what our friend may do.
0: Oder was vielleicht unsere Freunde tun.
1: Or even to be perfectly honest, it is applicable also between husbands and wives.
0: Und man kann es auch auf die Beziehung von Ehemann und Ehefrau beziehen.
1: Something they do and we get unhappy.
0: Sie tun was und wir werden unglücklich darüber.
1: Who are you to speak to me that way?
0: Wer bist du, dass du so mit mir redest?
1: Who are you to go mess with my stuff?
0: Wer bist du, dass du so mit meinen Sachen umgehen kannst?
1: What makes you think you can do that to me?
0: Warum glaubst du, dass du so mit mir umgehen kannst?
1: Where is our attention?
0: Where's our attention?
1: Where is our attention? What are we looking at? What are we paying attention to?
0: Auf was achten wir?
1: Are we looking at them and how we can bless them?
0: Schauen wir auf sie und wie wir sie segnen können?
1: Or are we looking at us and our rights?
0: Oder schauen wir auf uns und auf unsere Rechte?
1: Or another way that a lack of humility will express itself?
0: Oder eine andere Art und Weise, wie sich ein Mangel an Demut äußern kann?
1: Is by a very strong reaction to something somebody else says.
0: Wenn wir ganz stark auf etwas reagieren, was ein anderer sagt.
1: For instance, the other person says, "You never take the trash out."
0: Zum Beispiel sagt der andere, du niemals bringst du den Müll weg.
1: And rather than humbly going and taking the trash out,
0: und anstatt wir einfach gehen und demütig den Müll rausbringen,
1: we feel like, and what did I do last week?
0: Und denken wir, was habe ich letzte Woche gemacht?
1: I took the trash out.
0: Da habe ich den Müll rausgeschafft.
1: Rather than paying attention to the heart cry of that person.
0: Anstatt dass wir auf den Herzensruf des anderen achten.
1: Let's listen to what Christ had to say to all of the disciples after this thing took place.
0: Lass uns schauen, was Christus den Jüngern sagt, nachdem dieses Ereignis stattgefunden hatte.
1: Matthew 20, 25 through 28.
0: Wir lesen das in den Versen 25 bis 28. Aber Jesus rief sie zu sich und sprach: Ihr wisst, die Fürsten halten ihre Völker nieder und die Mächtigen tun ihnen Gewalt. So soll es nicht sein unter euch, sondern wer groß sein will unter euch, der sei euer Diener. Und wer der Erste sein will unter euch, der sei euer Knecht. Gleich wie des Menschensohn ist nicht gekommen, dass er sich dienen lasse, sondern dass er diene und gebe sein Leben zu einer Erlösung für viele.
1: He said, don't let it be that way among you.
0: Lass es nicht unter euch so sein.
1: If you want to be great,
0: wenn ihr groß sein wollt,
1: follow the king and what he does.
0: Dann folgt dem König und wie er handelt.
1: Serve.
0: Diene.
1: Give your life up to be for other people.
0: Gib dein Leben für andere hin.
1: And often we think that we would do that in big situations.
0: Und oft denken wir, das würden wir auch tun in großen Situationen.

0: But it's the little situations that break up the peace in the family.
1: Aber es sind gewöhnlich die kleinen Dinge, die kleinen Situationen, die den Frieden in der Familie zerstören.
0: The little situations where we don't want to lay ourselves down.
1: Die kleinen Situationen, wo wir nicht unser eigenes Ich beiseite legen wollen.
0: Let me give you just a short example.
1: Ich möchte euch ein kleines Beispiel dafür geben.
0: Quite a few years ago,
1: vor einigen Jahren,
0: I don't remember precisely the circumstances, but for some reason we only had a few brushes in the house, hair brushes.
1: Ich kann jetzt nicht mehr genau die Umstände nochmal mich dran erinnern, aber aus irgendeinem Grund hatten wir wenige Bürsten im Haus.
0: And as it happens, all of us use brushes and not combs for our hair.
1: Und gewöhnlich verwenden alle von uns Haarbürsten statt Kämme.
0: Including my brothers.
1: Auch meine Brüder.
0: Now then, Joshua, my brother, has very strong feelings about hair being left in brushes.
1: Mein Bruder Joshua, der hat es nicht so gern, wenn in den Haarbürsten Haare zurückbleiben.
0: Because he is very clean.
1: Weil er sehr ordentlich und sehr sauber ist.
0: Now, Joshua has influenced me and I don't like it either.
1: Und Joshua hat mich beeinflusst und ich mag es auch nicht.
0: But a couple years ago, I didn't really care that much.
1: Aber vor einigen Jahren, da habe ich mir noch nicht so viel drum gemacht.
0: So after I would brush my hair,
1: so ich wollte meine Haare kämmen.
0: Yeah, I'd pull the hair out, but I wasn't very particular about making sure everyone came out.
1: Ich nahm normalerweise die Haare aus der Bürste raus, aber ich habe jetzt nicht geguckt, ob da jedes einzelne Haar rausgenommen war.
0: Now because there were only a few brushes in the house at the time, we had to share brushes.
1: Aber weil wir zu diesem Zeitpunkt nur wenige Haarbürsten im Haus hatten, mussten wir gegenseitig unsere Bürsten miteinander teilen.
0: And it always displeased Joshua greatly if he found hair, long hair, in the brush when he was going to use it.
1: Und es hat Joshua immer sehr missfallen, wenn er dann in der Bürste ein langes Haar da drin gefunden hatte und musste das wieder rausnehmen.
0: So we had this discussion many times. Natasha, please do not leave hair in the brush.
1: Und so hatten wir dann immer die Diskussion zu Hause, bitte Natascha, lass keine Haare dort in der Bürste.
0: Like, okay.
1: Und es hat okay, mach meine Bürste sauber.
0: And so sure enough, next time I'd pull my hair out, but I wouldn't make sure every single one came out.
1: Und das nächste Mal würde ich natürlich wieder meine Haare rausnehmen, aber ich passe nicht auf, dass da jedes Haar raus ist.
0: So I remember after a while of this going on.
1: Und nachdem das jetzt ein ganzes Stück so passiert ist,
0: I had brushed my hair that morning.
1: Ich habe an dem Morgen meine Haare gebürstet.
0: And for some reason, in the middle of the day, Joshua found the brush.
1: Und aus irgendeinem Grund hat mitten am Tag Joshua die Bürste gefunden.
0: And it had my long hair in it.
1: Und da waren meine langen Haare drin.
0: So he brought the brush into my room.
1: Und da kam er mit der Bürste in mein Zimmer.
0: And he set it down on my dresser.
1: Und er hat die Bürste mir hingelegt.
0: And he said, Natasha, there is hair in the brush.
1: Und er sagt, Natasha, da ist ein Haar in der Bürste.
0: And he said quite emphatically, please do not leave hair in the brush. I've asked you this many times.
1: Und er hat sehr deutlich gesagt, bitte lass kein Haar in der Bürste.
0: Now tell me, what do you think my reaction was at that moment?
1: Was denkt ihr, wie ich reagiert habe in der
0: He was interrupting my studies.
1: Er hat mein Studium unterbrochen.
0: Emphatic that I clean out the brush.
1: Und wollte unbedingt, dass ich jetzt diese Bürste sauber mache.
0: Do you think I responded, oh, surely I can do that?
1: Meint ihr, ich habe gesagt, oh, natürlich, das kann ich machen.
0: Anything for you.
1: Ich mache alles für dich.
0: Do you think that's the way I felt?
1: Meint ihr, ich habe so reagiert?
0: No, that's not the way I felt.
1: Nein, es war nicht der Fall.
0: I was quite frustrated.
1: Ich war sehr frustriert.
0: I'm thinking there's like two hairs in the brush. Why couldn't you have done it? Why is this such a big deal?
1: Ich habe gedacht, das sind nur zwei Haare in der Bürste. Warum kannst du nicht selber machen? Was ist da die große Sache da dran?
0: Who am I thinking about? My brother or myself?
1: Habe ich an meinen Bruder gedacht oder an mich selbst?
0: Now, he just set the brush down, said what he said, and he left.
1: Er hat die Bürste niedergelegt und ist dann gegangen.
0: And I felt like I'm not even going to clean the brush out. I did this morning already. So what if there's a few hairs left?
1: Und ich habe gedacht, ich mache die Bürste jetzt nicht sauber. Ich habe das heute Morgen gemacht. Was ist da so schlimm dran, wenn da ein paar Haare drin sind?
0: So I left it there and I kept on doing what I was doing.
1: Und ich habe es einfach liegen gelassen und habe weitergemacht, womit ich beschäftigt war.
0: And then a little while later.
1: Und ein kleines bisschen später.
0: I heard the voice of the Holy Spirit.
1: Da hat der Heilige Geist zu mir gesprochen.
0: Just that gentle prompting that you hear.
1: Diese sanfte kleine Stimme, die oft zu uns spricht.
0: Why is this such a big deal?
1: Warum machst du da so eine große Sache draus?
0: Can't you clean out the brush for your brother?
1: Kannst du nicht einfach die Bürste für deinen Bruder sauber machen?
0: I'm thankful to say I listened that day.
1: Und ich bin dankbar, sagen zu können, dass ich an dem Tag auf diese sanfte, leise Stimme gehört habe.
0: And you know, I got up.
1: Und ich stand auf.
0: And I made sure that brush was perfectly clean.
1: Und ich habe die Bürste vollkommen sauber gemacht.
0: In fact, I think I might have cleaned the brush with soap and water.

0: Also,
1: vielleicht habe ich sogar die Bürste mit Seife und Wasser noch gereinigt.
0: Dried it off very perfectly.
1: Habe sie schön getrocknet.
0: And then I got this little piece of paper.
1: Und dann habe ich ein kleines Zettel genommen.
0: And I folded it into this little folded sort of in
1: und ich habe es so gefaltet und da reingesteckt.
0: And I wrote, I love you on it.
1: Und ich habe drauf geschrieben, ich liebe dich.
0: And I put the paper into the little bristles of the brush.
1: Und habe dann es eben so in diese da reingesteckt in die Bürste.
0: And then I took it and put it on his desk. He wasn't in his room.
1: Und ich habe es genommen und habe es auf seinen Schreibtisch gelegt. Er war da gerade nicht in seinem Zimmer.
0: Now you know he never said anything to me about it.
1: Er hat nie was zu mir gesagt darüber.
0: But we have never had another discussion about brushes.
1: Aber wir haben nie mehr über die Bürsten diskutiert.
0: For years.
1: Jahrelang.
0: And as I was thinking about it this morning,
1: und als ich heute Morgen daran gedacht habe,
0: I think one of the big reasons why we have not had another discussion about brushes for years.
1: Ein Grund dafür, dass wir über Jahre hinweg keine Diskussionen mehr darüber hatten,
0: is because I changed that day.
1: Ist, weil ich mich geändert habe an dem Tag.
0: Joshua still does not like hair in brushes.
1: Joshua mag auch jetzt noch nicht die Haare in den Bürsten.
0: And I don't like hair in brushes either.
1: Und ich mag jetzt auch keine Haare in Bürsten.
0: Not even my own hair in brushes.
1: Nicht mal meine eigenen Haare.
0: Not even two of my own hairs in my brush.
1: Nicht mal zwei Haare in meine eigenen Haare in der Bürste.
0: And when I find somebody else's brush and I see their hair all through it.
1: Und wenn ich von jemand anders die Bürste finde und da sind ja alles voll Haare.
0: I tend to think that's really unpleasant.
1: Und da denke ich, oh, das ist wirklich unschön.
0: And there's been perfect unity between my brother and myself for years since that one day.
1: Und seit dem Tag haben wir keine Diskussionen mehr darüber.
0: Why?
1: Warum?
0: Because when we choose to lay our life down for someone else, even in the little areas.
1: Wenn wir uns dafür entscheiden, unser Leben niederzulegen für den anderen, selbst in den ganz kleinen Dingen des Lebens.
0: Christ changes us.
1: Dann verändert uns Christus.
0: He changes us completely.
1: Er verändert uns vollkommen.
0: It may not happen just by one time.
1: Es mag nicht bei nur einer Gelegenheit passieren.
0: There may be times when we have to lay our lives down over and over again.
1: Es mag passieren, dass wir unser Leben immer wieder und immer wieder niederlegen müssen.
0: But the rewards are peace and joy.
1: Aber der Lohn dafür ist Freude, Friede und Einheit.
2: So we've talked about the blessings of having humility in the home.
1: Wir haben über die Segnungen gesprochen, wenn wir Demut in unserer Familie haben.
2: We've talked about the blessings of having humility between peers, between friends and in the family.
1: Wir haben über die Demut zwischen Freunden in der Familie, zwischen Geschwistern gesprochen.
2: Between a husband and a wife, between parents and children.
1: Zwischen Ehefrau und Ehemann, zwischen den Eltern und den Kindern.
2: But you know, as I think about the power of humility in this world,
1: wenn ich an die Macht der Demut in dieser Welt denke,
2: I've concluded that this is only, these things that we've talked about are only the beginning.
1: Dann verstehe ich, dass das, worüber wir jetzt gesprochen haben, nur der Anfang ist.
2: And you know what teaches me that?
1: Und wisst ihr, was mich das lehrt?
2: My mind reaches back thousands of years to a dark hilltop outside Jerusalem.
1: Mein Geist geht zurück 2000 Jahre zu einem Hügel, zu einem einsamen Hügel.
2: A hill that was named after a skull.
1: Ein Hügel, der Schädelstätte genannt wurde.
2: And there an innocent man has been hung on a cross to die.
1: Und dort wurde ein unschuldiger Mann ans Kreuz gehängt, um zu sterben.
2: His is a hard lot.
1: It's a hard situation.
2: Das war eine sehr schwere Situation. His friends, all the friends that surround him, they have scattered.
1: Alle seine Freunde sind davongerannt.
2: He's been horribly tortured and abused.
1: Er ist schrecklich gequält und misshandelt worden.
2: Now he's surrounded by strangers.
1: Jetzt ist von Fremden umgeben.
2: All of whom are mocking and hurling accusations at him.
1: Alle spotten über ihn und beschimpfen ihn.
2: But you know there was something in his face.
1: Aber in seinem Angesicht, da war etwas.
2: Something that spoke loud and clear to his enemies.
1: Etwas, das ganz laut und deutlich zu seinen Freunden gesprochen hat.
2: And it was so clear that a soldier, the centurion, standing at the foot of the cross.
1: Und es war so klar, dass der Centurio, der Soldat, der vor dem Kreuz stand.
2: As he's watching the face of this man hanging on the cross.
1: Als er das Angesicht von dem Mann, der dort am Kreuz hing, beobachtete.
2: He was utterly captivated.
1: Er tief, seine Aufmerksamkeit tief gefangen genommen wurde.
2: And as Christ breathed his last.
1: Und als Christ

0: zu seinem letzten Atemzug tat,
1: and suddenly there was a terrible storm and a terrible earthquake.
0: Dann kam ein schrecklicher Sturm, ein schreckliches Erdbeben.
1: This soldier who is trained to stand still in the face of fear.
0: Dieser Soldat, der standhaft im Krieg war, der keine Furcht kannte.
1: He saw something different in that face.
0: Er sah da etwas in seinem Angesicht, was anders war.
1: And out of his mouth comes this great truth.
0: Und aus seinem Mund kam diese große Wahrheit.
1: Truly, this was the Son of God.
0: Wahrhaftig, das war der Sohn Gottes.
1: Now, how did he know that?
0: Woher wusste er das?
1: Well, he knew it obviously because there was an earthquake.
0: Er hätte es wissen können wegen dem Erdbeben.
1: He knew it because the whole cross was wrapped in darkness.
0: Weil das ganze Kreuz in Dunkelheit gehüllt war.
1: But I think he knew it for another reason as well.
0: Aber ich denke, er wusste es aus noch einem anderen Grund.
1: He saw in that face.
0: In diesem Angesicht
1: a kindness.
0: Sah er eine Freundlichkeit, eine Güte.
1: He saw forgiveness for his enemies.
0: Er sah Vergebung für seine Feinde.
1: He saw a patience.
0: Er sah Geduld.
1: And he knew that those things you can't pretend.
0: Und er wusste, dass man diese Dinge nicht vortäuschen kann.
1: He said this man was different.
0: Er hat gesehen, dieser Mann war anders.
1: It must be the Son of God.
0: Es musste der Sohn Gottes sein.
1: Now my mind goes to another story.
0: Und meine Gedanken gehen zu einer anderen Geschichte.
1: Another story that teaches the same lesson.
0: Eine andere Geschichte, die die gleiche Lektion vermittelt.
1: Natasha mentioned the other day in the youth meeting.
0: Natasha hat einmal davon in der Jugendstunde davon erzählt.
1: A powerful government official from Russia many years ago.
0: Ein mächtiger Regierungsbeamter von Russland.
1: A man who dedicated his life to destroying Christians.
0: Ein Mann, der sein Leben dazu geweiht hat, die Christen zu zerstören.
1: And at the end of his life, he had this to say.
0: Und am Ende seines Lebens musste er das Folgende sagen.
1: Can anyone tell me how to make Christians stop loving?
0: Kann mir irgendetwas sagen, wie man Christen dazu bringt, dass sie aufhören zu lieben?
1: When I would bring a Christian to die.
0: Wenn ich einen Christen verfolge und ihn töte.
1: They would speak words of love.
0: Dann sprechen sie nur Worte der Liebe.
1: And I could not make them stop.
0: Und ich kann nichts tun, dass sie damit aufhören.
1: And if I cut off their tongue.
0: Und wenn ich ihnen die Zunge abschneide.
1: They would love with their eyes.
0: Dann lieben sie mit ihren Augen.
1: They would love with their hands.
0: Sie lieben mit ihren Händen.
1: They would love with every expression of their face.
0: Sie lieben mit jedem Gesichtsausdruck.
1: Until I killed them.
0: Bis ich sie getötet habe.
1: I could never make them stop loving.
0: Ich kann sie nie dazu bringen, dass sie aufhören zu lieben.
1: You know, this is an argument that man could never answer.
0: Das war eine Aussage, wo es keine Antwort gab.
1: He looked into those faces and he said, there is something different.
0: Er schaute in die Angesichte und er sah, da ist was anderes.
1: Truly, these people have the power of God.
0: Diese Menschen haben die Kraft Gottes.
1: You know, there's a pastor back near where we live in the United States.
0: In den Vereinigten Staaten, dort wo wir leben, da gibt's einen Prediger.
1: And he went to take a class at a university.
0: Und er hatte eine Klasse an der Universität.
1: The university class was on philosophy and evolution.
0: Und die Klasse dort, da ging's um Philosophie und Evolution.
1: Now this is an Adventist pastor.
0: Es war ein adventistischer Prediger.
1: And of course he believes in creation.
0: Und natürlich glaubte an Schöpfung.
1: So while he was sitting there in his class,
0: als er nun dort saß,
1: he would constantly be asking questions.
0: Hat er ständig Fragen gestellt.
1: Well, have you considered this and this and this?
0: Hast du schon das beachtet und das beachtet?
1: And so pretty soon everyone in the class realized that he believed in creation.
0: Und schnell hat jeder in der Klasse festgestellt, dass er an Schöpfung glaubte.
1: And so the teacher would include him in discussions.
0: Und so hat der Lehrer ihn in Diskussionen mit einbezogen.
1: But everyone was kind of not sure what to do with him.
0: Aber keiner wusste so richtig, wie er mit ihm umgehen sollte.
1: Well, one day they were in class.
0: Und das war dann an einem Tag, da waren sie dort in der Klasse.
1: And the teacher said something, you know, something else about evolution.
0: Und der Lehrer hat was über Evolution gesagt.
1: The pastor raised his hand.
0: Und der Prediger hat seine Hand gestreckt.
1: Young pastor, he's just a little bit older than I am, probably.
0: Es ist ein junger Prediger.
1: And he said, well, have you ever thought, and then he started listing different things that we understand from the creation story.
0: Und dann hat er gesagt, haben Sie schon jemals daran gedacht? Und dann führte bestimmte Dinge auf, die wir über die Schöpfung wissen.
1: And somebody else who was in the class,
0: und da war noch jemand anderes in der Klasse,
1: one of his classmates,

0: einer seiner Klassenkameraden.
1: God was totally tired of hearing anything about creation. He didn't want to hear anymore.
0: Der war so müde, irgendwas über die Schöpfung zu hören, der wollte nichts mehr darüber
1: and
0: hören.
1: So he jumped up in his seat,
0: und er ist aufgesprungen aus seinem Stuhl.
1: And he pointed his finger,
0: und er hat seinen Finger auf ihn gezeigt.
1: And he started yelling and shouting, if you say one more thing about creation stuff.
0: Und er hat angefangen zu schreien und zu rufen und hat gesagt, wenn du noch ein was sagst über dieses Schöpfungszeug.
1: And our friend, the pastor,
0: und unser Freund, der Prediger,
1: the way he tells the story, he sat back in his seat.
0: Und er saß einfach da ruhig in seinem Stuhl.
1: And he thought, oh my, how interesting.
0: Und er sagt, oh, wie interessant.
1: And this person just went on and on and on.
0: Und dieser Mann, der springt und macht weiter und ruft.
1: Until the teacher finally told him to be quiet and sit down.
0: Und bis endlich der Lehrer dann sagt, er soll sich doch hinsetzen und still sein.
1: And the class went on.
0: Und die Klasse ging weiter, der Unterricht.
1: But the pastor never got upset.
0: Aber der Prediger war nicht verärgert.
1: He never raised his voice.
0: Er hat nichts gesagt, ist nicht laut geworden.
1: But he wasn't afraid either.
0: Er hatte auch keine Angst.
1: You know when the end of the class came?
0: Und als dann das Ende der Stunde kam,
1: and all the students started filing outside,
0: und die Studenten alle langsam rausgingen,
1: two of the students came to him,
0: kamen zwei Studenten zu ihm,
1: and said, I want to talk to you later.
0: Und sagte, ich möchte später mit dir sprechen.
1: And later, because of that interaction that they had in the class,
0: und
1: in the classroom,
0: später wegen dieser Begebenheit dort in dem Klassenzimmer,
1: three different students that watched the interaction,
0: waren drei Studenten, die das beobachtet hatten.
1: They came to him and said, "I want to study the Bible with you."
0: Die kamen zu ihm und haben gesagt, ich möchte mit dir die Bibel studieren.
1: I want to understand what you believe.
0: Ich möchte verstehen, was du glaubst.
1: You know, those students saw something in his face.
0: Diese Studenten haben etwas in seinem Gesicht gesehen.
1: His life, his attitude told a story.
0: Sein Leben, seine Einstellung, seine Haltung haben eine Geschichte erzählt.
1: And this is the lesson that I draw from that story.
0: Und ich kann daraus was lernen.
1: From the story of the man in Russia.
0: Von diesem Mann in Russland.
1: From the story of the centurion and Christ on the cross.
0: Von dem Soldat vor dem Kreuz.
1: There is a world out there that does not understand the power of the gospel.
0: Die Welt draußen versteht die Macht des Evangeliums nicht.
1: They can't understand how a Christian can be patient.
0: Sie können nicht verstehen, wie ein Christ geduldig sein kann.
1: When that person is experiencing trials or provocation.
0: Wenn diese Person in Schwierigkeiten kommt, wenn sie provoziert wird.
1: But you know, even though they can't understand it.
0: Aber auch wenn sie es nicht verstehen können.
1: They can't deny it.
0: Sie können es auch nicht abstreiten.
1: They know it's real.
0: Die wissen, dass es wahr ist.
1: Because they can see it with their own eyes.
0: Denn sie können es mit ihren eigenen Augen sehen.
1: You know, I believe this is one of the secret weapons of the children of God.
0: Wisst ihr, ich glaube, das ist eine der geheimen Waffen der Kinder Gottes.
1: The more I study the lives of great men of the Bible,
0: je mehr ich das Leben der großen Männer in der Bibel studiert habe,
1: the more I am convinced that humility was the secret weapon in reaching the world.
0: Desto mehr bin ich überzeugt, dass die Demut die geheime Waffe war, um die Welt zu erreichen.
1: This world is full of skeptics.
0: Die Welt ist voller Skeptiker.
1: People who have questions and can't find answers for their questions.
0: Viele Menschen, die Fragen haben, aber keine Antworten auf ihre Fragen finden.
1: And you know what those people need is not a bunch of words.
0: Und wisst ihr, was diese Menschen glauben? Das ist nicht viele Worte.
1: If words by themselves were all enough,
0: wenn Worte in sich selbst genug wären,
1: then everyone in this world should be a Christian.
0: Dann müsste jeder Mensch in dieser Welt Christ sein.
1: Because we all have Bibles sitting on our bookshelves.
0: Denn wir alle haben Bibeln im Geschäft.
1: What the skeptic needs to see,
0: was der Skeptiker, der Zweifler sehen muss,
1: is the Spirit of Christ lived out through a humble heart.
0: Ist, wenn ein demütiger Mensch den Geist Christi auslebt.
1: And you know, this applies to people that you work with.
0: Und das können wir anwenden auf die Menschen, mit denen wir arbeiten.
1: People who you go to school with.
0: Mit denen wir zur Schule gehen.
1: Or people, even members of your own family that don't believe the way you believe.
0: Oder auch Menschen in eurer eigenen Familie, die nicht glauben.
1: There is a power that rests in humility that argument simply does not have.
0: In der Demut liegt eine Kraft, die kein Argument aufbringen kann.
1: There is a power in meekness that will always be a mystery to the world.
0: In der Sanftmut liegt eine Kraft, die für die Welt immer ein Geheimnis ist.

0: Geheimnis sein wird.
1: So the question that remains is, how do we make this humility our own?
0: Und die Frage steht jetzt, wie machen wir diese Demut, diese Sanftmut zu unserer eigenen?
1: How can I have this be the defining principle in my life?
0: Wie kann ich das zu einem grundlegenden Grundsatz in meinem eigenen Leben machen?
1: You know, there's a lesson in nature that I think has a lot to teach us.
0: Und ich denke, wir finden da eine schöne Lektion in der Natur, die uns das lehren kann.
1: Especially in answer to this question.
0: Und die diese Frage auch schön beantwortet.
1: I think of a black walnut or any nut that has a really hard shell.
0: Ich denke an eine schwarze Walnuss oder irgendeine Nuss, die eine ganz feste Schale hat.
1: You try to open this nut.
0: Ihr versucht die Nuss zu öffnen.
1: Completely impossible unless you have hydraulics or you run over it with a car or something like that.
0: Und es ist völlig unmöglich, außer ihr habt irgendwelche hydraulischen Geräte oder fahrt mit dem Auto drüber.
1: On the outside, it's hard as rock.
0: Und von außen ist es so fest wie Stein.
1: But if it's a walnut, you crack it open and you can squeeze the nut between your fingers and it leaves oil. It's that soft.
0: Aber wenn es eine Walnuss ist und ihr macht's auf und nehmt die Walnuss raus und zerdrückt sie zwischen euren Fingern, dann kommt das Öl raus und es ist so weich.
1: When the nut is outside the shell, it's vulnerable to everything.
0: Wenn die Nuss außerhalb der Schale ist, dann ist sie verwundbar für alles.
1: But when the nut is in the shell, it's invincible.
0: Aber wenn die Nuss in der Schale ist, dann ist sie unbesiegbar.
1: You can throw it in the fire.
0: Du kannst ins Feuer werfen.
1: You can throw it on the ground.
0: Du kannst auf den Boden werfen.
1: You can jump and stomp on it all you want.
0: Du kannst drauf springen, drauf stampfen.
1: You can yell at it.
0: Du kannst anschreien.
1: It makes no difference.
0: Und macht keinen Unterschied.
1: Nothing changes.
0: Ändert sich nichts.
1: It's in the shell.
0: Was in der Schale ist.
1: You know, Colossians chapter 3 opens with a very beautiful promise.
0: Kolosser 3 beginnt mit einer wunderschönen Verheißung.
1: It's a promise, but it's also an instruction.
0: Es ist eine Verheißung, aber es ist auch eine Anweisung.
1: If ye then be risen with Christ, seek those things which are above, where Christ sitteth on the right hand of God. Set your affections on things above, and not on things of the earth, for ye are dead, and your life is hid with Christ in God.
0: Wenn ihr mit Christus auferstanden seid, dann sucht, was oben ist, dort, wo Christus zur Rechten Gottes sitzt. Und lasst eure Zuneigung auf die Dinge gerichtet sein, die im Himmel sind und nicht die auf der Erde sind. Denn ihr seid tot und euer Leben ist verborgen mit Christus in Gott.
1: Friends, if I am dead and my life is truly hidden,
0: wenn ich tot bin und mein Leben wirklich verborgen ist,
1: then insults don't matter.
0: Dann machen wir Beschimpfungen nichts.
1: Anything that anyone says to hurt or harm or provoke me,
0: irgendwas, was jemand sagt, um mich zu verletzen, um mich zu provozieren,
1: it's as if I can't even hear it.
0: Es ist, wie wenn ich es gar nicht höre.
1: People could yell or scream or throw me against the wall.
0: Leute können mich anschreien oder mich gegen die Wand werfen.
1: But if my life is hid with Christ in God,
0: aber wenn mein Leben mit Christus in Gott verborgen ist,
1: he takes the blow.
0: Dann nimmt er den Schlag auf sich.
1: And I am protected.
0: Und ich bin geschützt.
1: Now, I am the chief of sinners.
0: Ich weiß, ich bin der Oberste der Sünder.
1: Over the years, I have been hounded by the constant crying of my flesh when I'm offended.
0: Über die Jahre hinweg habe ich so oft erlebt, wie mein eigenes Fleisch sich bemerkbar machen wollte, aufkommen wollte.
1: I know exactly what it is to feel like Natasha was saying, how dare you talk to me that way?
0: Und ich weiß genau, wie sich das anfühlt, wenn man dieses Gefühl, diesen Gedanken hat, wer bist du, dass du so zu mir redest?
1: And so I used to spend a lot of time pondering this problem.
0: Und so habe ich sehr viel Zeit dafür benutzt, über diese Schwierigkeit, über das Problem nachzudenken.
1: And trying to figure out strategies for how to change my behavior.
0: Und habe mir versucht, Strategien zu überlegen, wie ich jetzt mein Verhalten ändere.
1: But you know what I discovered?
0: Aber wisst ihr, was ich festgestellt habe?
1: The secret to victory is not in a complicated plan to change my behavior.
0: Der Weg zum Sieg ist nicht in einem komplizierten Plan, wie ich jetzt mein Verhalten ändern kann.
1: The secret is Christ.
0: Das Geheimnis ist Christus.
1: Christ, who when he was reviled, Scripture says he reviled not again. He didn't return.
0: Christus, der wenn er geschmäht wurde, nicht wieder schmähte, sagt die Schrift.
1: Christ, who was followed by a traitor, by a betrayer,

0: turned around and loved that man.
1: Christus, der von einem Verräter, dem ein Verräter mitging, aber er drehte sich zu ihm um und liebte ihn.
0: Christ, who when his disciples were fighting about who was going to be the greatest in the kingdom of heaven, he responded by taking a towel and serving his disciples.
1: Christus, als seine Jünger miteinander stritten, wer jetzt der Größte im Himmelreich wäre, der ein Tuch nahm, sich gürtete und ihnen die Füße wusch.
0: That same Christ.
1: Derselbe Christus.
0: He has the power to transform.
1: Er hat die Macht, uns zu verändern.
0: And when I learned to love him.
1: Und als ich lernte, ihn zu lieben.
0: I become like him.
1: So wurde ich mehr und mehr wie er.
0: That is the simple gospel.
1: Das ist das Evangelium.
0: And that is the promise that I cling to in my life.
1: Und das ist die Verheißung, an die ich mich in meinem Leben klammer.
0: Because all who come to love Christ first,
1: denn alle, die beginnen, Christus zu lieben,
0: they find it impossible to love themselves.
1: Für die wird es unmöglich, sich selbst zu lieben.
0: They find it impossible to love their own supremacy.
1: Die werden nicht mehr ihre eigene Vorrangstellung lieben und suchen.
0: So this is not complicated.
1: Das ist nicht kompliziert.
0: It's man hidden with his maker.
1: Das ist, wenn der Mensch in seinem Schöpfer verborgen ist.
0: And thus that man being transformed into the image of God.
1: Und so wird dieser Mensch umgewandelt in das Bild Gottes.
0: People look at the man.
1: Die Menschen schauen den Mann, die Frau an.
0: But they don't see him at all.
1: Aber sie sehen nicht ihn.
0: They see the God that covers him.
1: Sie sehen den Gott, der ihn einhüllt und bedeckt.
0: And this is an argument that no one can refute.
1: Und das ist ein Argument, wo niemand was dagegen sagen kann.
0: In closing, I'm going to invite my family to come up.
1: Ich möchte jetzt zum Abschluss meine Familie
0: and
1: einladen.
0: We're going to sing a song that is entitled "Make Me a Servant."
1: Und wir wollen euch ein Lied singen, das heißt "Mache mich zu einem Diener."
0: It's a prayer that asks the Lord to make us humble.
1: Es ist ein Gebet, das den Herrn bittet, uns demütig zu machen.
0: So that he can use us as he would like.
1: Dass er uns gebrauchen kann, so wie er es möchte.

0: Let us kneel and pray. Precious Heavenly Father.
1: Unser himmlischer Vater.
0: We come to you today realizing our need.
1: Wir kommen zu dir heute und wir erkennen unsere Not.
0: Lord, we pray that you would make us a servant.
1: Wir bitten, dass du uns zu einem Diener machst.
0: Humble and weak.
1: Demütig, schwach.
0: So that we may come to you for the strength that you can give.
1: Dass wir zu dir kommen und von dir die Stärke erhalten, die wir brauchen.
0: To live the victorious Christian life.
1: Um ein siegreiches christliches Leben zu führen.
0: Thank you, Lord, for being a loving God.
1: Danke, dass du ein liebender Gott bist.
0: And help us to be loving Christians today.
1: Hilf uns, liebende Christen heute zu sein.
0: In Jesus' precious name.
1: In Jesu wunderbaren Namen.
0: Amen.
1: Amen.

Die Natur, wie auch Gottes Wort, zeigen uns die Liebe Gottes. Unser Vater im Himmel ist die Quelle des Lebens, der Weisheit und der Freude. Wie wunderschön die natürliche Welt doch ist. Wie erstaunlich und wunderbar sie unseren Bedürfnissen entspricht und für unser Glück sorgt. Und das nicht nur für uns Menschen, sondern für alle geschaffenen Lebewesen. Sonnenschein und Regen, die die Erde erfreuen und erfrischen, die Berge und Seen und weiten Ebenen, sie alle erzählen uns von der Liebe des Schöpfers. Gott ist es, der für die täglichen Bedürfnisse aller seiner Geschöpfe sorgt. Alle Augen warten auf dich und du gibst ihnen ihre Speise zur rechten Zeit. Du tust deine Hand auf und sättigst alles, was lebt, mit Wohlgefallen. Gott schuf den Menschen heilig und glücklich. Und auf der Erde, die so schön aus der Hand des Schöpfers kam, war weder Verfall noch irgendein Schatten des Fluches zu finden. Erst die Übertretung des göttlichen Gesetzes, des Gesetzes der Liebe, brachte Leid und Tod. Doch sogar inmitten des Leides, das der Sünde folgt, offenbart sich die Liebe Gottes. Es steht geschrieben, dass Gott die Erde um des Menschen willen verfluchte. Die Dornen und Disteln, die Schwierigkeiten und Prüfungen, die das Leben der Menschen so mühsam und voller Sorgen machen, sollen ihm zum Besten dienen und sind ein notwendiger Teil der Erziehung Gottes, damit der Mensch wieder aus dem Verderben und der Erniedrigung aufgerichtet wird, die die Sünde bewirkt.

hat. Es gibt nicht nur Leid und Elend in der Welt, auch wenn sie gefallen ist. Die Natur selbst erzählt uns von Hoffnung und Trost. Disteln tragen Blüten und die Dornen sind mit Rosen bedeckt. Gott ist die Liebe, steht es auf jeder sich öffnenden Knospe, auf jedem emporsprießenden Grashalm. Die lieblichen Vögel lassen die Luft mit fröhlichen Liedern erklingen. Die zart getönten Blumen erfüllen die Atmosphäre mit süßem Duft. Die hohen Bäume des Waldes mit ihrem reichen Blattwerk aus lebendigem Grün, sie alle bezeugen die liebevolle väterliche Fürsorge unseres Gottes und seinen Wunsch, seine Kinder glücklich zu machen. Gott hat unsere Herzen durch unzählbare Zeichen im Himmel und auf der Erde an sich gebunden. Durch die Natur, wie auch durch die tiefsten und zärtlichsten Bande, die die Herzen der Menschen kennen, will er sich uns offenbaren. Und doch zeigen sie seine Liebe nur unvollkommen. Trotz all dieser Beweise hat der Feind des Guten die Gedanken der Menschen verblendet, sodass sie Angst vor Gott haben und meinen, er sei streng und unversöhnlich. Satan hat die Menschen dahin gebracht, zu glauben, Gottes wesentlichste Eigenschaft sei harte Gerechtigkeit, als sei er ein strenger Richter oder ein harter, fordernder Gläubiger. Er stellt den Schöpfer als ein Wesen dar, das die Menschen misstrauisch beobachtet, um ihre Irrtümer und Fehler zu entdecken und sie dann zu verurteilen. Um diesen dunklen Schatten zu entfernen, kam Jesus auf die Erde und lebte unter uns Menschen und offenbarte uns die unendliche Liebe Gottes. Der Sohn Gottes kam vom Himmel, um uns den Vater zu offenbaren. Als Jesus seine Mission auf dieser Erde beschrieb, sagte er: Der Herr hat mich gesalbt, den Armen frohe Botschaft zu verkünden. Er hat mich gesandt, zu heilen, die zerbrochenen Herzens sind, Gefangenen Befreiung zu verkünden und den Blinden, dass sie wieder sehend werden, Zerschlagene in Freiheit zu setzen. Dies war seine Aufgabe. Er tat Gutes und heilte alle, die von Satan unterdrückt waren. Es gab ganze Dörfer, in denen man auch nicht ein Haus fand, in dem noch jemand wegen Krankheit klagte. Denn er war hindurchgegangen und hatte alle Kranken geheilt. Sein Wirken bewies, dass er von Gott gesalbt war. In jeder Handlung seines Lebens offenbarten sich Liebe, Barmherzigkeit und Mitleid. Sein Herz floss über von innigem Mitgefühl für die Menschenkinder. Er nahm die Natur des Menschen an, um ihren Bedürfnissen dienen zu können. Die ärmsten und geringsten Menschen scheuten sich nicht, sich ihm zu nähern. Und selbst kleine Kinder fühlten sich zu ihm hingezogen. Wie gerne kletterten sie auf seine Knie und schauten in sein nachdenkliches Gesicht, das Liebe und Güte ausstrahlte. Jesus hielt kein einziges Wort der Wahrheit zurück, doch er sagte es stets in Liebe. Er behandelte die Menschen mit größtem Feingefühl und immer achtsam, freundlich und aufmerksam. Er war niemals grob, niemals sprach er ein hartes Wort oder bereitete einer empfindsamen Seele unnötigen Schmerz. Menschliche Schwäche tadelte er nicht. Er sagte die Wahrheit, aber immer liebevoll. Er verurteilte Heuchelei, Unglauben und Ungerechtigkeit. Doch in seiner Stimme waren Tränen, wenn er seinen harten Tadel äußerte. Er weinte über Jerusalem, die Stadt, die er so sehr liebte, die ihn, den Weg, die Wahrheit und das Leben nicht aufnehmen wollte. Sie hatte den Heiland abgelehnt und doch blickte er in erbarmender Liebe auf sie. Sein Leben war ein Leben der Selbstverleugnung und aufmerksamer Fürsorge für andere. In seinen Augen war jeder Mensch kostbar. Und während ihn immer göttliche Würde umgab, beugte er sich mit liebender Anteilnahme zu jedem Glied der Familie Gottes herab. In allen Menschen sah er gefallene Wesen, zu deren Rettung er gesandt war. Das ist der Charakter Christi, wie er uns in seinem Leben offenbart wurde. Es ist der Charakter Gottes. Jesus lebte, litt

und starb, um uns zu erlösen. Er wurde ein Mann der Schmerzen, damit wir ewige Freude haben können. Gott ließ zu, dass sein geliebter Sohn, der voller Gnade und Wahrheit ist, aus einer Welt unbeschreiblicher Herrlichkeit in eine Welt kam, die von Sünde verdorben und vergiftet und vom Schatten des Todes und des Fluches verfinstert worden war. Er ließ zu, dass er die Geborgenheit seiner Liebe, die Anbetung der Engel verließ, um Schande, Beleidigung, Demütigung, Hass und den Tod zu erleiden. Die Strafe lag auf ihm, damit wir Frieden hätten. Und durch seine Wunden sind wir geheilt worden. Denk an Jesus in der Wüste, in Gethsemane, am Kreuz. Der makellose Sohn Gottes nahm die Last der Sünde auf sich. Er, der einst mit Gott gewesen war, fühlte in seiner Seele die furchtbare Trennung, welche die Sünde zwischen Gott und den Menschen bringt. Dies presste den Schmerzensschrei von seinen Lippen. Mein Gott, warum hast du mich verlassen? Er fühlte die Last der Sünde, ihre furchtbare Abscheulichkeit und wie sie die Seele von Gott trennt. Das war es, was das Herz des Sohnes Gottes brach. Doch Christus brachte dieses Opfer nicht, um Gott zu bewegen, den Menschen zu lieben und zu erretten. Oh nein, denn so sehr hat Gott die Welt geliebt, dass er seinen eingeborenen Sohn gab. Der Vater liebt uns. Nicht wegen dieser großen Versöhnungstat, nein, sondern er bewirkte die Versöhnung, weil er uns liebt. Durch Christus konnte er seine unendliche Liebe auf die gefallene Welt ausgießen. Gott war in Christus und versöhnte die Welt mit sich selbst. Solche Liebe ist einmalig. Kinder des himmlischen Königs, was für eine kostbare Verheißung! Wie unergründlich tief ist dieser Gedanke! Wie einzigartig ist die Liebe Gottes für eine Welt, die ihn nicht liebte! Dieser Gedanke übt eine überwältigende Macht auf die Seele aus und nimmt die Gedanken im Willen Gottes gefangen. Je mehr wir den Charakter Gottes im Licht des Kreuzes studieren, desto mehr sehen wir seine Barmherzigkeit, Liebe und Vergebung, verbunden mit Unparteilichkeit und Gerechtigkeit, und desto klarer erkennen wir die unzähligen Beweise einer Liebe, die unendlich ist, und eines innigen Mitgefühls, das die liebevolle Zuneigung einer Mutter zu ihrem eigensinnigen Kind übersteigt.

Dann beginnen wir mit einem Gebet. Unser himmlischer Vater, danke für die Verheißungen in der Bibel. Danke dafür, dass du uns lieb hast und dass du uns aufstatten möchtest. Danke, Herr Jesus, dass du es selbst mit deinen Lippen versprochen hast, dass der Heilige Geist zu uns kommen wird. Wir bitten dich nun um deinen Segen. Wir bitten dich um deinen Segen auch in den Gedanken, die wir haben, dass du uns führst und leitest. Hab dir herzlich Dank dafür, in deinem wunderbaren Namen. Amen. Die Predigt heißt In der Fülle des Heiligen Geistes. Und ich habe hier eine Zeitschrift, vielleicht kennt der eine oder andere. Diese Zeitschrift ist von Adventist Frontier Mission, AFM auch genannt, die ihren Sitz ja dort in Andrews auch haben. Sie senden ja Missionare aus in unerreichte Gebiete, wo kein Christ, kein Adventist vorher da ist, für 10 Jahre. Man kann auch kurzzeitig hingehen, um anderen Missionaren zu helfen. Man kann diese Zeitschrift auch im Internet anschauen, afmonline.org meines Wissens oder .com, müsst ihr nochmal nachschauen. Auf jeden Fall, da habe ich eine Geschichte herausgelesen, die ich euch gerne heute zeigen möchte. Da gibt es eine Geschichte von einem jungen Mann und er betet nur ein ganz, ganz schnelles Gebet. Er ist schon müde, er hat viel getan und er betet ganz schnell. Und er legt sich hin und schläft ein. Und dann sieht er einen Mann. Einen Mann, der dort unterwegs ist am Stand. Und er sieht noch einen jungen Mann. Und diese zwei Männer, sie treffen sich. Und der eine Mann zieht aus seiner Tasche heraus einen Zettel. Und auf diesem Zettel steht nun: Neues Auto, schönes Haus, nette Frau, segne meine Kinder, vergib mir, dass ich nicht wirklich Zeit hatte heute für dich. Und weinend geht Jesus am Stand entlang. Und dieser junge Mann wacht auf. Er merkt nämlich, dass er derjenige war, zumindest, das war sein Gebet, bevor er ins Bett ging. Und total verschwitzt geht er aus seinem Bett, geht nochmal auf seine Knie und betet folgendes Gebet: Herr, lehre mich, was zu beten und wie zu leben. Und er schläft wieder ein. Und wieder träumt er. Er träumt von einem Mann, der da am Stand entlangläuft und er erkennt, dieser Mann ist Jesus. Und wieder der andere Mann und er erkennt, dieser andere junge Mann ist er selbst. Und wieder, Jesus greift in die Tasche und zieht einen Zettel heraus. Und er liest Folgendes vor von diesem Zettel. Und ich lese es dir direkt hier aus der Zeitschrift heraus. Auf diesem Zettel steht: Muhammad Khan, Pawan Kumar, Santosh Rai, Timbukri, Ali Bhutto, Raif Patel, Guyeng Shipo, Yutu Kama, Yang Li und eine Liste von vielen, vielen anderen Namen. Und dieser junge Mann fragt Jesus: Was ist denn hier? Was bedeutet denn das, was da auf deinem Zettel steht? Und Jesus sagt: Das sind all die Namen, die mit mir und mit dir im ewigen Reich mit uns zusammen sein werden, weil du gelernt hast, was zu beten und wie zu leben. Und die zwei, Jesus und der junge Mann, die gehen am Stand so entlang und eine große Gruppe von Menschen folgt ihnen hinterher. Und dann hört er plötzlich wieder folgende Worte: Danyavad, Gracias, Shukuria, Nandri und viele andere Worte. Und er fragt Jesus: Jesus, kannst du mir sagen, was die Menschen da sagen? Ja, sagt Jesus,

die sagen, danke, danke dafür, dass du dich eingesetzt hast. Danke dafür, dass du gelebt hast und gelernt hast, wie zu beten. Weil sie sind mit im Himmel, mit uns allen, für alle Ewigkeit. Nun, was sind deine Träume? Von was träumst du? Was sind deine Wünsche und Ziele? Was ist das, was du sagst, ja, ich möchte so gerne Jesus folgen und Spuren für die Ewigkeit hinterlassen? Was sind deine Träume? Das Thema lautet ja, in der Fülle des Heiligen Geistes. Die Frage ist natürlich, möchtest du die Fülle des Heiligen Geistes? Oder, was auch genannt wird, möchtest du den Spätregen bekommen? Lasst uns mal zusammen Johannes Kapitel 20, Vers 22 lesen. Vielleicht doch von Vers 21 schon weg. Jesus sprach nun wieder zu ihnen, Friede euch. Wie der Vater mich ausgesandt hat, so sende ich euch auch. Und als er dies gesagt hatte, hauchte er sie an und spricht zu ihnen, empfangt Heiligen Geist. Habt ihr schon mal gelesen in der Bibel? Nun, was steht da in Vers 21? So wie der Vater mich gesandt hat, so sende ich euch. Frage, was wäre passiert, wenn Jesus diesen Auftrag nicht ernst genommen hätte? Stimmt, oder? Dann hätten wir kein Leben. Dann wäre es uns nicht möglich gewesen, das zu leben, was Christus uns jetzt für ein Leben gibt. Wir wären verloren gewesen. Und jetzt sagt Christus, so wie ich euch gesendet habe, so wie der Vater mich gesendet hat, so sende ich euch. Was bedeutet das? Genau das Gleiche. Was passiert, wenn wir nicht gehen? Menschen können kein Leben haben, oder? Das ewige Leben, das geistliche Leben. Sie sind genauso abhängig von uns, wie wir von Jesus abhängig waren. Das ist vielleicht ein neuer Gedanke für dich. Aber bei den Pionieren war das sehr stark. Sie wussten, wenn wir nicht gehen, wenn wir nicht verkündigen, wenn wir nicht arbeiten, wenn wir nicht wirken, sind die Menschen verloren. Nun, in der Bibel steht dann, und als er dies gesagt hatte, hauchte er sie an und spricht zu ihnen, empfangt Heiligen Geist. Könnt ihr euch das vorstellen, was Jesus hier macht? Er haucht sie an. Das steht da in der Bibel. Und sagt, empfangt Heiligen Geist. Nun, Frage, haben sie den Heiligen Geist gleich empfangen? Das glaubt ihr. Noch nicht. Lesen wir mal Lukas, Kapitel 24, Vers 49. Und siehe, ich sende die Verheißung meines Vaters auf euch. Ihr aber bleibt in der Stadt, bis ihr bekleidet werdet mit Kraft aus der Höhe. Was meinte Jesus damit? Ja, er sagte, ich gebe euch die Verheißung des Heiligen Geistes. Ich habe euch schon angehaucht. Ihr kriegt das wirklich. Aber sie haben es nicht gleich empfangen. Wann haben sie es denn empfangen? Kurz vor Pfingsten, oder? Als sie sich zusammengetroffen haben, da im Obergemach. Und was passierte da im Obergemach? Nun übrigens, sehr interessant. Im Obergemach. Nicht mal Erdgeschoss. Nicht der Keller. Im Obergemach. Nun, was passierte dort? Die Jünger sind zusammengekommen. Und hier lese ich jetzt mal aus Christi Gleichnisse. Ich zitiere jetzt immer die englischen Seiten. 327, da steht, bis zur Himmelfahrt haben sie die Verheißungen nicht in Fülle erlebt. Nicht bis durch Glauben und Gebet die Jünger sich voll für sein Werk sich unterworfen haben, dass das Ausgießen des Heiligen Geistes geschehen konnte. Nun, was war wichtig? Welche Punkte? Einmal Glauben, oder? Wirklich glauben, das, was Gott gesagt hat, ist wahr. Zweitens Gebet, in Anspruch nehmen. Und drittens voll, nicht zur Hälfte, nicht 90%, nicht 99%, sondern 100%, voll für sein Werk sich unterwerfen. Warum war das so wichtig? Nun, stell dir mal vor, da würde jemand sagen, ich möchte die Fülle des Heiligen Geistes, aber es nicht voll für das Werk Gottes gebrauchen. Für was wird es dann gebrauchen? Verstehst du? Es ist also wichtig, oder? Dass du sagst, ja, ich bin bereit, Gott, das, was du mir gibst, in Fülle auch weiterzuleiten. Nur dann kann der

Heilige Geist dir wirklich gegeben werden. Ein Zitat aus das Leben aus der Fülle. Jesus, der sich selbst entleerte für die Rettung von Menschen, dem wurde der Heilige Geist gegeben, steht hier, ohne Maß. Also die Fülle, oder? Ohne Maß. Und da steht ein wichtiger Satz danach. So wird es jedem Nachfolger Christi gegeben werden, der sein ganzes Herz seinem Innewohnen unterwirft. Das ist eine Verheißung. Hat Christus sich ganz entleert? Ja. Er hat im Himmel alles aufgegeben. Und wisst ihr, manchmal gibt es in unserem Leben Positives und Negatives, was wir aufgeben müssen. Jesus musste nichts Negatives aufgeben, oder? Aber er musste positive Dinge im Himmel aufgeben. Er war der Befehlshaber, oder der Engel. Er ist derjenige, der auch schaffen kann. Der Welten schafft. Er hat alles liegen lassen. Warum? Weil er sagte, ich möchte Menschen retten. Nun, das war also, wenn wir darüber nachdenken, was für uns wichtig ist, das ganze Herz ihm unterwerfen, damit er in Fülle in uns leben kann. Und dann kann dir der Heilige Geist ohne Maß gegeben werden. Nun, das bedeutet, ihm und den Menschen voll zu dienen. Und ich würde dann sagen, das ist dann im Dienste seiner Majestät. Kennst du Paul Burrell? Schon mal gehört von ihm? Noch nie? Hast du schon mal was von Paul Burrell gehört? Auch noch nie? Nun, für mich war er eigentlich auch unbekannt. Aber ich habe da ein Buch bekommen und meine Mutter sagte, lese doch mal. Das war so ein Buch, da stand der Titel drauf, im Dienste ihrer Majestät. Paul Burrell war eigentlich ein ganz einfacher Mann. Er hat die Ausbildung gemacht und dann war es so, dass er sogar Teller abgewaschen hat zwischendurch. Und irgendwann dachte er sich, ich sollte Bewerbungen schicken. Und er hat eine Bewerbung auch zum Buckingham Palace geschickt. Und wisst ihr was? Er wurde genommen beim Buckingham Palace. Und er durfte dienen für die königliche Familie. Und er beschreibt in seinem Buch, wie er enorm nervös war bei dem ersten Auftritt. Und wisst ihr, was sein erster Auftritt war? Er hat den Auftrag bekommen, zu einem gewissen Punkt, zeitlich her und auch auf Anweisung der Oberdiener, hineinzugehen in den Raum, wo gerade die königliche Familie essen sollte, hineinzugehen, mit einem Tablet, einfach einen bestimmten Punkt, der ihm vorgewiesen worden ist, zu stehen, das Tablet zu halten und ja, nicht auf die königliche Familie starren, nach vorne zu schauen, zu warten, bis die Porzellantassen, er war nämlich für die Porzellantassen, nur für die Tassen zuständig, und wenn sein Tablet gefüllt war, sollte er sich umdrehen und wieder zurückgehen, dort, wo er herkam. Und er sagte, er war so nervös. Ja, er war richtig ängstlich, dass er dieses Tablet fallen lassen könnte vor diesen königlichen Familie. Er sagte, das war ein Herzklopfen und es war ein großer Moment. Nur hineingehen und stehen. Und er sagt in seinem Buch, ich war stolz wie ein Oscar. Er war im Dienste ihrer Majestät. So hat es bei ihm begonnen. Und wie stolz war er darauf? Später wurde er der persönliche Diener von der verstorbenen Prinzessin Diana. Er hat also eine Karriere gemacht, sozusagen, im Hause der königlichen Familie. Aber als ich dieses Buch so stückweise gelesen habe, es war zu dick, dass ich jetzt alles gelesen hätte, aber der Anfang hat mich sehr interessiert, dachte ich mir, ist das nicht gewaltig, im Dienste seiner Majestät zu sein und ihm zu dienen? Egal was es ist. Und wenn es nur das Halten eines Tablets für ihn sein sollte, wie stolz und dankbar können wir dafür sein, oder? Was bedeutet es, Christus zu dienen, unser Leben ihm ganz zu geben? Und wenn du das tust, hast du eine Verheißung. Von Seite 24, Leben in Fülle, die Bergpredigt, da steht, wenn du

dein Leben ganz Christus gibst, für diesen Dienst, für die Kinder von Gott, dann bist du verbunden mit den Ressourcen des Universums. Und weißt du, wie diese Ressourcen sind? Sie hören nie auf. Das ist die Verheißung, die wir haben. Wir sind verbunden mit einer goldenen Kette, mit den Verheißungen dessen, was

Wenn ich diesen Wunsch entwickle, ja, Gott, ich möchte nicht mehr mir dienen, ich möchte dir dienen. Was bedeutet es? Wenn ich voll werden möchte, muss ich was werden? Ich muss erstmal leer werden, absolut. Leer werden, um voll zu werden. Und da habe ich so ein Zitat gelesen vom You Shall Receive Power. Dieses Buch gibt es nicht im Deutschen, zumindest wüsste ich nicht, dass es schon übersetzt worden ist. Du sollst Kraft bekommen. Und dort steht, das Herz muss von jedem Fehlern gereinigt werden, damit der Heilige Geist in uns leben kann. Und jetzt kommt's. Es war durch das Bekennen und das Absagen der Sünde, durch ernsthaftes Gebet und Weihe zu Gott, dass die frühen Jünger sich bereit waren oder bereitet wurden für das Ausgießen des Heiligen Geistes zu Pfingsten. Dieselbe Arbeit, nur noch in einem größeren Maße, muss jetzt geschehen. Ich zitiere hier von Seite 25. Was ist also wichtig? Wie und was? Was kam hier vor? Das Bekennen, nicht wahr? Nicht zurückhalten, sondern bekennen. Das Bekennen ist das Gegenteil von ich verstecke es. Ich bin stolz. Wenn ich dir meine Fehler bekenne, dann siehst du, wie ich bin. Und ich bin nicht mehr über dir. Und wenn du bekennst und ich höre, dir geht's genauso, wo sind wir dann? Auf der gleichen Stufe. Wir trachten nicht mehr nach dem Besten und Höchsten und Größten unter uns zu sein und derjenige, der der Allerbeste ist, sondern was passiert? Durch das Bekennen geschieht etwas, wo wir alle gleich sind. Und ich habe da mal gedacht, in Linz, wo ich für die Ghana-Gemeinde, so eine kleine Gruppe von dort in Linz gepredigt habe, von Afrikanern, habe ich gedacht, es wäre mal interessant, einen Raum zu geben fürs Bekennen. Und ich habe gesagt, einfach nach dem Gottesdienst, wenn jemand möchte, kann er nach vorne kommen und bekennen. Und einer nach dem anderen kam vor und hat bekannt. Einer hat gesagt, ich habe Probleme, ich bin immer wütend. Der andere hat gesagt, ich habe Probleme mit Ehebruch. Ich muss immer anderen Frauen nachschauen, ich habe Pornografieprobleme und so weiter. Ein Nächster kam vor und hat gesagt, ich habe schlechte Gedanken, Selbstmordgedanken. Der Nächste kam vor und der Nächste und die Nächste und einer nach dem anderen. Die haben das Bedürfnis gehabt, durch den Heiligen Geist zu bekennen. Eine ganz besondere Atmosphäre. Als ich das in einer Schweiz, in einer kleinen Gemeinde in Schweiz getan hatte, kamen zwei Leute vor. Und der eine sagte, ich habe die Missionsschule besucht und ich bin tot jetzt. Und er fing an, vorne zu weinen. Aber die Gemeinde weiß jetzt für was zu beten, oder? Und wehe demjenigen, der da noch draufschlägt. Nun, bekennen macht uns gleich in dem Sinne, wo wir uns nicht mehr so groß fühlen, sondern ja, wir haben Fehler, wir brauchen Vergebung, wir sind alle im gleichen Boot. Das zweite war ernsthaftes Gebet und das dritte ist diese Weihe. Diese Weihe, wo wir sagen, Gott, wir weihen uns und wir brauchen deine Hilfe. Wir weihen uns für dein Werk. Und wir sagen der Sünde ab. Wir geben uns dir ganz hin. Diese 10 Tage im Obergemach müssen ganz besondere Tage gewesen sein. Geleitet bereits vom Wirken des Heiligen Geistes. Nun, ich frage mich, was ist das, was dich füllt in deinem Leben? Sind es Gedanken, bestimmte Gedanken? Sind das Ziele? Was füllt dich in deinem Leben? Und was erfüllt dich? Sind es bestimmte Wünsche, positive oder negative? Ist es vielleicht dein Kind, was dich so ganz füllt und auch vielleicht sogar erfüllt? Ist es dein Haus? Ist es dein Job? Ist es das, wo du sagst, ja, ich kann wachsen, ich kann mehr Geld machen? Was ist das, was dich erfüllt? Gute Noten? Was ist das, was dich erfüllt? Ich weiß es nicht. Aber ich möchte fragen, was steckt denn in deinem Herzen? Bitterkeit? Unversöhnlichkeit? Angst? Noch einmal, mit was füllst du dich? Fernsehen? Diese Serie darf ich nicht verpassen, da muss ich dabei sein. Oh, gut, dass wir heute Aufnahmen haben, oder?

Computer, PlayStation, Musik, Pornografie, Bücher, Hobbys, Internet, Musik. Was füllt dich? Mit was füllst du dich? Oder eine andere Frage. Mit was möchtest du dich eigentlich in Zukunft füllen? Mit der Bibel? Mit dem Geist der Weissagung? Wo du sagst, ja, das zu füllen wäre doch viel besser. Ich möchte gern dir etwas zeigen. So ein kleines Bild. Hier habe ich eine Kanne Wasser vorbereitet. Ich tue das mal hin, in der Hoffnung, dass es hier auf dem Podium nicht umfliegt. Ja, scheint zu stehen. Ein Glas Wasser. Noch nicht gefüllt. Noch ein Glas Wasser, beides leer. Ein bisschen Ovo Maltine. Und jetzt nehmen wir mal an, da ist so ein Mensch. Und der, das ist jetzt so sein Leben. Und dieser Mensch, der hat in seinem Leben ein besonderes Ziel gesetzt. Er sagte, ich möchte gern Geld. Geld, Geld, Geld, das ist mir wichtig. Und er füllt sein Herz, nicht nur sein Portemonnaie übrigens, mit Geld. Das ist so. Wenn dein Fokus Geld ist, dann füllst du nicht nur dein Portemonnaie damit. Und noch was. Und da kommen in seinem Leben auch noch verschiedene Sünden dazu. Und ich präsentiere das jetzt hier mit Ovo Maltine. Das ist ein bisschen Pulver. Du siehst, also, das sind ja die kleinen Sünden, die das Wasser verschmutzen. So. So, sein Leben ist schon ein bisschen dreckiger geworden, ein bisschen schmutziger. Er dachte, die kleinen Körnchen, die machen nichts aus, aber die kleinen Körnchen, diese kleinen Pulverstücke, die kleinen Sünden, die er so gern machte, mal da ein bisschen, mal da ein bisschen, mal hier, mal da, verschmutzten sein Leben. Und irgendwie sagt dieser Mensch, ich sollte mal in den Gottesdienst gehen und Predigten hören. Und dieser Mensch geht jetzt in den Gottesdienst und hört zu. Er sitzt da. Und er sagt, ja, ich möchte gerne, dass du, mein Gott, mein Leben veränderst. Und er bittet da um reines Wasser. Merkst du, was passiert ist? Nun, nicht sehr viel, oder? Aber er hat jedoch gebeten für reines Wasser, für frisches Wasser von Jesus Christus. Und er hat es ihm auch gegeben. Nur, wir haben das Problem hier. Wir sind immer noch gleich weit. Nein, wir haben jetzt sogar mehr Wasser, was verschmutzt ist. Nun, eines Tages hört er so eine Predigt und der Heilige Geist bewegt ihn so stark, dass er sagt, oh ja, ich möchte mein Leben ändern. Ich möchte so gerne mein Leben ändern. Und er sagt, ja, ich tue es auch. Und ich versuche hier nicht aufs Podium zu spitzen, ich gehe ein bisschen zur Seite und sage, ich brauche eine Bekehrung. Und er entscheidet sich, sein Leben zu ändern, eine neue Ausrichtung zu bekommen. Und durch die neue Ausrichtung bekommt er hier etwas. Es geht nämlich etwas raus aus seinem Leben. Merkt ihr? Er ist eine neue Richtung. Vorher hat er die Richtung gehabt. Jetzt geht er in die Richtung. Ist das nicht wunderbar? Und sein Leben leert sich. Moment. Hat sich sein Leben geleert? Das Glas sieht doch jetzt anders aus, oder? Aber was ist da noch drin? Geld ist noch drin. Ja, er hat seine Richtung geändert. Aber war das eine völlige Bekehrung? Ein ganz Ausrichten auf Jesus Christus hin? Nein, er hat schon was anderes getan. Er hat schon Entscheidungen getroffen. Aber was fehlte ihm? Die völlige Bekehrung. Dass er sich ganz umdreht. Und stell dir mal vor, er hätte wirklich diese völlige Bekehrung jetzt erlebt. Ganz, ganz so. Und er sagt, ja, ich habe mich bekehrt. Ich hab eine ganze, völlige neue Ausrichtung bekommen. Ich habe alles, was mir an mich immer hang, auch Christus übergeben. Ich habe das nicht mehr. Und jetzt bitte ich dich, fülle mich mit dem Heiligen Geist. Fülle mich mit neuem, reinem Wasser. Und Gott macht es. Was ist jetzt? Es ist sauber. Es ist besser wie vorher. Aber es ist immer noch trüb, oder? Was soll er machen? Er hat sich nicht nur ausgerichtet zu Gott, er hat sich sogar ganz bekehrt, ganz alles gegeben.

Leben. Aber weißt du, was so interessant ist? Ich habe lange studiert und nachgedacht und lange nicht verstanden, was das bedeutet in Markus Kapitel 2, Vers 22. Markus Kapitel 2, Vers 22. Und da steht: Auch füllt niemand neuen Wein in alte Schläuche, sonst wird der Wein die Schläuche zerreißen und der Wein und die Schläuche verderben, sondern neuen Wein füllt man in neue Schläuche. Was brauchen wir eigentlich? Wir brauchen einen neuen Schlauch, ein neues Glas. Sprich, wir brauchen ein neues Herz. Und das ist das, was Christus uns geben möchte. Christus möchte uns ein neues Herz schenken. Ganz rein. Ganz rein. Er möchte uns ganz füllen mit dem Heiligen Geist, damit wir ihn widerspiegeln können. Neue Schläuche. Brauchst du einen neuen Herzensschlauch? Christus kann es dir geben. Nun, wenn wir uns also überlegen, ich stelle es mal wieder auf den Boden, in der Hoffnung, dass ich nicht drüber trampel, in der Hoffnung, dass wir es also ein neues Herz bekommen, möchte ich dich fragen, wie kann ich mich lehren? Wir haben es schon gesehen in diesem Beispiel, aus dem können wir schon etliches lernen. Ausrichten und ganz ausrichten auf Gott. Punkt 1 ist, bereit sein, alles aufzugeben, was mich von Gott trennen könnte. Da muss ich mir also überlegen, was trennt mich eigentlich von Gott? Und demjenigen, den ich so einen Zettel gebe und der darüber nachdenkt, ist eigentlich oft erstaunt, was ihn alles von Gott trennt. Am Anfang fallen uns vielleicht nur ein paar Sachen ein, aber dann, wenn wir diesen Zettel ausführen, ganz einfacher Zettel, was trennt mich von Gott? Und die Menschen nehmen sich Gedanken und Scheiben und Scheiben und Scheiben. Das können verschiedene Sachen sein. Es können Vergnügungen sein, Sorgen, Fehler anderer, eigene Fehler, was auch immer. Es gibt so viele Sachen. Das erste war, bereit sein, alles aufzugeben, was mich von Gott trennen könnte. Das zweite ist, mich selbst zu lehren. Aber wie mache ich das? Indem ich von Christus lerne, entleere ich mich selbst. Derjenige, der von Christus lehrt, entleert sich selbst. Stimmt das? Oh ja. Weil wir haben Prinzipien, wir haben Gedanken, wir haben Meinungen. Aber wenn wir jetzt sehen, wie Jesus handelt und von ihm lernen, dann bekommen wir immer mehr weg von diesem Selbst, weil wir auf Christus schauen und seine Prinzipien, seine Meinungen annehmen, sein Verhalten. Nun, das Problem ist oft, dass wir uns selbst zum Zentrum machen. Sogar oft mit der Frage, bin ich errettet oder nicht? Und wir fragen, wir zweifeln, wir sind uns nicht sicher. Aber wenn du das Buch zum Beispiel liest, Weg zu Christus, und du gehst diese Stufen, Schritte, sage ich jetzt mal, diese Schritte durch, dass du erkennst, wie Jesus ist, dass du nicht aus dem Loch herauskommst, dass Christus die Brücke des Lebens ist, dass er wirklich diese Leiter ist, dass er dich rauskommen kann und sonst niemand. Wenn du diese Punkte durchgehst und sagst, ja, Reue, ich brauche Reue, ich kann nicht mal echte Reue haben, schenk mir echte Reue und du machst Hingabe, du verstehst, was Hingabe bedeutet. Dich von allem zu trennen, was dich trennen könnte und zu sagen, Gott, wenn du mir nicht hilfst, ich bin verloren, aber ich entscheide mich für dich, dir zu dienen. Und du sagst, ich möchte bekennen. Und du gehst diese Punkte Schritt für Schritt durch. Und dann sagst du, Gott, hier bin ich. Schenk mir ein neues Herz. Und ich glaube daran. Und ich nehme es auch an. Ich glaube daran, dass Christus mir vergeben hat. So wie der Mann am Teich Bethesda. Ich glaube daran. Dann ist es so wichtig, dass du deinen Fokus auf Christus lässt und nicht immer dich hinterfragst, ja, bin ich jetzt gerettet und nicht, oder ja, wie ist das sein, sondern wirklich deinen Fokus auf Christus lässt. Ich finde das so wunderschön. Steps to Christ, Schritte zu Christus, Weg zu Christus, dieses kleine Büchlein. Nehmt es euch neu vor und studiert es nochmal. Vor allem rede ich gerade über dieses 8. Kapitel. Und da steht, weihe deine Seele dem Schutz Gottes und vertraue ihm. Rede und denke über Jesus. Lass dein Selbst in ihm verloren gehen. Nimm alle Zweifel weg. Entlasse alle deine Ängste. Sag Galater 2, Vers 20 für dich auf. Was steht da? Nun lebe ich nicht mehr, sondern Christus lebt in mir. Ruhe in Gott. Ihm ist es möglich,
Das, was du ihm anvertraust,

vertraut hast, zu bewahren. Jemand fragte mich mal, aber Chris, ich möchte so gern im Himmel sein. Und wenn ich dann die Leute anschaue, die Pioniere, wie viel sie gemacht haben und wie viel sie aufgegeben haben und wie viel sie gewirkt haben, dann denke ich, ich bin verloren für immer. Aber ich sagte, die haben nicht so viel getan, damit sie für immer gerettet werden. Sondern sie wussten, dass Gott sie bereits gerettet hat, weil sie ihr Herz, ihr Leben, alles ihm gegeben haben. Und Gott hat nun durch ihnen gewirkt. Sie haben es nicht getan, um gerettet zu werden, sondern weil Gott sie gerettet hat. Und dann habe ich dieser Person gesagt, weißt du, ich habe das in meinem Leben so gemacht. Ich habe Christus gesagt, Christus, bitte, übernimm du die Verantwortung, dass ich eines Tages im Himmel mit dir sein werde. Denn wenn ich die Verantwortung trage, dann schaffe ich es nicht. Und glaubst du dann, wenn du ihm die Verantwortung gibst, dass er das ernst nimmt? Ich glaube daran. Und das sagt dieser Satz hier. Ihm ist es möglich, das, was du ihm anvertraut hast, zu bewahren. Wenn du dich selbst in seinen Händen überlässt, wird er es zustande bringen. Der nächste Satz. Du sollst dich nicht auf dich selbst schauen. Oh, wie oft mache ich das, oder? Und jeder von uns ist irgendwo so, dass wir sagen, wir wollen ja, wir wollen ja. Und dann ist es ja nicht schlecht, oder? Wir müssen uns ja selbst kontrollieren. Aber der Fokus nach einer bestimmten Phase richtet sich ganz auf Christus aus. Und deshalb befinden wir uns jetzt im Weg zu Christus, Kapitel 8. Du sollst nicht auf dich selbst schauen, lass nicht deine Gedanken über dich selbst nur kreisen, aber schaue zu Christus, denke über seine Liebe nach, über seine Schönheit, seine Vollkommenheit und über seinen Charakter. Christus in seiner Selbstablehnung, Christus in seiner Demut, Christus in seiner Reinheit, Christus in seiner Heiligkeit, Christus in seiner großen Liebe, das sind die Themen, über die wir wirklich im Alltag und auch im Sabbat und überall nachdenken sollten. Indem wir ihn leben, ihn kopieren, ganz von ihm abhängig sind, werden wir in sein Ebenbild verwandelt werden. Wisst ihr, mir ist es bewusst geworden, ganz besonders wieder vor 2 Wochen. Ich studiere jetzt mit Miguel und Krigi. Wir gehen den Weg zu Christus gemeinsam durch. Und wo ich für ihn jetzt das 8. Kapitel nochmal durchstudiert habe, ist mir das nochmal bewusst geworden. Christus, mehr Christus. Schau noch mehr auf Christus. Geht's dir auch so wie mir? Ich sag's das jetzt bestimmt am Tag 3, 4, 5 Mal, wo ich merke, meine Gedanken sind wieder back, zurück zu mir. Ich möchte Christus stets vor den Augen haben, so wie es David im Psalm gesagt hat. Leer werden, um mit Christus voll zu werden. Und da lesen wir Kolosser. Kolosser Kapitel 2, Vers 9 und 10. Denn in ihm wohnt die ganze Fülle der Gottheit leibhaftig und ihr seid in ihm zur Fülle gebracht. Er ist das Haupt jeder Gewalt und jeder Macht. Um wen geht's hier? Um Jesus Christus. Leer werden, um gefüllt zu werden vom Heiligen Geist. Warum? Damit du die Fülle in Christus bei dir haben kannst. Und wenn da in Zacharia steht, Zacharia Kapitel 10, Vers 1, erbittet euch von dem Herrn Regen zur Zeit des Spätregens. Was bedeutet das? Befinden wir uns in der Zeit des Spätregens? Befinden wir uns kurz vor der Wiederkunft Jesu Christi? Was müssen wir tun? Nicht nur warten, Gott, warum kommt denn das nie? Sondern so wie Daniel, er wusste, dass die Verheißungen erfüllt sind, dass jetzt etwas passieren sollte und er betete und fastete und betete und fastete. Er bittet euch von dem Herrn Regen zur Zeit des Spätregens. Nun, ihr wisst ja, was der Frühregen macht. Wenn du gesät hast, dann war der Frühregen, ist der Frühregen deshalb da, damit das Ganze anwachsen kann, oder? Für was ist der Spätregen? Nun, wenn alles schon gewachsen ist und fast zur Ernte bereit wäre, da kommt nochmal ein Regen und bringt die Ernte ganz zur Reife. Das ist das, was die Bibel sagt, der Spätregen mit uns machen möchte. Aber achte dich davor, der Spätregen kann den Frühregen

nicht ersetzen. Wenn du sagst, ich bin hier, so eine mini kleine Pflanze und ich möchte jetzt schon den Spätregen haben, damit ich schnell reife, wird dir der Spätregen was bringen? Nein, wir brauchen den Frühregen, damit wir wachsen und wachsen und wachsen. Und damit wir mit diesem Frühregen so viele Erfahrungen haben und mit Christus gewachsen sind, dass dann nur noch ein bisschen was fehlt, nämlich der Spätregen, damit wir ganz zur Fülle gebracht werden. Und da noch ein letztes Zitat aus You Shall Receive Power, Seite 25. Es ist Gott, der das Werk in dir begonnen hat. Und er wird es auch beenden. Und er wird dich complete, steht da im Englischen, er wird dich vollkommen in Christus machen. Aber wir dürfen das Licht, was er uns jetzt gibt, nicht zudecken. Und durch die Kraft des Heiligen Geistes wird das moralische Bild Gottes in unserem Charakter vervollkommend. Wir werden ganz transformiert in das Bild Jesu Christi. Ich freue mich auf den Spätregen. Freust du dich auf den Spätregen? Ich freue mich, dass du darüber nachdenkst, welche Träume und Wünsche und Ziele habe ich? Und welche Träume und Wünsche und Ziele hat Christus? Was kann ich für ihn aufgeben? Was kann ich verzichten? Und was kann ich nehmen von ihm und bekommen, weil ich ein neues Herz, einen neuen Schlauch bekommen habe? Ich freue mich, dass viele von euch bereit sein werden, sich ganz Christus zu unterwerfen, ihm alles zu geben, bereit zu sein, zu tun, zu dienen, was er euch sagen wird, als Diener seiner Majestät, im Geschäft, im Studium, wo du auch bist. Und ich freue mich darüber, dass es Menschen in dieser Zeit auch geben wird. Weil sie sagen, hier bin ich, nimm mich. Und die so bewegt sind vom Heiligen Geist, dass sie sogar ihre Geschäfte schließen, verkaufen, zumachen und sagen, Herr, hier bin ich, gebrauche mich für deinen Dienst. In der Vollzeit als Missionar. Wisst ihr, gestern habe ich mit einem Freund von mir geskypt. Weißt du, was Skypen ist? Per Internet. Und er sagte mir, es gibt 6000 Volksgruppen, die ja unterschiedlich groß sind auf der Welt, die unerreicht sind. Kein Mensch war jemals bei ihnen, der über Christus gesprochen hat. 6000 Volksgruppen, die klein sind, aber auch riesengroß sein können, eine Volksgruppe. Millionen von Menschen warten darauf, von Jesus Christus zu hören. Und viele, viele werden zumachen, sich verabschieden und losgehen mit der Botschaft des Evangeliums von Jesus Christus und zu sagen, ich möchte dir gerne Jesus Christus zeigen, den ich erlebt habe. Bin gespannt zu hören, spätestens im Himmel, welche Erfahrungen ihr gemacht habt, indem ihr leer geworden seid und indem ihr mit dem Heiligen Geist wieder voll geworden seid und wie er euch gelenkt hat, wie er zu euch gesprochen hat und was für große und kleine Schritte ihr mit ihm übernommen habt. Ich bin so gespannt für die Menschen, die aufgrund dessen, was ihr entschlossen habt, im Himmel sein werden, mit euch zusammen. Was ist mit dir? Möchtest du diesen Ruf Gottes annehmen? Vielleicht stehst du dort, wo du sagst, was soll ich überhaupt? Was muss ich trennen? Vielleicht stehst du da und sagst, was kann ich schon abgeben an Gott? Vielleicht überlegst du schon. Vielleicht denkst du darüber nach, wie Gott dich schon füllen kann. Vielleicht denkst du darüber nach, Gott schenkt mir ein neues Herz. Vielleicht bist du schon so weit, dass du sagst, ja, ich habe schon oft darüber gebetet, oft alles abgegeben, oft mich schon von Sachen getrennt, oft schon für das neue Herz gebetet, aber jetzt möchte ich glauben und annehmen, dass es mir geschenkt hat. Vielleicht bist du dabei,
ganz zu lernen.

nur auf Christus zu schauen in deinem Leben. Nur auf Christus zu schauen. Ich möchte euch einladen, dass wir gemeinsam beten und ihm das vorlegen. Hier sind wir, Herr. Bitte hör unser Gebet. Lasst uns beten. Himmlischer Vater, danke so sehr, dass du reden kannst zu uns und dass wir hören können. Danke, dass wir unser Herz auf dich ausrichten dürfen. Ja, dass wir sogar eine volle Entscheidung für dich treffen können, immer in der Abhängigkeit, dass wenn du uns nicht hilfst, wir verloren sind. Wir können nichts tun, Herr, ohne dich. Wir brauchen Vergebung und Buße, und das sind beides Geschenke von dir. Danke so sehr. Wir möchten so gern annehmen, dass du uns ein neues Herz geschenkt hast.

Und nun spricht der Herr, der dich geschaffen hat, Jakob, und dich gemacht hat, Israel. Fürchte dich nicht, denn ich habe dich erlöst. Ich habe dich bei deinem Namen gerufen, du bist mein. Wenn du durchs Wasser gehst, will ich bei dir sein, dass dich die Ströme nicht ersäufen sollen. Und wenn du ins Feuer gehst, sollst du nicht brennen, und die Flamme soll dich nicht versengen. Denn ich bin der Herr, dein Gott, der Heilige Israels, dein Heiland. Wohlan, alle, die ihr durstig seid, kommt her zum Wasser. Und die ihr kein Geld habt, kommt her, kauft und esst. Kommt her und kauft ohne Geld und umsonst Wein und Milch. Warum zählt ihr Geld da für das, was kein Brot ist, und sauren Verdienst für das, was nicht satt macht? Hört doch auf mich, so werdet ihr Gutes essen und euch am Köstlichen laben. Neigt eure Ohren her und kommt her zu mir. Höret, so werdet ihr leben.

Und er zeigte mir einen reinen Strom vom Wasser des Lebens, glänzend wie Kristall, der ausging vom Thron Gottes und des Lammes. In der Mitte, zwischen ihrer Straße und dem Strom, von dieser und von jener Seite aus, war der Baum des Lebens, der 12-mal Früchte trägt und jeden Monat seine Frucht bringt, jeweils einer. Und die Blätter des Baumes dienen zur Heilung der Völker. Und es wird keinen Fluch mehr geben. Und der Thron Gottes und des Lammes wird in ihr sein. Und seine Knechte werden ihm dienen. Und sie werden sein Angesicht sehen und sein Name wird auf ihren Stirnen sein. Und es wird dort keine Nacht mehr geben. Und sie bedürfen nicht eines Leuchters, noch des Lichtes der Sonne, denn Gott, der Herr, erleuchtet sie. Und sie werden herrschen von Ewigkeit zu Ewigkeit. Und der Geist und die Braut sprechen, komm. Und wer es hört, der spreche, komm. Und wen da dürstet, der komme. Und wer da will, der nehme das Wasser des Lebens umsonst.

Vor Gericht und vor Ratsversammlungen. Ich rede von deinen Zeugnissen vor Königen und schäme mich nicht. Während des großen Abschlusswerkes werden wir in äußerst verworrene Situationen geraten, mit denen wir nicht umzugehen wissen. Aber lasst uns nicht vergessen, dass die drei großen Mächte des Himmels am Wirken sind. Gottes Hand hält das Steuer. Er wird seine Absichten ausführen. Die Zeit wird kommen, in der wir um seines Namens willen vor Ratsversammlungen und Tausenden von Zuschauern gestellt werden. Dann wird jeder seinen Glauben begründen müssen. Jeder einzelne Glaubenspunkt, den unser Volk vertritt, wird der Kritik der größten Denker ausgesetzt sein. Die Höchsten unter den Großen der Welt werden mit der Wahrheit in Berührung gebracht werden. Deshalb sollte jeder Standpunkt, den wir einnehmen, kritisch untersucht und anhand der Schrift geprüft werden. Jetzt scheinen wir wohl noch wenig beachtet zu werden. Aber das wird nicht immer so sein. Bewegungen sind am Wirken, die uns in den Vordergrund rücken werden. Wenn unsere Theorien bezüglich der Wahrheit durch Historiker oder die bedeutendsten Menschen der Welt zerpflückt werden können, dann wird es geschehen. Der Herr Jesus wird den Jüngern Worte auf die Zunge geben und eine Weisheit, denen ihre Gegner weder widersprechen noch widerstehen können. Menschen, die durch Argumentation die Täuschungen Satans nicht überwinden konnten, werden so bestimmt und klar von der Wahrheit Zeugnis ablegen, dass sogar angeblich Gelehrte darüber staunen werden. Von den Lippen der Unbelehrten werden Worte einer solchen Überzeugungskraft und Weisheit kommen, dass sich andere daraufhin zur Wahrheit hinwenden. Tausende werden durch ihr Zeugnis bekehrt werden. Warum sollte der Ungebildete diese Vollmacht haben? Und ein Gelehrter nicht. Der Ungebildete ist durch seinen Glauben an Christus in die Atmosphäre der reinen, klaren Wahrheit geraten, während sich der Gelehrte von der Wahrheit abgewandt hat. Der Arme ist Christi Zeuge. Er kann sich nicht auf Geschichte oder hohe Wissenschaft berufen, aber er sammelt aus dem Wort Gottes mächtige Beweisgründe. Die Wahrheit, die er unter Eingebung des Geistes ausspricht, ist so rein und bemerkenswert, wird von solch unbestreitbarer Vollmacht getragen, dass seinem Zeugnis nicht widersprochen werden kann.

Heute Abend reden wir über Säugetiere und wir gehören ja auch zu den Säugetieren. Also könnte das vielleicht interessant werden. Wiederum die geologische Säule und nach der Kreidezeit dieses neue Zeitalter, das Cenozoikum, in dem wir die Säugetiere und die Vögel und die Menschen und natürlich auch vieles, vieles andere, was auch in den unteren Schichten gegenwärtig ist, vorfinden. Interessant ist, dass wenn wir in diese obere Schicht hineinschauen, wie ich schon in dem vorigen Vortrag gesagt habe, dann sehen wir etwas Interessantes, nämlich diese Kreideschicht, die die Trennung ist zwischen den beiden Zeitaltern, die darauf hinweist, dass alles unter Wasser war. Und Säugetiere und Vögel sind geneigt, auf dem Wasser zu treiben. So, wenn es eine Riesensintflut gab, dann ist es möglich, dass diese Tiere alle auf dem Wasser treibten und dann sekundär begraben wurden. Und was wir finden, ist Massengräber von diesen Tieren. Und zwar ganz besondere, hier zum Beispiel ist eine Fossilie und da ist drin ein Antilop, eine Gazelle, ein Pferd, ein Karnivor, alles in einem zusammengemischt. Und hier im britischen Museum steht dann geschrieben, dass es wahrscheinlich ist, dass sie in einer Riesenflut zusammengeschwemmt worden sind, in einer Katastrophe. Aber sie glauben natürlich nicht an eine weltweite Katastrophe, sondern so eine lokale Katastrophe. Aber es gibt leider zu viele von diesen Fossiliengräbern, um zu behaupten, dass es eine lokale Katastrophe war. Hier haben wir Steine aus dem Tertiär, die vollkommen gespickt sind mit Säugetieren und Säugetiereknochen. Diese hier sind zerfallen. Also diese Tiere waren angeblich faul schon und disartikuliert und dann wurden sie gewälzt und wieder sekundär begraben. Und dann hat man solche Steinschichten voll Säugetierknochen. Das ist doch nicht normale Zufallsfossilisierung von Säugetieren über Zeit, sondern das ist eine Katastrophe, so wie die Sintflut sie genau erklären würde. Hier ist noch so ein Fossilgrab und wir sehen da zig tausende Fossilien von verschiedenen Säugetieren, alle zusammengeschwemmt. Und mit Evolution hat das doch wirklich nichts zu tun. Hier ist ein interessanter Fall, hier sind Fossilien und zwar von diesen Seesternen. Und die sind auch alle rapide begraben. Also wenn man glauben möchte, dass das alles nur eine lokale Flut war, irgendwo in einem Flutbett eines Flusses, wo das geschah, dass wir diese Massengräber haben, dann kann man das nicht erklären, hier auf dem See, in den Meeresablagerungen, dann da haben wir genau das Gleiche, Massengräber auch da. Und das zeigt, dass es eine universale Flut war, die die Welt überschwemmte. Hier ist die Bangladesch-Flut und da sehen wir die Tiere alle zusammen treiben auf dem Wasser. Hier in diesem Fall sogar Menschen zwischendrin, denn die haben zusammengelebt. Damals war es wahrscheinlich in dieser vorsintflutlichen Welt so, dass die Menschen lokalisiert waren und dass die Tiere weiter verbreitet waren. Und so kriegen wir nicht so viel Vermischung, einiges, aber sehr, sehr wenig. Und wer weiß, wo all diese Menschen sind. Wenn wir in der okkulten Welt nachfragen,

Die okkulten Geschriften schreiben, dass die vorsintflutliche Welt, wo die Menschen lebten, unter dem Meer sind, und daher kommt auch die Legende Atlantis, aber darüber brauchen wir ja nicht diskutieren, denn wir haben ja keine Beweise dafür. Also nicht nur Säugetiere gibt es in diesen oberen Schichten, aber auch Muscheln und Seeresorganismen, alles, was so in dem unteren Bereich auch gegenwärtig ist. Und wiederum, was sieht man hier? Diese sind orientiert in Richtung Stromrichtung. Das ist also wieder eine Katastrophenablagerung und nicht Millionen Jahre, die darauf hinweisen. Auch in den oberen Schichten finden wir Blätter, und zwar grüne Blätter. Und das heißt, das muss ganz schnell geschehen sein. Diese Blätter mussten irgendwie grün begraben gewesen sein. Und die Bibel redet ja auch von einem großen Wind, der wehte, um die Welt wieder zu trocknen. Und dann würde das neue Wachstum entlaubt werden und dann würde man genau sowas erwarten. Also in dieser nachsintflutlichen Zeit, die Welt mit Wasser bedeckt, viel Gehölz und Pflanzen, die rumtreiben, Säugetiere, die rumtreiben und dann sekundär begraben. Wir haben viele Fossilien, die darauf hinweisen, dass die Welt sehr nass war. Algen zum Beispiel, wie hier, oder Sumpfpflanzen und Sumpfgegenden mit Fischen und Sumpfpflanzen und wiederum Algen, Fossilien und moderne. Und ein Ökosystem, das darauf hinweist, dass alles recht warm war. Die Bäume, die wir zum Beispiel hier in den europäischen Schichten finden, hier die Buche, aber dann auch Eisenholz, persisches Eisenholz. Und das zeigt darauf hin, dass die Welt sehr warm war. Es konnte nicht so kalt gewesen sein wie jetzt, denn sonst wären diese Bäume nicht hier in Europa gegenwärtig gewesen. Und wenn man sich vorstellt, dass die Sintflut auch die unterirdischen Wasser hervorquellen ließ, dann kann man so annehmen, dass diese unterirdischen Wasserquellen warm waren. Und darum war das Meer wahrscheinlich eher so im Bereich 28 Grad, also ein warmes Wasser und ein recht schönes Klima, schön warm und feucht. Und das heißt sehr schnell wieder generieren von Pflanzen und Tieren. Die oberste Fläche der Welt zeigt riesen flache Seebetten, wo früher Wasser war in der nicht so langen Vergangenheit. Und das heißt, dass die ganze Welt eigentlich Spuren trägt von riesen Wassermengen in der nicht so langen Zukunft oder Vergangenheit zurück. Zum Beispiel Äthiopien und Sudan, wo es heute sehr trocken ist, wo es fast Wüstenzustände sind. Vor 2000 Jahren waren da noch Schichten von Süßwassermuscheln. Mit anderen Worten, das war ein nasses Gebiet, vollkommen anders als was es heute ist. Sogar das Sahara-Gebiet wird geglaubt, dass es vor 2000 Jahren ganz anders aussah, als was es jetzt aussieht. Und die Sahara wächst natürlich ganz gewaltig. Und wenn wir diesen Wachstum berechnen, naja, dann vor 2000 Jahren sah es bestimmt nicht so aus, wie es jetzt aussieht. Es wird oft behauptet, dass die Ablagerung Fakten enthalten, die uns sagen, dass es sehr lange gedauert hat. Und in Seen zum Beispiel finden wir Varven, das sind Schichten. Auch im Eis finden wir Eisschichten, darüber nachher noch etwas. Aber wir finden diese Schichten und die werden als Jahrringe berechnet. Und so sagen die Wissenschaftler, wenn man in einem See zum Beispiel analysiert, wie viele Schichten da sind, kann es bis zu 40.000 Schichten geben und das würde dann circa hinweisen auf 40.000 Jahre. Hier kann man die Schichten schön zählen hier, da kann man sie sehen, 1, 2, 3, 4, 5, 6, 7, 8, 9, 10,

11, 12, da sind ungefähr so 40, 50 Schichten hier. Und hier ist ein Blatt begraben in diesen Schichten. Also muss man annehmen, dass das Blatt 40 Jahre gewartet hat, um begraben zu werden. Das ist die eine Möglichkeit. Die andere Möglichkeit ist, dass diese Schichten gar keine Jahresringe sind, sondern Ereignisringe. Ereignisringe. Es kann von Wind sein, kann vom Regensturm sein, kann von irgendetwas sein, aber es brauchen keine Jahrringe zu sein, das ist eine reine Annahme. Die Fossilien, die wir finden in den obersten Schichten, sind genau wie die heutigen, das sind keine Veränderungen in dem Organismus, sie sind nur größer und da ist etwas mehr Variation, was man auch erwarten würde, denn wenn Tiere neu eine offene Welt übernehmen, dann ist es doch logisch, dass da am Anfang, wenn da wenig Druck ist, dass da viel Variation kommt und dann, wenn der Bevölkerungsdruck zunimmt, dann wird die Variation weniger durch Auslese. Das ist doch eigentlich logisch. Also wir finden die Tiere genau wie sie heute sind, nur größer. Also ein warmes Klima, nachsintflutlich, warmes Meer, und das macht für ein günstiges Klima. Hier sehen wir zum Beispiel in England, in Schottland, wo es doch recht kalt ist. Eigentlich, Schottland ist nicht gerade ein warmer Teil Englands. Hier in diesem bestimmten Teil sind die Pflanzen riesig groß und fast tropische Pflanzen. Und das ist, weil der Golfstrom da vorbeigeht und der ist warm. Und da kann man sehen, was die Auswirkung ist von so einem Strom in diesem Gebiet. Also wir stellen uns eine sehr grüne Welt vor, nachsintflutlich. Die Säugetiere, die wieder die Welt übernahmen, die sahen natürlich ein bisschen größer aus als die heutigen, im Allgemeinen genau die gleichen wie heute. Aber es gab auch einige Variationen, die anders sind wie jetzt. So Nashörner zum Beispiel. Haben wir heute Nashörner mit einem Horn? Wir haben Nashörner mit zwei Hörnern. Wir haben Nashörner mit drei Hörnern. Das ist eine Variation, aber es sind immer noch Nashörner. Und so hat man eben Nashörner gehabt mit Hörnern an der einen Seite und dann an der anderen Seite. Und diese Variationen sind weniger und weniger geworden über Zeit. Die Tiere, recht groß, wie gesagt, dieses Tier hier, dieses Landfaultier gibt es heute nicht mehr. Und es wird immer behauptet, dass diese Tiere so circa 40, 50, 60 Millionen Jahre her gelebt haben. Das wäre eine interessante Sache, wenn bei einer Hacienda in Südamerika nicht Felle von diesen Tieren gefunden werden. Ein Fell, total aktuell, so wie es heute aussehen müsste nach kurzer Zeit. Diese Felle findet man an den Leichen dieser Tiere in Höhlen. Also die sind gar nicht so alt, wie die Menschen glauben. Und es sind einige Personen, die glauben, dass diese Tiere vielleicht noch im Dschungel irgendwo leben. Die Bisons waren viel größer als heute, die Raubtiere waren größer, die Variation der Zähne war viel größer, aber das macht es nicht etwas Neues. Und die Frage ist, war das 60 Millionen Jahre her, 40, 50 Millionen Jahre her oder war es vor kurzem? Hier sind Käfer, die sich entwickeln in verschiedenen Temperaturen. Also wenn mal eine gute Jahreszeit ist mit mäßigen Temperaturen, dann sind die Käfer sehr groß. Wenn es kälter ist, dann sind die Käfer sehr klein. Also Temperatur hat eine ganz große Auswirkung. Hier ist Labrie, das ist eine Ölgrube. Und hier sieht man eine Luftblase, die gerade platzt hier. Kommt so nach oben und platzte. Ich habe da gestanden und gewartet, bis die Luftblase hochkam und die fotografiert. Die Leute haben gedacht, ich bin total doof. Aber das war mit einem ganz bestimmten Grund, wo ich da stand. Also diese Ölschichten, die hier oben, die entstanden hier.

aus Öl und der Druck da unten, das Gas, das kommt dann hier in einem Riss hervor und dann kommt es als Luftblase oben raus. Und heute noch kann man Luftblasen fotografieren mit Öl oder Teer, das angeblich vor 50, 60 Millionen Jahren entstanden ist. Und naja, die Verwesung und die Produktion von Gas müsste dann doch schon längst vorbei gewesen sein. Wenn man heutzutage bohrt für Öl, dann passiert das obendrauf. Ein Gascher. Wieso? Weil das Öl unter einem Druck von 20.000 PSI verkehrt. Das ist ein enormer Druck, Pounds per Square Inch. Und warum ist da so ein Druck? Naja, der Druck ist da, weil in der Produktion des Öles, des Verwesens der organischen Materie, Gas geformt wird. Aber Fels ist porös. Und nach kürzester Zeit müsste das Gas verschwinden. Und das Gas ist immer noch da. Also wird berechnet, dass dieses Öl nicht älter als ein paar tausend Jahre alt sein kann, von wegen eine Million oder sogar ein paar Millionen. Das Gas müsste schon längst weg sein. So, wenn wir ein Loch machen oben in einem Sprudelwasser, in einer Flasche, ein Loch reinmachen, wie lange bleibt das Wasser dann noch sprudelig? Doch nicht lange, das Gas verschwindet irgendwann mal. Also diese Elefanten, denn das ist, was sie sind, nur große, die kamen dann manchmal zu diesen Öl- oder Teergruben und das sieht dann aus morgens wie Wasser, gingen rein und dann wurden sie festgefangen und dann verschwanden sie so langsam in diesen Teergruben und das lockte natürlich die Angstrufe, lockte die Raubtiere. Und so in diesen Teergruben findet man sehr interessante Tiere, mehr Raubtiere als Herbivore wegen diesen Umständen. Und so sehen wir, wie die aussahen. Die waren riesig groß. Da ist ein Faultier, das rausgegraben wird. Existiert heute nicht mehr, aber wie gesagt, wir finden noch Pelze von diesen Organismen, können also wirklich wahr nicht Millionen Jahre her bestanden haben. Da ist ein Faultier, der Bison. Der Bison war nur viel größer, als was er heute ist. Riesige Tiere. Hier wird eine Teergrube gerade gesichert, damit man den Teer rauspumpen kann und dann finden sich die Fossilien. Und natürlich dieses Tier, Säbelzahntiger, richtig? Säbelzahntiger, okay. Säbelzahntiger. Solche langen Zähne, das war ja ein merkwürdiges Tier, das damals existierte und heute nicht mehr existiert, muss also zig Millionen Jahre her gewesen sein. Da sind die Ausstellungen in den Museums. Und ein moderner Tiger, naja, der hat eben einen Zahn, der ist wesentlich kleiner. War also eine andere Art, wird behauptet. Was aber nicht erzählt wird, ist, dass man Zahngrößen zu dieser Zeit findet von dieser Größe und wesentlich kleiner als das, was wir heute haben. Also, was heute da ist, ist der Durchschnitt von der Variation, die gesehen wird. Müsste man meinen, dass wenn wir einen Chihuahua finden in einer Teergrube und wir finden eine San Bernardina oder sowas, ein Bernardiner da drin, dass das Variation ist oder das sind zwei Arten? Die würden sagen, das sind zwei Arten. Aber das ist nur Variation, das wissen wir ja heute, das ist eine Art. Also das ist nicht ganz fair, dass sie nur das eine Äußerste nehmen und das andere nicht auch zeigen in den Museums. Sie müssten eigentlich zeigen, die Variation war von klein bis zu groß. Und dann wird dieses Tier ein ganz normales Tier im Durchschnitt der Variation, ein Extrem. Der Wolf, der war wesentlich größer als die jetzigen. Alles war größer, weil die Umstände besser waren als heute.
Und dann passierte, ob

war offensichtlich etwas, wo die Welt sich änderte. Denn heute haben wir Eis und Schnee am Nordpol und am Südpol. Und in Europa ist es im Winter kalt, obwohl es nicht diesen Winter kalt zu sein scheint. Und wir haben eine Menge Eis auf diesem Planeten. Und die Wissenschaftler, die berechnen das und sagen, naja, wir haben ja gebohrt in dem Eis oben in Grönland und so weiter. Und wenn wir diese Schichten betrachten, hier ist so ein Eiscore, den sie durch ihre Bohrmaschinen hervorbrachten, dann sehen wir auch Ringe. So, da ist ein Ring, da ist noch einer, da ist noch einer, noch einer, noch einer und noch einer. Und dann wird wiederum, wie bei den Seen behauptet, jeder von diesen Schichten hier, jeder von diesen Ringen, ist eine Jahreszeit. Und dann zählt man natürlich ein paar hunderttausend Jahre von Eisschichten. Und die Welt ist dann sehr, sehr alt. Sind das Jahresschichten oder Ereignisschichten? Jetzt, wenn man nicht ein Beispiel hätte, dann wäre das schwierig zu sagen. Aber es ist interessant, dass zum Beispiel Flugzeuge, die abgestürzt sind in Grönland, heutzutage begraben sind unter vielen, vielen Metern von Eisschichten. Und wenn man dann runtergräbt zu diesen Flugzeugen, so wie oft gemacht wird, wenn man historisch die wieder gewinnen will oder ausfinden will, was da passiert ist in der Geschichte, dann stellt sich heraus, dass Flugzeuge, die sagen wir mal vor 40 Jahren abgestürzt sind unter den frühen Flugzeugen, begraben sind unter ein paar hunderttausend oder tausende von solchen Schichten. Also wiederum, jedes dieser Ringe ist nicht ein Jahrring. Jeder Ring kann ein Schneesturm sein, kann eine Veränderung im Wetter sein, eine Schmelze und dann wieder ein Gefriere. Also das braucht keine lange Zeit darstellen. Und auch wissen wir von den Studien, die an den Gletschern gemacht werden. Hier zum Beispiel ist Athabasca-Gletscher, der größte Gletscher, der diesbezüglich sehr studiert wird. Sehr gefährlich, um drauf rumzulaufen. Wenn man da reinfällt, dann ist man weg. Denn es gibt solche Wasserströme, die gehen unter den Gletscher. Wenn man da ausrutscht und rutscht da rein, naja, auf Wiedersehen. Dann findet man uns nicht wieder. Und hier sind Steine angebracht, von wo der Gletscher wann war. Und wir sehen, dass alle paar Jahre der Gletscher sich zurückzieht. Und zwar zieht er sich so schnell zurück, dass Berechnungen zeigen, dass anstatt von 100.000 Jahren für eine Eiszeit, können wir vielleicht nur rechnen mit ein paar hundert Jahren für die Eiszeit. Vielleicht 600 Jahre. Fertig. Denn Eiszeit gab es. Hier sind die Beweise einer Eiszeit. Wenn man diese U-förmigen Täler hat, dann ist das Gletscheraktivität. Wenn es ein V-förmiges Tal ist, dann ist es Wasseraktivität. Und das ist ein typischer Gletschersee mit den abgerundeten Steinen an der Seite. Jetzt, wieso gab es eine Eiszeit, wenn nach Sintflutlicht das Wasser sehr warm war? Heutzutage gibt es mindestens 50 dokumentierte Theorien über wie eine Eiszeit entstehen kann. Und das ist ein Riesenproblem. Denn eine Eiszeit kann nicht langfristig, langsam über 100.000 Jahren entstehen. Es ist wissenschaftlich, mathematisch unmöglich. Der Grund dafür ist ganz einfach. Wenn es jährlich etwas kälter wird, dann das kältere Klima verursacht, dass da weniger Verdunstung ist. Ist doch logisch, ne? Weniger Verdunstung. Und dieses Wasser, was verdunstet, muss natürlich als Eis abgelagert werden. Und zwar genug, dass die Eisschichten sich nach bewegen und wachsen und dann, wenn es Sommer wird, dass die Eisschicht nicht so weit zurückzieht, als was sie im vorigen

im Jahr war, damit sie weiter über das Land sich verbreiten kann. Es muss also mehr und mehr und mehr und mehr und mehr Eis kommen. Es muss also mehr und mehr und mehr Wasser jährlich dazugefügt werden als Eis. Und in einer kälteren werdenden Welt über lange Zeit wird die Verdunstung immer weniger und dann kann man nicht die Eisschollen wachsen lassen. Also riesige Probleme mit der Eiszeit. Aber was, wenn da etwas anders passierte? Was, wenn es zum Beispiel Meteoriten gab, die nach der Sintflut diese Erde trafen und verursachten, dass wir einen Riesenvulkanismus auf Erden hatten? Ist das möglich? Naja, hier sind die großen Krater der Welt und die großen Krater sitzen alle oben drauf. Alle oben drauf. Hier ist der Arizona-Krater. Es gibt Riesenkrater in Sibirien. Es gibt Krater an der ganzen Afrikaküste entlang. Und das zeigt uns einfach, dass irgendwann mal große Meteoriten auf die Erde eingeschlagen sind. Wir finden aber keine Meteoriten in den unteren Schichten, obwohl wir viele Meteoriten finden obendrauf. Und das zeigt, dass da irgendwann, nachdem die Schichten entstanden sind, noch eine kleine Katastrophe war, um diese Ereignisse zu erklären. Jetzt ist es möglich, dass durch diese Aktivität viele Vulkane zum Ausbruch kamen. Und diese Vulkane, die dann entstanden sind, haben viel Gas und Staub in die Luft hinein geblasen. Und so sehen wir viele Zeichen vom Vulkanismus oben auf der obersten Schicht. In den unteren Schichten finden wir oft Brexia, das heißt auch vulkanisches Materie, aber mit Wasser vermischt. Also obendrauf finden wir in vielen Teilen der Welt sehr viel Zeichen von Vulkanismus. Vulkanische Pfeifen, hier ist der ganze Berg gerutscht von einer Seite zur anderen, da ist die Rutschlinie. Und Mount St. Helens, ein kleiner Vulkan, der explodierte, hat so viel Staub in die Luft hineingeblasen, dass da eine Tonne Staub war für jeden Mensch auf der ganzen Erde. Also das waren ein paar Milliarden Tonnen Staub. Und dieser Staub verbreitet sich dann oben in der Atmosphäre und die Sonne wird abgekehrt, die Sonnenstrahlen. Und Mount St. Helens hat die Durchschnittstemperatur auf Erden mit einem Grad Celsius geringert. Krakatoa, der viel größer war als dieser Berg, hat die Durchschnittstemperatur auf Erden mit 4 Grad Celsius geringert. Jetzt die Frage ist, wenn das ein Vulkan tun kann, 4 Grad, was wenn 80.000 Vulkane gleichzeitig explodieren? Das wäre ja was Interessantes, wäre es nicht? 80.000 Vulkane auf einmal. Und das ist genau, was auf diesem Planeten geschehen ist. Hier ist der sogenannte Ring of Fire, der Ring des Feuers, hier um den stillen Ozean. Und hier sind alle die Vulkane, die aktiv waren, gleichzeitig. Und dann natürlich auch im mitatlantischen Gebiet auch diese Vulkane. Also 80.000 Vulkane, da musste so viel Staub in der Luft gewesen sein, dass es so fast wie eine Sonnenfinsternis war. Und dann ist es gut möglich, dass es in der Nacht über lange Zeit hinweg gewaltig kalt wurde und enorm viel Eis sich formen konnte. Aber das natürlich nur, wenn da eine Quelle war für Wasserdunst. Und wie gesagt, kurz nach der Sintflut war das Meer wahrscheinlich warm und da haben wir eine Quelle für all diesen Wasserdunst. Das macht also Sinn, dass eine warme Post-Sintflutzeit mit warmem Meer viel Wasserdunst verursachen würde. Wenn es dann kalt wird, dann hat man eine augenblickliche Eiszeit. Jetzt heute wird gelehrt, dass die meisten Vulkane natürlich

aus dem Magma in der Mitte der Erde ihr vulkanisches Material hervorbringen. Aber das sind Wissenschaftler, die auch nicht daran glauben. Die glauben, das sind andere Arten und Weisen, wie man auch Vulkanismus bekommen kann. Und ob es so ist oder nicht, das ist nicht der Auftrag dieses Vortrags, weil ich kann nicht tief genug in die Erde hineingraben, um vulkanisches Material zu finden. In den tiefsten Minen haben sie es auch noch nicht geschafft und mit Bohrlöchern haben sie es auch noch nicht geschafft. Also kein Mensch weiß, es ist ja durchaus möglich, dass der Kern der Erde aus Magma besteht. Hier ist ein interessanter Platz, der heißt Burning Mountain Nature Reserve. Ein Berg, der brennt. Und den finden wir in Australien. Und hier ist was Interessantes. Dieser Berg brennt, weil Steinkohle unter dem Berg in einer Schicht unterirdisch brennt. Und wie lange brennt dieser Berg schon? Es ist interessant, dass sie behaupten, dass er brennt wahrscheinlich von, das können sie berechnen, von wie schnell er heute brennt und wie weit die Zeichen da sind, dass die Erde zusammengesackt ist, da wo die Steinkohlenschicht verbrannt ist, rechnen sie auf circa plus minus 5000 Jahre. Das ist interessant. Jetzt die Frage ist, wie ist diese Steinkohlenschicht tief unter der Erde ans Brennen gekommen? Und da möchten sie gerne behaupten, dass es wahrscheinlich ist durch Vulkanismus von unten, der die Steinkohlenschicht angezündet hat. Aber leider ist da kein Vulkanismus. Kein Vulkanismus überhaupt. Also diese Steinkohlenschicht muss auf einer anderen Art angefangen haben zu brennen und ist zufälligerweise genauso lange am Brennen, so wie die Bibel sagt, sie eigentlich hätte brennen können. Die Steinkohlenschicht müsste ja ungefähr 4.000 bis 5.000 Jahre da sein. Hier, wenn man da hingeht, sieht man die Erde, wie sie zusammenkracht, da wo die Steinkohlenschicht ist, da haben wir Material, die darauf hinweist, dass da Vulkanismus ist, Asche. Da sackt die Erde weg, denn die Steinkohlenschicht verbrennt unten und dann kracht es zusammen. Und hier haben wir vulkanisches Material, das unten hervorkommt. Es ist ja durchaus möglich, dass chemisch der Sauerstoff hinzugefügt wird unter der Erde, wegen der großen Hitze, dass da chemische Reaktionen sind, die den Sauerstoff aus dem Gestein rauslösen. Und so kann dieser Vulkanismus hier zum Beispiel nur durch Verbrennung von Steinkohle unter der Erde entstanden sein. Burning Mountain. Und die Menschen haben geglaubt, dass das ein heiliger Platz ist. Er brennt für eine lange Zeit, 4.000 bis 5.000 Jahre. Und da gibt es viele interessante Theorien über diesen brennenden Berg. Es ist schön warm da. Und darum sitzen die Kangarus gerne da und lassen ihre Visitenkarte hinter sich. Und riesige Risse in der Erde, wo vulkanisches Material hervorkam wegen diesem Brennen. Und natürlich Schwefel kommt aus der Erde raus, also die Nase zudrücken, wenn man da steht. Gute Schuhe anhaben, sonst hat man Blasen unter den Füßen. Und wie der Vulkanismus jetzt eigentlich entstanden ist, das ist das Thema nicht. Wahrscheinlich durch eine Kombination von Faktoren. Aber dieser Staub hat plötzlich eine Kälte verursacht. Gut, jetzt haben wir in der Welt Tiere, die in Eis begraben sind. Eingefroren in Zeit. Zum Beispiel die Riesenmammuts, die gefroren sind. Und wir wissen auch, dass die Eiszeit wirklich schnell vor sich gehen konnte, denn wir wissen, dass sogar die Geschichte von Dry Falls erzählt, dass es katastrophische Zeiten gab, catastrophic floods, katastrophische Fluten nach der letzten Eiszeit, die zum Beispiel hier den Columbia-Fluss ausspülten. Gut, zurück zu diesem
eingefrorenen Tieren. Wie lange liegen die schon da? Und warum sind sie gefroren? Diese Tiere finden wir oben in Sibirien. Und zwar in einem Gebiet, wo heute kein solches Lebewesen existieren kann. Es gibt nicht nur diese Tiere, es gibt auch andere Säugetiere. Kleine Säugetiere, große Säugetiere, alle eingefroren im Eis. Heute könnten sie nicht da existieren. Und wenn es eine Eiszeit gab, dann könnte man sich doch vorstellen, dass sie noch weniger hätten existieren können, denn dann war es ja noch kälter, als was es heute ist. Wie haben sie denn dann gelebt? Was haben sie gegessen? Eis? Nein, sie mussten doch was zu essen haben. Und es gab zwei Bevölkerungen. Es gab eine im Norden Sibiriens und heute haben wir Elefanten im Süden in Indien. Und zwischendrin einen riesen Gletscher, der über Land ging und die beiden Bevölkerungen trennten. Jetzt, wovon haben die denn gelebt im Norden, wenn es so kalt war? Weil es konnte nicht so kalt gewesen sein im Norden, sogar zu dieser Eiszeit. Und das kann man sich nur erklären, wenn das Meer was war. Wenn das Meer warm war. So wie in Schottland, wo wir dieses Wachstum an Pflanzen haben, an einer Küste, wo der Golfstrom zum Beispiel nur streift. Der Rest von Schottland ist kalt und miserabel. Also die Küstengebiete und die Inseln, die waren wahrscheinlich warm und recht tropisch. Und der Gletscher war in der Mitte in Sibirien. Haben wir heute ein Land, wo wir Zustände haben, die fast so sind? Auf Erden? Neuseeland, ja. Neuseeland sieht so aus. In Neuseeland gibt's Eis und Schnee und Gletscher und tropisch unten, wegen dem Meer. Gut, ich glaube dann, diese Tiere waren im Norden in einem utopischen Land, weil das Meer noch warm war. Es ist interessant, dass in England finden wir disharmonische Fossilien. Wir finden da zum Beispiel in dieser Zeit Krokodile, Nilpferde und Rentiere zusammen. Jetzt, das macht überhaupt keinen Sinn in der heutigen Zeit, denn was suchen die denn zusammen? Aber wenn eine Eiszeit kam und die Tiere im Norden nach Süden gezwungen wurden, und an der Küste war es noch warm und darum gab es noch Nilpferde und es gab noch Krokodile und dergleichen und die werden dann durch eine Mini-Katastrophe bedeckt, und dann haben wir eine disharmonische Fossilienzusammensetzung. Und dann musste irgendetwas passiert sein, dass diese Tiere plötzlich eingefroren wurden. Jetzt, was hätte das sein können? Also über Zeit, das Meer wurde wahrscheinlich ein bisschen kühler über Zeit, aber das könnte nicht erklären, warum sie alle plötzlich eingefroren sind. Dann würde das langfristig passieren und dann hätten wir nicht diese tausenden Tiere begraben im Eis. Es ist interessant, dass wenn Eis schmilzt, dann passiert etwas ganz anderes. Da ist eine enorme Aufnahme an Energie, um Eis zu schmelzen. Eine enorme Aufnahme an Energie. Und Eis ist Süßwasser oder Salzwasser? Süßwasser. Und Süßwasser ist leichter oder schwerer als Salzwasser? Leichter. Also wenn dieses Eis plötzlich ins Schmelzen kommt und wir haben eine Riesenschmelze, dann kommt dieses süße Wasser und bewegt sich in den Strömen und geht auch ins Meer hinein und formt erstmal eine Schicht. Und wenn es dann in der Nacht kalt wird, was hätten wir dann? Ein plötzliches Einfrieren und das macht eine Isolation. Und wenn es kalt genug ist, weil es ist ja noch Eiszeit, während der Schmelze wäre da ein plötzliches Frieren. Und diese Tiere sind wahrscheinlich eingefroren worden während dieser Zeit. Also sie waren auf Inseln, konnten die Wege nicht mehr sehen, sind eingekracht und sind begraben im Eis. Und man kann sie heute noch herausholen und man kann sie sogar noch essen. Jetzt die Frage ist, sind diese Tiere 40, 50 Millionen Jahre alt?
sind sie so lange her eingefroren worden. Wieso?

Wo kann man sie dann noch essen? Wie lange dürft ihr etwas in der Tiefkühltruhe halten? Sie sagen vielleicht, ein Jahr wäre angebracht, dann müsste man einen anderen Plan machen. Also wie gesagt, hier sind sie in Eis und man kann das Fleisch noch den Tieren füttern. Hier ist ein kleines Embryo. Und wann haben sie gelebt? 40, 50 Millionen Jahre her? Das haben sie behauptet. Bis sie etwas gefunden haben. Sie haben nämlich erzählt, dass der Mensch seine Erscheinung gemacht hat, so circa 3-4 Millionen Jahre her. Aber leider finden sie Speere in Mammuts. Jetzt haben sie ein Problem gehabt. Der Mammut, 40 Millionen Jahre her ausgestorben und der Mensch erst seit 3 Millionen Jahren entstanden. Dann haben wir eine 37 Millionen Jahre Lücke. Wie kann man dann einen Speer finden und mehrere sogar in Mammuts? Jetzt muss da etwas nachgegeben werden. Entweder muss man sagen, der Mensch ist früher entstanden, existiert also schon 40, 50 Millionen Jahre. Das wäre aber eine Blamage für die Evolutionstheorie, denn wir sind ja die Letzten, die hier sind. Also was haben sie gesagt? Also dann ist der Mammut erst ausgestorben vor circa 3 Millionen Jahren. Aha, also mussten sie den Mammut plötzlich mit 40, 50 Millionen Jahre vorwärts bringen. Auch interessant, dass wir finden Zeichnungen von Mammuts in vielen Höhlen, in Frankreich, in Europa, überall. Also diese Tiere waren mit den Menschen zusammen. Natürlich wollen sie haben, dass wir glauben, dass das ganz primitive Menschen waren und dass die Welt damals ganz anders aussah. Also was für Menschen waren das? Wie ist der Mensch entstanden? Naja, so wird behauptet, er kommt aus Afrika und hier sind die Schönheiten, die ersten Adams und Evas. Hier ist eine Eva zu sehen. Naja, wollen wir mal sehen. Und es wird behauptet, dass dieser moderne Mensch eigentlich erst so 1,5 Millionen Jahre existiert und dass er von Ahnen entstand, die erst nicht aufrecht gingen. Und Time Magazine erinnert uns immer wieder, wie der Mensch entstanden ist. Und dann ein paar Jahre später, damit man es nicht vergisst, wie der Mensch entstanden ist. Und die Gemälde und so weiter und die Museumsausstellungen zeigen uns immer einen bekratzten, blutigen, ziemlich doof aussehenden Menschen, der unser Ahne hätte sein sollen. Und ist das wahr? Wie viele Beweise haben wir? Naja, wir wissen, dass der Mensch und die Affen sind Endprodukte einer Evolution. Also die Wissenschaftler regen sich schrecklich auf, wenn der Laie sagt, der Mensch ist aus dem Affen entstanden. Das ist nicht wahr, das lehrt die Wissenschaft nicht. Die Wissenschaft lehrt, dass der Mensch und der Affe Endprodukte einer Evolution sind, wovon wir die Ahnen nicht eigentlich haben. Also der Mensch und der Affe waren immer schon Zeitgenossen. Sie sind Endprodukte. Der wahre Ahne ist der hier. The Tree Shrew. Shrew. Shrew, Shrew, Shrew. Was ist das in Deutsch? Vergesst es. It's the Tree Shrew. Schlag's nach im Lexikon. Das war der wahre Ahne. Die Augen waren noch an der Seite. Später kamen die Augen nach vorne. Dann kann man besser berechnen, wie man springen soll, weil dann kann man mathematisch den Winkel messen, obwohl natürlich dieser genauso gut springt wie der. Also warum da ein Vorteil hätte sein sollen, weiß niemand. Aber die Augen bewegten sich nach vorne und dadurch wurde das Gehirn etwas größer. Also es ist ganz wichtig, dass wir verstehen, dass der Stammbaum hier nichts mit dem Affen zu tun hat, sondern dass alle Affen und der Mensch Zeitgenossen ein Endprodukt der Evolution sein muss. Und was wir hier unten finden, wenn da Affen sind, dann war der Mensch schon da. Und somit können sie nur ein morphologisches Bild machen.

0: Es ist, als ob ich euch alle Schädel der Hunde gebe und ihr teilt sie auf von klein nach groß. Sind alles aber Hunde, die heute leben. Genauso die Affen, die damals lebten, und die Menschen, die können aufgeteilt werden in einer Variation, genauso wie es heute ist. Es ist keine Evolution, es ist ein morphologisches Bild. Also unsere Verwandten hier sind nicht unsere Ahnen. Unsere Verwandten, die Affen, nach wissenschaftlicher Theorie haben einen gemeinsamen Ahnen. Und den muss man hier unten irgendwo im Stammbaum suchen. Also wenn wir jetzt die Affen betrachten, die es in der Welt gibt, die Primaten, dann wenn wir den hier anschauen und wir sind mit wissenschaftlichen Augen gesegnet, dann müssten wir behaupten, dass der was? Primitiv oder modern ist? Primitiv. Denn wer ist modern? Wir. Und wie sieht unsere Schnute aus? Flach. Also das muss primitiv sein. Der, naja, der ist so zwischendrin. Und der, naja, jetzt wird es recht flach. Also was ist der? Näher an uns oder weiter weg?
1: Weiter weg.
0: Na, der ist näher, weil er flach ist. Und der? Na, das ist toll, das ist da, jetzt kommen wir ganz nah dran. Und so wird uns erzählt, dass wir sehr nah an den Affen sind, und zwar der Schimpansee teilt sogar 98% seiner Gene mit uns. Wird das nicht erzählt in den Medien, ja oder nein? Ja, ständig. Also 98% der Gene in einem Chimpansee sind gleich unseren Genen. Daher stammen wir oder sind wir sehr nah verwandt. Das ist wirklich, und ich muss es jetzt leider sagen auf diesem Video hier, der größte Quatsch, den es in der Welt gibt. Denn Gene mit 2% Unterschied, und das sind Gene, die zum Ausdruck kommen. Das ist ein riesen Unterschied. Und wir haben genauso viel Gene im Gemeinen mit der Maus. Habt ihr gewusst, dass 76% der Gene in einer Banane gleich unseren Genen sind? Das heißt, wir sind ganz nah verwandt an der Banane. Und von all den Genen, die nicht zum Ausdruck kommen, die eigentlich das verursachen, was man so sieht und wie was aussieht, davon nicht erstmal die Rede. Also ich bin überhaupt gar nicht so begeistert von diesen 98%. Wie gesagt, dann bin ich auch mit einer Banane verwandt. Aber die Wissenschaft möchte uns sagen, die ersten menschlichartigen Wesen sahen aus wie Affen, das kann man ja sehen, aber sie gingen aufrecht. Hier ist der berühmte Nebraska-Mensch, den sie aufgezeichnet haben. Das waren die Vorstellungen von diesem Wesen, sogar wie sie jagten und so weiter, genau wie sie aussahen, dass sie aufrecht gingen, alle diese Dinge aufgrund von einem einzigen Zahn, den sie gefunden hatten. Von dem Zahn konnte man feststellen, dass sie einen Speer in der Hand hatten und jagten, dass sie männlich und weiblich waren. Aber wir wissen ja, dass sie später den restlichen Fossil gefunden haben und dass es ein Schwein war und kein Mensch. Also ein Nebraska-Mensch musste dann verschwinden. Aber es ist nur, ich zeige das nicht, um die Wissenschaft lächerlich zu machen, denn das ist ihre Vorstellung. Aber um von diesem Zahn solche Bilder zu produzieren, ist merkwürdig. Hier ist der Piltdown-Mensch in Sussex, der gefunden wurde. Naja, der war eigentlich natürlich eine Fälschung und war eigentlich ein Orang-Utan, Kiefer, der mit einem Modell

einem Menschenkranium zusammengesetzt wurde und die Zähne wurden runtergefeilt, damit das schön zusammenpasste. Und es sind viele Theorien über wer da beteiligt war bei diesem Ding. Und wir können vielleicht in einem anderen Vortrag mehr darüber reden. Also das sind die Theorien, von wie die Menschheit dann entstanden ist. Die meisten behaupten natürlich, dass die Ahnen in Afrika entstanden sind und dass aus Afrika dann endgültig der moderne Mensch entstanden ist. Hier unten haben wir hauptsächlich Australopithecus und dann oben haben wir Homo sapiens und Neandertalmensch und Heidelbergmensch und Homo erectus und wie sie auch alle heißen. Und das soll Tatsache sozusagen sein. Also die Aus-Afrika-Theorie ist die allgemeinste Theorie, aber in den gleichen Büchern findet man auch andere Theorien, die regionale Theorie, dass sie alle gleichzeitig auf verschiedenen Stellen entstanden sind. African Hominids, die Afrika-Fossilien, finden wir an zwei Stellen. Hier im Horn Afrikas sind die großen Entdeckungen gemacht von Australopithecus, Leakey hat da gearbeitet, Johansson hat da gearbeitet und dann die anderen hier im Süden. Das sind auch Australopithecus, die hier unten in Südafrika gefunden wurden und die haben sehr viel in gemein. Hier ist die multiregionale Theorie, der Mensch schien überall ziemlich gleichzeitig zu sein. Das ist ein Problem, denn sie wollen lieber die Aus-Afrika-Theorie haben. Also hier Florisbad, hier rum, da kamen sie und dann haben sie sich verbreitet in der Welt in diese Richtung und so sind wir heute über die ganze Welt verbreitet. Hier ist Leakey. Der hat mit Australopithecus zu tun gehabt. Hier ist die Vorstellung von wie diese Fossilie aussah, als sie noch lebte. Und er behauptet, diese Wesen gingen aufrecht. Aufgrund dieser Spuren hier im Stein. Und das sind Fußspuren. Aber ganz wichtig ist es, dass wir wissen, dass der Mensch und Australopithecus Zeitgenossen waren. Sie sind Endprodukte dieses Evolutionsprozesses. Also er gebraucht ein Lebewesen, ein Tier, als morphologisches Beispiel. Es ist kein Ahne, sie sind nämlich Zeitgenossen. Und so haben wir jetzt eine Frage. Hier in diesem Steinwerk haben sie nicht nur Australopithecus gefunden, sondern auch die Anwesenheit von Menschen. Also wer hat diese Fußspuren verursacht? Hier ist ein wirklicher Fuß von Australopithecus und wir sehen, dass die eine Zehe so versetzt ist zur einen Seite, so typisch wie ein Affe. Aber wenn wir diese Fußspuren hier vergleichen, was sehen wir dann? Die Wissenschaft hat festgestellt, sie haben viele Forschungen hierüber gemacht, dass diese Fußspuren genau identisch sind von Fußspuren, die heute durch Indianer gemacht werden, die barfuß laufen. Es sind Menschenfußspuren und nicht Affenfußspuren. In den ursprünglichen Vorstellungen haben sie sogar ein bisschen gemogelt, haben sie da was dazu gehackt, damit man sieht, dass die Zehe war so ein bisschen zur einen Seite, aber die Spuren sind Menschenspuren, nicht Affenspuren. Und der Mensch und Australopithecus waren gleichzeitig gegenwärtig. Also alle Fossilien, die gefunden wurden bis jetzt, sind entweder 100% Affe oder sie sind 100% Mensch. Da ist nichts zwischendrin. Das ist nur ein wissenschaftliches Wollen, dass es zwischendrin ist. Und es wird behauptet, dass man eigentlich feststellen könnte, ob diese Wesen aufrecht gingen oder nicht, aufgrund von wie die Wirbelsäule
mit dem Gehirn sich verbindet. Aber leider ist noch nie so etwas, eine vollständige Fossilie ist nie gefunden.

Also es ist immer ein Gedankengespenst, ob das aufrecht ging oder nicht. Hier ist ein Australopithecus-Schädel, da ist ein Chimpanzee-Schädel und da ist ein Menschenschädel. Das sind beides Affen und das ist ein Mensch. Und Australopithecus war nichts zwischendrin und er ging wahrscheinlich auch gar nicht aufrecht, denn er konnte nicht, er war ein Affe. Die Schädel, den sie haben, hier sind, ist der Schädel, aber der ist zusammengebastelt von kleinen Bruchteilchen. Und man kann nicht feststellen genau, wie er aussah. Das ist 1470. Es war ein Affenschädel. Johansen, der fand dann die berühmte Lucy. Und wenn man wieder zum Britischen Museum geht, dann sieht man wieder, Lucy ging aufrecht. Eine Schönheit war sie gerade nicht, aber naja, da sehen die modernen Affen schöner aus. Und ist sie nah verwandt an dem Menschen oder an den Affen, Australopithecus? Die Frage ist noch nicht beantwortet. Das steht heute in dem Museum, Sie wissen es nicht. Logisch wissen Sie es nicht. Aber sie wird so aufgezeichnet. Da wird Holz gesammelt und es wird rumgehackt und gearbeitet, obwohl sie es nicht wissen. Und aufgrund dieser Fossilie, und diese Fossilie ist eigentlich nichtssagend, denn der Schädel hat nur diese Bruchteile, man kann also nicht davon erkennen, ging sie aufrecht oder nicht, aber die Eigenschaften dieses Schädels sind hundertprozentig Affe. Das Verhältnis Arm zu Beinlänge soll mitten zwischen Mensch und Affe gewesen sein, aber wie soll man das Verhältnis erkennen mit all diesen Sticken, die weg sind? Kann man gar nicht errechnen. Und die Hüfte ist leider vollkommen Affenhüfte und mit dieser Hüfte ging sie bestimmt nicht aufrecht, sondern ging sie wie ein Affe. Also musste Johansen behaupten, dass die Hüfte, die sie gefunden haben, wahrscheinlich ein bisschen verzerrt ist. Denn mit dieser Hüfte ging sie wie ein Affe. Also er sagt, sie ist verzerrt. Aber da ist keine andere Hüfte, die nicht verzerrt ist. Also wenn sie so aussah, wie sie da aussieht, dann war sie ein Affe. Und aufgrund des Knies sagt er, dass sie aufrecht ging. Denn das Knie ist wesentlich mehr menschartig als ein Affenknie. Aber das Knie wurde nicht mit Lucy gefunden. Und die Menschen waren schon da. Es ist in ganz anderen Schichten gefunden, weit weg sogar. Also das Knie hat überhaupt gar nichts mit Lucy zu tun. Also was war Lucy? Lucy war ein Affe. Und es gibt viele Veröffentlichungen, wo sie sagen, das war so wie ein Pygmy-Chimpanzee. Es war ein Affe. Also jetzt gehen wir mal nach Süden, nach Sterkfontein. Da sind die anderen Ausgrabungen in Südafrika. Da ist Witwatersrand-Universität, besitzt das. Es ist interessant, dass die Freimaurer diese Ausgrabungen auch unterstützen. Das ist ja interessant. Hier ist der berühmte Professor Brum. Der war eines der ersten Professoren an der Universität, wo ich studiert habe, Stellenbosch-Universität, die sehr eng zusammenarbeitet mit Tübingen-Universität in diesem Gebiet. Und er hat hier in der Hand den berühmten Schädel des Tuang-Menschen, Miss Pless. Und hier ist er, zusammen mit Jan Smuts, der berühmte Feldmarschall, der auch Präsident war oder erster Minister in Südafrika. Und er war auch sehr interessiert in diese Dinge, war auch in dem Okkultismus sehr interessiert. Naja, hier ist die berühmte Höhle, wo man hineingeht, viel Tropfstein, und man findet diese Knochen in diesen Schichten. Jetzt ist es ziemlich tief unter der Erde, also wundert man sich, naja, wenn sie in den Schichten liegen, dann müssen sie ja recht alt sein und müssten durch Ablagerungen geformt sein. Aber nein, das sind nicht natürliche Schichten, die sind geformt durch das, das Lehm reingespült wurde

in einer Flut- oder in Regenzeit. Da sind die Knochenstückchen drin. Und da sehen wir, wie dieses Gestein von oben hineingeschwemmt wurde. Also diese Fossilien liegen nicht in einer natürlichen geologischen Ablagerung, die sind hineingespült worden. Da steht es auch ganz deutlich, Bones of animals collected

in diesem Museum und so sollen sie dann endgültig ausgesehen haben. Das sieht fast intelligent aus, ne? Aber natürlich dieses Tuang-Kind, dieser berühmte Schädel, der in 1924 gefunden wurde, ist Australopithecus africanus, das heißt, es ist ein Affe. Nichts anderes als ein Affe. Da ist der kleine Fuß und das war ein Affenfuß, wie gesagt, mit dem Zeh versetzt, genau wie ein Affe. Wieso das mit dem Menschen zusammengefügt werden soll, weiß niemand. Dr. Ron Clark und der Littlefoot Femur, da ist der Femur von diesem Affen. Hier sind einige Fossilien, da kann man jetzt gut sehen, wie diese Schädel zusammengebastelt wurden. Diese kleinen Knochenstückchen, die man da sieht, ist alles, was gefunden wurde. Davon ist der ganze Schädel zusammengebastelt worden. Der ganze Schädel. Der Kiefer, den man hier sieht, 100% Affe. Das sind 100%ig Affen. Aber von dem kann man doch nicht feststellen, genau wie der Rest aussah. Hüften werden oft gefunden und das wird oft so dargestellt, dass die Hüfte von eng bis zu breit ging und schön in einer Reihe hingelegt, damit man sieht, aha, so ging die Evolution. Ist lächerlich. Wenn ich heute Frauen nehme, die jetzt leben und ich messe sie, das wird sowieso in Hospitälern regelmäßig getan, denn die messen die Breite der Hüfte, um festzustellen, ob das eine normale Kindergeburt sein kann oder ob da ein Cäsar sein muss, um die Kinder zu entfernen. Da haben wir eine Variation heute von sehr eng bis sehr breit in der jetzigen Zeit. Aber wenn es in den Fossilien ist, dann ist es Evolution. Das ist morphologische Variation. Neandertal-Mensch wird so dargestellt in den Museen und es wird gesagt, dass er ein sehr primitives Wesen war. Hier haben wir ein Bild von Überbleibsel von einem Neandertal-Kind, das begraben gefunden wurde in Usbekistan. Und das Kind wurde in einem flachen Grab begraben und dann wurden Bockhörner ringsrum getan. Es waren also Menschen, das war ein Ritual, es war ein Begräbnis. Die meisten Neandertaler wurden gefunden als Begräbnis, manchmal mit Blumen, die noch zwischen den Schichten aufbewahrt wurden, also genau wie wir sie begraben würden. Und die Erscheinung, die wir hier haben, diese sehr primitive Erscheinung, ist aufgrund der Augenbrauen, die hervorstanden und recht groß waren. Jetzt, das kann passieren, ganz einfach, bei alten Menschen. Denn diese Knochen wachsen weiter und darum sehen alte Leute anders aus, als was sie aussahen, als sie jung waren. Man ändert sich. Man wird schöner, nicht wahr? Man wird schöner. Wenn man natürlich sehr alt wird, dann wächst das noch länger und dann steht es noch mehr hervor. Und ganz alte Menschen sehen dann eben manchmal ein bisschen interessant aus. Dieser hier hatte obenrein noch Arthritis, war also ein ganz alter Mann. Und dann wird er vorgestellt als ein primitiver Ahne des Menschen. Hier im Museum haben sie ihn manchmal sogar in einem Anzug gesteckt. Ist das von diesem armen Menschen? Das sind die Aborigines von Australien. Und die haben diese Eigenschaft, die als primitiv dargestellt wird. Also wird behauptet, dieser Aborigine muss ein primitives Lebewesen sein. Und weil die Menschen an den Darwinismus glaubten, konnte man in 1940, soll ich das wiederholen? 1940 noch eine Lizenz bekommen, um die zu jagen. Ja, in 1940, aufgrund dieser Vorstellung, dass sie primitive Wesen sind, die noch nicht vollkommen zum Menschen evolviert sind. So einen Track-Record hat die Evolutionslehre. Und heute, die Aborigines, wo sind sie zu sehen?

überall, auf dem Sportfeld, an den Universitäten. Und da sind Professoren, die Aborigines sind. Und die ganze Geschichte ist natürlich lächerlich. Das ist eine Variation. Wenn wir glauben würden, dass Gott geschaffen hat und nicht, dass Evolution hinter allem steckt, dann wäre dieser ganze Rassenhass gar nicht möglich. Er wäre überhaupt gar nicht möglich. Dann haben wir auch Fossilien, die recht interessant sind, so wie diese hier. Grauballermensch, Tollandmensch, die kommen aus Teergruben. Und viele Fossilien, es gibt viele historische Aufzeichnungen von Fossilien, die gefunden wurden von Menschen, die bis zu fast 3 Meter hoch sind, 3 Meter groß. Also genauso wie die Tiere, viel größer damals als jetzt. Und viele historische Aufzeichnungen diesbezüglich. Aber in der Wissenschaft wird das alles vertuschelt, das darf nicht genannt werden. Die werden auch oft begraben mit Gold und Schmuck. Das waren Opfer an des Sonnengottes. Auch zeigt uns, dass die sogenannten primitiven Menschen, die nur gejagt haben, dass sie gar nicht so primitiv sein konnten. Denn die Kleider, mit denen sie oft begraben sind, bestehen aus einem Gewebe, das modern ist. Der Eismann, könnt ihr euch entsinnen an den Eismann? Ja, den hat man hier in den Alpen gefunden. Große Aufregung, endlich mal ein primitives Wesen gefunden. Und die Zeitungen waren voll, die Zeitschriften waren voll und dann plötzlich nichts mehr. Wieso hat man nichts mehr gehört? Weil der konnte gar nicht so primitiv gewesen sein. Da waren zum Beispiel Zeichen von einer ganz komplizierten Operation. Und Fossilien, nicht Fossilien, aber Mumien zeigen uns, dass die Menschen immer schon so aussahen, wie sie heute aussahen. Evolution wird lebendig. Hier wird gezeigt im Scientific American, wie das vor sich geht. Man findet ein Stückchen Knochen und dann wird gesagt, wir gebrauchen forensische Wissenschaft, um den Schädel wieder zu rekonstruieren und dann können wir ziemlich sicher sagen, wie der aussah. Das ist eine Lüge. Wenn wir forensische Wissenschaft gebrauchen, um einen Menschen zu rekonstruieren, dann hat man den ganzen Schädel heute. Man findet also eine Leiche und die ist verwesen, dann nimmt man den Schädel und forensisch kann man dann ziemlich gut sagen, wie sieht das aus. Aber wenn man nur einen Zahn hat, dann ist das ein Gedankengespenst und nicht eine forensische Wissenschaft. Wenn wir auch die forensischen Techniken gebrauchen, heißt nicht, dass es forensische Wissenschaft ist. Also wir finden ein Stück Knochen, bauen einen ganzen Schädel darauf auf und dann fängt die forensische Wissenschaft an auf unserer Vorstellung und dann endgültig sieht das so aus. Und dann sagen wir, so sah der Ahne aus. Und sehr intelligent sieht der nicht aus. Als Philosoph wird er nicht viel gelten heute. Und die Vorstellung ist, dass der Mensch primitiv war und modern wird. Das ist die Evolutionslehre. Wir sind auf dem Weg, so wie die Freimaurer sagen, auf dem Weg zur Gottheit. Wir werden Götter. Und dann müssen wir einen primitiven Anfang gehabt haben und heute modern sein. Naja, entweder sah Eva so aus, 1. Mose 1,27, denn Gott hat den Menschen geschaffen nach seinem Bilde. Nach seinem Bilde hat er ihn geschaffen. Mann und Weib hat er ihn geschaffen. Die Jugend sagt mir, dass das sind die cool Frauen von heute, die Superfrauen. Mariah Carey, Beyoncé und Avril Lavigne. Und ich habe absichtlich verschiedene Rassen hier auf die Leinwand. Und das sind sehr, sehr hübsche Frauen, muss ich sagen. Auch heute noch. Ja. Entweder sah Eva sowas ähnlich aus oder vielleicht noch viel schöner. Oder sie sah so aus. Eure Wahl. Das ist eure Wahl. Ich glaube, Gott hat gesagt, komm, wir schaffen.

schaffen den Mensch in unserem Gleichnis. Und der Mensch war geformt, perfekt, ursprünglich. Wir haben keine einzige Fossilie, die auf einen Zwischenzustand hinweist. Wir haben nur morphologische Sequenzen, aber alle Typo-Fossilien sind entweder Affe oder sie sind Mensch. Nichts zwischendrin. Also worauf beruht diese ganze Evolutionstheorie in Bezug auf die Entwicklung der Säugetiere und dem Menschen? Gott schuf am Anfang und er schuf den Menschen nach seinem Bild und ich glaube, Eva war fantastisch. Supermodel. Und naja, Adam musste wählen. Wen hat er gewählt? Er hat die Eva gewählt. Wenn Eva so aussehe, denke ich, wäre das Problem gar nicht so groß gewesen. Vielen Dank.

Herr, unser Herrscher, wie herrlich ist dein Name in allen Landen, der du zeigst deine Hoheit am Himmel. Aus dem Munde der jungen Kinder und Säuglinge hast du eine Macht zugerichtet, um deiner Feinde willen, dass du vertilgst den Feind und den Rachgierigen. Wenn ich sehe die Himmel, deiner Finger Werk, den Mond und die Sterne, die du bereitet hast, was ist der Mensch, dass du seiner gedenkst, und des Menschen Kind, dass du dich seiner annimmst? Du hast ihn wenig niedriger gemacht als Gott. Mit Ehre und Herrlichkeit hast du ihn gekrönt. Du hast ihn zum Herrn gemacht über deine Hände Werk. Alles hast du unter seine Füße getan. Schafe und Rinder, dazu auch die wilden Tiere, die Vögel unter dem Himmel und die Fische im Meer und alles, was die Meere durchzieht. Herr, unser Herrscher, wie herrlich ist dein Name in allen Landen.

Und ich sah einen neuen Himmel und eine neue Erde. Denn der erste Himmel und die erste Erde waren vergangen, und das Meer gibt es nicht mehr. Und ich, Johannes, sah die heilige Stadt, das neue Jerusalem, von Gott aus dem Himmel herabsteigen, zubereitet wie eine für ihren Mann geschmückte Braut. Und ich hörte eine laute Stimme aus dem Himmel sagen: Siehe, das Zelt Gottes bei den Menschen, und er wird bei ihnen wohnen, und sie werden seine Völker sein, und Gott selbst wird bei ihnen sein, ihr Gott. Und Gott wird abwischen alle Tränen von ihren Augen. Und der Tod wird nicht mehr sein, weder Leid noch Geschrei noch Schmerz wird mehr sein, denn das Erste ist vergangen. Und der auf dem Thron saß, sprach: Siehe, ich mache alles neu. Und er sprach zu mir: Schreibe, denn diese Worte sind wahrhaftig und gewiss. Und er sprach zu mir: Es ist geschehen, ich bin das A und das O, der Anfang und das Ende. Ich will dem Dürstenden geben aus dem Quell des Wassers des Lebens umsonst. Wer überwindet, der wird alles erben, und ich werde sein Gott sein, und er wird mein Kind sein.

0: When I first became a Christian,
1: als ich Christ wurde,
0: I was so excited about Jesus,
1: war ich Feuer und Flamme für Jesus.
0: That I just wanted to tell everyone that I came in touch with.
1: Ich wollte einfach jedem, mit dem ich in Berührung kam, davon erzählen.
0: But I soon found that everyone didn't really want to hear about Jesus.
1: Und ich habe aber herausgefunden, dass nicht jeder von Jesus hören wollte.
0: And sometimes those that were closest to me, like family,
1: und das war manchmal so, dass diejenigen, die mir am nächsten standen, so wie Familie,
0: were the ones that hurt me the most.
1: Waren diejenigen, die mich am meisten verletzten.
0: When we take a stand for Jesus, we won't always be popular.
1: Wenn wir uns für Jesus einsetzen, werden wir nicht immer sehr beliebt sein.
0: In one of those moments when I was hurting the most,
1: in einem dieser Momente, wo ich am meisten verletzt war,
0: God spoke to me and gave me this song.
1: Hat Gott zu mir gesprochen und mir dieses Lied gegeben.
0: And it's called The Still Small Voice.
1: Es heißt Die sanfte, stille Stimme.

0: What does it mean to be a Christian?
1: Was bedeutet es, ein Christ zu sein?
0: A lot of people today have become Christians because it's popular.
1: Viele Menschen heutzutage sind Christen geworden, weil es einfach so üblich ist.
0: And in a way, Christianity has become a club.
1: Und die Christenheit ist schon zu einem Club geworden.
0: But being a Christian means really being like Jesus.
1: Aber ein Christ sein heißt wirklich wie Jesus sein.
0: When people came in touch with Jesus,
1: als die Menschen mit Jesus in Kontakt traten,
0: they were moved because there was something so different about him.
1: Sie waren dabei so bewegt, denn er war so anders. Er hatte etwas anderes an sich.
0: So when people come in touch with us,
1: also wenn Menschen mit uns in Kontakt treten,
0: they should also have that experience that there's something different.
1: Sollten sie auch diese Erfahrung haben, dass da etwas anderes ist an uns.
0: The name of this song is A Christian.
1: Der Titel des nächsten Liedes heißt Ein Christ.

0: This is one of my favorites.
1: Das ist eines meiner Lieblingslieder.
0: When I was growing up, I didn't really appreciate the Sabbath.
1: Als ich groß geworden bin, habe ich den Sabbat wirklich nicht geschätzt.
0: And I used to just count the hours till the sun went down.
1: Und ich habe die Stunden immer gezählt bis zum Sonnenuntergang.
0: So that I could either go and play basketball.
1: Oh, dass ich dann wenigstens Basketball spielen konnte.
0: Or back in my day, in the old days, when I was young.
1: Und damals in meinen jungen Jahren, als ich noch sehr jung war.
0: All of the cowboy movies, the westerns used to come on.
1: Dann kamen dann immer diese Cowboy-Fernsehsendungen und Western-Shows.
0: So I looked forward to these things on Saturday night.
1: Und da habe ich mich immer darauf gefreut am Samstagabend.
0: After studying for myself once I became a true Christian.
1: Nachdem ich ein wahrer Christ geworden bin und für mich studiert habe.
0: I came to understand what the real meaning of the Sabbath is.
1: Dann habe ich erst richtig verstanden, was die wahre Bedeutung des Sabbats ist.
0: And what a blessed gift it is for to us.
1: Und was für ein gesegnetes Geschenk es ist an uns.
0: Often I will start the Sabbath with this particular song.
1: Sehr oft würde ich den Sabbat mit diesem Lied beginnen.
0: Because now the Sabbath is very special to me.
1: Denn jetzt ist der Sabbat etwas sehr Besonderes für mich.

0: This morning, the Lord gave me a particular passage.
1: An diesem Morgen hat der Herr mir eine besondere Passage gezeigt.
0: That gave me such comfort.
1: Das mir so viel Trost gegeben hat.
0: And I realized that I don't have to keep worrying or stressing.
1: Und ich habe festgestellt, dass ich nämlich nicht mir keine Sorgen machen muss und keinen Stress machen muss.
0: Because Jesus is always there.
1: Denn Jesus ist immer da.
0: And so I can always leave it with him.
1: Und ich kann ihm alles geben.
0: No matter what the situation or circumstance.
1: Egal wie die Umstände sind oder die Situation ist.
0: This song is called He's Always There.
1: Das Lied heißt Er ist immer da.

0: We can always cast our cares upon Jesus.
1: Wir können immer unsere Sorgen auf Jesus werfen.
0: The song is called Cast Your Cares.
1: Das Lied heißt Wirf deine Sorgen.

0: I always start my day with the Lord.
1: Ich beginne jeden Tag mit dem Herrn.
0: Because if I don't, you know what happens.
1: Denn wenn ich es nicht tue, wisst ihr, was passiert.
0: Everything goes wrong.
1: Dann geht alles schief.
0: But if I do and things go wrong, if I do start the day with him,
1: wenn ich den Tag mit ihm beginne,
0: and things go wrong,
1: und Dinge dann schief gehen,
0: well, he helps me through it.
1: Dann hilft mir hindurch.
0: This particular morning, I was spending time with the Lord.
1: An diesem besonderen Morgen habe ich Zeit mit dem Herrn verbracht.
0: The morning that I got this song that I'm going to share with you.
1: An dem Morgen habe ich auch das Lied bekommen, was ich gleich mit euch singen werde.
0: And I was in my room, my study room.
1: Dann war ich in meinem Arbeitszimmer.
0: Having a really good time with God.
1: Und hatte eine wirklich gute Zeit mit Gott.
0: We tend to put God in a box sometimes.
1: Wir neigen dazu, Gott in eine Box zu schließen, in einen Karton.
0: And the reality is, you can't limit God.
1: Die Wirklichkeit ist aber so, dass wir Gott keine Grenzen setzen können.
0: As I was having my study time,
1: als ich meine Lernzeit hatte, meine Studierzeit,
0: this song started coming to me.
1: Dann kamen diese Lieder zu mir.
0: Someone had given me a poem.
1: Da hatte jemand mir ein Gedicht gegeben.
0: And it was sitting there on my desk.
1: Und das lag dort auf meinem Schreibtisch.
0: And as I looked up and saw the poem,
1: und als ich so hochschaute und auf dieses Gedicht schaute,
0: this tune came into my head.
1: Da kam diese Melodie in meinen Kopf.
0: And I found myself saying, "Wait a minute, Lord, this is my study time."
1: Und ich habe mich dabei entdeckt, wie ich dieses bekam, wo meine Studierzeit war, sagte ich, Herr, das ist doch meine Studierzeit.
0: And the Lord reminded me that this is my time with him.
1: Und der Herr hat mich daran erinnert, dass es meine Zeit ist mit ihm.
0: And if he feels like giving me a song,
1: und wenn er sich danach fühlt, mir ein Lied zu geben in dieser Zeit,
0: then it would be wise to stop what I'm doing and take it down.
1: Dann wäre es weise zu sein, zu stoppen mit dem, was ich gerade tue und dieses anzunehmen.
0: And count it a blessing from God.
1: Und als einen großen Segen von Gott zu sehen.
0: The name of this song is Morning Prayer.
1: Der Name dieses Liedes heißt Morgengebet.

0: I was over in Honduras about a year and a half ago.
1: Vor ungefähr anderthalb Jahren war ich in Honduras.
0: And I was feeling very, very much alone.
1: Und ich habe mich sehr, sehr allein gefühlt.
0: Because I had been going through some struggles.
1: Denn ich ging durch ein paar Kämpfe hindurch
0: It seems to
1: und
0: be
1: Anfechtungen.
0: everybody goes through struggles, you know, so.
1: Jeder geht durch Anfechtungen hindurch.
0: But it seemed extra difficult being over there.
1: Aber es schien extra schwierig, also besonders schwierig zu sein, dort zu sein.
0: Because I didn't speak the language.
1: Denn ich sprach die Sprache überhaupt nicht.
0: I had an interpreter.

0: that would come and speak with me in the morning.
1: Ich hatte einen Übersetzer, der kam und hatte für mich übersetzt am Morgen.
0: For my meetings in the mornings.
1: Für die Treffen am Morgen.
0: And then he'd leave all day long because he had a regular job.
1: Dann ist er weggegangen, denn er musste zur Arbeit gehen.
0: And then he'd come back in the evenings.
1: Und am Abend würde er zurückkommen.
0: So the whole day I was doing like pantomime, trying to help get people to understand what I needed.
1: Mit Handzeichensprache

0: Habe ich versucht, den ganzen Tag mich verständlich zu machen?
1: Or just to have somebody to talk to. Just to be able to communicate, to talk.
0: Um einfach in der Lage zu sein, mit jemandem zu sprechen und zu kommunizieren.
1: So I went into my room.
0: Dann bin ich in mein Zimmer gegangen.
1: And like that other song that I just shared where it says he's always there.
0: Dann kam dieses andere Lied, er ist immer da.
1: Well, this was another time that he reminded me that he's always there. He's there with me and I'm never alone.
0: Und als ich dieses Lied im Kopf hatte, kam mir ein neues Lied mit dem Titel Ich bin niemals allein.

0: One of the things that I have learned in the last 11 years since I've been doing this ministry.
1: Eins der Dinge, die ich in den letzten 11 Jahren gelernt habe, seit ich dieses Missionswerk tue,
0: is that my shepherd will always supply my needs.
1: Ist, dass ich weiß, dass der Herr, der Hirte, immer für mich sorgt.
0: Doing a ministry is a faith walk.
1: Ein solches Missionswerk zu unternehmen ist ein Akt des Glaubens.
0: No matter what our station in life.
1: Egal auf welcher Station wir uns im Leben befinden.
0: As Christians, when we go out to work,
1: wenn wir als Christen rausgehen, um zu arbeiten,
0: or to play,
1: oder zu spielen,
0: we should be submitted to Christ,
1: sollten wir Christus ergeben sein,
0: with the confidence that he is able to keep us from falling,
1: mit der Gewissheit, dass er uns bewahren kann vor dem Fall.
0: Our shepherd will always supply our needs.
1: Unser Hirte wird immer für uns sorgen.

0: Studying is a blessing and a wonderful thing.
1: Zu studieren ist ein Segen und eine wunderbare Sache.
0: But it's so important that we learn to combine both study and prayer.
1: Aber es ist so wichtig, dass wir die beiden Dinge kombinieren, Studium und Gebet.
0: Because you can have Christians
1: Christen,
0: that have all the knowledge,
1: die all das Wissen haben.
0: But if we don't have that communion with Jesus,
1: aber wenn wir diese Verbindung mit Jesus nicht haben,
0: then we really don't have the Christian experience.
1: Dann haben wir nicht wirklich die christliche Erfahrung.
0: This song is called Sweet Hour of Prayer.
1: Dieses Lied heißt Die süße Stunde des Gebets.
0: There's nothing like that time, that prayer time with Jesus.
1: Es gibt nichts über diese Stunde.
0: A sweet experience.
1: Es ist wahrhaftig eine süße Erfahrung.

0: In this world, the Lord tells us,
1: in dieser Welt sagt uns der Herr,
0: that we will have tribulation.
1: Dass wir Trübsal haben werden.
0: But he says, be of good cheer.
1: Aber er sagt, seid

0: Freu dich.
1: Because I have overcome the world.
0: Denn ich habe die Welt überwunden.
1: So that gives us hope and encouragement, yes?
0: Und das gibt uns Hoffnung und Ermutigung.
1: The song that I'm going to share is called Gather the Roses.
0: Das Lied, das ich jetzt singen werde, heißt Pflücke die Rosen.
1: Because as Christians,
0: denn als Christen,
1: even when circumstances are extremely dark,
0: selbst wenn die Umstände sehr dunkel scheinen,
1: we can gather the roses.
0: Dann können wir die Rosen pflücken.